0: gebaut werden, sodass wir jetzt quasi einen digitalen Zwilling von dem Titanic-Wrack haben.
1: Ist denn am Wrack schon alles abgesucht oder gibt es immer noch was Neues zu entdecken?
0: Ja, also da gibt es auf alle Fälle noch Neues zu entdecken. Allein die Umfeldsuche, die ist ja schon sehr aufwendig, weil diverse Artefakte natürlich auch noch weit verstreut um die Titanic liegen könnten. Könnte natürlich auch noch weiter in die Titanic reintauchen, in die einzelnen Kabinen, in die einzelnen Räumlichkeiten damals. Aber es ist eben sehr, sehr aufwendig. Aber rein theoretisch hätte man jetzt genügend Zeit und Geld, könnte da sicherlich noch Monate, wenn nicht Jahre an dem Wrack geforscht werden.
1: Das Wrack der Titanic liegt in 3800 Metern Tiefe. Könnte man das auch heben?
0: Nicht wirklich. Das wurde immer wieder mal angedacht. Das Problem ist einfach, dass es ja schon zerfallen ist und der Zustand nicht mehr sehr stabil sein dürfte. Das heißt, wahrscheinlich würde man mehr kaputt machen. Und zum anderen ist es einfach unfassbar aufwendig, teuer. Und würde man wirklich die Titanic bergen, dann müsste man sie danach ja auch konservieren. Denn der ganze Stahl, der würde an Land einfach weiter rosten und dann irgendwann relativ schnell zerfallen. Und das ist einfach unfassbar aufwendig. Und dann kommt noch dazu, bei diesem Wrack sind ja auch Menschen ums Leben gekommen. Und teilweise leben die Nachfahren ja dieser Opfer heute noch. Und die finden das natürlich nicht so schön. Würde man diesen vermeintlichen Friedhof da unten dann stören und nach oben bringen. Und von daher hat man sich entschieden, das Wrack unten zu lassen. Zu Forschungszwecken dürfen Artefakte geborgen werden. Aber ansonsten muss man auch immer wissen, dass es ja auch ein Friedhof ist, den es zu respektieren gilt.
1: Ja, und das seit 114 Jahren, denn so lange liegt die Titanic jetzt auf dem Meeresgrund. Und ihr Schicksal wird die Menschen auch noch in den nächsten 114 Jahren faszinieren. Davon bin ich fest überzeugt. Unterwasserarchäologe Florian Huber hat ein Was-ist-was-Buch über die Titanic geschrieben und hat uns heute mitgenommen in die Tiefe und in die Geschichte des vielleicht berühmtesten Schiffs der Welt. Flo, danke dafür.
0: Ja, sehr gerne.
1: Cool, dann bis zum nächsten Mal.
0: Ja, bis bald. Ciao.

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1: Heute sprechen wir über das vielleicht berühmteste Schiff der Welt und tauchen dabei auch ab in die Tiefsee, wo dieses Schiff seit seinem Untergang vor über 100 Jahren als Wrack liegt. Es geht um die Titanic, gesunken vor langer Zeit und trotzdem fasziniert sie uns bis heute. Was diesen Mythos ausmacht, warum sie untergegangen ist und was uns das Wrack heute noch zum Untergang erzählen kann, das hören wir gleich vom Unterwasserarchäologen Florian Huber. Er nimmt uns mit in die Geschichte der Titanic. Ich freue mich drauf.

0: Hier ist Bremen 4 und wir machen jetzt mal kurz eine Zeitreise ins Jahr 1912. Die Nacht vom 14. auf den 15. April. Es ist stockdunkel. Die Titanic ist auf dem Weg von Europa nach New York, stößt mit einem Eisberg zusammen und sinkt. Ungefähr 1500 Menschen sterben im eiskalten Nordatlantik. Jemand, der ganz viel über die Titanic weiß, ist der Unterwasserarchäologe und Forschungstaucher Dr. Florian Huber. Moin Flo.
1: Moin, grüß dich, hallo.
0: Florian, die Titanic war damals ein ganz modernes Passagierschiff, das größte seiner Zeit. Sie war auf ihrer allerersten Fahrt. Wie konnte es zu dem Untergang kommen?
1: Ja, das ist tatsächlich eine gute Frage, weil man ja eigentlich immer dachte, dass so ein großes, modernes Schiff gar nicht untergehen kann. Aber vermutlich kamen bei der Titanic mehrere Sachen ins Spiel. Also zum einen bestand da der Druck, relativ schnell und zügig zu fahren, denn man wollte vielleicht gleich noch mal ein bisschen früher da sein, wie eigentlich geplant. Gleichzeitig wussten eigentlich alle Verantwortlichen, dass sie durch ein Gebiet fahren, wo es durchaus Eisberge geben kann. Und dann war es tatsächlich so, dass der Ausguck tatsächlich keine Ferngläser zur Verfügung hatte, weil der Offizier, der den Schlüssel zum Schrank hatte, einen Hafen vorher abgestiegen ist. Das muss man sich also mal vorstellen. Das heißt, der Ausguck war dann da oben und hatte keine Ferngläser. Dann fuhr das Schiff eben vielleicht einen Ticken zu schnell und ja, dann kam so alles zusammen.
0: Die ist ja dann mit dem Eisberg zusammengestoßen. So ein Eisberg ist ja ziemlich hell, also der ist ja fast weiß, strahlend weiß. Da könnte man denken, den kann man doch auch in der Nacht ganz gut sehen, von Weitem schon.
1: Ja, eigentlich schon, aber offensichtlich ist es so, dass gerade weil es so ruhig war, sich keine Wellen an dem Eisberg gebrochen haben. Also wäre ein bisschen mehr Wellengang gewesen, dann hätte man da einfach ja noch mehr erkennen können, weil die Wellen sich am Eisberg gebrochen hätten. Und ja, es ging dann trotzdem einfach so schnell. Sie haben ihn ja noch gesehen, aber es war einfach keine Zeit mehr auszuweichen, beziehungsweise man ist ausgewichen, aber trotzdem hat der Eisberg ja dann die Titanic, wie wir wissen, so touchiert, dass es zu diesem Unglück gekommen ist.
0: Was ist denn mit dem Mythos, dass die Titanic eigentlich unsinkbar war?
1: Ja, also der Mythos, der stammt gar nicht von der Titanic selbst, sondern das war damals ein Fachblatt für Schiffe, das geschrieben hat. Also niemand von der Titanic, niemand von der Reederei hat gesagt,

0: Immerhin konnten noch 700 Leute gerettet werden. Hätte man denn auch noch mehr Menschen retten können?
1: Ja, also nach allem, was man heute weiß, hätte man das durchaus machen können. Es waren zu wenig Rettungsboote an Bord. Damals waren das ausreichend, also nach den Vorgaben hatten sie genügend. Man ging einfach davon aus, dass es eben nicht zum Unglück kommt. Es war aber offensichtlich auch so, dass natürlich dann auch irgendwann Panik ausbrach. Die Mannschaft war gar nicht wirklich geschult darin, die Rettungsboote ins Wasser zu führen. Das heißt, da gab es Verzögerungen, dann waren viele Rettungsboote gar nicht komplett besetzt. Das heißt, da sind die ersten Schiffe oder die ersten Boote weggefahren und da waren einfach viel zu wenig Menschen an Bord. Und dementsprechend hätte man also wirklich das Ganze geschulter ablaufen lassen können, hätte man jedes Rettungsboot komplett besetzt, hätte man mit Sicherheit noch mehr Menschen retten können. Ja.
0: Das ist so tragisch. Florian Huber hat übrigens ein Titanic-Buch geschrieben und hat dafür viel recherchiert. Und welche Titanic-Fakten ihn persönlich bei der Recherche am meisten fasziniert haben, das erzählt uns Florian gleich hier in Zebra 4 auf Bremen 4. 10:17 Uhr ist es.

0: Gracie Abrams auf Bremen 4. 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
0: Wenn man ein Bild von einem Schiff mit 4 Schornsteinen sieht, das im Meer versinkt, Bug voran und das Heck hoch im Himmel, dann weiß man sofort, das ist die Titanic. Eigentlich hatte sie ja nur 3 Schornsteine. Der 4. war nur so eine Art Attrappe mit Entlüftung. Der wurde eigentlich nur gebaut, weil man das schick fand, ein Schiff mit 4 Schornsteinen. Unterwasserarchäologe Florian Huber ist heute unser Gast und hat jetzt ein Was-ist-was-Buch über die Titanic geschrieben. Flo, es gab noch andere Schiffsuntergänge, bei denen teilweise noch mehr Menschen gestorben sind. Warum ist der Untergang der Titanic so berühmt? Warum lebt dieser Mythos bis heute?
2: Das ist tatsächlich eine gute Frage und die habe ich mir auch die ganze Zeit gestellt, als ich das Buch geschrieben habe. Ich denke, das sind auch wieder mehrere Faktoren. Also zum einen ist es so, dass das so das erste Massenmedienereignis war. Das heißt, nachdem bekannt wurde, dass die Titanic untergegangen ist, hat sich das wirklich weltweit verbreitet. Es waren sehr berühmte Menschen an Bord. Heute würde man sagen, viele Influencer. Das heißt, da hat man natürlich schon Anteil genommen. Dann die Tragik als solches, dass sie eben untergegangen ist, dass so viele Menschen gestorben sind. Es gab aber eben auch genügend Überlebende, die sozusagen über diese Katastrophe berichten konnten. Das heißt, das hat das Ganze auch schon mal sehr lebendig gestaltet. Und dann kommt sicherlich dazu die Entdeckung 1985. Das war einfach eine Sensation, dass die Titanic wirklich gefunden wurde. Es kamen dann die ersten Bilder wieder in die Medien. Und dann glaube ich aber auch, dass sicherlich auch der Film von James Cameron über die Titanic dazu beigetragen hat. Denn das war ja lange Zeit der weltweit erfolgreichste Film. Den haben ja wirklich, weiß ich, wie viele Millionen Menschen gesehen. Und der ist ja auch wirklich ein toller Film. Und ich glaube, das alles zusammen, diese menschlichen Schicksale, die Entdeckung und dann eben dieser Film, macht die Titanic so unfassbar bekannt und beliebt.
0: Ja, du hast ja für dein Buch wirklich viel recherchiert. Welcher Fakt über die Titanic hat dich persönlich bei der Recherche am meisten fasziniert?
2: Ah, da gab es einige. Also ich finde es also unglaublich spannend, wie die Titanic gebaut wurde, was da für eine Technik dahinter steckte. Ich finde die menschlichen Schicksale sehr, sehr spannend. Zum Beispiel, also nur ein Beispiel, was ich unglaublich toll finde, und zwar gab es da eine Krankenschwester an Bord, und zwar die Violet Jessop. Und die ist bei 3 Schiffsunglücken an Bord gewesen. Also das erste war die Olympic, das war ja ein Schwesterschiff von der Titanic, da war sie schon an Bord, die hatte einen Zusammenstoß, sie ist nicht gesunken, aber da war sie schon an Bord, dann war sie auf der Titanic, hat diesen Untergang überlebt und später ging sie auf das nächste Schwesterschiff von der Titanic, nämlich die Britannic, und da ist sie auch wieder untergegangen und hat nur knapp überlebt. Also unglaublich, was diese Frau da erlebt hat. Man kann sagen, sie war entweder die glücklichste Frau der Welt, weil sie es dreimal überlebt hat, oder die mit dem meisten Pech, weil sie dreimal bei so einem Schiffsuntergang dabei war. Und das sind diese menschlichen Geschichten, die da drin stecken, und die machen das Ganze für mich und für viele andere ebenso spannend.
0: Ich habe auch gelesen in deinem Buch, dass auch jemand aus Bremerhaven mit an Bord war.
2: Ja, genau, ein Heizer, der dort einer von vielen war. Ich glaube, es gab rund so 159 Heizer, und das war der Heizer Franz Wilhelm Kasper. Und das war einer von denen, die eben wirklich einen sehr, sehr anstrengenden Job hatten, denn die mussten dafür sorgen, dass die Kohle in die großen Kessel geworfen wurde. Und auch hier ist es super spannend. Wir wissen, dass die Titanic ungefähr 6000 Tonnen Kohle an Bord hatte und pro Tag ungefähr 600 Tonnen brauchte, was wiederum heißt, dass für jeden Meter, und das muss man sich mal vorstellen, also für jeden Meter, den die Titanic gefahren ist, brauchte sie 1,5 Kilogramm Kohle. Das ist schon irgendwie Wahnsinn.
0: Absolut. Eben hat ja Flo den berühmten Film schon angesprochen mit Leonardo DiCaprio und Kate Winslet. Ein riesen Kinoerfolg über die Tragödie der Titanic. 11 Oscars hat der Film gewonnen, unter anderem auch für den besten Song. Und das ist natürlich dieser hier, My Heart Will Go On von Celine Dion. Und gleich geht's auch weiter mit Dr. Flo auf Bremen 4 und mit spannenden Fakten über die Titanic.

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1: Es war im April 1912. Da ist die Titanic in Southampton in Südengland aufgebrochen. Zu ihrer allerersten Reise. Es gab noch kurze Zwischenstopps in Cherbourg in Frankreich und in Queenstown in Irland. Und auf der Fahrt nach New York ist sie dann gesunken. Flo, stimmt es eigentlich, dass die Titanic gar nicht klassisch getauft wurde?
2: Ja, tatsächlich ist es so. Nicht jedes Schiff wurde tatsächlich getauft, wie wir das heute noch kennen, dass man eine Flasche Sekt am Schiffsrumpf zerschlagen hat. Bei der White Star Line, die Titanic hat bauen lassen, gab es eher eine Taufe, also eine Zeremonie. Und da wurde eben keine Sektflasche oder so für verwendet.
1: War vielleicht ein schlechtes Omen, denn wir wissen ja, was kurz danach passiert ist. Unterwasserarchäologe Florian Huber erzählt uns gleich noch was zum unglaublichen Luxus auf dem Schiff und auch zum Wrack, das seit über 100 Jahren in der Tiefsee liegt. Gleich hier bei mir, Malte Jansen. Moin.

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1: Fast 270 Meter lang, hochmodern, top ausgestattet. Also die Titanic war damals wirklich das luxuriöseste Schiff der Welt. Ein Palast auf hoher See. Mein Gast Florian Huber ist nicht nur Unterwasserarchäologe und Taucher, sondern auch Titanic-Experte. Flo, was für Beispiele gibt es denn für diesen Luxus an Bord?
3: Ja, also zum Beispiel gab es ja drei Klassen. Es gab die dritte Klasse, die zweite und die erste. Und das Essen war tatsächlich für alle drei Klassen sehr, sehr gut. Also selbst in der dritten Klasse war das Essen weitaus luxuriöser und besser, wie das die Menschen von zu Hause gewöhnt waren. Aber gerade in der ersten Klasse war es natürlich mega luxuriös. Es gab ganz viele Gänge, also teilweise 12 Gänge, das Beste vom Besten am Essen. Die Ausstattung war extrem edel. Es gab eine Raucherlounge, es gab eine Bibliothek. Man konnte sich die Zeit vertreiben in irgendwelchen, Fitnessstudios. Es gab sogar schon einen Pool an Bord. Es gab Gymnastikraum. Also für die damalige Zeit war das einfach unglaublich toll ausstaffiert. Und du hast es ja schon gesagt, es war also wirklich fast wie ein Palast auf hoher See.
1: Was hat denn damals eine Überfahrt von Europa nach Amerika auf der Titanic gekostet?
3: Ja, auch das ist natürlich unterschiedlich, so wie heute eigentlich auf unseren Kreuzfahrtschiffen auch noch, je nachdem, ob du eine Innenkabine oder eine Außenkabine nimmst. Und damals, ob du natürlich in der dritten oder in der ersten Klasse reist, das war unterschiedlich. Einer der teuersten Überfahrten kostete, glaube ich, 75.000 Euro. Das war eine super luxuriöse Kabine in der ersten Klasse und das waren also 75.000 Euro. Das ist also für eine kurze Überfahrt von einmal Europa nach Amerika schon extrem teuer. Da kann man sich vorstellen, was da auch an Geld zusammenkam.
1: Allerdings, es waren ja nicht nur Menschen an Bord. Was hatte die Titanic denn so an Fracht geladen? Da waren auch ein paar spannende Dinge dabei, glaube ich.
3: Ja, das stimmt. Die Titanic hieß ja RMS, also das steht für Royal Mail Ship. Das heißt, die Titanic war auch eine Art Postschiff und sie hatte also, ich glaube, 7 Millionen Briefe mit an Bord, was ich total spannend finde. Und natürlich hatte sie noch Ladung dabei, die nach Amerika sollte. Natürlich das ganze Essen, man muss sich auch mal vorstellen, wenn da tausende von Menschen an Bord sind, so wie heute auch noch, dann braucht man natürlich da extrem viel zu essen, um die Leute bei Laune zu halten. Nicht nur die Passagiere, sondern natürlich auch die Crew. Es war zum Beispiel auch noch ein Auto an Bord, ein zerlegtes Auto, was sich ein reicher Mensch in Europa gekauft hat, ein Renault. Das Auto sollte in Kisten verpackt dann eben nach Amerika kommen. Das übrigens heute dann auch noch in dem Wrack wahrscheinlich zu finden wäre.
1: Spannend, weil es ja damals auch noch gar nicht so viele Autos auf der Welt gab wie heute. Die Suche nach dem Wrack der Titanic war zuerst übrigens Teil einer Geheimoperation. Was das für eine geheimnisvolle Geschichte ist und ob man das Wrack der Titanic auch heben könnte, das erzählt uns Florian gleich hier in Zebra 4 auf Bremen 4.

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0: Übrigens, der Heizer aus Bremerhaven, über den wir vorhin gesprochen haben, hat den Untergang der Titanic überlebt. 1985 wurde dann das Wrack der Titanic gefunden vom Unterwasserforscher Robert Ballett. Die Nachricht von dem Fund, die ging damals sofort um die Welt. Das war richtig spektakulär. Man hatte das wohl berühmteste Wrack der Welt gefunden. Die Entdeckung hat aber auch was mit einer Geheimoperation zu tun. Flo Huber, Titanic-Experte, was hat es mit dieser Geheimoperation auf sich?
2: Ja, genau. Also Robert Ballett, der sollte eigentlich nach zwei verschollenen U-Booten der Armee, der US-Armee suchen. Und er hatte eben die Technik, das Know-how, also er konnte mit Sonar den Meeresboden abtasten. Und der Deal war ganz einfach, er soll erstmal nach diesen beiden U-Booten suchen und dann bekommt er die übrige Zeit noch, um nach seiner Titanic zu suchen. Und tatsächlich ist es ihm gelungen, beide U-Boote zu lokalisieren und die verbleibende Zeit konnte er dann nutzen, nach der Titanic zu suchen. Und tatsächlich irgendwie so kurz vor knapp, dem sie eigentlich fast schon wieder zurückfahren wollten, hat er tatsächlich die Titanic gefunden. Und wie du schon sagst, das war also dann die Sensation, die um die Welt ging.
0: Ja, seitdem gab es ja viele Tauchgänge zum Wrack mit kleinen bemannten U-Booten oder mit ferngesteuerten Robotern. Was hat das Wrack der Titanic vom Untergang erzählt? Also was wissen wir über den Untergang, seitdem das Wrack untersucht wird?
2: Ja, also zunächst mal ist es natürlich einfach spannend, dass die U-Boote oder die Roboter einfach Bilder liefern und wir jetzt wirklich die Titanic sehen, wie sie da unten liegt. Wir sehen auch, dass sie zerbrochen ist. Ein Fakt, der von Zeitzeugen auch beschrieben wurde, dass sich das Heck nochmal aufgerichtet hat und dann zerbrochen ist und dann in zwei Teilen untergegangen ist. Das konnte man also dadurch jetzt auch eindeutig belegen, weil eben zwei große zerbrochene Teile dort unten liegen. Wir sehen jetzt die ganzen Artefakte, die dort unten liegen. Also es ist natürlich einfach fantastisch, mit dieser Technik, die wir jetzt haben, da runterzugehen und wirklich gestochen scharfe Bilder mit nach oben zu bringen. Mittlerweile konnte ja auch ein komplettes 3D-Modell der Titanic erstellt werden, in dem die Wissenschaftler da wirklich Hunderttausende von Fotos gemacht haben, die dann am Rechner eben zum 3D-Modell zusammengebaut werden, sodass wir jetzt quasi einen digitalen Zwilling von dem Titanic-Wrack haben.
0: Ist denn am Wrack schon alles abgesucht oder gibt es immer noch was Neues zu entdecken?
2: Ja, also da gibt es auf alle Fälle noch Neues zu entdecken. Allein die Umfeldsuche, die ist ja schon sehr aufwendig, weil diverse Artefakte natürlich auch noch weit verstreut um die Titanic liegen könnten. Könnte natürlich auch noch weiter in die Titanic reintauchen, in die einzelnen Kabinen, in die einzelnen Räumlichkeiten damals. Aber es ist eben sehr, sehr aufwendig. Aber rein theoretisch hätte man jetzt genügend Zeit und Geld, könnte da sicherlich noch Monate, wenn nicht Jahre an dem Wrack geforscht werden.
0: Das Wrack der Titanic liegt in 3800 Metern Tiefe. Könnte man das auch heben?
2: Nicht wirklich. Das wurde immer wieder mal angedacht. Das Problem ist einfach, dass es ja schon zerfallen ist und der Zustand nicht mehr sehr stabil sein dürfte. Das heißt, wahrscheinlich würde man mehr kaputt machen. Und zum anderen ist es einfach unfassbar aufwendig, teuer. Und würde man wirklich die Titanic bergen, dann müsste man sie danach ja auch konservieren. Denn der ganze Stahl, der würde an Land einfach weiter rosten und dann irgendwann relativ schnell zerfallen. Und das ist einfach unfassbar aufwendig. Und dann kommt noch dazu, bei diesem Wrack sind ja auch Menschen ums Leben gekommen und teilweise leben die Nachfahren ja dieser Opfer heute noch und die finden das natürlich nicht so schön. Würde man diesen vermeintlichen Friedhof da unten dann stören und nach oben bringen und von daher hat man sich entschieden, das Wrack unten zu lassen. Zu Forschungszwecken dürfen Artefakte geborgen werden, aber ansonsten muss man auch immer wissen, dass es ja auch ein Friedhof ist, den es zu respektieren gilt.
0: Ja, und das seit 114 Jahren, denn so lange liegt die Titanic jetzt auf dem Meeresgrund und ihr Schicksal wird die Menschen auch noch in den nächsten 114 Jahren faszinieren, davon bin ich fest überzeugt. Unterwasserarchäologe Florian Huber hat ein Was-ist-was-Buch über die Titanic geschrieben und hat uns heute mitgenommen in die Tiefe und in die Geschichte des vielleicht berühmtesten Schiffs der Welt. Flo, danke dafür.
2: Ja, sehr gerne.
0: Cool, dann bis zum nächsten Mal.
2: Ja, bis bald. Ciao.
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1: Heute sprechen wir über das vielleicht berühmteste Schiff der Welt und tauchen dabei auch ab in die Tiefsee, wo dieses Schiff seit seinem Untergang vor über 100 Jahren als Wrack liegt. Es geht um die Titanic. Gesunken vor langer Zeit und trotzdem fasziniert sie uns bis heute. Was diesen Mythos ausmacht, warum sie untergegangen ist und was uns das Wrack heute noch zum Untergang erzählen kann, das hören wir gleich vom Unterwasserarchäologen Florian Huber. Er nimmt uns mit in die Geschichte der Titanic. Ich freue mich drauf.

0: Hier ist Bremen 4 und wir machen jetzt mal kurz eine Zeitreise ins Jahr 1912. Die Nacht vom 14. auf den 15. April. Es ist stockdunkel. Die Titanic ist auf dem Weg von Europa nach New York, stößt mit einem Eisberg zusammen und sinkt. Ungefähr 1500 Menschen sterben im eiskalten Nordatlantik. Jemand, der ganz viel über die Titanic weiß, ist der Unterwasserarchäologe und Forschungstaucher Dr. Florian Huber. Moin Flo.
1: Moin, grüß dich, hallo.
0: Florian, die Titanic war damals ein ganz modernes Passagierschiff, das größte seiner Zeit. Sie war auf ihrer allerersten Fahrt. Wie konnte es zu dem Untergang kommen?
1: Ja, das ist tatsächlich eine gute Frage, weil man ja eigentlich immer dachte, dass so ein großes, modernes Schiff gar nicht untergehen kann. Aber vermutlich kamen bei der Titanic mehrere Sachen ins Spiel. Also zum einen bestand da der Druck, relativ schnell und zügig zu fahren, denn man wollte vielleicht gleich noch mal ein bisschen früher da sein, wie eigentlich geplant. Gleichzeitig wussten eigentlich alle Verantwortlichen, dass sie durch ein Gebiet fahren, wo es durchaus Eisberge geben kann. Und dann war es tatsächlich so, dass der Ausguck tatsächlich keine Ferngläser zur Verfügung hatte, weil der Offizier, der den Schlüssel zum Schrank hatte, einen Hafen vorher abgestiegen ist. Das muss man sich also mal vorstellen. Das heißt, der Ausguck war dann da oben und hatte keine Ferngläser. Dann fuhr das Schiff eben vielleicht einen Ticken zu schnell und ja, dann kam so alles zusammen.
0: Die ist ja dann mit dem Eisberg zusammengestoßen. So ein Eisberg ist ja ziemlich hell, also der ist ja fast weiß, strahlend weiß. Da könnte man denken, den kann man doch auch in der Nacht ganz gut sehen, von Weitem schon.
1: Ja, eigentlich schon, aber offensichtlich ist es so, dass gerade weil es so ruhig war, sich keine Wellen an dem Eisberg gebrochen haben. Also wäre ein bisschen mehr Wellengang gewesen, dann hätte man da einfach ja noch mehr erkennen können, weil die Wellen sich am Eisberg gebrochen hätten. Und ja, es ging dann trotzdem einfach so schnell. Sie haben ihn ja noch gesehen, aber es war einfach keine Zeit mehr auszuweichen, beziehungsweise man ist ausgewichen, aber trotzdem hat der Eisberg ja dann die Titanic, wie wir wissen, so touchiert, dass es zu diesem Unglück gekommen ist.
0: Was ist denn mit dem Mythos, dass die Titanic eigentlich unsinkbar war?
1: Ja, also der Mythos, der stammt gar nicht von der Titanic selbst, sondern das war damals ein Fachblatt für Schiffe, das das geschrieben hat. Also niemand von der Titanic, niemand von der Reederei hat gesagt, wir sind unsinkbar, sondern das war ein Fachblatt, die einfach sagten, bei der Bauweise muss die Titanic eigentlich unsinkbar sein. Und das hat sich dann einfach so selbst irgendwie weiter verbreitet, dass man eben ja seither immer von der unsinkbaren Titanic spricht. Aber wie man gesehen hat, war sie eben nicht unsinkbar. Wie auch heute noch nicht jedes Schiff unsinkbar wäre. Also zu glauben, dass man ein Schiff bauen kann, was überhaupt nicht untergeht, das halte ich also für deutlich übertrieben.
0: Es waren ja noch mehr Schiffe zu der Zeit des Untergangs im Nordatlantik unterwegs. Die sind auch zu Hilfe gekommen, aber als die ankamen, war die Titanic schon untergegangen. Immerhin konnten noch 700 Leute gerettet werden. Hätte man denn auch noch mehr Menschen retten können?
1: Ja, also nach allem, was man heute weiß, hätte man das durchaus machen können. Es waren zu wenig Rettungsboote an Bord. Damals waren das ausreichend, also nach den Vorgaben hatten sie genügend. Man ging einfach davon aus, dass es eben nicht zum Unglück kommt. Es war aber offensichtlich auch so, dass natürlich dann auch irgendwann Panik ausbrach. Die Mannschaft war gar nicht wirklich geschult darin, die Rettungsboote ins Wasser zu führen. Das heißt, da gab es Verzögerungen. Dann waren viele Rettungsboote gar nicht komplett besetzt. Das heißt, da sind die ersten Schiffe oder die ersten Boote weggefahren. Und da waren einfach viel zu wenig Menschen an Bord und dementsprechend hätte man also wirklich das Ganze ja geschulter ablaufen lassen können, hätte man jedes Rettungsboot komplett besetzt, hätte man mit Sicherheit noch mehr Menschen retten können. Ja.
0: Das ist so tragisch. Florian Huber hat übrigens ein Titanic-Buch geschrieben und hat dafür viel recherchiert. Und welche Titanic-Fakten ihn persönlich bei der Recherche am meisten fasziniert haben, das erzählt uns Florian gleich hier in Zebra 4 auf Bremen 4. 10:17 Uhr ist es.

0: Gracie Abrams auf Bremen 4. 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
0: Wenn man ein Bild von einem Schiff mit 4 Schornsteinen sieht, das im Meer versinkt, Bug voran und das Heck hoch im Himmel, dann weiß man sofort, das ist die Titanic. Eigentlich hatte sie ja nur 3 Schornsteine. Der 4. war nur so eine Art Attrappe mit Entlüftung. Der wurde eigentlich nur gebaut, weil man das schick fand, ein Schiff mit 4 Schornsteinen. Unterwasserarchäologe Florian Huber ist heute unser Gast und hat jetzt ein Was-ist-was-Buch über die Titanic geschrieben. Flo, es gab noch andere Schiffsuntergänge, bei denen teilweise noch mehr Menschen gestorben sind. Warum ist der Untergang der Titanic so berühmt? Warum lebt dieser Mythos bis heute?
2: Das ist tatsächlich eine gute Frage und die habe ich mir auch die ganze Zeit gestellt, als ich das Buch geschrieben habe. Ich denke, das sind auch wieder mehrere Faktoren. Also zum einen ist es so, dass das so das erste Massenmedienereignis war. Das heißt, nachdem bekannt wurde, dass die Titanic untergegangen ist, hat sich das wirklich weltweit verbreitet. Es waren sehr berühmte Menschen an Bord. Heute würde man sagen, viele Influencer. Das heißt, da hat man natürlich schon Anteil genommen. Dann die Tragik als solches, dass sie eben untergegangen ist, dass so viele Menschen gestorben sind. Es gab aber eben auch genügend Überlebende, die sozusagen über diese Katastrophe berichten konnten. Das heißt, das hat das Ganze auch schon mal sehr lebendig gestaltet. Und dann kommt sicherlich dazu die Entdeckung 1985. Das war einfach eine Sensation, dass die Titanic wirklich gefunden wurde. Es kamen dann die ersten Bilder wieder in die Medien. Und dann glaube ich aber auch, dass sicherlich auch der Film von James Cameron über die Titanic dazu beigetragen hat. Denn das war ja lange Zeit der weltweit erfolgreichste Film. Den haben ja wirklich, weiß ich, wie viele Millionen Menschen gesehen. Und der ist ja auch wirklich ein toller Film. Und ich glaube, das alles zusammen, diese menschlichen Schicksale, die Entdeckung und dann eben dieser Film, macht die Titanic so unfassbar bekannt und beliebt.
0: Ja, du hast ja für dein Buch wirklich viel recherchiert. Welcher Fakt über die Titanic hat dich persönlich bei der Recherche am meisten fasziniert?
2: Ah, da gab es einige. Also ich finde es also unglaublich spannend, wie die Titanic gebaut wurde, was da für eine Technik dahinter steckte. Ich finde die menschlichen Schicksale sehr, sehr spannend. Zum Beispiel, also nur ein Beispiel, was ich unglaublich toll finde, und zwar gab es da eine Krankenschwester an Bord, und zwar die Violet Jessop. Und die ist bei 3 Schiffsunglücken an Bord gewesen. Also das erste war die Olympic, das war ja ein Schwesterschiff von der Titanic, da war sie schon an Bord. Die hatte einen Zusammenstoß, sie ist nicht gesunken, aber da war sie schon an Bord. Dann war sie auf der Titanic, hat diesen Untergang überlebt und später ging sie auf das nächste Schwesterschiff von der Titanic, nämlich die Britannic, und da ist sie auch wieder untergegangen und hat nur knapp überlebt. Also unglaublich, was diese Frau da erlebt hat. Man kann es

0: sagen, sie war entweder die glücklichste Frau der Welt, weil sie es dreimal überlebt hat, oder die mit dem meisten Pech, weil sie dreimal bei so einem Schiffsuntergang dabei war. Und das sind diese menschlichen Geschichten, die da drin stecken. Und die machen das Ganze für mich und für viele andere eben so spannend.
1: Ich habe auch gelesen in deinem Buch, dass auch jemand aus Bremerhaven mit an Bord war.
0: Ja, genau, ein Heizer, der dort einer von vielen war. Ich glaube, es gab rund so 159 Heizer, und das war der Heizer Franz Wilhelm Kasper. Und das war einer von denen, die eben wirklich einen sehr, sehr anstrengenden Job hatten, denn die mussten dafür sorgen, dass die Kohle in die großen Kessel geworfen wurde. Und auch hier ist es super spannend. Wir wissen, dass die Titanic ungefähr 6000 Tonnen Kohle an Bord hatte und pro Tag ungefähr 600 Tonnen brauchte, was wiederum heißt, dass für jeden Meter, und das muss man sich mal vorstellen, also für jeden Meter, den die Titanic gefahren ist, brauchte sie 1,5 Kilogramm Kohle. Das ist schon irgendwie Wahnsinn.
1: Absolut. Eben hat ja Flo den berühmten Film schon angesprochen mit Leonardo DiCaprio und Kate Winslet. Ein riesen Kinoerfolg über die Tragödie der Titanic. 11 Oscars hat der Film gewonnen, unter anderem auch für den besten Song. Und das ist natürlich dieser hier, My Heart Will Go On von Celine Dion. Und gleich geht's auch weiter mit Dr. Flo auf Bremen 4 und mit spannenden Fakten über die Titanic.

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1: Es war im April 1912, da ist die Titanic in Southampton in Südengland aufgebrochen zu ihrer allerersten Reise. Es gab noch kurze Zwischenstopps in Cherbourg in Frankreich und in Queenstown in Irland. Und auf der Fahrt nach New York ist sie dann gesunken. Flo, stimmt es eigentlich, dass die Titanic gar nicht klassisch getauft wurde?
2: Ja, tatsächlich ist es so. Nicht jedes Schiff wurde tatsächlich getauft, wie wir das heute noch kennen, dass man eine Flasche Sekt am Schiffsrumpf zerschlagen hat. Bei der White Star Line, die Titanic hat bauen lassen, gab es eher eine Taufe, also eine Zeremonie. Und da wurde eben keine Sektflasche oder so für verwendet.
1: War vielleicht ein schlechtes Omen, denn wir wissen ja, was kurz danach passiert ist. Unterwasserarchäologe Florian Huber erzählt uns gleich noch was zum unglaublichen Luxus auf dem Schiff und auch zum Wrack, das seit über 100 Jahren in der Tiefsee liegt. Gleich hier bei mir, Malte Jansen. Moin! 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
1: Fast 270 Meter lang, hochmodern, top ausgestattet. Also die Titanic war damals wirklich das luxuriöseste Schiff der Welt. Ein Palast auf hoher See. Mein Gast Florian Huber ist nicht nur Unterwasserarchäologe und Taucher, sondern auch Titanic-Experte. Flo, was für Beispiele gibt es denn für diesen Luxus an Bord?
3: Ja, also zum Beispiel gab es ja drei Klassen. Es gab die dritte Klasse, die zweite und die erste. Und das Essen war tatsächlich für alle drei Klassen sehr, sehr gut. Also selbst in der dritten Klasse war das Essen weitaus luxuriöser und besser, wie das die Menschen von zu Hause gewöhnt waren. Aber gerade in der ersten Klasse war es natürlich mega luxuriös. Es gab ganz viele Gänge, also teilweise 12 Gänge, das Beste vom Besten am Essen. Die Ausstattung war extrem edel. Es gab eine Raucherlounge, es gab eine Bibliothek. Man konnte sich die Zeit vertreiben in irgendwelchen, Fitnessstudios. Es gab sogar schon einen Pool an Bord. Es gab Gymnastikraum. Also für die damalige Zeit war das einfach unglaublich toll ausstaffiert. Und du hast es ja schon gesagt, es war also wirklich fast wie ein Palast auf hoher See.
1: Was hat denn damals eine Überfahrt von Europa nach Amerika auf der Titanic gekostet?
3: Ja, auch das ist natürlich unterschiedlich, so wie heute eigentlich auf unseren Kreuzfahrtschiffen auch noch, je nachdem, ob du eine Innenkabine oder eine Außenkabine nimmst. Und damals, ob du natürlich in der dritten oder in der ersten Klasse reist, das war unterschiedlich. Einer der teuersten Überfahrten kostete, glaube ich, 75.000 Euro. Das war eine super luxuriöse Kabine in der ersten Klasse und das waren also 75.000 Euro. Das ist also für eine kurze Überfahrt von einmal Europa nach Amerika schon extrem teuer. Da kann man sich vorstellen, was da auch an Geld zusammenkam.
1: Allerdings, es waren ja nicht nur Menschen an Bord. Was hatte die Titanic denn so an Fracht geladen? Da waren auch ein paar spannende Dinge dabei, glaube ich.
3: Ja, das stimmt. Die Titanic hieß ja RMS, also das steht für Royal Mail Ship. Das heißt, die Titanic war auch eine Art Postschiff und sie hatte also, ich glaube, 7 Millionen Briefe mit an Bord, was ich total spannend finde. Und natürlich hatte sie noch Ladung dabei, die nach Amerika sollte. Natürlich das ganze Essen, man muss sich auch mal vorstellen, wenn da tausende von Menschen an Bord sind, so wie heute auch noch, dann braucht man natürlich da extrem viel zu essen, um die Leute bei Laune zu halten. Nicht nur die Passagiere, sondern natürlich auch die Crew. Es war zum Beispiel auch noch ein Auto an Bord, ein zerlegtes Auto, was sich ein reicher Mensch in Europa gekauft hat, ein Renault. Das Auto sollte in Kisten verpackt dann eben nach Amerika kommen. Das übrigens heute dann auch noch in dem Wrack wahrscheinlich zu finden wäre.
1: Spannend, weil es ja damals auch noch gar nicht so viele Autos auf der Welt gab wie heute. Die Suche nach dem Wrack der Titanic war zuerst übrigens Teil einer Geheimoperation. Was das für eine geheimnisvolle Geschichte ist und ob man das Wrack der Titanic auch heben könnte, das erzählt uns Florian gleich hier in Zebra 4 auf Bremen 4.

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0: Übrigens, der Heizer aus Bremerhaven, über den wir vorhin gesprochen haben, hat den Untergang der Titanic überlebt. 1985 wurde dann das Wrack der Titanic gefunden vom Unterwasserforscher Robert Ballett. Die Nachricht von dem Fund, die ging damals sofort um die Welt. Das war richtig spektakulär. Man hatte das wohl berühmteste Wrack der Welt gefunden. Die Entdeckung hat aber auch was mit einer Geheimoperation zu tun. Flo Huber, Titanic-Experte, was hat es mit dieser Geheimoperation auf sich?
2: Ja, genau. Also Robert Ballett, der sollte eigentlich nach zwei verschollenen U-Booten der Armee, der US-Armee suchen. Und er hatte eben die Technik, das Know-how, also er konnte mit Sonar den Meeresboden abtasten. Und der Deal war ganz einfach, er soll erstmal nach diesen beiden U-Booten suchen und dann bekommt er die übrige Zeit noch, um nach seiner Titanic zu suchen. Und tatsächlich ist es ihm gelungen, beide U-Boote zu lokalisieren und die verbleibende Zeit konnte er dann nutzen, nach der Titanic zu suchen. Und tatsächlich irgendwie so kurz vor knapp, dem sie eigentlich fast schon wieder zurückfahren wollten, hat er tatsächlich die Titanic gefunden. Und wie du schon sagst, das war also dann die Sensation, die um die Welt ging.
0: Ja, seitdem gab es ja viele Tauchgänge zum Wrack mit kleinen bemannten U-Booten oder mit ferngesteuerten Robotern. Was hat das Wrack der Titanic vom Untergang erzählt? Also was wissen wir über den Untergang, seitdem das Wrack untersucht wird?
2: Ja, also zunächst mal ist es natürlich einfach spannend, dass die U-Boote oder die Roboter einfach Bilder liefern und wir jetzt wirklich die Titanic sehen, wie sie da unten liegt. Wir sehen auch, dass sie zerbrochen ist. Ein Fakt, der von Zeitzeugen auch beschrieben wurde, dass sich das Heck nochmal aufgerichtet hat und dann zerbrochen ist und dann in zwei Teilen untergegangen ist. Das konnte man also dadurch jetzt auch eindeutig belegen, weil eben zwei große zerbrochene Teile dort unten liegen. Wir sehen jetzt die ganzen Artefakte, die dort unten liegen. Also es ist natürlich einfach fantastisch, mit dieser Technik, die wir jetzt haben, da runter zu gehen und wirklich gestochen scharfe Bilder mit nach oben zu bringen. Mittlerweile konnte ja auch ein komplettes 3D-Modell der Titanic erstellt werden, in dem die Wissenschaftler da wirklich Hunderttausende von Fotos gemacht haben, die dann am Rechner eben zum 3D-Modell zusammengebaut werden, sodass wir jetzt quasi einen digitalen Zwilling von dem Titanic-Wrack haben.
0: Ist denn am Wrack schon alles abgesucht oder gibt es immer noch was Neues zu entdecken?
2: Ja, also da gibt es auf alle Fälle noch Neues zu entdecken. Allein die Umfeldsuche, die ist ja schon sehr aufwendig, weil diverse Artefakte natürlich auch noch weit verstreut um die Titanic liegen könnten. Könnte natürlich auch noch weiter in die Titanic reintauchen, in die einzelnen Kabinen, in die einzelnen Räumlichkeiten damals. Aber es ist eben sehr, sehr aufwendig. Aber rein theoretisch hätte man jetzt genügend Zeit und Geld, könnte da sicherlich noch Monate, wenn nicht Jahre an dem Wrack geforscht werden.
0: Das Wrack der Titanic liegt in 3800 Metern Tiefe. Könnte man das auch heben?
2: Nicht wirklich. Das wurde immer wieder mal angedacht. Das Problem ist einfach, dass es ja schon zerfallen ist und der Zustand nicht mehr sehr stabil sein dürfte. Das heißt, wahrscheinlich würde man mehr kaputt machen. Und zum anderen ist es einfach unfassbar aufwendig, teuer. Und würde man wirklich die Titanic bergen, dann müsste man sie danach ja auch konservieren. Denn der ganze Stahl, der würde an Land einfach weiter rosten und dann irgendwann relativ schnell zerfallen. Und das ist einfach unfassbar aufwendig. Und dann kommt noch dazu, bei diesem Wrack sind ja auch Menschen ums Leben gekommen und teilweise leben die Nachfahren ja dieser Opfer heute noch und die finden das natürlich nicht so schön. Würde man diesen vermeintlichen Friedhof da unten dann stören und nach oben bringen und von daher hat man sich entschieden, das Wrack unten zu lassen. Zu Forschungszwecken dürfen Artefakte geborgen werden, aber ansonsten muss man auch immer wissen, dass es ja auch ein Friedhof ist, den es zu respektieren gilt.
0: Ja, und das seit 114 Jahren, denn so lange liegt die Titanic jetzt auf dem Meeresgrund und ihr Schicksal wird die Menschen auch noch in den nächsten 114 Jahren faszinieren, davon bin ich fest überzeugt. Unterwasserarchäologe Florian Huber hat ein Was-ist-was-Buch über die Titanic geschrieben und hat uns heute mitgenommen in die Tiefe und in die Geschichte des vielleicht berühmtesten Schiffs der Welt. Flo, danke dafür.
2: Ja, sehr gerne.
0: Cool, dann bis zum nächsten Mal.
2: Ja, bis bald. Ciao.
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1: Heute sprechen wir über das vielleicht berühmteste Schiff der Welt und tauchen dabei auch ab in die Tiefsee, wo dieses Schiff seit seinem Untergang vor über 100 Jahren als Wrack liegt. Es geht um die Titanic. Gesunken vor langer Zeit und trotzdem fasziniert sie uns bis heute. Was diesen Mythos ausmacht, warum sie untergegangen ist und was uns das Wrack heute noch zum Untergang erzählen kann, das hören wir gleich vom Unterwasserarchäologen Florian Huber. Er nimmt uns mit in die Geschichte der Titanic. Ich freue mich drauf. 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

0: Hier ist Bremen 4 und wir machen jetzt mal kurz eine Zeitreise ins Jahr 1912. Die Nacht vom 14. auf den 15. April. Es ist stockdunkel. Die Titanic ist auf dem Weg von Europa nach New York, stößt mit einem Eisberg zusammen und sinkt. Ungefähr 1500 Menschen sterben im eiskalten Nordatlantik. Jemand, der ganz viel über die Titanic weiß, ist der Unterwasserarchäologe und Forschungstaucher Dr. Florian Huber. Moin Flo.
1: Moin, grüß dich, hallo.
0: Florian, die Titanic war damals ein ganz modernes Passagierschiff, das größte seiner Zeit. Sie war auf ihrer allerersten Fahrt. Wie konnte es zu dem Untergang kommen?
1: Ja, das ist tatsächlich eine gute Frage, weil man ja eigentlich immer dachte, dass so ein großes, modernes Schiff gar nicht untergehen kann. Aber vermutlich kamen bei der Titanic mehrere Sachen ins Spiel. Also zum einen bestand da der Druck, relativ schnell und zügig zu fahren, denn man wollte vielleicht gleich noch mal ein bisschen früher da sein, wie eigentlich geplant. Gleichzeitig wussten eigentlich alle Verantwortlichen, dass sie durch ein Gebiet fahren, wo es durchaus Eisberge geben kann. Und dann war es tatsächlich so, dass der Ausguck tatsächlich keine Ferngläser zur Verfügung hatte, weil der Offizier, der den Schlüssel zum Schrank hatte, einen Hafen vorher abgestiegen ist. Das muss man sich also mal vorstellen. Das heißt, der Ausguck war dann da oben und hatte keine Ferngläser. Dann fuhr das Schiff eben vielleicht einen Ticken zu schnell und ja, dann kam so alles zusammen.
0: Die ist ja dann mit dem Eisberg zusammengestoßen. So ein Eisberg ist ja ziemlich hell, also der ist ja fast weiß, strahlend weiß. Da könnte man denken, den kann man doch auch in der Nacht ganz gut sehen, von weitem schon.
1: Ja, eigentlich schon, aber offensichtlich ist es so, dass gerade weil es so ruhig war, sich keine Wellen an dem Eisberg gebrochen haben. Also wäre ein bisschen mehr Wellengang gewesen, dann hätte man da einfach ja noch mehr erkennen können, weil die Wellen sich am Eisberg gebrochen hätten. Und ja, es ging dann trotzdem einfach so schnell. Sie haben ihn ja noch gesehen, aber es war einfach keine Zeit mehr auszuweichen, beziehungsweise man ist ausgewichen, aber trotzdem hat der Eisberg ja dann die Titanic, wie wir wissen, so touchiert, dass es zu diesem Unglück gekommen ist.
0: Was ist denn mit dem Mythos, dass die Titanic eigentlich unsinkbar war?
1: Ja, also der Mythos, der stammt gar nicht von der Titanic selbst, sondern das war damals ein Fachblatt für Schiffe, das das geschrieben hat. Also niemand von der Titanic, niemand von der Reederei hat gesagt, wir sind unsinkbar, sondern das war ein Fachblatt, die einfach sagten, bei der Bauweise muss die Titanic eigentlich unsinkbar sein. Und das hat sich dann einfach so selbst irgendwie weiter verbreitet, dass man eben ja seither immer von der unsinkbaren Titanic spricht. Aber wie man gesehen hat, war sie eben nicht unsinkbar. Wie auch heute noch nicht jedes Schiff unsinkbar wäre. Also zu glauben, dass man ein Schiff bauen kann, was überhaupt nicht untergeht, das halte ich also für deutlich übertrieben.
0: Es waren ja noch mehr Schiffe zu der Zeit des Untergangs im Nordatlantik unterwegs. Die sind auch zu Hilfe gekommen, aber als die ankamen, war die Titanic schon untergegangen. Immerhin konnten noch 700 Leute gerettet werden. Hätte man denn auch noch mehr Menschen retten können?
1: Ja, also nach allem, was man heute weiß, hätte man das durchaus machen können. Es waren zu wenig Rettungsboote an Bord. Damals waren das ausreichend, also nach den Vorgaben hatten sie genügend. Man ging einfach davon aus, dass es eben nicht zum Unglück kommt. Es war aber offensichtlich auch so, dass natürlich dann auch irgendwann Panik ausbrach. Die Mannschaft war gar nicht wirklich geschult darin, die Rettungsboote ins Wasser zu führen. Das heißt, da gab es Verzögerungen. Dann waren viele Rettungsboote gar nicht komplett besetzt. Das heißt, da sind die ersten Schiffe oder die ersten Boote weggefahren und da waren einfach viel zu wenig Menschen an Bord. Und dementsprechend hätte man also wirklich das Ganze ja geschulter ablaufen lassen können, hätte man jedes Rettungsboot komplett besetzt, hätte man mit Sicherheit noch mehr Menschen retten können. Ja.
0: Das ist so tragisch. Florian Huber hat übrigens ein Titanic-Buch geschrieben und hat dafür viel recherchiert. Und welche Titanic-Fakten ihn persönlich bei der Recherche am meisten fasziniert haben, das erzählt uns Florian gleich hier in Zebra 4 auf Bremen 4. 10:17 Uhr ist es.

0: Tracy Abrams auf Bremen 4. 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
0: Wenn man ein Bild von einem Schiff mit 4 Schornsteinen sieht, das im Meer versinkt, Bug voran und das Heck hoch im Himmel, dann weiß man sofort, das ist die Titanic. Eigentlich hatte sie ja nur 3 Schornsteine. Der 4. war nur so eine Art Attrappe mit Entlüftung. Der wurde eigentlich nur gebaut, weil man das schick fand, ein Schiff mit 4 Schornsteinen. Unterwasserarchäologe Florian Huber ist heute unser Gast und hat jetzt ein Was-ist-was-Buch über die Titanic geschrieben. Flo, es gab noch andere Schiffsuntergänge, bei denen teilweise noch mehr Menschen gestorben sind. Warum ist der Untergang der Titanic so berühmt? Warum lebt dieser Mythos bis heute?
2: Das ist tatsächlich eine gute Frage und die habe ich mir auch die ganze Zeit gestellt, als ich das Buch geschrieben habe. Ich denke, das sind auch wieder mehrere Faktoren. Also zum einen ist es so, dass das so das erste Massenmedienereignis war. Das heißt, nachdem bekannt wurde, dass die Titanic untergegangen ist, hat sich das wirklich weltweit verbreitet. Es waren sehr berühmte Menschen an Bord. Heute würde man sagen, viele Influencer. Das heißt, da hat man natürlich schon Anteil genommen. Dann die Tragik als solches, dass sie eben untergegangen ist, dass so viele Menschen gestorben sind. Es gab aber eben auch genügend Überlebende, die sozusagen über diese Katastrophe berichten konnten. Das heißt, das hat das Ganze auch schon mal sehr lebendig gestaltet. Und dann kommt sicherlich dazu die Entdeckung 1985. Das war einfach eine Sensation, dass die Titanic wirklich gefunden wurde. Es kamen dann die ersten Bilder wieder in die Medien. Und dann glaube ich aber auch, dass sicherlich auch der Film von James Cameron über die Titanic dazu beigetragen hat. Denn das war ja lange Zeit der weltweit erfolgreichste Film. Den haben ja wirklich, weiß ich, wie viele Millionen Menschen gesehen. Und der ist ja auch wirklich ein toller Film. Und ich glaube, das alles zusammen, diese menschlichen Schicksale, die Entdeckung und dann eben dieser Film, macht die Titanic so unfassbar bekannt und beliebt.
0: Ja, du hast ja

0: auf der Titanic, hat diesen Untergang überlebt. Und später ging sie auf das nächste Schwesterschiff von der Titanic, nämlich die Britannic. Und da ist sie auch wieder untergegangen und hat nur knapp überlebt. Also unglaublich, was diese Frau da erlebt hat. Und man kann sagen, sie war entweder die glücklichste Frau der Welt, weil sie es dreimal überlebt hat, oder die mit dem meisten Pech, weil sie dreimal bei so einem Schiffsuntergang dabei war. Und das sind diese menschlichen Geschichten, die da drin stecken. Und die machen das Ganze für mich und für viele andere ebenso spannend.
1: Ich habe auch gelesen in deinem Buch, dass auch jemand aus Bremerhaven mit an Bord war.
0: Ja, genau, ein Heizer, der dort einer von vielen war. Ich glaube, es gab rund so 159 Heizer, und das war der Heizer Franz Wilhelm Kasper. Und das war einer von denen, die eben wirklich einen sehr, sehr anstrengenden Job hatten, denn die mussten dafür sorgen, dass die Kohle in die großen Kessel geworfen wurde. Und auch hier ist es super spannend. Wir wissen, dass die Titanic ungefähr 6000 Tonnen Kohle an Bord hatte und pro Tag ungefähr 600 Tonnen brauchte, was wiederum heißt, dass für jeden Meter, und das muss man sich mal vorstellen, also für jeden Meter, den die Titanic gefahren ist, brauchte sie 1,5 Kilogramm Kohle. Das ist schon irgendwie Wahnsinn.
1: Absolut. Eben hat ja Flo den berühmten Film schon angesprochen mit Leonardo DiCaprio und Kate Winslet. Ein riesen Kinoerfolg über die Tragödie der Titanic. 11 Oscars hat der Film gewonnen, unter anderem auch für den besten Song. Und das ist natürlich dieser hier, My Heart Will Go On von Celine Dion. Und gleich geht's auch weiter mit Dr. Flo auf Bremen 4 und mit spannenden Fakten über die Titanic.

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1: Es war im April 1912, da ist die Titanic in Southampton in Südengland aufgebrochen. Zu ihrer allerersten Reise. Es gab noch kurze Zwischenstopps in Cherbourg in Frankreich und in Queenstown in Irland. Und auf der Fahrt nach New York ist sie dann gesunken. Flo, stimmt es eigentlich, dass die Titanic gar nicht klassisch getauft wurde?
2: Ja, tatsächlich ist es so. Nicht jedes Schiff wurde tatsächlich getauft, wie wir das heute noch kennen, dass man eine Flasche Sekt am Schiffsrumpf zerschlagen hat. Bei der White Star Line, die Titanic hat bauen lassen, gab es eher eine Taufe, also eine Zeremonie. Und da wurde eben keine Sektflasche oder so für verwendet.
1: War vielleicht ein schlechtes Omen, denn wir wissen ja, was kurz danach passiert ist. Unterwasserarchäologe Florian Huber erzählt uns gleich noch was zum unglaublichen Luxus auf dem Schiff und auch zum Wrack, das seit über 100 Jahren in der Tiefsee liegt. Gleich hier bei mir, Malte Jansen. Moin.

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1: Fast 270 Meter lang, hochmodern, top ausgestattet. Also die Titanic war damals wirklich das luxuriöseste Schiff der Welt. Ein Palast auf hoher See. Mein Gast Florian Huber ist nicht nur Unterwasserarchäologe und Taucher, sondern auch Titanic-Experte. Flo, was für Beispiele gibt es denn für diesen Luxus an Bord?
3: Ja, also zum Beispiel gab es ja drei Klassen. Es gab die dritte Klasse, die zweite und die erste. Und das Essen war tatsächlich für alle drei Klassen sehr, sehr gut. Also selbst in der dritten Klasse war das Essen weitaus luxuriöser und besser, wie das die Menschen von zu Hause gewöhnt waren. Aber gerade in der ersten Klasse war es natürlich mega luxuriös. Es gab ganz viele Gänge, also teilweise 12 Gänge, das Beste vom Besten am Essen. Die Ausstattung war extrem edel. Es gab eine Raucherlounge, es gab eine Bibliothek, man konnte sich die Zeit vertreiben in irgendwelchen, Fitnessstudios. Es gab sogar schon einen Pool an Bord. Es gab Gymnastikraum. Also für die damalige Zeit war das einfach unglaublich toll ausstaffiert. Und du hast es ja schon gesagt, es war also wirklich fast wie ein Palast auf hoher See.
1: Was hat denn damals eine Überfahrt von Europa nach Amerika auf der Titanic gekostet?
3: Ja, auch das ist natürlich unterschiedlich, so wie heute eigentlich auf unseren Kreuzfahrtschiffen auch noch, je nachdem, ob du eine Innenkabine oder eine Außenkabine nimmst. Und damals, ob du natürlich in der dritten oder in der ersten Klasse reist, das war unterschiedlich. Einer der teuersten Überfahrten kostete, glaube ich, 75.000 Euro. Das war eine super luxuriöse Kabine in der ersten Klasse und das waren also 75.000 Euro. Das ist also für eine kurze Überfahrt von einmal Europa nach Amerika schon extrem teuer. Da kann man sich vorstellen, was da auch an Geld zusammenkam.
1: Allerdings, es waren ja nicht nur Menschen an Bord. Was hatte die Titanic denn so an Fracht geladen? Da waren auch ein paar spannende Dinge dabei, glaube ich.
3: Ja, das stimmt. Die Titanic hieß ja RMS, also das steht für Royal Mail Ship. Das heißt, die Titanic war auch eine Art Postschiff und sie hatte also, ich glaube, 7 Millionen Briefe mit an Bord, was ich total spannend finde. Und natürlich hatte sie noch Ladung dabei, die nach Amerika sollte. Natürlich das ganze Essen, man muss sich auch mal vorstellen, wenn da tausende von Menschen an Bord sind, so wie heute auch noch, dann braucht man natürlich da extrem viel zu essen, um die Leute bei Laune zu halten. Nicht nur die Passagiere, sondern natürlich auch die Crew. Es war zum Beispiel auch noch ein Auto an Bord, ein zerlegtes Auto, was sich ein reicher Mensch in Europa gekauft hat, ein Renault. Das Auto sollte in Kisten verpackt dann eben nach Amerika kommen. Das übrigens heute dann auch noch in dem Wrack wahrscheinlich zu finden wäre.
1: Spannend, weil es ja damals auch noch gar nicht so viele Autos auf der Welt gab wie heute. Die Suche nach dem Wrack der Titanic war zuerst übrigens Teil einer Geheimoperation. Was das für eine geheimnisvolle Geschichte ist und ob man das Wrack der Titanic auch heben könnte, das erzählt uns Florian gleich hier in Zebra 4 auf Bremen 4.

0: 10 vor 11.
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0: Übrigens, der Heizer aus Bremerhaven, über den wir vorhin gesprochen haben, hat den Untergang der Titanic überlebt. 1985 wurde dann das Wrack der Titanic gefunden vom Unterwasserforscher Robert Ballett. Die Nachricht von dem Fund, die ging damals sofort um die Welt. Das war richtig spektakulär. Man hatte das wohl berühmteste Wrack der Welt gefunden. Die Entdeckung hat aber auch was mit einer Geheimoperation zu tun. Flo Huber, Titanic-Experte, was hat es mit dieser Geheimoperation auf sich?
2: Ja, genau. Also Robert Ballett, der sollte eigentlich nach zwei verschollenen U-Booten der Armee, der US-Armee suchen. Und er hatte eben die Technik, das Know-how, also er konnte mit Sonar den Meeresboden abtasten. Und der Deal war ganz einfach, er soll erstmal nach diesen beiden U-Booten suchen und dann bekommt er die übrige Zeit noch, um nach seiner Titanic zu suchen. Und tatsächlich ist es ihm gelungen, beide U-Boote zu lokalisieren und die verbleibende Zeit konnte er dann nutzen, nach der Titanic zu suchen. Und tatsächlich irgendwie so kurz vor knapp, dem sie eigentlich fast schon wieder zurückfahren wollten, hat er tatsächlich die Titanic gefunden. Und wie du schon sagst, das war also dann die Sensation, die um die Welt ging.
0: Ja, seitdem gab es ja viele Tauchgänge zum Wrack mit kleinen bemannten U-Booten oder mit ferngesteuerten Robotern. Was hat das Wrack der Titanic vom Untergang erzählt? Also was wissen wir über den Untergang, seitdem das Wrack untersucht wird?
2: Ja, also zunächst mal ist es natürlich einfach spannend, dass die U-Boote oder die Roboter einfach Bilder liefern und wir jetzt wirklich die Titanic sehen, wie sie da unten liegt. Wir sehen auch, dass sie zerbrochen ist. Ein Fakt, der von Zeitzeugen auch beschrieben wurde, dass sich das Heck nochmal aufgerichtet hat und dann zerbrochen ist und dann in zwei Teilen untergegangen ist. Das konnte man also dadurch jetzt auch eindeutig belegen, weil eben zwei große zerbrochene Teile dort unten liegen. Wir sehen jetzt die ganzen Artefakte, die dort unten liegen. Also es ist natürlich einfach fantastisch, mit dieser Technik, die wir jetzt haben, da runterzugehen und wirklich gestochen scharfe Bilder mit nach oben zu bringen. Mittlerweile konnte ja auch ein komplettes 3D-Modell der Titanic erstellt werden, in dem die Wissenschaftler da wirklich Hunderttausende von Fotos gemacht haben, die dann am Rechner eben zum 3D-Modell zusammengebaut werden, sodass wir jetzt quasi einen digitalen Zwilling von dem Titanic-Wrack haben.
0: Ist denn am Wrack schon alles abgesucht oder gibt es immer noch was Neues zu entdecken?
2: Ja, also da gibt es auf alle Fälle noch Neues zu entdecken. Allein die Umfeldsuche, die ist ja schon sehr aufwendig, weil diverse Artefakte natürlich auch noch weit verstreut um die Titanic liegen könnten. Könnte natürlich auch noch weiter in die Titanic reintauchen, in die einzelnen Kabinen, in die einzelnen Räumlichkeiten damals. Aber es ist eben sehr, sehr aufwendig. Aber rein theoretisch hätte man jetzt genügend Zeit und Geld, könnte da sicherlich noch Monate, wenn nicht Jahre an dem Wrack geforscht werden.
0: Das Wrack der Titanic liegt in 3800 Metern Tiefe. Könnte man das auch heben?
2: Nicht wirklich. Das wurde immer wieder mal angedacht. Das Problem ist einfach, dass es ja schon zerfallen ist und der Zustand nicht mehr sehr stabil sein dürfte. Das heißt, wahrscheinlich würde man mehr kaputt machen. Und zum anderen ist es einfach unfassbar aufwendig, teuer. Und würde man wirklich die Titanic bergen, dann müsste man sie danach ja auch konservieren. Denn der ganze Stahl, der würde an Land einfach weiter rosten und dann irgendwann relativ schnell zerfallen. Und das ist einfach unfassbar aufwendig. Und dann kommt noch dazu, bei diesem Wrack sind ja auch Menschen ums Leben gekommen und teilweise leben die Nachfahren ja dieser Opfer heute noch und die finden das natürlich nicht so schön. Würde man diesen vermeintlichen Friedhof da unten dann stören und nach oben bringen und von daher hat man sich entschieden, das Wrack unten zu lassen. Zu Forschungszwecken dürfen Artefakte geborgen werden, aber ansonsten muss man auch immer wissen, dass es ja auch ein Friedhof ist, den es zu respektieren gilt.
0: Ja, und das seit 114 Jahren, denn so lange liegt die Titanic jetzt auf dem Meeresgrund und ihr Schicksal wird die Menschen auch noch in den nächsten 114 Jahren faszinieren, davon bin ich fest überzeugt. Unterwasserarchäologe Florian Huber hat ein Was-ist-was-Buch über die Titanic geschrieben und hat uns heute mitgenommen in die Tiefe und in die Geschichte des vielleicht berühmtesten Schiffs der Welt. Flo, danke dafür.
2: Ja, sehr gerne.
0: Cool, dann bis zum nächsten Mal.
2: Ja, bis bald. Ciao.
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1: Heute sprechen wir über das vielleicht berühmteste Schiff der Welt und tauchen dabei auch ab in die Tiefsee, wo dieses Schiff seit seinem Untergang vor über 100 Jahren als Wrack liegt. Es geht um die Titanic. Gesunken vor langer Zeit und trotzdem fasziniert sie uns bis heute. Was diesen Mythos ausmacht, warum sie untergegangen ist und was uns das Wrack heute noch zum Untergang erzählen kann, das hören wir gleich vom Unterwasserarchäologen Florian Huber. Er nimmt uns mit in die Geschichte der Titanic. Ich freue mich drauf.

0: Hier ist Bremen 4 und wir machen jetzt mal kurz eine Zeitreise ins Jahr 1912. Die Nacht vom 14. auf den 15. April. Es ist stockdunkel. Die Titanic ist auf dem Weg von Europa nach New York, stößt mit einem Eisberg zusammen und sinkt. Ungefähr 1500 Menschen sterben im eiskalten Nordatlantik. Jemand, der ganz viel über die Titanic weiß, ist der Unterwasserarchäologe und Forschungstaucher Dr. Florian Huber. Moin Flo.
1: Moin, grüß dich, hallo.
0: Florian, die Titanic war damals ein ganz modernes Passagierschiff, das größte seiner Zeit. Sie war auf ihrer allerersten Fahrt. Wie konnte es zu dem Untergang kommen?
1: Ja, das ist tatsächlich eine gute Frage, weil man ja eigentlich immer dachte, dass so ein großes, modernes Schiff gar nicht untergehen kann. Aber vermutlich kamen bei der Titanic mehrere Sachen ins Spiel. Also zum einen bestand da der Druck, relativ schnell und zügig zu fahren, denn man wollte vielleicht gleich noch mal ein bisschen früher da sein, wie eigentlich geplant. Gleichzeitig wussten eigentlich alle Verantwortlichen, dass sie durch ein Gebiet fahren, wo es durchaus Eisberge geben kann. Und dann war es tatsächlich so, dass der Ausguck tatsächlich keine Ferngläser zur Verfügung hatte, weil der Offizier, der den Schlüssel zum Schrank hatte, einen Hafen vorher abgestiegen ist. Das muss man sich also mal vorstellen. Das heißt, der Ausguck war dann da oben und hatte keine Ferngläser. Dann fuhr das Schiff eben vielleicht einen Ticken zu schnell und ja, dann kam so alles zusammen.
0: Die ist ja dann mit dem Eisberg zusammengestoßen. So ein Eisberg ist ja ziemlich hell, also der ist ja fast weiß, strahlend weiß. Da könnte man denken, den kann man doch auch in der Nacht ganz gut sehen, von Weitem schon.
1: Ja, eigentlich schon, aber offensichtlich ist es so, dass gerade weil es so ruhig war, sich keine Wellen an dem Eisberg gebrochen haben. Also wäre ein bisschen mehr Wellengang gewesen, dann hätte man da einfach ja noch mehr erkennen können, weil die Wellen sich am Eisberg gebrochen hätten. Und ja, es ging dann trotzdem einfach so schnell. Sie haben ihn ja noch gesehen, aber es war einfach keine Zeit mehr auszuweichen, beziehungsweise man ist ausgewichen, aber trotzdem hat der Eisberg ja dann die Titanic, wie wir wissen, so touchiert, dass es zu diesem Unglück gekommen ist.
0: Was ist denn mit dem Mythos, dass die Titanic eigentlich unsinkbar war?
1: Ja, also der Mythos, der stammt gar nicht von der Titanic selbst, sondern das war damals ein Fachblatt für Schiffe, das das geschrieben hat. Also niemand von der Titanic, niemand von der Reederei hat gesagt, wir sind unsinkbar, sondern das war ein Fachblatt, die einfach sagten, bei der Bauweise muss die Titanic eigentlich unsinkbar sein. Und das hat sich dann einfach so selbst irgendwie weiter verbreitet, dass man eben ja seither immer von der unsinkbaren Titanic spricht. Aber wie man gesehen hat, war sie eben nicht unsinkbar. Wie auch heute noch nicht jedes Schiff unsinkbar wäre. Also zu glauben, dass man ein Schiff bauen kann, was überhaupt nicht untergeht, das halte ich also für deutlich übertrieben.
0: Es waren ja noch mehr Schiffe zu der Zeit des Untergangs im Nordatlantik unterwegs. Die sind auch zu Hilfe gekommen, aber als die ankamen, war die Titanic schon untergegangen. Immerhin konnten noch 700 Leute gerettet werden. Hätte man denn auch noch mehr Menschen retten können?
1: Ja, also nach allem, was man heute weiß, hätte man das durchaus machen können. Es waren zu wenig Rettungsboote an Bord. Damals waren das ausreichend, also nach den Vorgaben hatten sie genügend. Man ging einfach davon aus, dass es eben nicht zum Unglück kommt. Es war aber offensichtlich auch so, dass natürlich dann auch irgendwann Panik ausbrach. Die Mannschaft war gar nicht wirklich geschult darin, die Rettungsboote ins Wasser zu führen. Das heißt, da gab es Verzögerungen. Dann waren viele Rettungsboote gar nicht komplett besetzt. Das heißt, da sind die ersten Schiffe oder die ersten Boote weggefahren und da waren einfach viel zu wenig Menschen an Bord. Und dementsprechend hätte man also wirklich das Ganze ja, geschulter ablaufen lassen können, hätte man jedes Rettungsboot komplett besetzt, hätte man mit Sicherheit noch mehr Menschen retten können. Ja.
0: Das ist so tragisch. Florian Huber hat übrigens ein Titanic-Buch geschrieben und hat dafür viel recherchiert. Und welche Titanic-Fakten ihn persönlich bei der Recherche am meisten fasziniert haben, das erzählt uns Florian gleich hier in Zebra 4 auf Bremen 4. 10:17 Uhr ist es.

0: Gracie Abrams auf Bremen 4. Hit the Wall.
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0: Wenn man ein Bild von einem Schiff mit 4 Schornsteinen sieht, das im Meer versinkt, Bug voran und das Heck hoch im Himmel, dann weiß man sofort, das ist die Titanic. Eigentlich hatte sie ja nur 3 Schornsteine. Der 4. war nur so eine Art Attrappe mit Entlüftung. Der wurde eigentlich nur gebaut, weil man das schick fand, ein Schiff mit 4 Schornsteinen. Unterwasserarchäologe Florian Huber ist heute unser Gast und hat jetzt ein Was-ist-was-Buch über die Titanic geschrieben. Flo, es gab noch andere Schiffsuntergänge, bei denen teilweise noch mehr Menschen gestorben sind. Warum ist der Untergang der Titanic so berühmt? Warum lebt dieser Mythos bis heute?
2: Das ist tatsächlich eine gute Frage und die habe ich mir auch die ganze Zeit gestellt, als ich das Buch geschrieben habe. Ich denke, das sind auch wieder mehrere Faktoren. Also zum einen ist es so, dass das so das erste Massenmedienereignis war. Das heißt, nachdem bekannt wurde, dass die Titanic untergegangen ist, hat sich das wirklich weltweit verbreitet. Es waren sehr berühmte Menschen an Bord, heute würde man sagen viele Influencer. Das heißt, da hat man natürlich schon Anteil genommen. Dann die Tragik als solches, dass sie eben untergegangen ist, dass so viele Menschen gestorben sind. Es gab aber eben auch genügend Überlebende, die sozusagen über diese Katastrophe berichten konnten. Das heißt, das hat das Ganze auch schon mal sehr lebendig gestaltet. Und dann kommt sicherlich dazu die Entdeckung 1985. Das war einfach eine Sensation, dass die Titanic wirklich gefunden wurde. Es kamen dann die ersten Bilder wieder in die Medien. Und dann glaube ich aber auch, dass sicherlich auch der Film von James Cameron über die Titanic dazu beigetragen hat. Denn das war ja lange Zeit der weltweit erfolgreichste Film. Den haben ja wirklich, weiß ich, wie viele Millionen Menschen gesehen. Und der ist ja auch wirklich ein toller Film. Und ich glaube, das alles zusammen, diese menschlichen Schicksale, die Entdeckung und dann eben dieser Film, macht die Titanic so unfassbar bekannt und beliebt.
0: Ja, du hast ja für dein Buch wirklich viel recherchiert. Welcher Fakt über die Titanic hat dich persönlich bei der Recherche am meisten fasziniert?
2: Ah, da gab es einige. Also ich finde es also unglaublich spannend, wie die Titanic gebaut wurde, was da für eine Technik dahinter steckte. Ich finde die menschlichen Schicksale sehr, sehr spannend. Zum Beispiel, also nur ein Beispiel, was ich unglaublich toll finde, und zwar gab es da eine Krankenschwester an Bord, und zwar die Violet Jessop. Und die ist bei 3 Schiffsunglücken an Bord gewesen. Also das erste war die Olympic, das war ja ein Schwesterschiff von der Titanic, da war sie schon an Bord. Die hatte einen Zusammenstoß, sie ist nicht gesunken, aber da war sie schon an Bord. Dann war sie auf der Titanic, hat diesen Untergang überlebt und später ging sie auf das nächste Schwesterschiff von der Titanic, nämlich die Britannic, und da ist sie auch wieder untergegangen und hat nur knapp überlebt. Also unglaublich, was diese Frau da erlebt hat. Man kann sagen, sie war entweder die glücklichste Frau der Welt, weil sie es dreimal überlebt hat, oder die mit dem meisten Pech, weil sie dreimal bei so einem Schiffsuntergang dabei war. Und das sind diese menschlichen Geschichten, die da drin stecken, und die machen das Ganze für mich und für viele andere ebenso spannend.
0: Ich habe auch gelesen in deinem Buch, dass auch jemand aus Bremerhaven mit an Bord war.
2: Ja, genau, ein Heizer, der dort einer von vielen war. Ich glaube, es gab rund so 159 Heizer, und das war der Heizer Franz Wilhelm Kasper. Und das war einer von denen, die eben wirklich einen sehr, sehr anstrengenden Job hatten, denn die mussten dafür sorgen, dass die Kohle in die großen Kessel geworfen wurde. Und auch hier ist es super spannend. Wir wissen, dass die Titanic ungefähr 6000 Tonnen Kohle an Bord hatte und pro Tag ungefähr 600 Tonnen brauchte, was wiederum heißt, dass für jeden Meter, und das muss man sich mal vorstellen, also für jeden Meter, den die Titanic gefahren ist, brauchte sie 1,5 Kilogramm Kohle. Das ist schon irgendwie Wahnsinn.
0: Absolut. Eben hat ja Flo den berühmten Film schon angesprochen mit Leonardo DiCaprio und Kate Winslet. Ein riesen Kinoerfolg über die Tragödie der Titanic. 11 Oscars hat der Film gewonnen, unter anderem auch für den besten Song. Und das ist natürlich dieser hier, My Heart Will Go On von Celine Dion. Und gleich geht's auch weiter mit Dr. Flo auf Bremen 4 und mit spannenden Fakten über die Titanic.

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1: Es war im April 1912. Da ist die Titanic in Southampton in Südengland aufgebrochen. Zu ihrer allerersten Reise. Es gab noch kurze Zwischenstopps in Cherbourg in Frankreich und in Queenstown in Irland. Und auf der Fahrt nach New York ist sie dann gesunken. Flo, stimmt es eigentlich, dass die Titanic gar nicht klassisch getauft wurde?
2: Ja, tatsächlich ist es so. Nicht jedes Schiff wurde tatsächlich getauft, wie wir das heute noch kennen, dass man eine Flasche Sekt am Schiffsrumpf zerschlagen hat. Bei der White Star Line, die Titanic hat bauen lassen, gab es eher eine Taufe, also eine Zeremonie. Und da wurde eben keine Sektflasche oder so für verwendet.
1: War vielleicht ein schlechtes Omen, denn wir wissen ja, was kurz danach passiert ist. Unterwasserarchäologe Florian Huber erzählt uns gleich noch was zum unglaublichen Luxus auf dem Schiff und auch zum Wrack, das seit über 100 Jahren in der Tiefsee liegt. Gleich hier bei mir, Malte Jansen. Moin.

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0: Fast 270 Meter lang, hochmodern, top ausgestattet. Also die Titanic war damals wirklich das luxuriöseste Schiff der Welt. Ein Palast auf hoher See. Mein Gast Florian Huber ist nicht nur Unterwasserarchäologe und Taucher, sondern auch Titanic-Experte. Flo, was für Beispiele gibt es denn für diesen Luxus an Bord?
2: Ja, also zum Beispiel gab es ja drei Klassen. Es gab die dritte Klasse, die zweite und die erste. Und das Essen war tatsächlich für alle drei Klassen sehr, sehr gut. Also selbst in der dritten Klasse war das Essen weitaus luxuriöser und besser, wie das die Menschen von zu Hause gewöhnt waren. Aber gerade in der ersten Klasse war es natürlich mega luxuriös. Es gab ganz viele Gänge, also teilweise 12 Gänge, das Beste vom Besten am Essen. Die Ausstattung war extrem edel. Es gab eine Raucherlounge, es gab eine Bibliothek. Man konnte sich die Zeit vertreiben in irgendwelchen, Fitnessstudios. Es gab sogar schon einen Pool an Bord. Es gab Gymnastikraum. Also für die damalige Zeit war das einfach unglaublich toll ausstaffiert. Und du hast es ja schon gesagt, es war also wirklich fast wie ein Palast auf hoher See.
0: Was hat denn damals eine Überfahrt von Europa nach Amerika auf der Titanic gekostet?
2: Ja, auch das ist natürlich unterschiedlich, so wie heute eigentlich auf unseren Kreuzfahrtschiffen auch noch, je nachdem, ob du eine Innenkabine oder eine Außenkabine nimmst. Und damals, ob du natürlich in der dritten oder in der ersten Klasse reist, das war unterschiedlich. Einer der teuersten Überfahrten kostete, glaube ich, 75.000 Euro. Das war eine super luxuriöse Kabine in der ersten Klasse und das waren also 75.000 Euro. Das ist also für eine kurze Überfahrt von einmal Europa nach Amerika schon extrem teuer. Da kann man sich vorstellen, was da auch an Geld zusammenkam.
0: Allerdings, es waren ja nicht nur Menschen an Bord. Was hatte die Titanic denn so an Fracht geladen? Da waren auch ein paar spannende Dinge dabei, glaube ich.
2: Ja, das stimmt. Die Titanic hieß ja RMS, also das steht für Royal Mail Ship. Das heißt, die Titanic war auch eine Art Postschiff und sie hatte also, ich glaube, 7 Millionen Briefe mit an Bord, was ich total spannend finde. Und natürlich hatte sie noch Ladung dabei, die nach Amerika sollte. Natürlich das ganze Essen, man muss sich auch mal vorstellen, wenn da tausende von Menschen an Bord sind, so wie heute auch noch, dann braucht man natürlich da extrem viel zu essen, um die Leute bei Laune zu halten. Nicht nur die Passagiere, sondern natürlich auch die Crew. Es war zum Beispiel auch noch ein Auto an Bord, ein zerlegtes Auto, was sich ein reicher Mensch in Europa gekauft hat, ein Renault. Das Auto sollte in Kisten verpackt dann eben nach Amerika kommen. Das übrigens heute dann auch noch in dem Wrack wahrscheinlich zu finden wäre.
0: Spannend, weil es ja damals auch noch gar nicht so viele Autos auf der Welt gab wie heute. Die Suche nach dem Wrack der Titanic war zuerst übrigens Teil einer Geheimoperation. Was das für eine geheimnisvolle Geschichte ist und ob man das Wrack der Titanic auch heben könnte, das erzählt uns Florian gleich hier in Zebra 4 auf Bremen 4.

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0: Übrigens, der Heizer aus Bremerhaven, über den wir vorhin gesprochen haben, hat den Untergang der Titanic überlebt. 1985 wurde dann das Wrack der Titanic gefunden vom Unterwasserforscher Robert Ballett. Die Nachricht von dem Fund, die ging damals sofort um die Welt. Das war richtig spektakulär. Man hatte das wohl berühmteste Wrack der Welt gefunden. Die Entdeckung hat aber auch was mit einer Geheimoperation zu tun. Flo Huber, Titanic-Experte, was hat es mit dieser Geheimoperation auf sich?
2: Ja, genau. Also Robert Ballett, der sollte eigentlich nach zwei verschollenen U-Booten der Armee, der US-Armee suchen. Und er hatte eben die Technik, das Know-how, also er konnte mit Sonar den Meeresboden abtasten. Und der Deal war ganz einfach, er soll erstmal nach diesen beiden U-Booten suchen und dann bekommt er die übrige Zeit noch, um nach seiner Titanic zu suchen. Und tatsächlich ist es ihm gelungen, beide U-Boote zu lokalisieren und die verbleibende Zeit konnte er dann nutzen, nach der Titanic zu suchen. Und tatsächlich irgendwie so kurz vor knapp, dem sie eigentlich fast schon wieder zurückfahren wollten, hat er tatsächlich die Titanic gefunden. Und wie du schon sagst, das war also dann die Sensation, die um die Welt ging.
0: Ja, seitdem gab es ja viele Tauchgänge zum Wrack mit kleinen bemannten U-Booten oder mit ferngesteuerten Robotern. Was hat das Wrack der Titanic vom Untergang erzählt? Also was wissen wir über den Untergang, seitdem das Wrack untersucht wird?
2: Ja, also zunächst mal ist es natürlich einfach spannend, dass die U-Boote oder die Roboter einfach Bilder liefern und wir jetzt wirklich die Titanic sehen, wie sie da unten liegt. Wir sehen auch, dass sie zerbrochen ist. Ein Fakt, der von Zeitzeugen auch beschrieben wurde, dass sich das Heck nochmal aufgerichtet hat und dann zerbrochen ist und dann in zwei Teilen untergegangen ist. Das konnte man also dadurch jetzt auch eindeutig belegen, weil eben zwei große zerbrochene Teile dort unten liegen. Wir sehen jetzt die ganzen Artefakte, die dort unten liegen. Also es ist natürlich einfach fantastisch, mit dieser Technik, die wir jetzt haben, da runterzugehen und wirklich gestochen scharfe Bilder mit nach oben zu bringen. Mittlerweile konnte ja auch ein komplettes 3D-Modell der Titanic erstellt werden, in dem die Wissenschaftler da wirklich Hunderttausende von Fotos gemacht haben, die dann am Rechner eben zum 3D-Modell zusammengebaut werden, sodass wir jetzt quasi einen digitalen Zwilling von dem Titanic-Wrack haben.
0: Ist denn am Wrack schon alles abgesucht oder gibt es immer noch was Neues zu entdecken?
2: Ja, also da gibt es auf alle Fälle noch Neues zu entdecken. Allein die Umfeldsuche, die ist ja schon sehr aufwendig, weil diverse Artefakte natürlich auch noch weit verstreut um die Titanic liegen könnten. Könnte natürlich auch noch weiter in die Titanic reintauchen, in die einzelnen Kabinen, in die einzelnen Räumlichkeiten damals. Aber es ist eben sehr, sehr aufwendig. Aber rein theoretisch hätte man jetzt genügend Zeit und Geld, könnte da sicherlich noch Monate, wenn nicht Jahre an dem Wrack geforscht werden.
0: Das Wrack der Titanic liegt in 3800 Metern Tiefe. Könnte man das auch heben?
2: Nicht wirklich. Das wurde immer wieder mal angedacht. Das Problem ist einfach, dass es ja schon zerfallen ist und der Zustand nicht mehr sehr stabil sein dürfte. Das heißt, wahrscheinlich würde man mehr kaputt machen. Und zum anderen ist es einfach unfassbar aufwendig, teuer. Und würde man wirklich die Titanic bergen, dann müsste man sie danach ja auch konservieren. Denn der ganze Stahl, der würde an Land einfach weiter rosten und dann irgendwann relativ schnell zerfallen. Und das ist einfach unfassbar aufwendig. Und dann kommt noch dazu, bei diesem Wrack sind ja auch Menschen ums Leben gekommen und teilweise leben die Nachfahren ja dieser Opfer heute noch und die finden das natürlich nicht so schön. Würde man diesen vermeintlichen Friedhof da unten dann stören und nach oben bringen, und von daher hat man sich entschieden, das Wrack unten zu lassen. Zu Forschungszwecken dürfen Artefakte geborgen werden, aber ansonsten muss man auch immer wissen, dass es ja auch ein Friedhof ist, den es zu respektieren gilt.
0: Ja, und das seit 114 Jahren, denn so lange liegt die Titanic jetzt auf dem Meeresgrund und ihr Schicksal wird die Menschen auch noch in den nächsten 114 Jahren faszinieren, davon bin ich fest überzeugt. Unterwasserarchäologe Florian Huber hat ein Was-ist-was-Buch über die Titanic geschrieben und hat uns heute mitgenommen in die Tiefe und in die Geschichte des vielleicht berühmtesten Schiffs der Welt. Flo, danke dafür.
2: Ja, sehr gerne.
0: Cool, dann bis zum nächsten Mal.
2: Ja, bis bald. Ciao.

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1: Heute sprechen wir über das vielleicht berühmteste Schiff der Welt und tauchen dabei auch ab in die Tiefsee, wo dieses Schiff seit seinem Untergang vor über 100 Jahren als Wrack liegt. Es geht um die Titanic. Gesunken vor langer Zeit und trotzdem fasziniert sie uns bis heute. Was diesen Mythos ausmacht, warum sie untergegangen ist und was uns das Wrack heute noch zum Untergang erzählen kann, das hören wir gleich vom Unterwasserarchäologen Florian Huber. Er nimmt uns mit in die Geschichte der Titanic. Ich freue mich drauf. 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

0: Hier ist Bremen 4 und wir machen jetzt mal kurz eine Zeitreise ins Jahr 1912. Die Nacht vom 14. auf den 15. April. Es ist stockdunkel. Die Titanic ist auf dem Weg von Europa nach New York, stößt mit einem Eisberg zusammen und sinkt. Ungefähr 1500 Menschen sterben im eiskalten Nordatlantik. Jemand, der ganz viel über die Titanic weiß, ist der Unterwasserarchäologe und Forschungstaucher Dr. Florian Huber. Moin Flo.
1: Moin, grüß dich, hallo.
0: Florian, die Titanic war damals ein ganz modernes Passagierschiff, das größte seiner Zeit. Sie war auf ihrer allerersten Fahrt. Wie konnte es zu dem Untergang kommen?
1: Ja, das ist tatsächlich eine gute Frage, weil man ja eigentlich immer dachte, dass so ein großes, modernes Schiff gar nicht untergehen kann. Aber vermutlich kamen bei der Titanic mehrere Sachen ins Spiel. Also zum einen bestand da der Druck, relativ schnell und zügig zu fahren, denn man wollte vielleicht gleich noch mal ein bisschen früher da sein, wie eigentlich geplant. Gleichzeitig wussten eigentlich alle Verantwortlichen, dass sie durch ein Gebiet fahren, wo es durchaus Eisberge gehen kann. Und dann war es tatsächlich so, dass der Ausguck tatsächlich keine Ferngläser zur Verfügung hatte, weil der Offizier, der den Schlüssel zum Schrank hatte, einen Hafen vorher abgestiegen ist. Das muss man sich also mal vorstellen. Das heißt, der Ausguck war dann da oben und hatte keine Ferngläser. Dann fuhr das Schiff eben vielleicht einen Ticken zu schnell und ja, dann kam so alles zusammen.
0: Die ist ja dann mit dem Eisberg zusammengestoßen. So ein Eisberg ist ja ziemlich hell, also der ist ja fast weiß, strahlend weiß. Da könnte man denken, den kann man doch auch in der Nacht ganz gut sehen, von Weitem schon.
1: Ja, eigentlich schon, aber offensichtlich ist es so, dass gerade weil es so ruhig war, sich keine Wellen an dem Eisberg gebrochen haben. Also wäre ein bisschen mehr Wellengang gewesen, dann hätte man da einfach ja noch mehr erkennen können, weil die Wellen sich am Eisberg gebrochen hätten. Und ja, es ging dann trotzdem einfach so schnell. Sie haben ihn ja noch gesehen, aber es war einfach keine Zeit mehr auszuweichen, beziehungsweise man ist ausgewichen, aber trotzdem hat der Eisberg ja dann die Titanic, wie wir wissen, so touchiert, dass es zu diesem Unglück gekommen ist.
0: Was ist denn mit dem Mythos, dass die Titanic eigentlich unsinkbar war?
1: Ja, also der Mythos, der stammt gar nicht von der Titanic selbst, sondern das war damals ein Fachblatt für Schiffe, das das geschrieben hat. Also niemand von der Titanic, niemand von der Reederei hat gesagt, wir sind unsinkbar, sondern das war ein Fachblatt, die einfach sagten, bei der Bauweise muss die Titanic eigentlich unsinkbar sein. Und das hat sich dann einfach so selbst irgendwie weiter verbreitet, dass man eben ja seither immer von der unsinkbaren Titanic spricht. Aber wie man gesehen hat, war sie eben nicht unsinkbar. Wie auch heute noch nicht jedes Schiff unsinkbar wäre. Also zu glauben, dass man ein Schiff bauen kann, was überhaupt nicht untergeht, das halte ich also für deutlich übertrieben.
0: Es waren ja noch mehr Schiffe zu der Zeit des Untergangs im Nordatlantik unterwegs. Die sind auch zu Hilfe gekommen, aber als die ankamen, war die Titanic schon untergegangen. Immerhin konnten noch 700 Leute gerettet werden. Hätte man denn auch noch mehr Menschen retten können?
1: Ja, also nach allem, was man heute weiß, hätte man das durchaus machen können. Es waren zu wenig Rettungsboote an Bord. Damals waren das ausreichend, also nach den Vorgaben hatten sie genügend. Man ging einfach davon aus, dass es eben nicht zum Unglück kommt. Es war aber offensichtlich auch so, dass natürlich dann auch irgendwann Panik ausbrach. Die Mannschaft war gar nicht wirklich geschult darin, die Rettungsboote ins Wasser zu führen. Das heißt, da gab es Verzögerungen. Dann waren viele Rettungsboote gar nicht komplett besetzt. Das heißt, da sind die ersten Schiffe oder die ersten Boote weggefahren und da waren einfach viel zu wenig Menschen an Bord. Und dementsprechend hätte man also wirklich das Ganze ja geschulter ablaufen lassen können, hätte man jedes Rettungsboot komplett besetzt, hätte man mit Sicherheit noch mehr Menschen retten können. Ja.
0: Das ist so tragisch. Florian Huber hat übrigens ein Titanic-Buch geschrieben und hat dafür viel recherchiert. Und welche Titanic-Fakten ihn persönlich bei der Recherche am meisten fasziniert haben, das erzählt uns Florian gleich hier in Zebra 4 auf Bremen 4. 10:17 Uhr ist es.

0: Gracie Abrams auf Bremen 4. Hit the wall.
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0: Wenn man ein Bild von einem Schiff mit 4 Schornsteinen sieht, das im Meer versinkt, Bug voran und das Heck hoch im Himmel, dann weiß man sofort, das ist die Titanic. Eigentlich hatte sie ja nur 3 Schornsteine. Der 4. war nur so eine Art Attrappe mit Entlüftung. Der wurde eigentlich nur gebaut, weil man das schick fand, ein Schiff mit 4 Schornsteinen. Unterwasserarchäologe Florian Huber ist heute unser Gast und hat jetzt ein Was-ist-was-Buch über die Titanic geschrieben. Flo, es gab noch andere Schiffsuntergänge, bei denen teilweise noch mehr Menschen gestorben sind. Warum ist der Untergang der Titanic so berühmt? Warum lebt dieser Mythos bis heute?
2: Das ist tatsächlich eine gute Frage und die habe ich mir auch die ganze Zeit gestellt, als ich das Buch geschrieben habe. Ich denke, das sind auch wieder mehrere Faktoren. Also zum einen ist es so, dass das so das erste Massenmedienereignis war. Das heißt, nachdem bekannt wurde, dass die Titanic untergegangen ist, hat sich das wirklich weltweit verbreitet. Es waren sehr berühmte Menschen an Bord, heute würde man sagen viele Influencer. Das heißt, da hat man natürlich schon Anteil genommen. Dann die Tragik als solches, dass sie eben untergegangen ist, dass so viele Menschen gestorben sind. Es gab aber eben auch genügend Überlebende, die sozusagen über diese Katastrophe berichten konnten. Das heißt, das hat das Ganze auch schon mal sehr lebendig gestaltet. Und dann kommt sicherlich dazu die Entdeckung 1985. Das war einfach eine Sensation, dass die Titanic wirklich gefunden wurde. Es kamen dann die ersten Bilder wieder in die Medien. Und dann glaube ich aber auch, dass sicherlich auch der Film von James Cameron über die Titanic dazu beigetragen hat. Denn das war ja lange Zeit der weltweit erfolgreichste Film. Den haben ja wirklich, weiß ich, wie viele Millionen Menschen gesehen. Und der ist ja auch wirklich ein toller Film. Und ich glaube, das alles zusammen, diese menschlichen Schicksale, die Entdeckung und dann eben dieser Film, macht die Titanic so unfassbar bekannt und beliebt.
0: Ja, du hast ja für dein Buch wirklich viel recherchiert. Welcher Fakt über die Titanic hat dich persönlich bei der Recherche am meisten fasziniert?
2: Ah, da gab es einige. Also ich finde es also unglaublich spannend, wie die Titanic gebaut wurde, was da für eine Technik dahinter steckte. Ich finde die menschlichen Schicksale sehr, sehr spannend. Zum Beispiel, also nur ein Beispiel, was ich unglaublich toll finde, und zwar gab es da eine Krankenschwester an Bord, und zwar die Violet Jessop. Und die ist bei 3 Schiffsunglücken an Bord gewesen. Also das erste war die Olympic, das war ja ein Schwesterschiff von der Titanic, da war sie schon an Bord, die hatte einen Zusammenstoß, sie ist nicht gesunken, aber da war sie schon an Bord. Dann war sie auf der Titanic, hat diesen Untergang überlebt und später ging sie auf das nächste Schwesterschiff von der Titanic, nämlich die Britannic, und da ist sie auch wieder untergegangen und hat nur knapp überlebt. Also unglaublich, was diese Frau da erlebt hat. Man kann sagen, sie war entweder die glücklichste Frau der Welt, weil sie es dreimal überlebt hat, oder die mit dem meisten Pech, weil sie dreimal bei so einem Schiffsuntergang dabei war. Und das sind diese menschlichen Geschichten, die da drin stecken, und die machen das Ganze für mich und für viele andere eben so spannend.
0: Ich habe auch gelesen in deinem Buch, dass auch jemand aus Bremerhaven mit an Bord war.
2: Ja, genau, ein Heizer, der dort einer von vielen war. Ich glaube, es gab rund so 159 Heizer, und das war der Heizer Franz Wilhelm Kasper. Und das war einer von denen, die eben wirklich einen sehr, sehr anstrengenden Job hatten, denn die mussten dafür sorgen, dass die Kohle in die großen Kessel geworfen wurde. Und auch hier ist es super spannend. Wir wissen, dass die Titanic ungefähr 6000 Tonnen Kohle an Bord hatte und pro Tag ungefähr 600 Tonnen brauchte, was wiederum heißt, dass für jeden Meter, und das muss man sich mal vorstellen, also für jeden Meter, den die Titanic gefahren ist, brauchte sie 1,5 Kilogramm Kohle. Das ist schon irgendwie Wahnsinn.
0: Absolut. Eben hat ja Flo den berühmten Film schon angesprochen mit Leonardo DiCaprio und Kate Winslet. Ein riesen Kinoerfolg über die Tragödie der Titanic. 11 Oscars hat der Film gewonnen, unter anderem auch für den besten Song. Und das ist natürlich dieser hier, My Heart Will Go On von Celine Dion. Und gleich geht's auch weiter mit Dr. Flo auf Bremen 4 und mit spannenden Fakten über die Titanic.

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1: Es war im April 1912. Da ist die Titanic in Southampton in Südengland aufgebrochen. Zu ihrer allerersten Reise. Es gab noch kurze Zwischenstopps in Cherbourg in Frankreich und in Queenstown in Irland. Und auf der Fahrt nach New York ist sie dann gesunken. Flo, stimmt es eigentlich, dass die Titanic gar nicht klassisch getauft wurde?
2: Ja, tatsächlich ist es so. Nicht jedes Schiff wurde tatsächlich getauft, wie wir das heute noch kennen, dass man eine Flasche Sekt am Schiffsrumpf zerschlagen hat. Bei der White Star Line, die Titanic hat bauen lassen, gab es eher eine Taufe, also eine Zeremonie. Und da wurde eben keine Sektflasche oder so für verwendet.
1: War vielleicht ein schlechtes Omen, denn wir wissen ja, was kurz danach passiert ist. Unterwasserarchäologe Florian Huber erzählt uns gleich noch was zum unglaublichen Luxus auf dem Schiff und auch zum Wrack, das seit über 100 Jahren in der Tiefsee liegt. Gleich hier bei mir, Malte Jansen. Moin.

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0: Fast 270 Meter lang, hochmodern, top ausgestattet. Also die Titanic war damals wirklich das luxuriöseste Schiff der Welt. Ein Palast auf hoher See. Mein Gast Florian Huber ist nicht nur Unterwasserarchäologe und Taucher, sondern auch Titanic-Experte. Flo, was für Beispiele gibt es denn für diesen Luxus an Bord?
2: Ja, also zum Beispiel gab es ja drei Klassen. Es gab die dritte Klasse, die zweite und die erste. Und das Essen war tatsächlich für alle drei Klassen sehr, sehr gut. Also selbst in der dritten Klasse war das Essen weitaus

0: luxuriöser und besser, wie das die Menschen von zu Hause gewöhnt waren. Aber gerade in der ersten Klasse war es natürlich mega luxuriös. Es gab ganz viele Gänge, also teilweise 12 Gänge, das Beste vom Besten am Essen. Die Ausstattung war extrem edel. Es gab eine Raucherlounge, es gab eine Bibliothek. Man konnte sich die Zeit vertreiben in irgendwelchen, Fitnessstudios. Es gab sogar schon einen Pool an Bord. Es gab Gymnastikraum. Also für die damalige Zeit war das einfach unglaublich toll ausstaffiert. Und du hast das ja schon gesagt, es war also wirklich fast wie ein Palast auf hoher See.
1: Was hat denn damals eine Überfahrt von Europa nach Amerika auf der Titanic gekostet?
0: Ja, auch das ist natürlich unterschiedlich, so wie heute eigentlich auf unseren Kreuzfahrtschiffen auch noch, je nachdem, ob du eine Innenkabine oder eine Außenkabine nimmst. Und damals, ob du natürlich in der dritten oder in der ersten Klasse reist, das war unterschiedlich. Einer der teuersten Überfahrten kostete, glaube ich, 75.000 Euro. Das war eine super luxuriöse Kabine in der ersten Klasse und das waren also 75.000 Euro. Das ist also für eine kurze Überfahrt von einmal Europa nach Amerika schon extrem teuer. Da kann man sich vorstellen, was da auch an Geld zusammenkam.
1: Allerdings, es waren ja nicht nur Menschen an Bord. Was hatte die Titanic denn so an Fracht geladen? Da waren auch ein paar spannende Dinge dabei, glaube ich.
0: Ja, das stimmt. Die Titanic hieß ja RMS, also das steht für Royal Mail Ship. Das heißt, die Titanic war auch eine Art Postschiff und sie hatte also, ich glaube, 7 Millionen Briefe mit an Bord, was ich total spannend finde. Und natürlich hatte sie noch Ladung dabei, die nach Amerika sollte. Natürlich das ganze Essen, man muss sich auch mal vorstellen, wenn da tausende von Menschen an Bord sind, so wie heute auch noch, dann braucht man natürlich da extrem viel zu essen, um die Leute bei Laune zu halten. Nicht nur die Passagiere, sondern natürlich auch die Crew. Es war zum Beispiel auch noch ein Auto an Bord, ein zerlegtes Auto, was sich ein reicher Mensch in Europa gekauft hat, ein Renault. Das Auto sollte in Kisten verpackt dann eben nach Amerika kommen. Das übrigens heute dann auch noch in dem Wrack wahrscheinlich zu finden wäre.
1: Spannend, weil es ja damals auch noch gar nicht so viele Autos auf der Welt gab wie heute. Die Suche nach dem Wrack der Titanic war zuerst übrigens Teil einer Geheimoperation. Was das für eine geheimnisvolle Geschichte ist und ob man das Wrack der Titanic auch heben könnte, das erzählt uns Florian gleich hier in Zebra 4 auf Bremen 4.

0: 10 vor 11.
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0: Übrigens, der Heizer aus Bremerhaven, über den wir vorhin gesprochen haben, hat den Untergang der Titanic überlebt. 1985 wurde dann das Wrack der Titanic gefunden vom Unterwasserforscher Robert Ballett. Die Nachricht von dem Fund, die ging damals sofort um die Welt. Das war richtig spektakulär. Man hatte das wohl berühmteste Wrack der Welt gefunden. Die Entdeckung hat aber auch was mit einer Geheimoperation zu tun. Flo Huber, Titanic-Experte, was hat es mit dieser Geheimoperation auf sich?
2: Ja, genau. Also Robert Ballett, der sollte eigentlich nach zwei verschollenen U-Booten der Armee, der US-Armee suchen. Und er hatte eben die Technik, das Know-how, also er konnte mit Sonar den Meeresboden abtasten. Und der Deal war ganz einfach, er soll erstmal nach diesen beiden U-Booten suchen und dann bekommt er die übrige Zeit noch, um nach seiner Titanic zu suchen. Und tatsächlich ist es ihm gelungen, beide U-Boote zu lokalisieren und die verbleibende Zeit konnte er dann nutzen, nach der Titanic zu suchen. Und tatsächlich irgendwie so kurz vor knapp, dem sie eigentlich fast schon wieder zurückfahren wollten, hat er tatsächlich die Titanic gefunden. Und wie du schon sagst, das war also dann die Sensation, die um die Welt ging.
0: Ja, seitdem gab es ja viele Tauchgänge zum Wrack mit kleinen bemannten U-Booten oder mit ferngesteuerten Robotern. Was hat das Wrack der Titanic vom Untergang erzählt? Also was wissen wir über den Untergang, seitdem das Wrack untersucht wird?
2: Ja, also zunächst mal ist es natürlich einfach spannend, dass die U-Boote oder die Roboter einfach Bilder liefern und wir jetzt wirklich die Titanic sehen, wie sie da unten liegt. Wir sehen auch, dass sie zerbrochen ist. Ein Fakt, der von Zeitzeugen auch beschrieben wurde, dass sich das Heck nochmal aufgerichtet hat und dann zerbrochen ist und dann in zwei Teilen untergegangen ist. Das konnte man also dadurch jetzt auch eindeutig belegen, weil eben zwei große zerbrochene Teile dort unten liegen. Wir sehen jetzt die ganzen Artefakte, die dort unten liegen. Also es ist natürlich einfach fantastisch, mit dieser Technik, die wir jetzt haben, da runter zu gehen und wirklich gestochen scharfe Bilder mit nach oben zu bringen. Mittlerweile konnte ja auch ein komplettes 3D-Modell der Titanic erstellt werden, in dem die Wissenschaftler da wirklich Hunderttausende von Fotos gemacht haben, die dann am Rechner eben zum 3D-Modell zusammengebaut werden, sodass wir jetzt quasi einen digitalen Zwilling von dem Titanic-Wrack haben.
0: Ist denn am Wrack schon alles abgesucht oder gibt es immer noch was Neues zu entdecken?
2: Ja, also da gibt es auf alle Fälle noch Neues zu entdecken. Allein die Umfeldsuche, die ist ja schon sehr aufwendig, weil diverse Artefakte natürlich auch noch weit verstreut um die Titanic liegen könnten. Könnte natürlich auch noch weiter in die Titanic reintauchen, in die einzelnen Kabinen, in die einzelnen Räumlichkeiten damals. Aber es ist eben sehr, sehr aufwendig. Aber rein theoretisch hätte man jetzt genügend Zeit und Geld, könnte da sicherlich noch Monate, wenn nicht Jahre an dem Wrack geforscht werden.
0: Das Wrack der Titanic liegt in 3800 Metern Tiefe. Könnte man das auch heben?
2: Nicht wirklich. Das wurde immer wieder mal angedacht. Das Problem ist einfach, dass es ja schon zerfallen ist und der Zustand nicht mehr sehr stabil sein dürfte. Das heißt, wahrscheinlich würde man mehr kaputt machen. Und zum anderen ist es einfach unfassbar aufwendig, teuer. Und würde man wirklich die Titanic bergen, dann müsste man sie danach ja auch konservieren. Denn der ganze Stahl, der würde an Land einfach weiter rosten und dann irgendwann relativ schnell zerfallen. Und das ist einfach unfassbar aufwendig. Und dann kommt noch dazu, bei diesem Wrack sind ja auch Menschen ums Leben gekommen und teilweise leben die Nachfahren ja dieser Opfer heute noch und die finden das natürlich nicht so schön. Würde man diesen vermeintlichen Friedhof da unten dann stören und nach oben bringen und von daher hat man sich entschieden, das Wrack unten zu lassen. Zu Forschungszwecken dürfen Artefakte geborgen werden, aber ansonsten muss man auch immer wissen, dass es ja auch ein Friedhof ist, den es zu respektieren gilt.
0: Ja, und das seit 114 Jahren, denn so lange liegt die Titanic jetzt auf dem Meeresgrund und ihr Schicksal wird die Menschen auch noch in den nächsten 114 Jahren faszinieren, davon bin ich fest überzeugt. Unterwasserarchäologe Florian Huber hat ein Was-ist-was-Buch über die Titanic geschrieben und hat uns heute mitgenommen in die Tiefe und in die Geschichte des vielleicht berühmtesten Schiffs der Welt. Flo, danke dafür.
2: Ja, sehr gerne.
0: Cool, dann bis zum nächsten Mal.
2: Ja, bis bald. Ciao.
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1: Heute sprechen wir über das vielleicht berühmteste Schiff der Welt und tauchen dabei auch ab in die Tiefsee, wo dieses Schiff seit seinem Untergang vor über 100 Jahren als Wrack liegt. Es geht um die Titanic. Gesunken vor langer Zeit und trotzdem fasziniert sie uns bis heute. Was diesen Mythos ausmacht, warum sie untergegangen ist und was uns das Wrack heute noch zum Untergang erzählen kann, das hören wir gleich vom Unterwasserarchäologen Florian Huber. Er nimmt uns mit in die Geschichte der Titanic. Ich freue mich drauf. 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

0: 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Die Nacht vom 14. auf den 15. April. Es ist stockdunkel. Die Titanic ist auf dem Weg von Europa nach New York, stößt mit einem Eisberg zusammen und sinkt. Ungefähr 1500 Menschen sterben im eiskalten Nordatlantik. Jemand, der ganz viel über die Titanic weiß, ist der Unterwasserarchäologe und Forschungstaucher Dr. Florian Huber. Moin Flo.
1: Moin, grüß dich, hallo.
0: Florian, die Titanic war damals ein ganz modernes Passagierschiff, das größte seiner Zeit. Sie war auf ihrer allerersten Fahrt. Wie konnte es zu dem Untergang kommen?
1: Ja, das ist tatsächlich eine gute Frage, weil man ja eigentlich immer dachte, dass so ein großes, modernes Schiff gar nicht untergehen kann. Aber vermutlich kamen bei der Titanic mehrere Sachen ins Spiel. Also zum einen bestand da der Druck, relativ schnell und zügig zu fahren, denn man wollte vielleicht gleich noch mal ein bisschen früher da sein, wie eigentlich geplant. Gleichzeitig wussten eigentlich alle Verantwortlichen, dass sie durch ein Gebiet fahren, wo es durchaus Eisberge geben kann. Und dann war es tatsächlich so, dass der Ausguck tatsächlich keine Ferngläser zur Verfügung hatte, weil der Offizier, der den Schlüssel zum Schrank hatte, einen Hafen vorher abgestiegen ist. Das muss man sich also mal vorstellen. Das heißt, der Ausguck war dann da oben und hatte keine Ferngläser. Dann fuhr das Schiff eben vielleicht einen Ticken zu schnell und ja, dann kam so alles zusammen.
0: Die ist ja dann mit dem Eisberg zusammengestoßen. So ein Eisberg ist ja ziemlich hell, also der ist ja fast weiß, strahlend weiß. Da könnte man denken, den kann man doch auch in der Nacht ganz gut sehen, von Weitem schon.
1: Ja, eigentlich schon, aber offensichtlich ist es so, dass gerade weil es so ruhig war, sich keine Wellen an dem Eisberg gebrochen haben. Also wäre ein bisschen mehr Wellengang gewesen, dann hätte man da einfach ja noch mehr erkennen können, weil die Wellen sich am Eisberg gebrochen hätten. Und ja, es ging dann trotzdem einfach so schnell. Sie haben ihn ja noch gesehen, aber es war einfach keine Zeit mehr auszuweichen, beziehungsweise man ist ausgewichen, aber trotzdem hat der Eisberg ja dann die Titanic, wie wir wissen, so touchiert, dass es zu diesem Unglück gekommen ist.
0: Was ist denn mit dem Mythos, dass die Titanic eigentlich unsinkbar war?
1: Ja, also der Mythos, der stammt gar nicht von der Titanic selbst, sondern das war damals ein Fachblatt für Schiffe, das das geschrieben hat. Also niemand von der Titanic, niemand von der Reederei hat gesagt, wir sind unsinkbar, sondern das war ein Fachblatt, die einfach sagten, bei der Bauweise muss die Titanic eigentlich unsinkbar sein. Und das hat sich dann einfach so selbst irgendwie weiter verbreitet, dass man eben ja seither immer von der unsinkbaren Titanic spricht. Aber wie man gesehen hat, war sie eben nicht unsinkbar. Wie auch heute noch nicht jedes Schiff unsinkbar wäre. Also zu glauben, dass man ein Schiff bauen kann, was überhaupt nicht untergeht, das halte ich also für deutlich übertrieben.
0: Es waren ja noch mehr Schiffe zu der Zeit des Untergangs im Nordatlantik unterwegs. Die sind auch zu Hilfe gekommen, aber als die ankamen, war die Titanic schon untergegangen. Immerhin konnten noch 700 Leute gerettet werden. Hätte man denn auch noch mehr Menschen retten können?
1: Ja, also nach allem, was man heute weiß, hätte man das durchaus machen können. Es waren zu wenig Rettungsboote an Bord. Damals waren das ausreichend, also nach den Vorgaben hatten sie genügend. Man ging einfach davon aus, dass es eben nicht zum Unglück kommt. Es war aber offensichtlich auch so, dass natürlich dann auch irgendwann Panik ausbrach. Die Mannschaft war gar nicht wirklich geschult darin, die Rettungsboote ins Wasser zu führen. Das heißt, da gab es Verzögerungen. Dann waren viele Rettungsboote gar nicht komplett besetzt. Das heißt, da sind die ersten Schiffe oder die ersten Boote weggefahren und da waren einfach viel zu wenig Menschen an Bord. Und dementsprechend hätte man also wirklich das Ganze ja geschulter ablaufen lassen können, hätte man jedes Rettungsboot komplett besetzt, hätte man mit Sicherheit noch mehr Menschen retten können. Ja.
0: Das ist so tragisch. Florian Huber hat übrigens ein Titanic-Buch geschrieben und hat dafür viel recherchiert. Und welche Titanic-Fakten ihn persönlich bei der Recherche am meisten fasziniert haben, das erzählt uns Florian gleich hier in Zebra 4 auf Bremen 4. 10:17 Uhr ist es.

0: Gracie Abrams auf Bremen 4. 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
0: Wenn man ein Bild von einem Schiff mit 4 Schornsteinen sieht, das im Meer versinkt, Bug voran und das Heck hoch im Himmel, dann weiß man sofort, das ist die Titanic. Eigentlich hatte sie ja nur 3 Schornsteine. Der 4. war nur so eine Art Attrappe mit Entlüftung. Der wurde eigentlich nur gebaut, weil man das schick fand, ein Schiff mit 4 Schornsteinen. Unterwasserarchäologe Florian Huber ist heute unser Gast und hat jetzt ein Was-ist-was-Buch über die Titanic geschrieben. Flo, es gab noch andere Schiffsuntergänge, bei denen teilweise noch mehr Menschen gestorben sind. Warum ist der Untergang der Titanic so berühmt? Warum lebt dieser Mythos bis heute?
2: Das ist tatsächlich eine gute Frage und die habe ich mir auch die ganze Zeit gestellt, als ich das Buch geschrieben habe. Ich denke, das sind auch wieder mehrere Faktoren. Also zum einen ist es so, dass das so das erste Massenmedienereignis war. Das heißt, nachdem bekannt wurde, dass die Titanic untergegangen ist, hat sich das wirklich weltweit verbreitet. Es waren sehr berühmte Menschen an Bord, heute würde man sagen viele Influencer. Das heißt, da hat man natürlich schon Anteil genommen. Dann die Tragik als solches, dass sie eben untergegangen ist, dass so viele Menschen gestorben sind. Es gab aber eben auch genügend Überlebende, die sozusagen über diese Katastrophe berichten konnten. Das heißt, das hat das Ganze auch schon mal sehr lebendig gestaltet. Und dann kommt sicherlich dazu die Entdeckung 1985. Das war einfach eine Sensation, dass die Titanic wirklich gefunden wurde. Es kamen dann die ersten Bilder wieder in die Medien. Und dann glaube ich aber auch, dass sicherlich auch der Film von James Cameron über die Titanic dazu beigetragen hat. Denn das war ja lange Zeit der weltweit erfolgreichste Film. Den haben ja wirklich, weiß ich, wie viele Millionen Menschen gesehen. Und der ist ja auch wirklich ein toller Film. Und ich glaube, das alles zusammen, diese menschlichen Schicksale, die Entdeckung und dann eben dieser Film, macht die Titanic so unfassbar bekannt und beliebt.
0: Ja, du hast ja für dein Buch wirklich viel recherchiert. Welcher Fakt über die Titanic hat dich persönlich bei der Recherche am meisten fasziniert?
2: Ah, da gab es einige. Also ich finde es also unglaublich spannend, wie die Titanic gebaut wurde, was da für eine Technik dahinter steckte. Ich finde die menschlichen Schicksale sehr, sehr spannend. Zum Beispiel, also nur ein Beispiel, was ich unglaublich toll finde, und zwar gab es da eine Krankenschwester an Bord, und zwar die Violet Jessop. Und die ist bei 3 Schiffsunglücken an Bord gewesen. Also das erste war die Olympic, das war ja ein Schwesterschiff von der Titanic, da war sie schon an Bord, die hatte einen Zusammenstoß, sie ist nicht gesunken, aber da war sie schon an Bord. Dann war sie auf der Titanic, hat diesen Untergang überlebt und später ging sie auf das nächste Schwesterschiff von der Titanic, nämlich die Britannic, und da ist sie auch wieder untergegangen und hat nur knapp überlebt. Also unglaublich, was diese Frau da erlebt hat. Man kann sagen, sie war entweder die glücklichste Frau der Welt, weil sie es dreimal überlebt hat, oder die mit dem meisten Pech, weil sie dreimal bei so einem Schiffsuntergang dabei war. Und das sind diese menschlichen Geschichten, die da drin stecken. Und die machen das Ganze für mich und für viele andere ebenso spannend.
0: Ich habe auch gelesen in deinem Buch, dass auch jemand aus Bremerhaven mit an Bord war.
2: Ja, genau, ein Heizer, der dort einer von vielen war. Ich glaube, es gab rund so 159 Heizer. Und das war der Heizer Franz Wilhelm Kasper. Und das war einer von denen, die eben wirklich einen sehr, sehr anstrengenden Job hatten, denn die mussten dafür sorgen, dass die Kohle in die großen Kessel geworfen wurde. Und auch hier ist es super spannend. Wir wissen, dass die Titanic ungefähr 6000 Tonnen Kohle an Bord hatte und pro Tag ungefähr 600 Tonnen brauchte, was wiederum heißt, dass für jeden Meter, und das muss man sich mal vorstellen, also für jeden Meter, den die Titanic gefahren ist, brauchte sie 1,5 Kilogramm Kohle. Das ist schon irgendwie Wahnsinn.
0: Absolut. Eben hat ja Flo den berühmten Film schon angesprochen mit Leonardo DiCaprio und Kate Winslet. Ein riesen Kinoerfolg über die Tragödie der Titanic. 11 Oscars hat der Film gewonnen, unter anderem auch für den besten Song. Und das ist natürlich dieser hier, My Heart Will Go On von Celine Dion. Und gleich geht's auch weiter mit Dr. Flo auf Bremen 4 und mit spannenden Fakten über die Titanic.

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1: Es war im April 1912, da ist die Titanic in Southampton in Südengland aufgebrochen. Zu ihrer allerersten Reise. Es gab noch kurze Zwischenstopps in Cherbourg in Frankreich und in Queenstown in Irland. Und auf der Fahrt nach New York ist sie dann gesunken. Flo, stimmt es eigentlich, dass die Titanic gar nicht klassisch getauft wurde?
2: Ja, tatsächlich ist es so. Nicht jedes Schiff wurde tatsächlich getauft, wie wir das heute noch kennen, dass man eine Flasche Sekt am Schiffsrumpf zerschlagen hat. Bei der White Star Line, die Titanic hat bauen lassen, gab es eher eine Taufe, also eine Zeremonie. Und da wurde eben keine Sektflasche oder so für verwendet.
1: War vielleicht ein schlechtes Omen, denn wir wissen ja, was kurz danach passiert ist. Unterwasserarchäologe Florian Huber erzählt uns gleich noch was zum unglaublichen Luxus auf dem Schiff und auch zum Wrack, das seit über 100 Jahren in der Tiefsee liegt. Gleich hier bei mir, Malte Jansen. Moin.

0: Luxus an Bord?
1: Ja, also zum Beispiel gab es ja drei Klassen. Es gab die dritte Klasse, die zweite und die erste. Und das Essen war tatsächlich für alle drei Klassen sehr, sehr gut. Also selbst in der dritten Klasse war das Essen weitaus luxuriöser und besser, wie das die Menschen von zu Hause gewöhnt waren. Aber gerade in der ersten Klasse war es natürlich mega luxuriös. Es gab ganz viele Gänge, also teilweise 12 Gänge, das Beste vom Besten am Essen. Die Ausstattung war extrem edel. Es gab eine Raucherlounge, es gab eine Bibliothek. Man konnte sich die Zeit vertreiben in irgendwelchen, Fitnessstudios. Es gab sogar schon einen Pool an Bord. Es gab Gymnastikraum. Also für die damalige Zeit war das einfach unglaublich toll ausstaffiert. Und du hast es ja schon gesagt, es war also wirklich fast wie ein Palast auf hoher See.
0: Was hat denn damals eine Überfahrt von Europa nach Amerika auf der Titanic gekostet?
1: Ja, auch das ist natürlich unterschiedlich, so wie heute eigentlich auf unseren Kreuzfahrtschiffen auch noch, je nachdem, ob du eine Innenkabine oder eine Außenkabine nimmst. Und damals, ob du natürlich in der dritten oder in der ersten Klasse reist, das war unterschiedlich. Einer der teuersten Überfahrten kostete, glaube ich, 75.000 Euro. Das war eine super luxuriöse Kabine in der ersten Klasse und das waren also 75.000 Euro. Das ist also für eine kurze Überfahrt von einmal Europa nach Amerika schon extrem teuer. Da kann man sich vorstellen, was da auch an Geld zusammenkam.
0: Allerdings, es waren ja nicht nur Menschen an Bord. Was hatte die Titanic denn so an Fracht geladen? Da waren auch ein paar spannende Dinge dabei, glaube ich.
1: Ja, das stimmt. Die Titanic hieß ja RMS, also das steht für Royal Mail Ship. Das heißt, die Titanic war auch eine Art Postschiff und sie hatte also, ich glaube, 7 Millionen Briefe mit an Bord, was ich total spannend finde. Und natürlich hatte sie noch Ladung dabei, die nach Amerika sollte. Natürlich das ganze Essen, man muss sich auch mal vorstellen, wenn da tausende von Menschen an Bord sind, so wie heute auch noch, dann braucht man natürlich da extrem viel zu essen, um die Leute bei Laune zu halten. Nicht nur die Passagiere, sondern natürlich auch die Crew. Es war zum Beispiel auch noch ein Auto an Bord, ein zerlegtes Auto, was sich ein reicher Mensch in Europa gekauft hat, ein Renault. Das Auto sollte in Kisten verpackt dann eben nach Amerika kommen, das übrigens heute dann auch noch in dem Wrack wahrscheinlich zu finden wäre.
0: Spannend, weil es ja damals auch noch gar nicht so viele Autos auf der Welt gab wie heute. Die Suche nach dem Wrack der Titanic war zuerst übrigens Teil einer Geheimoperation. Was das für eine geheimnisvolle Geschichte ist und ob man das Wrack der Titanic auch heben könnte, das erzählt uns Florian gleich hier in Zebra 4 auf Bremen 4.

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0: Übrigens, der Heizer aus Bremerhaven, über den wir vorhin gesprochen haben, hat den Untergang der Titanic überlebt. 1985 wurde dann das Wrack der Titanic gefunden vom Unterwasserforscher Robert Ballett. Die Nachricht von dem Fund, die ging damals sofort um die Welt. Das war richtig spektakulär. Man hatte das wohl berühmteste Wrack der Welt gefunden. Die Entdeckung hat aber auch was mit einer Geheimoperation zu tun. Flo Huber, Titanic-Experte, was hat es mit dieser Geheimoperation auf sich?
2: Ja, genau. Also Robert Ballett, der sollte eigentlich nach zwei verschollenen U-Booten der US-Armee suchen. Und er hatte eben die Technik, das Know-how, also er konnte mit Sonar den Meeresboden abtasten. Und der Deal war ganz einfach, er soll erstmal nach diesen beiden U-Booten suchen und dann bekommt er die übrige Zeit noch, um nach seiner Titanic zu suchen. Und tatsächlich ist es ihm gelungen, beide U-Boote zu lokalisieren und die verbleibende Zeit konnte er dann nutzen, nach der Titanic zu suchen. Und tatsächlich irgendwie so kurz vor knapp, dem sie eigentlich fast schon wieder zurückfahren wollten, hat er tatsächlich die Titanic gefunden. Und wie du schon sagst, das war also dann die Sensation, die um die Welt ging.
0: Ja, seitdem gab es ja viele Tauchgänge zum Wrack mit kleinen bemannten U-Booten oder mit ferngesteuerten Robotern. Was hat das Wrack der Titanic vom Untergang erzählt? Also was wissen wir über den Untergang, seitdem das Wrack untersucht wird?
2: Ja, also zunächst mal ist es natürlich einfach spannend, dass die U-Boote oder die Roboter einfach Bilder liefern und wir jetzt wirklich die Titanic sehen, wie sie da unten liegt. Wir sehen auch, dass sie zerbrochen ist. Ein Fakt, der von Zeitzeugen auch beschrieben wurde, dass sich das Heck nochmal aufgerichtet hat und dann zerbrochen ist und dann in zwei Teilen untergegangen ist. Das konnte man also dadurch jetzt auch eindeutig belegen, weil eben zwei große zerbrochene Teile dort unten liegen. Wir sehen jetzt die ganzen Artefakte, die dort unten liegen. Also es ist natürlich einfach fantastisch, mit dieser Technik, die wir jetzt haben, da runterzugehen und wirklich gestochen scharfe Bilder mit nach oben zu bringen. Mittlerweile konnte ja auch ein komplettes 3D-Modell der Titanic erstellt werden, in dem die Wissenschaftler da wirklich Hunderttausende von Fotos gemacht haben, die dann am Rechner eben zum 3D-Modell zusammengebaut werden, sodass wir jetzt quasi einen digitalen Zwilling von dem Titanic-Wrack haben.
0: Ist denn am Wrack schon alles abgesucht oder gibt es immer noch was Neues zu entdecken?
2: Ja, also da gibt es auf alle Fälle noch Neues zu entdecken. Allein die Umfeldsuche, die ist ja schon sehr aufwendig, weil diverse Artefakte natürlich auch noch weit verstreut um die Titanic liegen könnten. Könnte natürlich auch noch weiter in die Titanic reintauchen, in die einzelnen Kabinen, in die einzelnen Räumlichkeiten damals. Aber es ist eben sehr, sehr aufwendig. Aber rein theoretisch hätte man jetzt genügend Zeit und Geld, könnte da sicherlich noch Monate, wenn nicht Jahre an dem Wrack geforscht werden.
0: Das Wrack der Titanic liegt in 3800 Metern Tiefe. Könnte man das auch heben?
2: Nicht wirklich. Das wurde immer wieder mal angedacht. Das Problem ist einfach, dass es ja schon zerfallen ist und der Zustand nicht mehr sehr stabil sein dürfte. Das heißt, wahrscheinlich würde man mehr kaputt machen. Und zum anderen ist es einfach unfassbar aufwendig, teuer. Und würde man wirklich die Titanic bergen, dann müsste man sie danach ja auch konservieren. Denn der ganze Stahl, der würde an Land einfach weiter rosten und dann irgendwann relativ schnell zerfallen. Und das ist einfach unfassbar aufwendig. Und dann kommt noch dazu, bei diesem Wrack sind ja auch Menschen ums Leben gekommen und teilweise leben die Nachfahren ja dieser Opfer heute noch und die finden das natürlich nicht so schön. Würde man diesen vermeintlichen Friedhof da unten dann stören und nach oben bringen und von daher hat man sich entschieden, das Wrack unten zu lassen. Zu Forschungszwecken dürfen Artefakte geborgen werden, aber ansonsten muss man auch immer wissen, dass es ja auch ein Friedhof ist, den es zu respektieren gilt.
0: Ja, und das seit 114 Jahren, denn so lange liegt die Titanic jetzt auf dem Meeresgrund und ihr Schicksal wird die Menschen auch noch in den nächsten 114 Jahren faszinieren, davon bin ich fest überzeugt. Unterwasserarchäologe Florian Huber hat ein Was-ist-was-Buch über die Titanic geschrieben und hat uns heute mitgenommen in die Tiefe und in die Geschichte des vielleicht berühmtesten Schiffs der Welt. Flo, danke dafür.
2: Ja, sehr gerne.
0: Cool, dann bis zum nächsten Mal.
2: Ja, bis bald. Ciao. 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
1: Heute sprechen wir über das vielleicht berühmteste Schiff der Welt und tauchen dabei auch ab in die Tiefsee, wo dieses Schiff seit seinem Untergang vor über 100 Jahren als Wrack liegt. Es geht um die Titanic. Gesunken vor langer Zeit und trotzdem fasziniert sie uns bis heute. Was diesen Mythos ausmacht, warum sie untergegangen ist und was uns das Wrack heute noch zum Untergang erzählen kann, das hören wir gleich vom Unterwasserarchäologen Florian Huber. Er nimmt uns mit in die Geschichte der Titanic. Ich freue mich drauf.

0: Hier ist Bremen 4 und wir machen jetzt mal kurz eine Zeitreise ins Jahr 1912. Die Nacht vom 14. auf den 15. April. Es ist stockdunkel. Die Titanic ist auf dem Weg von Europa nach New York, stößt mit einem Eisberg zusammen und sinkt. Ungefähr 1500 Menschen sterben im eiskalten Nordatlantik. Jemand, der ganz viel über die Titanic weiß, ist der Unterwasserarchäologe und Forschungstaucher Dr. Florian Huber. Moin Flo.
1: Moin, grüß dich, hallo.
0: Florian, die Titanic war damals ein ganz modernes Passagierschiff, das größte seiner Zeit. Sie war auf ihrer allerersten Fahrt. Wie konnte es zu dem Untergang kommen?
1: Ja, das ist tatsächlich eine gute Frage, weil man ja eigentlich immer dachte, dass so ein großes, modernes Schiff gar nicht untergehen kann. Aber vermutlich kamen bei der Titanic mehrere Sachen ins Spiel. Also zum einen bestand da der Druck, relativ schnell und zügig zu fahren, denn man wollte vielleicht gleich noch mal ein bisschen früher da sein, wie eigentlich geplant. Gleichzeitig wussten eigentlich alle Verantwortlichen, dass sie durch ein Gebiet fahren, wo es durchaus Eisberge gehen kann. Und dann war es tatsächlich so, dass der Ausguck tatsächlich keine Ferngläser zur Verfügung hatte, weil der Offizier, der den Schlüssel zum Schrank hatte, einen Hafen vorher abgestiegen ist. Das muss man sich also mal vorstellen. Das heißt, der Ausguck war dann da oben und hatte keine Ferngläser. Dann fuhr das Schiff eben vielleicht einen Ticken zu schnell und ja, dann kam so alles zusammen.
0: Die ist ja dann mit dem Eisberg zusammengestoßen. So ein Eisberg ist ja ziemlich hell, also der ist ja fast weiß, strahlend weiß. Da könnte man denken, den kann man doch auch in der Nacht ganz gut sehen, von weitem schon.
1: Ja, eigentlich schon, aber offensichtlich ist es so, dass gerade weil es so ruhig war, sich keine Wellen an dem Eisberg gebrochen haben. Also wäre ein bisschen mehr Wellengang gewesen, dann hätte man da einfach ja noch mehr erkennen können, weil die Wellen sich am Eisberg gebrochen hätten. Und ja, es ging dann trotzdem einfach so schnell. Sie haben ihn ja noch gesehen, aber es war einfach keine Zeit mehr auszuweichen, beziehungsweise man ist ausgewichen, aber trotzdem hat der Eisberg ja dann die Titanic, wie wir wissen, so touchiert, dass es zu diesem Unglück gekommen ist.
0: Was ist denn mit dem Mythos, dass die Titanic eigentlich unsinkbar war?
1: Ja, also der Mythos, der stammt gar nicht von der Titanic selbst, sondern das war damals ein Fachblatt für Schiffe, das das geschrieben hat. Also niemand von der Titanic, niemand von der Reederei hat gesagt, wir sind unsinkbar, sondern das war ein Fachblatt, die einfach sagten, bei der Bauweise muss die Titanic eigentlich unsinkbar sein. Und das hat sich dann einfach so selbst irgendwie weiter verbreitet, dass man eben ja seither immer von der unsinkbaren Titanic spricht. Aber wie man gesehen hat, war sie eben nicht unsinkbar. Wie auch heute noch nicht jedes Schiff unsinkbar wäre. Also zu glauben, dass man ein Schiff bauen kann, was überhaupt nicht untergeht, das halte ich also für deutlich übertrieben.
0: Es waren ja noch mehr Schiffe zu der Zeit des Untergangs im Nordatlantik unterwegs. Die sind auch zu Hilfe gekommen, aber als die ankamen, war die Titanic schon untergegangen. Immerhin konnten noch 700 Leute gerettet werden. Hätte man denn auch noch mehr Menschen retten können?
1: Ja, also nach allem, was man heute weiß, hätte man das durchaus machen können. Es waren zu wenig Rettungsboote an Bord. Damals waren das ausreichend, also nach den Vorgaben hatten sie genügend. Man ging einfach davon aus, dass es eben nicht zum Unglück kommt. Es war aber offensichtlich auch so, dass natürlich dann auch irgendwann Panik ausbrach. Die Mannschaft war gar nicht wirklich geschult darin, die Rettungsboote ins Wasser zu führen. Das heißt, da gab es Verzögerungen. Dann waren viele Rettungsboote gar nicht komplett besetzt. Das heißt, da sind die ersten Schiffe oder die ersten Boote weggefahren und da waren einfach viel zu wenig Menschen an Bord. Und dementsprechend hätte man also wirklich das Ganze ja geschulter ablaufen lassen können, hätte man jedes Rettungsboot komplett besetzt, hätte man mit Sicherheit noch mehr Menschen retten können. Ja.
0: Das ist so tragisch. Florian Huber hat übrigens ein Titanic-Buch geschrieben und hat dafür viel recherchiert. Und welche Titanic-Fakten ihn persönlich bei der Recherche am meisten fasziniert haben, das erzählt uns Florian gleich hier in Zebra 4 auf Bremen 4. 10:17 Uhr ist es.

0: Gracie Abrams auf Bremen 4. 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
0: Wenn man ein Bild von einem Schiff mit 4 Schornsteinen sieht, das im Meer versinkt, Bug voran und das Heck hoch im Himmel, dann weiß man sofort, das ist die Titanic. Eigentlich hatte sie ja nur 3 Schornsteine. Der 4. war nur so eine Art Attrappe mit Entlüftung. Der wurde eigentlich nur gebaut, weil man das schick fand, ein Schiff mit 4 Schornsteinen. Unterwasserarchäologe Florian Huber ist heute unser Gast und hat jetzt ein Was-ist-was-Buch über die Titanic geschrieben. Flo, es gab noch andere Schiffsuntergänge, bei denen teilweise noch mehr Menschen gestorben sind. Warum ist der Untergang der Titanic so berühmt? Warum lebt dieser Mythos bis heute?
2: Das ist tatsächlich eine gute Frage und die habe ich mir auch die ganze Zeit gestellt, als ich das Buch geschrieben habe. Ich denke, das sind auch wieder mehrere Faktoren. Also zum einen ist es so, dass das so das erste Massenmedienereignis war. Das heißt, nachdem bekannt wurde, dass die Titanic untergegangen ist, hat sich das wirklich weltweit verbreitet. Es waren sehr berühmte Menschen an Bord. Heute würde man sagen, viele Influencer. Das heißt, da hat man natürlich schon Anteil genommen. Dann die Tragik als solches, dass sie eben untergegangen ist, dass so viele Menschen gestorben sind. Es gab aber eben auch genügend Überlebende, die sozusagen über diese Katastrophe berichten konnten. Das heißt, das hat das Ganze auch schon mal sehr lebendig gestaltet. Und dann kommt sicherlich dazu die Entdeckung 1985. Das war einfach eine Sensation, dass die Titanic wirklich gefunden wurde. Es kamen dann die ersten Bilder wieder in die Medien. Und dann glaube ich aber auch, dass sicherlich auch der Film von James Cameron über die Titanic dazu beigetragen hat. Denn das war ja lange Zeit der weltweit erfolgreichste Film. Den haben ja wirklich, was ich, wie viele Millionen Menschen gesehen. Und der ist ja auch wirklich ein toller Film. Und ich glaube, das alles zusammen, diese menschlichen Schicksale, die Entdeckung und dann eben dieser Film, macht die Titanic so unfassbar bekannt und beliebt.
0: Ja, du hast ja für dein Buch wirklich viel recherchiert. Welcher Fakt über die Titanic hat dich persönlich bei der Recherche am meisten fasziniert?
2: Ah, da gab es einige. Also ich finde es also unglaublich spannend, wie die Titanic gebaut wurde, was da für eine Technik dahinter steckte. Ich finde die menschlichen Schicksale sehr, sehr spannend. Zum Beispiel, also nur ein Beispiel, was ich unglaublich toll finde, und zwar gab es da eine Krankenschwester an Bord, und zwar die Violet Jessop. Und die ist bei 3 Schiffsunglücken an Bord gewesen. Also das erste war die Olympic, das war ja ein Schwesterschiff von der Titanic, da war sie schon an Bord, die hatte einen Zusammenstoß, sie ist nicht gesunken, aber da war sie schon an Bord, dann war sie auf der Titanic, hat diesen Untergang überlebt und später ging sie auf das nächste Schwesterschiff von der Titanic, nämlich die Britannic, und da ist sie auch wieder untergegangen und hat nur knapp überlebt. Also unglaublich, was diese Frau da erlebt hat. Man kann sagen, sie war entweder die glücklichste Frau der Welt, weil sie es dreimal überlebt hat, oder die mit dem meisten Pech, weil sie dreimal bei so einem Schiffsuntergang dabei war. Und das sind diese menschlichen Geschichten, die da drin stecken, und die machen das Ganze für mich und für viele andere eben so spannend.
0: Ich habe auch gelesen in deinem Buch, dass auch jemand aus Bremerhaven mit an Bord war.
2: Ja, genau, ein Heizer, der dort einer von vielen war. Ich glaube, es gab rund so 159 Heizer, und das war der Heizer Franz Wilhelm Kasper. Und das war einer von denen, die eben wirklich einen sehr, sehr anstrengenden Job hatten, denn die mussten dafür sorgen, dass die Kohle in die großen Kessel geworfen wurde. Und auch hier ist es super spannend. Wir wissen, dass die Titanic ungefähr 6000 Tonnen Kohle an Bord hatte und pro Tag ungefähr 600 Tonnen brauchte, was wiederum heißt, dass für jeden Meter, und das muss man sich mal vorstellen, also für jeden Meter, den die Titanic gefahren ist, brauchte sie 1,5 Kilogramm Kohle. Das ist schon irgendwie Wahnsinn.
0: Absolut. Eben hat ja Flo den berühmten Film schon angesprochen mit Leonardo DiCaprio und Kate Winslet. Ein riesen Kinoerfolg über die Tragödie der Titanic. 11 Oscars hat der Film gewonnen, unter anderem auch für den besten Song. Und das ist natürlich dieser hier, My Heart Will Go On von Celine Dion. Und gleich geht's auch weiter mit Dr. Flo auf Bremen 4 und mit spannenden Fakten über die Titanic.

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1: Es war im April 1912. Da ist die Titanic in Southampton in Südengland aufgebrochen. Zu ihrer allerersten Reise. Es gab noch kurze Zwischenstopps in Cherbourg in Frankreich und in Queenstown in Irland. Und auf der Fahrt nach New York ist sie dann gesunken. Flo, stimmt es eigentlich, dass die Titanic gar nicht klassisch getauft wurde?
2: Ja, tatsächlich ist es so. Nicht jedes Schiff wurde tatsächlich getauft, wie wir das heute noch kennen, dass man eine Flasche Sekt am Schiffsrumpf zerschlagen hat. Bei der White Star Line, die Titanic hat bauen lassen, gab es eher eine Taufe, also eine Zeremonie. Und da wurde eben keine Sektflasche oder so für verwendet.
1: War vielleicht ein schlechtes Omen, denn wir wissen ja, was kurz danach passiert ist. Unterwasserarchäologe Florian Huber erzählt uns gleich noch was zum unglaublichen Luxus auf dem Schiff und auch zum Wrack, das seit über 100 Jahren in der Tiefsee liegt. Gleich hier bei mir, Malte Jansen. Moin.
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0: Fast 270 Meter lang, hochmodern, top ausgestattet. Also die Titanic war damals wirklich das luxuriöseste Schiff der Welt. Ein Palast auf hoher See. Mein Gast Florian Huber ist nicht nur Unterwasserarchäologe und Taucher, sondern auch Titanic-Experte. Flo, was für Beispiele gibt es denn für diesen Luxus an Bord?
2: Ja, also zum Beispiel gab es ja drei Klassen. Es gab die dritte Klasse, die zweite und die erste. Und das Essen war tatsächlich für alle drei Klassen sehr, sehr gut. Also selbst in der dritten Klasse war das Essen weitaus luxuriöser und besser, wie das die Menschen von zu Hause gewöhnt waren. Aber gerade in der ersten Klasse war es natürlich mega luxuriös. Es gab ganz viele Gänge, also teilweise 12 Gänge, das Beste vom Besten am Essen. Die Ausstattung war extrem edel. Es gab eine Raucherlounge, es gab eine Bibliothek. Man konnte sich die Zeit vertreiben in irgendwelchen, Fitnessstudios. Es gab sogar schon einen Pool an Bord. Es gab Gymnastikraum. Also für die damalige Zeit war das einfach unglaublich toll ausstaffiert. Und du hast das ja schon gesagt, es war also wirklich fast wie ein Palast auf hoher See.
0: Was hat denn damals eine Überfahrt von Europa nach Amerika auf der Titanic gekostet?
2: Ja, auch das ist natürlich unterschiedlich, so wie heute eigentlich auf unseren Kreuzfahrtschiffen auch noch, je nachdem, ob du eine Innenkabine oder eine Außenkabine nimmst und damals, ob du natürlich in der dritten oder in der ersten Klasse reist, das war unterschiedlich. Einer der teuersten Überfahrten kostete, glaube ich, 75.000 Euro. Das war eine super luxuriöse Kabine in der ersten Klasse und das waren also 75.000 Euro. Das ist also für eine kurze Überfahrt von einmal Europa nach Amerika schon extrem teuer. Da kann man sich vorstellen, was da auch an Geld zusammenkam.
0: Allerdings, es waren ja nicht nur Menschen an Bord. Was hatte die Titanic denn so an Fracht geladen? Da waren auch ein paar spannende Dinge dabei, glaube ich.
2: Ja, das stimmt. Die Titanic hieß ja RMS, also das steht für Royal Mail Ship. Das heißt, die Titanic war auch eine Art Postschiff und sie hatte also, ich glaube, 7 Millionen Briefe mit an Bord, was ich total spannend finde. Und also für eine kurze Überfahrt von einmal Europa nach Amerika schon extrem teuer. Da kann man sich vorstellen.

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1: Und einen schönen Sonntag, heute bis zu 28 Grad. Da geht's gleich erstmal ins Freibad. Also, unsere Kinderreporterinnen, die waren schon im Freibad und haben da mit einer Bademeisterin gesprochen und die hat spannende Dinge erzählt. Was gibt's für Regeln? Was macht eine Bademeisterin? Worauf muss die achten? Was machen die Menschen falsch im Schwimmbad? Oder auch, was mache ich eigentlich als Badegast, wenn ich sehe, dass da jemand in Not ist im Wasser? Das alles hören wir heute aus dem Freibad hier auf Bremen 4 in Zebra 4 bei mir, Malte Jansen.

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0: gleich 21:45.
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2: Also über zu wenig heiße Sommertage können wir uns in diesem Sommer ja wohl nicht beschweren. Ne? Es gab schon genug Tage, an denen wir uns im Schwimmbad abkühlen konnten. Das macht jetzt vor allem Spaß im Freibad. Aber ganz ehrlich, man vergisst da ja vielleicht auch mal gerne so ein paar Baderegeln. Um uns daran zu erinnern, gibt's Bademeister und Bademeisterinnen. Offiziell heißen die übrigens Fachangestellte für Bäderbetriebe. Nala, Tilda und Janne aus unserem Kinderreporter-Team fanden diese Bezeichnung aber natürlich ein bisschen zu kompliziert. Für sie heißt das noch Bademeisterin. Und eine hat so richtig auf sie aufgepasst.
3: Moment, Leute, wir brauchen erstmal eine Abkühlung. Leute, wir sind übrigens im Wir-Bad in Bruchhausen-Vilsen.
4: Und es ist so schön im Wasser.
3: Bester Start in den Sonntag.
5: Sagt mal, ihr drei, ihr seid doch nicht eben etwa vom Beckenrand gesprungen?
4: Aber es macht doch jeder.
5: Ja, aber es ist trotzdem verboten und das nicht ohne Grund.
4: Wieso?
5: Ja, stellt euch vor, ihr springt rein und überseht jemanden, der da gerade taucht und ihr würdet dem auf den Kopf springen.
6: Nicht mit den Spielsachen rutschen!
3: Das ist übrigens Katja Lutz und sie ist hier Bademeisterin.
6: Nein, ist verboten!
3: Du bist ja den ganzen Sommer im Freibad. Da braucht man keinen Urlaub mehr, oder?
5: Oh doch, danach braucht man Urlaub. Glaub mir das.
3: Wieso?
5: Oh, das ist schon ein sehr anstrengender Job. Guck mal, jeden Tag scheint die Sonne. Es kommen sehr, sehr viele Menschen. Du musst sehr, sehr viel aufpassen. Ja, weil viele Leute Sachen machen, über die sie gar nicht nachdenken, die dann nachher schlimme Konsequenzen haben können. Wie was ich euch eben erzählt hatte mit dem Reinspringen. Man kann zum Beispiel jemanden verletzen durch das Reinspringen, wenn man vorher nicht aufpasst. Manche nehmen sich halt auch Spielsachen. Wir haben hier so kleine Surfbretter oder Frösche und rutschen damit die Rutsche runter. Und die sind dann halt sehr schnell unterwegs und unterschätzen das manchmal auch. Und dann kann man sich wirklich arg böse verletzen.
6: Nicht mit den Spielsachen!
3: Musstest du schon mal jemanden retten, der nur seinen Spinnschlüssel auf dem Boden verloren hat?
5: Oh ja, schon öfter. Also ich muss... Das ist sogar ein sehr häufiges Problem, dass jemand seinen Spinnschlüssel verloren hat. Dann beauftrage ich eine Person meines Vertrauens mit Taucherbrille und der rettet dann den Schlüssel und ich rette dann den Badegast.
2: Ja, und was Schwimmmeisterin Katja aus Bruchhausen-Vilsen noch so alles erlebt den ganzen Tag im Freibad, das erzählt sie euch gleich hier in Zebra 4 auf Bremen 4 in den Sommerferien 26. Jetzt ist es 10.17 Uhr.
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0: 10.23 Uhr.
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0: Essen und Schwimmen, das ist keine gute Kombination. Auch kurz vorher essen und dann ins Wasser springen, das sollte man nicht machen. Aber warum eigentlich nicht? Was kann dann passieren? Und wie viel Essen im Magen ist gerade noch okay? All das und noch viel mehr wollten Nala, Tilda und Janne wissen. Die drei aus unserem Kinderreporter-Team waren im Wiehebad in Bruchhausen-Vilsen bei Schwimmmeisterin Katja.
2: Stimmt es, dass man mit vollem Magen nicht schwimmen sollte?
3: Ja, das stimmt tatsächlich. Und das hat den Hintergrund, dass wenn du ins Wasser gehst, das Wasser drückt auf den Körper ein, also auch auf den Magen. Und das heißt tatsächlich, dass dir das Wasser den Mageninhalt wortwörtlich wieder hochdrückt. Und es könnte dir schlecht werden und du könntest dich erbrechen. Und das wollen wir ja nicht. Und deshalb heißt es immer, man soll vorher das Essen so ein bisschen verdaut haben. Also das heißt, wenn du vorher ein bisschen Pommes gegessen hast, gehst du ein paar Mal ums Becken, bis du dich wohlfühlst und meinst, dass du nicht mehr so ein Völlegefühl hast. Und dann kannst du baden gehen.
2: Wer macht mehr Unsinn? Kinder oder Erwachsene?
3: Ich glaube, das hebt sich auf. Erwachsene machen fast genauso viele Dummheiten wie Kinder.
2: Was musst du Kindern immer und immer wieder sagen?
3: Nicht vom Beckenrand springen. Das ist das, was ich permanent zu den Kindern sagen muss, weil sie einfach nicht darauf achten, ob das Wasser frei ist.
2: Du musst dich so oft über Menschen ärgern. Ist das trotzdem ein Traumjob?
3: Ja, tatsächlich. Ich arbeite sehr gerne mit Menschen. Also es fängt schon damit an, dass ich den Kindern das Schwimmen beibringen kann oder denen Tipps geben kann, wie sie etwas verbessern können in ihrem Stil oder die Art und Weise, wie sie besser tauchen können oder springen können.
2: Ich habe mal gehört, wenn das Wasser nach Chlor riecht, ist das kein gutes Zeichen. Warum?
3: Naja, also kein gutes Zeichen würde ich jetzt nicht sagen, aber es ist tatsächlich etwas Wahres dran. Wenn das Wasser ein bisschen mehr nach Chlor riecht, heißt das einfach nur, dass das Chlor mehr gegen Bakterien arbeiten muss. Und umso mehr Schmutz im Wasser ist, umso mehr muss das Chlor arbeiten und umso mehr riecht es dann leider auch nach Chlor.
2: Das heißt, zu viele Leute haben ins Wasser gepinkelt?
3: Nein, ich würde jetzt nicht sagen, dass die ins Wasser gepinkelt haben. Aber jeder bringt ja immer so ein bisschen Schmutz mit. Man duscht sich zwar vorher, aber trotzdem hat man ja Schweißpartikel dabei oder ein bisschen Dreck an den Füßen, nicht? Oder es hat vielleicht ist irgendwas in den Haaren hängen geblieben. Also man bringt leider unweigerlich immer ein bisschen Schmutz mit ins Wasser. Und umso mehr Leute ins Wasser gehen, umso mehr Schmutz haben wir natürlich auch.
2: Kann man krank werden durch das Wasser?
3: Nein, also dafür arbeitet das Chlor einfach zu gut. Dafür ist es ja da, damit es eben halt alle Keime und Bakterien abtötet, die schädlich sein könnten.
2: Könnt ihr das irgendwie sehen, wenn Leute da reinpinkeln?
3: Nee, das können wir nicht sehen, außer vielleicht an einem entspannten Lächeln, aber das könnte viel bedeuten.
0: Also ein entspanntes Lächeln sollte man sich vielleicht verkneifen im Freibad, zumindest in der Nähe von Katja Lutz. Sie passt regelmäßig auf im Wiehebad in Bruchhausen-Vilsen. Übrigens ein sehr schönes Bad, so mitten im Wald. Manchmal fährt auch die Museumseisenbahn vorbei. Eine alte Dampflok ist das. Cool, oder? Was Katja sonst noch so für lustige Sachen im Freibad erlebt, das erzählt sie uns gleich auch noch hier in Zebra 4. 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
1: Oh Leute, heute wird es wieder richtig warm. Heute bis zu 28 Grad. Dazu ganz viel Sonne, ein paar Wolken auch so. Das ist ja auch ganz angenehm. Auf jeden Fall macht es bei den Temperaturen doch noch mehr Spaß, ins Freibad zu gehen, finde ich. Und gleich geht's auch weiter hier mit Bademeisterin Katja im Freibad. Die kann uns noch mehr interessante Dinge erzählen aus ihrem Alltag, die sie so im Freibad erlebt. Cool, dass ihr dabei seid. Zebra 4 auf Bremen 4, immer sonntags von 8 bis 11. 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

0: 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Es ist 10.39 Uhr.
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0: Ja, es ist eine traurige Wahrheit. Jedes Jahr sterben in Deutschland ungefähr 400 Menschen beim Schwimmen. Viele ertrinken und werden zu spät entdeckt. Manchmal sehen Menschen ja auch, dass da jemand im Wasser in Not ist und wissen dann nicht, was sie machen sollen. Wie können denn Kinder in so einem Moment helfen? Das haben Nala, Tilda und Janne aus unserem Kinderreporter-Team rausgefunden. Sie waren im Wiehebad in Bruchhausen-Vilsen bei Bademeisterin Katja Lutz.
2: Was soll ich machen, wenn ich im Wasser bin und ich sehe, da hat gerade jemand ein Problem und dem geht's nicht gut?
3: Dann rufst du bitte sofort einen Erwachsenen, den, der am nächsten dran ist. Und der sagt dann mir Bescheid im besten Fall. Nicht? Aber bitte mach nichts selber, weil du ja eigentlich noch zu klein bist für eine Wasserrettung.
2: Kann ich nicht ganz laut Hilfe rufen?
3: Natürlich, das kannst du auch machen. Das stimmt schon, da hast du recht.
4: Es gibt ja ganz viele verschiedene Schwimmabzeichen. Was ist das Wichtigste?
3: Tatsächlich, das Wichtigste ist der Freischwimmer. Seepferdchen ist auch nicht unerheblich, das ist ja so der Einstieg, aber der Freischwimmer ist tatsächlich das Wichtigste, weil mit dem Freischwimmer darfst du hier auch mit 8 Jahren denn alleine zum Schwimmen kommen.
2: Und wann kann man den machen, den Freischwimmer?
3: Das ist tatsächlich gar nicht so die Frage. Die Frage ist, wann du bereit bist. Also wenn du ein Seepferdchen hast und bist schon so gut trainiert, dass du eine Viertelstunde schwimmen kannst und Rückenschwimmen und Brustschwimmen so weit beherrschst, dass es gut erkennbar ist, dann kannst du damit loslegen.
4: Ich habe gelesen, dass jedes dritte Kind in Bremen nicht schwimmen kann. Ist das schlimm?
3: Ja, das ist leider sehr, sehr schlimm. Also Schwimmen muss unbedingt gefördert werden. Schwimmen ist ja auch lebensnotwendig, damit man nicht in Gefahr gerät. Also es gibt ja immer wieder Situationen, wo Kinder wirklich in Lebensgefahr geraten, weil sie nicht schwimmen können. Das fängt an kleinen Tümpeln an oder an privaten Pools und hört in einem Schwimmbad eben halt auf. Ich finde, jedes Kind sollte schwimmen können, wenn es die erste Klasse erreicht.
4: Aber da müssen doch eigentlich die Eltern drauf achten, oder?
3: Ja, so ist es. Und Schwimmen lernen ist ja auch gar nicht so schwierig. Man kann die Kinder zur DLRG anmelden, man kann einen privaten Schwimmkurs nehmen oder man nimmt sich einfach die Zeit und bringt es den Kindern selber bei. Es ist alles 1000-mal besser, als nichts zu machen.
0: Da hat sie auf jeden Fall recht. Also liebe Eltern, sorgt bitte dafür, dass eure Kinder schwimmen lernen. Ne? Übrigens, unsere Kinderreporterin wollten auch wissen, was denn so Lustiges im Freibad passiert, worüber die Bademeister und Bademeisterinnen lachen müssen. Das hat ihnen Katja auch verraten und das hört ihr gleich hier auf Bremen 4.
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0: Es geht ums Freibad heute in Zebra 4 forscht. Nala, Tilda und Janne aus unserem Kinderreporter-Team waren im Freibad in Bruchhausen-Vilsen im Wiehebad. Bei Katja Lutz. Katja gehört zum Team der Aufpasser, also der Bademeisterinnen oder wie man offiziell sagt, Fachangestellte für Bäderbetriebe. Und Katja ist da total beliebt. Sie lacht auch viel und hat auch mit den kreativen Fragen unserer Kinderreporterin keine Probleme.
1: Wenn das Schwimmbad eine Playlist hätte, welcher Song dürfte niemals fehlen?
2: Oh Gott. Warte, da muss ich erstmal einen Moment drüber nachdenken. Summertime. Na, weil es da tatsächlich um den Sommer geht. Und Sommer ist ja eigentlich das, was wir hier jeden Tag erleben, nicht? Also das ist ja das Lebensgefühl hier. Oh Mann, der Song, der macht richtig Bock. Also dann ist man immer motiviert. Also mich macht der Song happy.
1: Was war das Lustigste, was du bei der Arbeit erlebt hast?
2: Oh, ich erlebe jeden Tag lustige Sachen. Manchmal ist das hier so ein bisschen, ich sage immer zu meinem Kollegen, so ein bisschen wie gute Zeiten, schlechte Zeiten. Ne? Du gehst abends um den Beckenrand rum und dann findest du komplette Klamotten zum Beispiel. Und dann denkst du dir, wer zum Henker ist nur mit der Badehose nach Hause gegangen.
1: Oh Mann.
2: Letztens hat sich ein Kind in der Umkleide eingeschlossen und hat geschrien und geweint und konnte nicht rauskommen. Und es hat sich rausgestellt, dass es die Tür in die falsche Richtung öffnen wollte. Sowas passiert auch.
0: Ja, sowas passiert auch jedem mal, oder? Also vielen lieben Dank an Katja Lutz aus dem Wiehebad in Bruchhausen-Vilsen. Und danke natürlich auch an unsere Kinderreporterinnen Tilda, Nala und Janne. Und wenn ihr heute ins Freibad geht, dann wünsche ich euch ganz viel Spaß. Temperaturen heute bis zu 28 Grad. Habt eine gute Zeit. Und jetzt kommt gerade was Wichtiges rein.
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0: Und zwar für die A7 Hannover Richtung Hamburg. Zwischen Mellendorf und Berghof ist eine ungesicherte Unfallstelle. Passt hier bitte gut auf. 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

Hier ist Bremen 4 mit Adele, um gleich 3 Minuten vor 11. Und kurz nach 11 hört ihr gleich Milton Tappert auf Bremen 4. Ich bin Malte Jansen, schönen Sonntag und viel Spaß gleich mit Milton hier auf Bremen 4. Erstmal noch Felix Jähn und Sarah Barrios.

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1: Und einen schönen Sonntag. Heute bis zu 28 Grad. Da geht's gleich erstmal ins Freibad. Also, unsere Kinderreporterin, die waren schon im Freibad und haben da mit einer Bademeisterin gesprochen und die hat spannende Dinge erzählt. Was gibt's für Regeln? Was macht eine Bademeisterin? Worauf muss die achten? Was machen die Menschen falsch im Schwimmbad? Oder auch, was mache ich eigentlich als Badegast, wenn ich sehe, dass da jemand in Not ist im Wasser? Das alles hören wir heute aus dem Freibad hier auf Bremen 4 in Zebra 4 bei mir, Malte Jansen.

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0: Gleich 9:45.
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2: Also über zu wenig heiße Sommertage können wir uns in diesem Sommer ja wohl nicht beschweren. Ne? Es gab schon genug Tage, an denen wir uns im Schwimmbad abkühlen konnten. Das macht jetzt vor allem Spaß im Freibad. Aber ganz ehrlich, man vergisst da ja vielleicht auch mal gerne so ein paar Baderegeln. Um uns daran zu erinnern, gibt's Bademeister und Bademeisterinnen. Offiziell heißen die übrigens Fachangestellte für Bäderbetriebe. Nala, Tilda und Janne aus unserem Kinderreporter-Team fanden diese Bezeichnung aber natürlich ein bisschen zu kompliziert. Für sie heißt das noch Bademeisterin. Und eine hat so richtig auf sie aufgepasst.
3: Moment, Leute, wir brauchen erstmal eine Abkühlung. Leute, wir sind übrigens im Wir-Bad in Bruchhausen-Vilsen.
4: Und es ist so schön im Wasser.
3: Bester Start in den Sonntag.
5: Sagt mal, ihr drei, ihr seid doch nicht eben etwa vom Beckenrand gesprungen?
4: Aber es macht doch jeder.
5: Ja, aber es ist trotzdem verboten und das nicht ohne Grund.
4: Wieso?
5: Ja, stellt euch vor, ihr springt rein und überseht jemanden, der da gerade taucht und ihr würdet dem auf den Kopf springen.
6: Nicht mit den Spielsachen rutschen!
4: Das ist übrigens Katja Lutz und sie ist hier Bademeisterin.
6: Nein, ist verboten!
4: Du bist ja den ganzen Sommer im Freibad. Da braucht man keinen Urlaub mehr, oder?
5: Oh doch, danach braucht man Urlaub. Glaub mir das.
4: Wieso?
5: Oh, das ist schon ein sehr anstrengender Job. Guck mal, jeden Tag scheint die Sonne. Es kommen sehr, sehr viele Menschen. Du musst sehr, sehr viel aufpassen. Ja, weil viele Leute Sachen machen, über die sie gar nicht nachdenken, die dann nachher schlimme Konsequenzen haben können. Wie was ich euch eben erzählt hatte mit dem Reinspringen. Man kann zum Beispiel jemanden verletzen durch das Reinspringen, wenn man vorher nicht aufpasst. Manche nehmen sich halt auch Spielsachen. Wir haben hier so kleine Surfbretter oder Frösche und rutschen damit die Rutsche runter. Und die sind dann halt sehr schnell unterwegs und unterschätzen das manchmal auch. Und dann kann man sich wirklich arg böse verletzen.
6: Nicht mit den Spielsachen!
4: Musstest du schon mal jemanden retten, der nur seinen Spinnschlüssel auf dem Boden verloren hat?
5: Oh ja, schon öfter. Also ich muss... Das ist sogar ein sehr häufiges Problem, dass jemand seinen Spinnschlüssel verloren hat. Dann beauftrage ich eine Person meines Vertrauens mit Taucherbrille und der rettet dann den Schlüssel und ich rette dann den Badegast.
2: Ja, und was Schwimmmeisterin Katja aus Bruchhausen-Vilsen noch so alles erlebt den ganzen Tag im Freibad, das erzählt sie euch gleich hier in Zebra 4 auf Bremen 4 in den Sommerferien 26. Jetzt ist es 10.17 Uhr.
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0: 10.23 Uhr.
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0: Essen und Schwimmen, das ist keine gute Kombination. Auch kurz vorher essen und dann ins Wasser springen, das sollte man nicht machen. Aber warum eigentlich nicht? Was kann dann passieren? Und wie viel Essen im Magen ist gerade noch okay? All das und noch viel mehr wollten Nala, Tilda und Janne wissen. Die drei aus unserem Kinderreporter-Team waren im Wiehebad in Bruchhausen-Vilsen bei Schwimmmeisterin Katja.
2: Stimmt es, dass man mit vollem Magen nicht schwimmen sollte?
3: Ja, das stimmt tatsächlich. Und das hat den Hintergrund, dass wenn du ins Wasser gehst, das Wasser drückt auf den Körper ein, also auch auf den Magen. Und das heißt tatsächlich, dass dir das Wasser den Mageninhalt wortwörtlich wieder hochdrückt. Und es könnte dir schlecht werden und du könntest dich erbrechen. Und das wollen wir ja nicht. Und deshalb heißt es immer, man soll vorher das Essen so ein bisschen verdaut haben. Also das heißt, wenn du vorher ein bisschen Pommes gegessen hast, gehst du ein paar Mal ums Becken, bis du dich wohlfühlst und meinst, dass du nicht mehr so ein Völlegefühl hast. Und dann kannst du baden gehen.
2: Wer macht mehr Unsinn? Kinder oder Erwachsene?
3: Ich glaube, das hebt sich auf. Erwachsene machen fast genauso viele Dummheiten wie Kinder.
2: Was musst du Kindern immer und immer wieder sagen?
3: Nicht vom Beckenrand springen. Das ist das, was ich permanent zu den Kindern sagen muss, weil sie einfach nicht darauf achten, ob das Wasser frei ist.
2: Du musst dich so oft über Menschen ärgern. Ist das trotzdem ein Traumjob?
3: Ja, tatsächlich. Ich arbeite sehr gerne mit Menschen. Also es fängt schon damit an, dass ich den Kindern das Schwimmen beibringen kann oder denen Tipps geben kann, wie sie etwas verbessern können in ihrem Stil oder die Art und Weise, wie sie besser tauchen können oder springen können.
2: Ich habe mal gehört, wenn das Wasser nach Chlor riecht, ist das kein gutes Zeichen. Warum?
3: Naja, also kein gutes Zeichen würde ich jetzt nicht sagen, aber es ist tatsächlich etwas Wahres dran. Wenn das Wasser ein bisschen mehr nach Chlor riecht, heißt das einfach nur, dass das Chlor mehr gegen Bakterien arbeiten muss. Und umso mehr Schmutz im Wasser ist, umso mehr muss das Chlor arbeiten und umso mehr riecht es dann leider auch nach Chlor.
2: Das heißt, zu viele Leute haben ins Wasser gepinkelt?
3: Nein, ich würde jetzt nicht sagen, dass die ins Wasser gepinkelt haben. Aber jeder bringt ja immer so ein bisschen Schmutz mit. Man duscht sich zwar vorher, aber trotzdem hat man ja Schweißpartikel dabei oder ein bisschen Dreck an den Füßen, nicht? Oder es hat vielleicht ist irgendwas in den Haaren hängen geblieben. Also man bringt leider unweigerlich immer ein bisschen Schmutz mit ins Wasser. Und umso mehr Leute ins Wasser gehen, umso mehr Schmutz haben wir natürlich auch.
2: Kann man krank werden durch das Wasser?
3: Nein, also dafür arbeitet das Chlor einfach zu gut. Dafür ist es ja da, damit es eben halt alle Keime und Bakterien abtötet, die schädlich sein könnten.
2: Könnt ihr das irgendwie sehen, wenn Leute da reinpinkeln?
3: Nee, das können wir nicht sehen, außer vielleicht an einem entspannten Lächeln, aber das könnte viel bedeuten.
0: Also ein entspanntes Lächeln sollte man sich vielleicht verkneifen im Freibad, zumindest in der Nähe von Katja Lutz. Sie passt regelmäßig auf im Wiehebad in Bruchhausen-Vilsen. Übrigens ein sehr schönes Bad, so mitten im Wald. Manchmal fährt auch die Museumseisenbahn vorbei. Eine alte Dampflok ist das. Cool, oder? Was Katja sonst noch so für lustige Sachen im Freibad erlebt, das erzählt sie uns gleich auch noch hier in Zebra 4. 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
1: Oh Leute, heute wird es wieder richtig warm. Heute bis zu 28 Grad. Dazu ganz viel Sonne, ein paar Wolken auch so. Das ist ja auch ganz angenehm. Auf jeden Fall macht es bei den Temperaturen doch noch mehr Spaß, ins Freibad zu gehen, finde ich. Und gleich geht's auch weiter hier mit Bademeisterin Katja im Freibad. Die kann uns noch mehr interessante Dinge erzählen aus ihrem Alltag, die sie so im Freibad erlebt. Cool, dass ihr dabei seid. 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

0: 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Es ist 10.39 Uhr.
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0: Ja, es ist eine traurige Wahrheit. Jedes Jahr sterben in Deutschland ungefähr 400 Menschen beim Schwimmen. Viele ertrinken und werden zu spät entdeckt. Manchmal sehen Menschen ja auch, dass da jemand im Wasser in Not ist und wissen dann nicht, was sie machen sollen. Wie können denn Kinder in so einem Moment helfen? Das haben Nala, Tilda und Janne aus unserem Kinderreporter-Team rausgefunden. Sie waren im Wiehebad in Bruchhausen-Vilsen bei Bademeisterin Katja Lutz.
2: Was soll ich machen, wenn ich im Wasser bin und ich sehe, da hat gerade jemand ein Problem und dem geht's nicht gut?
3: Dann rufst du bitte sofort einen Erwachsenen, den, der am nächsten dran ist. Und der sagt dann mir Bescheid im besten Fall. Nicht? Aber bitte mach nichts selber, weil du ja eigentlich noch zu klein bist für eine Wasserrettung.
2: Kann ich nicht ganz laut Hilfe rufen?
3: Natürlich, das kannst du auch machen. Das stimmt schon, da hast du recht.
2: Es gibt ja ganz viele verschiedene Schwimmabzeichen. Was ist das Wichtigste?
3: Tatsächlich, das Wichtigste ist der Freischwimmer. Seepferdchen ist auch nicht unerheblich, das ist ja so der Einstieg, aber der Freischwimmer ist tatsächlich das Wichtigste, weil mit dem Freischwimmer darfst du hier auch mit 8 Jahren denn alleine zum Schwimmen kommen.
2: Und wann kann man den machen, den Freischwimmer?
3: Das ist tatsächlich gar nicht so die Frage. Die Frage ist, wann du bereit bist. Also wenn du ein Seepferdchen hast und bist schon so gut trainiert, dass du eine Viertelstunde schwimmen kannst und Rückenschwimmen und Brustschwimmen so weit beherrscht, dass es gut erkennbar ist, dann kannst du damit loslegen.
2: Ich habe gelesen, dass jedes dritte Kind in Bremen nicht schwimmen kann. Ist das schlimm?
3: Ja, das ist leider sehr, sehr schlimm. Also Schwimmen muss unbedingt gefördert werden. Schwimmen ist ja auch lebensnotwendig, damit man nicht in Gefahr gerät. Also es gibt ja immer wieder Situationen, wo Kinder wirklich in Lebensgefahr geraten, weil sie nicht schwimmen können. Das fängt an kleinen Tümpeln an oder an privaten Pools und hört in einem Schwimmbad eben halt auf. Ich finde, jedes Kind sollte schwimmen können, wenn es die erste Klasse erreicht.
2: Aber da müssen doch eigentlich die Eltern drauf achten, oder?
3: Ja, so ist es. Und Schwimmen lernen ist ja auch gar nicht so schwierig. Man kann die Kinder zur DLRG anmelden, man kann einen privaten Schwimmkurs nehmen oder man nimmt sich einfach die Zeit und bringt es den Kindern selber bei. Es ist alles 1000-mal besser, als nichts zu machen.
0: Da hat sie auf jeden Fall recht. Also liebe Eltern, sorgt bitte dafür, dass eure Kinder schwimmen lernen. Ne? Übrigens, unsere Kinderreporterin wollten auch wissen, was denn so Lustiges im Freibad passiert, worüber die Bademeister und Bademeisterinnen lachen müssen. Das hat ihnen Katja auch verraten und das hört ihr gleich hier auf Bremen 4.

0: Es geht ums Freibad heute in Zebra 4 forscht. Nala, Tilda und Janne aus unserem Kinderreporter-Team waren im Freibad in Bruchhausen-Vilsen im Wiehebad. Bei Katja Lutz. Katja gehört zum Team der Aufpasser, also der Bademeisterinnen oder wie man offiziell sagt, Fachangestellte für Bäderbetriebe. Und Katja ist da total beliebt. Sie lacht auch viel und hat auch mit den kreativen Fragen unserer Kinderreporterin keine Probleme.
1: Wenn das Schwimmbad eine Playlist hätte, welcher Song dürfte niemals fehlen?
2: Oh Gott. Warte, da muss ich erstmal einen Moment drüber nachdenken. Summertime. Na, weil es da tatsächlich um den Sommer geht. Und Sommer ist ja eigentlich das, was wir hier jeden Tag erleben, nicht? Also das ist ja das Lebensgefühl hier. Oh Mann, der Song, der macht richtig Bock. Also dann ist man immer motiviert. Also mich macht der Song happy.
1: Was war das Lustigste, was du bei der Arbeit erlebt hast?
2: Oh, ich erlebe jeden Tag lustige Sachen. Es ist, manchmal ist das hier so ein bisschen, ich sage immer zu meinem Kollegen, so ein bisschen wie gute Zeiten, schlechte Zeiten. Ne? Du gehst abends um Beckenrand rum und dann findest du komplette Klamotten zum Beispiel. Und dann denkst du dir, wer zum Henker ist nur mit der Badehose nach Hause gegangen.
1: Oh Mann.
2: Letztens hat sich ein Kind in der Umkleide eingeschlossen und hat geschrien und geweint und konnte nicht rauskommen. Und es hat sich rausgestellt, dass es die Tür in die falsche Richtung öffnen wollte. Sowas passiert auch.
0: Ja, sowas passiert auch jedem mal, oder? Also vielen lieben Dank an Katja Lutz aus dem Wiehebad in Bruchhausen-Vilsen. Und danke natürlich auch an unsere Kinderreporterinnen Tilda, Nala und Janne. Und wenn ihr heute ins Freibad geht, dann wünsche ich euch ganz viel Spaß. Temperaturen heute bis zu 28 Grad. Habt eine gute Zeit. Und jetzt kommt gerade was Wichtiges rein.
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0: Und zwar für die A7 Hannover Richtung Hamburg. Zwischen Mellendorf und Berghof ist eine ungesicherte Unfallstelle. Passt hier bitte gut auf. 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

Hier ist Bremen 4 mit Adele, um gleich 3 Minuten vor 11. Um kurz nach 11 hört ihr gleich Milton Tappert auf Bremen 4. Ich bin Malte Jansen, schönen Sonntag und viel Spaß gleich mit Milton hier auf Bremen 4. Erstmal noch Felix Jähn und Sarah Barrios.

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1: Und einen schönen Sonntag. Heute bis zu 28 Grad. Da geht's gleich erstmal ins Freibad. Also, unsere Kinderreporterin, die waren schon im Freibad und haben da mit einer Bademeisterin gesprochen und die hat spannende Dinge erzählt. Was gibt's für Regeln? Was macht eine Bademeisterin? Worauf muss die achten? Was machen die Menschen falsch im Schwimmbad? Oder auch, was mache ich eigentlich als Badegast, wenn ich sehe, dass da jemand in Not ist im Wasser? Das alles hören wir heute aus dem Freibad hier auf Bremen 4 in Zebra 4 bei mir, Malte Jansen.

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0: gleich 21:45.
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0: Also über zu wenig heiße Sommertage können wir uns in diesem Sommer ja wohl nicht beschweren. Ne? Es gab schon genug Tage, an denen wir uns im Schwimmbad abkühlen konnten. Das macht jetzt vor allem Spaß im Freibad. Aber ganz ehrlich, man vergisst da ja vielleicht auch mal gerne so ein paar Baderegeln. Um uns daran zu erinnern, gibt's Bademeister und Bademeisterinnen. Offiziell heißen die übrigens Fachangestellte für Bäderbetriebe. Nala, Tilda und Janne aus unserem Kinderreporter-Team fanden diese Bezeichnung aber natürlich ein bisschen zu kompliziert. Für sie heißt das noch Bademeisterin. Und eine hat so richtig auf sie aufgepasst.
2: Moment, Leute, wir brauchen erstmal eine Abkühlung. Leute, wir sind übrigens im Wir-Bad in Bruchhausen-Vilsen.
3: Und es ist so schön im Wasser.
2: Bester Start in den Sonntag.
4: Sagt mal, ihr drei, ihr seid doch nicht eben etwa vom Beckenrand gesprungen?
3: Aber es macht doch jeder.
4: Ja, aber es ist trotzdem verboten und das nicht ohne Grund.
3: Wieso?
4: Ja, stellt euch vor, ihr springt rein und überseht jemanden, der da gerade taucht und ihr würdet dem auf den Kopf springen.
5: Nicht mit den Spielsachen rutschen!
2: Das ist übrigens Katja Lutz und sie ist hier Bademeisterin.
5: Nein, ist verboten!
2: Du bist ja den ganzen Sommer im Freibad. Da braucht man keinen Urlaub mehr, oder?
4: Oh doch, danach braucht man Urlaub. Glaub mir das.
2: Wieso?
4: Oh, das ist schon ein sehr anstrengender Job. Guck mal, jeden Tag scheint die Sonne. Es kommen sehr, sehr viele Menschen. Du musst sehr, sehr viel aufpassen. Ja, weil viele Leute Sachen machen, über die sie gar nicht nachdenken, die dann nachher schlimme Konsequenzen haben können. Wie was ich euch eben erzählt hatte mit dem Reinspringen. Man kann zum Beispiel jemanden verletzen durch das Reinspringen, wenn man vorher nicht aufpasst. Manche nehmen sich halt auch Spielsachen. Wir haben hier so kleine Surfbretter oder Frösche und rutschen damit die Rutsche runter. Und die sind dann halt sehr schnell unterwegs und unterschätzen das manchmal auch. Und dann kann man sich wirklich arg böse verletzen.
5: Nicht mit den Spielsachen!
2: Musstest du schon mal jemanden retten, der nur seinen Spinnschlüssel auf dem Boden verloren hat?
4: Oh ja, schon öfter. Also ich meine, das ist sogar ein sehr häufiges Problem, dass jemand seinen Spinnschlüssel verloren hat. Dann beauftrage ich eine Person meines Vertrauens mit Taucherbrille und der rettet dann den Schlüssel und ich rette dann den Badegast.
0: Ja, und was Schwimmmeisterin Katja aus Bruchhausen-Vilsen noch so alles erlebt den ganzen Tag im Freibad, das erzählt sie euch gleich hier in Zebra 4 auf Bremen 4 in den Sommerferien 26. Jetzt ist es 10:17 Uhr.

0: 10.23 Uhr.
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0: Essen und Schwimmen, das ist keine gute Kombination. Auch kurz vorher essen und dann ins Wasser springen, das sollte man nicht machen. Aber warum eigentlich nicht? Was kann dann passieren? Und wie viel Essen im Magen ist gerade noch okay? All das und noch viel mehr wollten Nala, Tilda und Janne wissen. Die drei aus unserem Kinderreporter-Team waren im Wiehebad in Bruchhausen-Vilsen bei Schwimmmeisterin Katja.
2: Stimmt es, dass man mit vollem Magen nicht schwimmen sollte?
3: Ja, das stimmt tatsächlich. Und das hat den Hintergrund, dass wenn du ins Wasser gehst, das Wasser drückt auf den Körper ein, also auch auf den Magen. Und das heißt tatsächlich, dass dir das Wasser den Mageninhalt wortwörtlich wieder hochdrückt. Und es könnte dir schlecht werden und du könntest dich erbrechen. Und das wollen wir ja nicht. Und deshalb heißt es immer, man soll vorher das Essen so ein bisschen verdaut haben. Also das heißt, wenn du vorher ein bisschen Pommes gegessen hast, gehst du ein paar Mal ums Becken, bis du dich wohlfühlst und meinst, dass du nicht mehr so ein Völlegefühl hast. Und dann kannst du baden gehen.
2: Wer macht mehr Unsinn? Kinder oder Erwachsene?
3: Ich glaube, das hebt sich auf. Erwachsene machen fast genauso viele Dummheiten wie Kinder.
2: Was musst du Kindern immer und immer wieder sagen?
3: Nicht vom Beckenrand springen. Das ist das, was ich permanent zu den Kindern sagen muss. Weil sie einfach nicht darauf achten, ob das Wasser frei ist.
2: Du musst dich so oft über Menschen ärgern. Ist das trotzdem ein Traumjob?
3: Ja, tatsächlich. Ich arbeite sehr gerne mit Menschen. Also es fängt schon damit an, dass ich den Kindern das Schwimmen beibringen kann oder denen Tipps geben kann, wie sie etwas verbessern können in ihrem Stil oder die Art und Weise, wie sie besser tauchen können oder springen können.
2: Ich habe mal gehört, wenn das Wasser nach Chlor riecht, ist das kein gutes Zeichen. Warum?
3: Naja, also kein gutes Zeichen würde ich jetzt nicht sagen, aber es ist tatsächlich etwas Wahres dran. Wenn das Wasser ein bisschen mehr nach Chlor riecht, heißt das einfach nur, dass das Chlor mehr gegen Bakterien arbeiten muss. Und umso mehr Schmutz im Wasser ist, umso mehr muss das Chlor arbeiten und umso mehr riecht es dann leider auch nach Chlor.
2: Das heißt, zu viele Leute haben ins Wasser gepinkelt?
3: Nein, ich würde jetzt nicht sagen, dass die ins Wasser gepinkelt haben. Aber jeder bringt ja immer so ein bisschen Schmutz mit. Man duscht sich zwar vorher, aber trotzdem hat man ja Schweißpartikel dabei oder ein bisschen Dreck an den Füßen, nicht? Oder es hat vielleicht ist irgendwas in den Haaren hängen geblieben. Also man bringt leider unweigerlich immer ein bisschen Schmutz mit ins Wasser. Und umso mehr Leute ins Wasser gehen, umso mehr Schmutz haben wir natürlich auch.
2: Kann man krank werden durch das Wasser?
3: Nein, also dafür arbeitet das Chlor einfach zu gut. Dafür ist es ja da, damit es eben halt alle Keime und Bakterien abtötet, die schädlich sein könnten.
2: Könnt ihr das irgendwie sehen, wenn Leute da reinpinkeln?
3: Nee, das können wir nicht sehen, außer vielleicht an einem entspannten Lächeln, aber das könnte viel bedeuten.
0: Also ein entspanntes Lächeln sollte man sich vielleicht verkneifen im Freibad, zumindest in der Nähe von Katja Lutz. Sie passt regelmäßig auf im Wiehebad in Bruchhausen-Vilsen. Übrigens ein sehr schönes Bad, so mitten im Wald. Manchmal fährt auch die Museumseisenbahn vorbei. Eine alte Dampflok ist das. Cool, oder? Was Katja sonst noch so für lustige Sachen im Freibad erlebt, das erzählt sie uns gleich auch noch hier in Zebra 4. 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
1: Oh Leute, heute wird es wieder richtig warm. Heute bis zu 28 Grad. Dazu ganz viel Sonne, ein paar Wolken auch so. Das ist ja auch ganz angenehm. Auf jeden Fall macht es bei den Temperaturen doch noch mehr Spaß, ins Freibad zu gehen, finde ich. Und gleich geht's auch weiter hier mit Bademeisterin Katja im Freibad. Die kann uns noch mehr interessante Dinge erzählen aus ihrem Alltag, die sie so im Freibad erlebt. Cool, dass ihr dabei seid. Zebra 4 auf Bremen 4, immer sonntags von 8 bis 11. Und das hier ist Somber, Homewrecker.

0: 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Es ist 10.39 Uhr.
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0: Ja, es ist eine traurige Wahrheit. Jedes Jahr sterben in Deutschland ungefähr 400 Menschen beim Schwimmen. Viele ertrinken und werden zu spät entdeckt. Manchmal sehen Menschen ja auch, dass da jemand im Wasser in Not ist und wissen dann nicht, was sie machen sollen. Wie können denn Kinder in so einem Moment helfen? Das haben Nala, Tilda und Janne aus unserem Kinderreporter-Team rausgefunden. Sie waren im Wiehebad in Bruchhausen-Vilsen bei Bademeisterin Katja Lutz.
2: Was soll ich machen, wenn ich im Wasser bin und ich sehe, da hat gerade jemand ein Problem und dem geht's nicht gut?
3: Dann rufst du bitte sofort einen Erwachsenen, den, der am nächsten dran ist. Und der sagt dann mir Bescheid im besten Fall. Nicht? Aber bitte mach nicht selber, weil du ja eigentlich noch zu klein bist für eine Wasserrettung.
2: Kann ich nicht ganz laut Hilfe rufen?
3: Natürlich, das kannst du auch machen. Das stimmt schon, da hast du recht.
2: Es gibt ja ganz viele verschiedene Schwimmzeichen. Was ist das Wichtigste?
3: Tatsächlich, das Wichtigste ist der Freischwimmer. Seepferdchen ist auch nicht unerheblich, das ist ja so der Einstieg, aber der Freischwimmer ist tatsächlich das Wichtigste, weil mit dem Freischwimmer darfst du hier auch mit 8 Jahren denn alleine zum Schwimmen kommen.
2: Und wann kann man den machen, den Freischwimmer?
3: Das ist tatsächlich gar nicht so die Frage. Die Frage ist, wann du bereit bist. Also wenn du ein Seepferdchen hast und bist schon so gut trainiert, dass du eine Viertelstunde schwimmen kannst und Rückenschwimmen und Brustschwimmen so weit beherrscht, dass es gut erkennbar ist, dann kannst du damit loslegen.
2: Ich habe gelesen, dass jedes dritte Kind in Bremen nicht schwimmen kann. Ist das schlimm?
3: Ja, das ist leider sehr, sehr schlimm. Also Schwimmen muss unbedingt gefördert werden. Schwimmen ist ja auch lebensnotwendig, damit man nicht in Gefahr gerät. Also es gibt ja immer wieder Situationen, wo Kinder wirklich in Lebensgefahr geraten, weil sie nicht schwimmen können. Das fängt an kleinen Tümpeln an oder an privaten Pools und hört in einem Schwimmbad eben halt auf. Ich finde, jedes Kind sollte schwimmen können, wenn es die erste Klasse erreicht.
2: Aber da müssen doch eigentlich die Eltern drauf achten, oder?
3: Ja, so ist es. Und Schwimmen lernen ist ja auch gar nicht so schwierig. Man kann die Kinder zur DLRG anmelden, man kann einen privaten Schwimmkurs nehmen oder man nimmt sich einfach die Zeit und bringt es den Kindern selber bei. Es ist alles 1000-mal besser, als nichts zu machen.
0: Da hat sie auf jeden Fall recht. Also liebe Eltern, sorgt bitte dafür, dass eure Kinder schwimmen lernen. Ne? Übrigens, unsere Kinderreporterinnen wollten auch wissen, was denn so Lustiges im Freibad passiert, worüber die Bademeister und Bademeisterinnen lachen müssen. Das hat ihnen Katja auch verraten und das hört ihr gleich hier auf Bremen 4.

0: Es geht ums Freibad heute in Zebra 4 forscht. Nala, Tilda und Janne aus unserem Kinderreporter-Team waren im Freibad in Bruchhausen-Vilsen im Wiehebad. Bei Katja Lutz. Katja gehört zum Team der Aufpasser, also der Bademeisterinnen oder wie man offiziell sagt, Fachangestellte für Bäderbetriebe. Und Katja ist da total beliebt. Sie lacht auch viel und hat auch mit den kreativen Fragen unserer Kinderreporterin keine Probleme.
1: Wenn das Schwimmbad eine Playlist hätte, welcher Song dürfte niemals fehlen?
2: Oh Gott. Warte, da muss ich erstmal einen Moment drüber nachdenken. Summertime. Na, weil es da tatsächlich um den Sommer geht. Und Sommer ist ja eigentlich das, was wir hier jeden Tag erleben, nicht? Also das ist ja das Lebensgefühl hier. Ah, Mann, der Song, der macht richtig Bock. Also dann ist man immer motiviert. Also mich macht der Song happy.
1: Was war das Lustigste, was du bei der Arbeit erlebt hast?
2: Oh, ich erlebe jeden Tag lustige Sachen. Es ist, manchmal ist das hier so ein bisschen, ich sage immer zu meinem Kollegen, so ein bisschen wie gute Zeiten, schlechte Zeiten. Ne? Du gehst abends um den Beckenrand rum und dann findest du komplette Klamotten zum Beispiel. Und dann denkst du dir, wer zum Henker ist nur mit der Badehose nach Hause gegangen.
1: Oh Mann.
2: Letztens hat sich ein Kind in der Umkleide eingeschlossen und hat geschrien und geweint und konnte nicht rauskommen. Und es hat sich rausgestellt, dass es die Tür in die falsche Richtung öffnen wollte. Sowas passiert auch.
0: Ja, sowas passiert auch jedem Mal, oder? Also vielen lieben Dank an Katja Lutz aus dem Wiehebad in Bruchhausen-Vilsen. Und danke natürlich auch an unsere Kinderreporterinnen Tilda, Nala und Janne. Und wenn ihr heute ins Freibad geht, dann wünsche ich euch ganz viel Spaß. Temperaturen heute bis zu 28 Grad. Habt eine gute Zeit. Und jetzt kommt gerade was Wichtiges rein.
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0: Und zwar für die A7 Hannover Richtung Hamburg. Zwischen Mellendorf und Berghof ist eine ungesicherte Unfallstelle. Passt hier bitte gut auf. 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

Hier ist Bremen 4 mit Adele, um gleich 3 Minuten vor 11. Um kurz nach 11 hört ihr gleich Milton Tappert auf Bremen 4. Ich bin Malte Jansen, schönen Sonntag und viel Spaß gleich mit Milton hier auf Bremen 4. Erstmal noch Felix Jähn und Sarah Barrios.

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1: Und einen schönen Sonntag. Heute bis zu 28 Grad. Da geht's gleich erstmal ins Freibad. Also, unsere Kinderreporterin, die waren schon im Freibad und haben da mit einer Bademeisterin gesprochen und die hat spannende Dinge erzählt. Was gibt's für Regeln? Was macht eine Bademeisterin? Worauf muss die achten? Was machen die Menschen falsch im Schwimmbad? Oder auch, was mache ich eigentlich als Badegast, wenn ich sehe, dass da jemand in Not ist im Wasser? Das alles hören wir heute aus dem Freibad hier auf Bremen 4 in Zebra 4 bei mir, Malte Jansen.

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0: gleich 9:45.
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0: Also über zu wenig heiße Sommertage können wir uns in diesem Sommer ja wohl nicht beschweren. Ne? Es gab schon genug Tage, an denen wir uns im Schwimmbad abkühlen konnten. Das macht jetzt vor allem Spaß im Freibad. Aber ganz ehrlich, man vergisst da ja vielleicht auch mal gerne so ein paar Baderegeln. Um uns daran zu erinnern, gibt's Bademeister und Bademeisterinnen. Offiziell heißen die übrigens Fachangestellte für Bäderbetriebe. Nala, Tilda und Janne aus unserem Kinderreporter-Team fanden diese Bezeichnung aber natürlich ein bisschen zu kompliziert. Für sie heißt das noch Bademeisterin. Und eine hat so richtig auf sie aufgepasst.
2: Moment, Leute, wir brauchen erstmal eine Abkühlung.
3: Leute, wir sind übrigens im Wir-Bad in Bruchhausen-Vilsen.
4: Und es ist so schön im Wasser.
3: Bester Start in den Sonntag.
5: Sagt mal, ihr drei, ihr seid doch nicht eben etwa vom Beckenrand gesprungen?
4: Aber es macht doch jeder.
5: Ja, aber es ist trotzdem verboten und das nicht ohne Grund.
4: Wieso?
5: Ja, stellt euch vor, ihr springt rein und überseht jemanden, der da gerade taucht und ihr würdet dem auf den Kopf springen.
6: Nicht mit den Spielsachen rutschen!
3: Das ist übrigens Katja Lutz und sie ist hier Bademeisterin.
6: Nein, ist verboten!
3: Du bist ja den ganzen Sommer im Freibad. Da braucht man keinen Urlaub mehr, oder?
5: Oh doch, danach braucht man Urlaub. Glaub mir das.
3: Wieso?
5: Oh, das ist schon ein sehr anstrengender Job. Guck mal, jeden Tag scheint die Sonne. Es kommen sehr, sehr viele Menschen. Du musst sehr, sehr viel aufpassen. Ja, weil viele Leute Sachen machen, über die sie gar nicht nachdenken, die dann nachher schlimme Konsequenzen haben können. Wie was ich euch eben erzählt hatte mit dem Reinspringen. Man kann zum Beispiel jemanden verletzen durch das Reinspringen, wenn man vorher nicht aufpasst. Manche nehmen sich halt auch Spielsachen. Wir haben hier so kleine Surfbretter oder Frösche und rutschen damit die Rutsche runter. Und die sind dann halt sehr schnell unterwegs und unterschätzen das manchmal auch. Und dann kann man sich wirklich arg böse verletzen.
6: Nicht mit den Spielsachen!
3: Musstest du schon mal jemanden retten, der nur seinen Spinnschlüssel auf dem Boden verloren hat?
5: Oh ja, schon öfter. Also ich muss... Das ist sogar ein sehr häufiges Problem, dass jemand seinen Spinnschlüssel verloren hat. Dann beauftrage ich eine Person meines Vertrauens mit Taucherbrille und der rettet dann den Schlüssel und ich rette dann den Badegast.
0: Ja, und was Schwimmmeisterin Katja aus Bruchhausen-Vilsen noch so alles erlebt den ganzen Tag im Freibad, das erzählt sie euch gleich hier in Zebra 4 auf Bremen 4 in den Sommerferien 26. Jetzt ist es 10.17 Uhr.
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0: 10.23 Uhr.
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0: Essen und Schwimmen, das ist keine gute Kombination. Auch kurz vorher essen und dann ins Wasser springen, das sollte man nicht machen. Aber warum eigentlich nicht? Was kann dann passieren? Und wie viel Essen im Magen ist gerade noch okay? All das und noch viel mehr wollten Nala, Tilda und Janne wissen. Die drei aus unserem Kinderreporter-Team waren im Wiehebad in Bruchhausen-Vilsen bei Schwimmmeisterin Katja.
2: Stimmt es, dass man mit vollem Magen nicht schwimmen sollte?
3: Ja, das stimmt tatsächlich. Und das hat den Hintergrund, dass wenn du ins Wasser gehst, das Wasser drückt auf den Körper ein, also auch auf den Magen. Und das heißt tatsächlich, dass dir das Wasser den Mageninhalt wortwörtlich wieder hochdrückt. Und es könnte dir schlecht werden und du könntest dich erbrechen. Und das wollen wir ja nicht. Und deshalb heißt es immer, man soll vorher das Essen so ein bisschen verdaut haben. Also das heißt, wenn du vorher ein bisschen Pommes gegessen hast, gehst du ein paar Mal ums Becken, bis du dich wohlfühlst und meinst, dass du nicht mehr so ein Völlegefühl hast. Und dann kannst du baden gehen.
2: Wer macht mehr Unsinn? Kinder oder Erwachsene?
3: Ich glaube, das hebt sich auf. Erwachsene machen fast genauso viele Dummheiten wie Kinder.
2: Was musst du Kindern immer und immer wieder sagen?
3: Nicht vom Beckenrand springen. Das ist das, was ich permanent zu den Kindern sagen muss, weil sie einfach nicht darauf achten, ob das Wasser frei ist.
2: Du musst dich so oft über Menschen ärgern. Ist das trotzdem ein Traumjob?
3: Ja, tatsächlich. Ich arbeite sehr gerne mit Menschen. Also es fängt schon damit an, dass ich den Kindern das Schwimmen beibringen kann oder denen Tipps geben kann, wie sie etwas verbessern können in ihrem Stil oder die Art und Weise, wie sie besser tauchen können oder springen können.
4: Ich habe mal gehört, wenn das Wasser nach Chlor riecht, ist das kein gutes Zeichen. Warum?
3: Naja, also kein gutes Zeichen würde ich jetzt nicht sagen, aber es ist tatsächlich etwas Wahres dran. Wenn das Wasser ein bisschen mehr nach Chlor riecht, heißt das einfach nur, dass das Chlor mehr gegen Bakterien arbeiten muss. Und umso mehr Schmutz im Wasser ist, umso mehr muss das Chlor arbeiten und umso mehr riecht es dann leider auch nach Chlor.
2: Das heißt, zu viele Leute haben ins Wasser gepinkelt?
3: Nein, ich würde jetzt nicht sagen, dass die ins Wasser gepinkelt haben. Aber jeder bringt ja immer so ein bisschen Schmutz mit. Man duscht sich zwar vorher, aber trotzdem hat man ja Schweißpartikel dabei oder ein bisschen Dreck an den Füßen, nicht? Oder es hat vielleicht ist irgendwas in den Haaren hängen geblieben. Also man bringt leider unweigerlich immer ein bisschen Schmutz mit ins Wasser. Und umso mehr Leute ins Wasser gehen, umso mehr Schmutz haben wir natürlich auch.
2: Kann man krank werden durch das Wasser?
3: Nein, also dafür arbeitet das Chlor einfach zu gut. Dafür ist es ja da, damit es eben halt alle Keime und Bakterien abtötet, die schädlich sein könnten.
2: Könnt ihr das irgendwie sehen, wenn Leute da reinpinkeln?
3: Nee, das können wir nicht sehen, außer vielleicht an einem entspannten Lächeln, aber das könnte viel bedeuten.
0: Also ein entspanntes Lächeln sollte man sich vielleicht verkneifen im Freibad, zumindest in der Nähe von Katja Lutz. Sie passt regelmäßig auf im Wiehebad in Bruchhausen-Vilsen. Übrigens ein sehr schönes Bad, so mitten im Wald. Manchmal fährt auch die Museumseisenbahn vorbei. Eine alte Dampflok ist das. Cool, oder? Was Katja sonst noch so für lustige Sachen im Freibad erlebt, das erzählt sie uns gleich auch noch hier in Zebra 4. 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
1: Oh Leute, heute wird es wieder richtig warm. Heute bis zu 28 Grad. Dazu ganz viel Sonne, ein paar Wolken auch so. Das ist ja auch ganz angenehm. Auf jeden Fall macht es bei den Temperaturen doch noch mehr Spaß, ins Freibad zu gehen, finde ich. Und gleich geht's auch weiter hier mit Bademeisterin Katja im Freibad. Die kann uns noch mehr interessante Dinge erzählen aus ihrem Alltag, die sie so im Freibad erlebt. Cool, dass ihr dabei seid. 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
0: Ja, es ist eine traurige Wahrheit. Jedes Jahr sterben in Deutschland ungefähr 400 Menschen beim Schwimmen. Viele ertrinken und werden zu spät entdeckt. Manchmal sehen Menschen ja auch, dass da jemand im Wasser in Not ist und wissen dann nicht, was sie machen sollen. Wie können denn Kinder in so einem Moment helfen? Das haben Nala, Tilda und Janne aus unserem Kinderreporter-Team rausgefunden. Sie waren im Wiehebad in Bruchhausen-Vilsen bei Bademeisterin Katja Lutz.
2: Was soll ich machen, wenn ich im Wasser bin und ich sehe, da hat gerade jemand ein Problem und dem geht's nicht gut?
3: Dann rufst du bitte sofort einen Erwachsenen, den, der am nächsten dran ist. Und der sagt dann mir Bescheid im besten Fall. Nicht? Aber bitte mach nichts selber, weil du ja eigentlich noch zu klein bist für eine Wasserrettung.
2: Kann ich nicht ganz laut Hilfe rufen?
3: Natürlich, das kannst du auch machen. Das stimmt schon, da hast du recht.
4: Es gibt ja ganz viele verschiedene Schwimmabzeichen. Was ist das Wichtigste?
3: Tatsächlich, das Wichtigste ist der Freischwimmer. Seepferdchen ist auch nicht unerheblich, das ist ja so der Einstieg, aber der Freischwimmer ist tatsächlich das Wichtigste, weil mit dem Freischwimmer darfst du hier auch mit 8 Jahren denn alleine zum Schwimmen kommen.
2: Und wann kann man den machen, den Freischwimmer?
3: Das ist tatsächlich gar nicht so die Frage. Die Frage ist, wann du bereit bist. Also wenn du ein Seepferdchen hast und bist schon so gut trainiert, dass du eine Viertelstunde schwimmen kannst und Rückenschwimmen und Brustschwimmen so weit beherrschst, dass es gut erkennbar ist, dann kannst du damit loslegen.
4: Ich habe gelesen, dass jedes dritte Kind in Bremen nicht schwimmen kann. Ist das schlimm?
3: Ja, das ist leider sehr, sehr schlimm. Also Schwimmen muss unbedingt gefördert werden. Schwimmen ist ja auch lebensnotwendig, damit man nicht in Gefahr gerät. Also es gibt ja immer wieder Situationen, wo Kinder wirklich in Lebensgefahr geraten, weil sie nicht schwimmen können. Das fängt an kleinen Tümpeln an oder an privaten Pools und hört in einem Schwimmbad eben halt auf. Ich finde, jedes Kind sollte schwimmen können, wenn es die erste Klasse erreicht.
4: Aber da müssen doch eigentlich die Eltern drauf achten, oder?
3: Ja, so ist es. Und Schwimmen lernen ist ja auch gar nicht so schwierig. Man kann die Kinder zur DLRG anmelden, man kann einen privaten Schwimmkurs nehmen oder man nimmt sich einfach die Zeit und bringt es den Kindern selber bei. Es ist alles 1000-mal besser, als nichts zu machen.
0: Da hat sie auf jeden Fall recht. Also liebe Eltern, sorgt bitte dafür, dass eure Kinder schwimmen lernen. Ne? Übrigens, unsere Kinderreporterin wollten auch wissen, was denn so Lustiges im Freibad passiert, worüber die Bademeister und Bademeisterinnen lachen müssen. Das hat ihnen Katja auch verraten und das hört ihr gleich hier auf Bremen 4.

0: Es geht ums Freibad heute in Zebra 4 forscht. Nala, Tilda und Janne aus unserem Kinderreporter-Team waren im Freibad in Bruchhausen-Vilsen im Wiehebad. Bei Katja Lutz. Katja gehört zum Team der Aufpasser, also der Bademeisterinnen oder wie man offiziell sagt, Fachangestellte für Bäderbetriebe. Und Katja ist da total beliebt. Sie lacht auch viel und hat auch mit den kreativen Fragen unserer Kinderreporterin keine Probleme.
1: Wenn das Schwimmbad eine Playlist hätte, welcher Song dürfte niemals fehlen?
2: Oh Gott. Warte, da muss ich erstmal einen Moment drüber nachdenken. Summertime. Na, weil es da tatsächlich um den Sommer geht. Und Sommer ist ja eigentlich das, was wir hier jeden Tag erleben, nicht? Also das ist ja das Lebensgefühl hier. Oh Mann, der Song, der macht richtig Bock. Also dann ist man immer motiviert. Also mich macht der Song happy.
1: Was war das Lustigste, was du bei der Arbeit erlebt hast?
2: Oh, ich erlebe jeden Tag lustige Sachen. Es ist, manchmal ist das hier so ein bisschen, ich sage immer zu meinem Kollegen, so ein bisschen wie gute Zeiten, schlechte Zeiten. Ne? Du gehst abends um den Beckenrand rum und dann findest du komplette Klamotten zum Beispiel. Und dann denkst du dir, wer zum Henker ist nur mit der Badehose nach Hause gegangen?
1: Oh Mann.
2: Letztens hat sich ein Kind in der Umkleide eingeschlossen und hat geschrien und geweint und konnte nicht rauskommen. Und es hat sich rausgestellt, dass es die Tür in die falsche Richtung öffnen wollte. Sowas passiert auch.
0: Ja, sowas passiert auch jedem mal, oder? Also vielen lieben Dank an Katja Lutz aus dem Wiehebad in Bruchhausen-Vilsen. Und danke natürlich auch an unsere Kinderreporterinnen Tilda, Nala und Janne. Und wenn ihr heute ins Freibad geht, dann wünsche ich euch ganz viel Spaß. Temperaturen heute bis zu 28 Grad. Habt eine gute Zeit. Und jetzt kommt gerade was Wichtiges rein.
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0: Und zwar für die A7 Hannover Richtung Hamburg. Zwischen Mellendorf und Berghof ist eine ungesicherte Unfallstelle. Passt hier bitte gut auf. 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

Hier ist Bremen 4 mit Adele, um gleich 3 Minuten vor 11. Um kurz nach 11 hört ihr gleich Milton Tappert auf Bremen 4. Ich bin Malte Jansen, schönen Sonntag und viel Spaß gleich mit Milton hier auf Bremen 4. Erstmal noch Felix Jähn und Sarah Barrios.

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1: Und einen schönen Sonntag. Heute bis zu 28 Grad. Da geht's gleich erstmal ins Freibad. Also, unsere Kinderreporterin, die waren schon im Freibad und haben da mit einer Bademeisterin gesprochen und die hat spannende Dinge erzählt. Was gibt's für Regeln? Was macht eine Bademeisterin? Worauf muss die achten? Was machen die Menschen falsch im Schwimmbad? Oder auch, was mache ich eigentlich als Badegast, wenn ich sehe, dass da jemand in Not ist im Wasser? Das alles hören wir heute aus dem Freibad hier auf Bremen 4 in Zebra 4 bei mir, Malte Jansen.

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0: Gleich 9:45.
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2: Also über zu wenig heiße Sommertage können wir uns in diesem Sommer ja wohl nicht beschweren. Ne? Es gab schon genug Tage, an denen wir uns im Schwimmbad abkühlen konnten. Das macht jetzt vor allem Spaß im Freibad. Aber ganz ehrlich, man vergisst da ja vielleicht auch mal gerne so ein paar Baderegeln. Um uns daran zu erinnern, gibt's Bademeister und Bademeisterinnen. Offiziell heißen die übrigens Fachangestellte für Bäderbetriebe. Nala, Tilda und Janne aus unserem Kinderreporter-Team fanden diese Bezeichnung aber natürlich ein bisschen zu kompliziert. Für sie heißt das noch Bademeisterin. Und eine hat so richtig auf sie aufgepasst.
3: Moment, Leute, wir brauchen erstmal eine Abkühlung. Leute, wir sind übrigens im Wirbad in Bruchhausen-Vilsen.
4: Und es ist so schön im Wasser.
3: Bester Start in den Sonntag.
5: Sagt mal, ihr drei, ihr seid doch nicht eben etwa vom Beckenrand gesprungen?
4: Aber es macht doch jeder.
5: Ja, aber es ist trotzdem verboten und das nicht ohne Grund.
4: Wieso?
5: Ja, stellt euch vor, ihr springt rein und überseht jemanden, der da gerade taucht und ihr würdet dem auf den Kopf springen.
6: Nicht mit den Spielsachen rutschen!
3: Das ist übrigens Katja Lutz und sie ist hier Bademeisterin.
6: Nein, ist verboten!
3: Du bist ja den ganzen Sommer im Freibad. Da braucht man keinen Urlaub mehr, oder?
5: Oh doch, danach braucht man Urlaub. Glaub mir das.
3: Wieso?
5: Oh, das ist schon ein sehr anstrengender Job. Guck mal, jeden Tag scheint die Sonne. Es kommen sehr, sehr viele Menschen. Du musst sehr, sehr viel aufpassen. Ja, weil viele Leute Sachen machen, über die sie gar nicht nachdenken, die dann nachher schlimme Konsequenzen haben können. Wie was ich euch eben erzählt hatte mit dem Reinspringen. Man kann zum Beispiel jemanden verletzen durch das Reinspringen, wenn man vorher nicht aufpasst. Manche nehmen sich halt auch Spielsachen. Wir haben hier so kleine Surfbretter oder Frösche und rutschen damit die Rutsche runter. Und die sind dann halt sehr schnell unterwegs und unterschätzen das manchmal auch. Und dann kann man sich wirklich arg böse verletzen.
6: Nicht mit den Spielsachen!
3: Musstest du schon mal jemanden retten, der nur seinen Spinnschlüssel auf dem Boden verloren hat?
5: Oh ja, schon öfter. Also ich muss... Das ist sogar ein sehr häufiges Problem, dass jemand seinen Spinnschlüssel verloren hat. Dann beauftrage ich eine Person meines Vertrauens mit Taucherbrille und der rettet dann den Schlüssel und ich rette dann den Badegast.
2: Ja, und was Schwimmmeisterin Katja aus Bruchhausen-Vilsen noch so alles erlebt den ganzen Tag im Freibad, das erzählt sie euch gleich hier in Zebra 4 auf Bremen 4 in den Sommerferien 26. Jetzt ist es 10.17 Uhr.
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0: 10.23 Uhr.
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0: Essen und Schwimmen, das ist keine gute Kombination. Auch kurz vorher essen und dann ins Wasser springen, das sollte man nicht machen. Aber warum eigentlich nicht? Was kann dann passieren? Und wie viel Essen im Magen ist gerade noch okay? All das und noch viel mehr wollten Nala, Tilda und Janne wissen. Die drei aus unserem Kinderreporter-Team waren im Wiehebad in Bruchhausen-Vilsen bei Schwimmmeisterin Katja.
2: Stimmt es, dass man mit vollem Magen nicht schwimmen sollte?
3: Ja, das stimmt tatsächlich. Und das hat den Hintergrund, dass wenn du ins Wasser gehst, das Wasser drückt auf den Körper ein, also auch auf den Magen. Und das heißt tatsächlich, dass dir das Wasser den Mageninhalt wortwörtlich wieder hochdrückt. Und es könnte dir schlecht werden und du könntest dich erbrechen. Und das wollen wir ja nicht. Und deshalb heißt es immer, man soll vorher das Essen so ein bisschen verdaut haben. Also das heißt, wenn du vorher ein bisschen Pommes gegessen hast, gehst du ein paar Mal ums Becken, bis du dich wohlfühlst und meinst, dass du nicht mehr so ein Völlegefühl hast. Und dann kannst du baden gehen.
2: Wer macht mehr Unsinn? Kinder oder Erwachsene?
3: Ich glaube, das hebt sich auf. Erwachsene machen fast genauso viele Dummheiten wie Kinder.
2: Was musst du Kindern immer und immer wieder sagen?
3: Nicht vom Beckenrand springen. Das ist das, was ich permanent zu den Kindern sagen muss. Weil sie einfach nicht darauf achten, ob das Wasser frei ist.
2: Du musst dich so oft über Menschen ärgern. Ist das trotzdem ein Traumjob?
3: Ja, tatsächlich. Ich arbeite sehr gerne mit Menschen. Also es fängt schon damit an, dass ich den Kindern das Schwimmen beibringen kann oder denen Tipps geben kann, wie sie etwas verbessern können in ihrem Stil oder die Art und Weise, wie sie besser tauchen können oder springen können.
2: Ich habe mal gehört, wenn das Wasser nach Chlor riecht, ist das kein gutes Zeichen. Warum?
3: Naja, also kein gutes Zeichen würde ich jetzt nicht sagen, aber es ist tatsächlich etwas Wahres dran. Wenn das Wasser ein bisschen mehr nach Chlor riecht, heißt das einfach nur, dass das Chlor mehr gegen Bakterien arbeiten muss. Und umso mehr Schmutz im Wasser ist, umso mehr muss das Chlor arbeiten und umso mehr riecht es dann leider auch nach Chlor.
2: Das heißt, zu viele Leute haben ins Wasser gepinkelt?
3: Nein, ich würde jetzt nicht sagen, dass die ins Wasser gepinkelt haben. Aber jeder bringt ja immer so ein bisschen Schmutz mit. Man duscht sich zwar vorher, aber trotzdem hat man ja Schweißpartikel dabei oder ein bisschen Dreck an den Füßen, nicht? Oder es hat vielleicht ist irgendwas in den Haaren hängen geblieben. Also man bringt leider unweigerlich immer ein bisschen Schmutz mit ins Wasser. Und umso mehr Leute ins Wasser gehen, umso mehr Schmutz haben wir natürlich auch.
2: Kann man krank werden durch das Wasser?
3: Nein, also dafür arbeitet das Chlor einfach zu gut. Dafür ist es ja da, damit es eben halt alle Keime und Bakterien abtötet, die schädlich sein könnten.
2: Könnt ihr das irgendwie sehen, wenn Leute da reinpinkeln?
3: Nee, das können wir nicht sehen, außer vielleicht an einem entspannten Lächeln, aber das könnte viel bedeuten.
0: Also ein entspanntes Lächeln sollte man sich vielleicht verkneifen im Freibad, zumindest in der Nähe von Katja Lutz. Sie passt regelmäßig auf im Wiehebad in Bruchhausen-Vilsen. Übrigens ein sehr schönes Bad, so mitten im Wald. Manchmal fährt auch die Museumseisenbahn vorbei. Eine alte Dampflok ist das. Cool, oder? Was Katja sonst noch so für lustige Sachen im Freibad erlebt, das erzählt sie uns gleich auch noch hier in Zebra 4. Yeah,
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1: Oh Leute, heute wird es wieder richtig warm. Heute bis zu 28 Grad. Dazu ganz viel Sonne, ein paar Wolken auch so. Das ist ja auch ganz angenehm. Auf jeden Fall macht es bei den Temperaturen doch noch mehr Spaß, ins Freibad zu gehen, finde ich. Und gleich geht's auch weiter hier mit Bademeisterin Katja im Freibad. Die kann uns noch mehr interessante Dinge erzählen aus ihrem Alltag, die sie so im Freibad erlebt. Cool, dass ihr dabei seid. Zebra 4 auf Bremen 4, immer sonntags von 8 bis 11. Und das hier ist Somber, Homewrecker.

0: 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Es ist 10.39 Uhr.
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0: Ja, es ist eine traurige Wahrheit. Jedes Jahr sterben in Deutschland ungefähr 400 Menschen beim Schwimmen. Viele ertrinken und werden zu spät entdeckt. Manchmal sehen Menschen ja auch, dass da jemand im Wasser in Not ist und wissen dann nicht, was sie machen sollen. Wie können denn Kinder in so einem Moment helfen? Das haben Nala, Tilda und Janne aus unserem Kinderreporter-Team rausgefunden. Sie waren im Wiehebad in Bruchhausen-Vilsen bei Bademeisterin Katja Lutz.
2: Was soll ich machen, wenn ich im Wasser bin und ich sehe, da hat gerade jemand ein Problem und dem geht's nicht gut?
3: Dann rufst du bitte sofort einen Erwachsenen, den, der am nächsten dran ist. Und der sagt dann mir Bescheid im besten Fall. Nicht? Aber bitte mach nichts selber, weil du ja eigentlich noch zu klein bist für eine Wasserrettung.
2: Kann ich nicht ganz laut Hilfe rufen?
3: Natürlich, das kannst du auch machen. Das stimmt schon, da hast du recht.
4: Es gibt ja ganz viele verschiedene Schwimmabzeichen. Was ist das Wichtigste?
3: Tatsächlich, das Wichtigste ist der Freischwimmer. Seepferdchen ist auch nicht unerheblich, das ist ja so der Einstieg, aber der Freischwimmer ist tatsächlich das Wichtigste, weil mit dem Freischwimmer darfst du hier auch mit 8 Jahren denn alleine zum Schwimmen kommen.
2: Und wann kann man den machen, den Freischwimmer?
3: Das ist tatsächlich gar nicht so die Frage. Die Frage ist, wann du bereit bist. Also wenn du ein Seepferdchen hast und bist schon so gut trainiert, dass du eine Viertelstunde schwimmen kannst und Rückenschwimmen und Brustschwimmen so weit beherrschst, dass es gut erkennbar ist, dann kannst du damit loslegen.
4: Ich habe gelesen, dass jedes dritte Kind in Bremen nicht schwimmen kann. Ist das schlimm?
3: Ja, das ist leider sehr, sehr schlimm. Also Schwimmen muss unbedingt gefördert werden. Schwimmen ist ja auch lebensnotwendig, damit man nicht in Gefahr gerät. Also es gibt ja immer wieder Situationen, wo Kinder wirklich in Lebensgefahr geraten, weil sie nicht schwimmen können. Das fängt an kleinen Tümpeln an oder an privaten Pools und hört in einem Schwimmbad eben halt auf. Ich finde, jedes Kind sollte schwimmen können, wenn es die erste Klasse erreicht.
4: Aber da müssen doch eigentlich die Eltern drauf achten, oder?
3: Ja, so ist es. Und Schwimmen lernen ist ja auch gar nicht so schwierig. Man kann die Kinder zur DLRG anmelden, man kann einen privaten Schwimmkurs nehmen oder man nimmt sich einfach die Zeit und bringt es den Kindern selber bei. Es ist alles 1000-mal besser, als nichts zu machen.
0: Da hat sie auf jeden Fall recht. Also liebe Eltern, sorgt bitte dafür, dass eure Kinder schwimmen lernen. Ne? Übrigens, unsere Kinderreporterin wollten auch wissen, was denn so Lustiges im Freibad passiert, worüber die Bademeister und Bademeisterin lachen müssen. Das hat ihnen Katja auch verraten und das hört ihr gleich hier auf Bremen 4.

0: Es geht ums Freibad heute in Zebra 4 forscht. Nala, Tilda und Janne aus unserem Kinderreporter-Team waren im Freibad in Bruchhausen-Vilsen im Wiehebad. Bei Katja Lutz. Katja gehört zum Team der Aufpasser, also der Bademeisterinnen oder wie man offiziell sagt, Fachangestellte für Bäderbetriebe. Und Katja ist da total beliebt. Sie lacht auch viel und hat auch mit den kreativen Fragen unserer Kinderreporterin keine Probleme.
1: Wenn das Schwimmbad eine Playlist hätte, welcher Song dürfte niemals fehlen?
2: Oh Gott. Warte, da muss ich erstmal einen Moment drüber nachdenken. Summertime. Na, weil es da tatsächlich um den Sommer geht. Und Sommer ist ja eigentlich das, was wir hier jeden Tag erleben, nicht? Also das ist ja das Lebensgefühl hier. Oh Mann, der Song, der macht richtig Bock. Also dann ist man immer motiviert. Also mich macht der Song happy.
1: Was war das Lustigste, was du bei der Arbeit erlebt hast?
2: Oh, ich erlebe jeden Tag lustige Sachen. Es ist, manchmal ist das hier so ein bisschen, ich sage immer zu meinem Kollegen, so ein bisschen wie gute Zeiten, schlechte Zeiten. Ne? Du gehst abends um Beckenrand rum und dann findest du komplette Klamotten zum Beispiel. Und dann denkst du dir, wer zum Henker ist nur mit der Badehose nach Hause gegangen.
1: Oh Mann.
2: Letztens hat sich ein Kind in der Umkleide eingeschlossen und hat geschrien und geweint und konnte nicht rauskommen. Und es hat sich rausgestellt, dass es die Tür in die falsche Richtung öffnen wollte. Sowas passiert auch.
0: Ja, sowas passiert auch jedem mal, oder? Also vielen lieben Dank an Katja Lutz aus dem Wiehebad in Bruchhausen-Vilsen. Und danke natürlich auch an unsere Kinderreporterinnen Tilda, Nala und Janne. Und wenn ihr heute ins Freibad geht, dann wünsche ich euch ganz viel Spaß. Temperaturen heute bis zu 28 Grad. Habt eine gute Zeit. Und jetzt kommt gerade was Wichtiges rein.
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0: Und zwar für die A7 Hannover Richtung Hamburg. Zwischen Mellendorf und Berghof ist eine ungesicherte Unfallstelle. Passt hier bitte gut auf. 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

Hier ist Bremen 4 mit Adele, um gleich 3 Minuten vor 11. Um kurz nach 11 hört ihr gleich Milton Tappert auf Bremen 4. Ich bin Malte Jansen, schönen Sonntag und viel Spaß gleich mit Milton hier auf Bremen 4. Erstmal noch Felix Jähn und Sarah Barrios.

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1: Und einen schönen Sonntag. Heute bis zu 28 Grad. Da geht's gleich erstmal ins Freibad. Also, unsere Kinderreporterin, die waren schon im Freibad und haben da mit einer Bademeisterin gesprochen und die hat spannende Dinge erzählt. Was gibt's für Regeln? Was macht eine Bademeisterin? Worauf muss die achten? Was machen die Menschen falsch im Schwimmbad? Oder auch, was mache ich eigentlich als Badegast, wenn ich sehe, dass da jemand in Not ist im Wasser? Das alles hören wir heute aus dem Freibad hier auf Bremen 4 in Zebra 4 bei mir, Malte Jansen.

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0: Gleich 9:45.
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0: Also über zu wenig heiße Sommertage können wir uns in diesem Sommer ja wohl nicht beschweren, ne? Es gab schon genug Tage, an denen wir uns im Schwimmbad abkühlen konnten. Das macht jetzt vor allem Spaß im Freibad. Aber ganz ehrlich, man vergisst da ja vielleicht auch mal gerne so ein paar Baderegeln. Um uns daran zu erinnern, gibt's Bademeister und Bademeisterinnen. Offiziell heißen die übrigens Fachangestellte für Bäderbetriebe. Nala, Tilda und Janne aus unserem Kinderreporter-Team fanden diese Bezeichnung aber natürlich ein bisschen zu kompliziert. Für sie heißt das noch Bademeisterin. Und eine hat so richtig auf sie aufgepasst.
2: Moment, Leute, wir brauchen erstmal eine Abkühlung. Leute, wir sind übrigens im Wirbad in Bruchhausen-Vilsen.
3: Und es ist so schön im Wasser.
2: Bester Start in den Sonntag.
4: Sagt mal, ihr drei, ihr seid doch nicht eben etwa vom Beckenrand gesprungen?
3: Aber es macht doch jeder.
4: Ja, aber es ist trotzdem verboten und das nicht ohne Grund.
3: Wieso?
4: Ja, stellt euch vor, ihr springt rein und überseht jemanden, der da gerade taucht und ihr würdet dem auf den Kopf springen.
5: Nicht mit den Spielsachen rutschen!
2: Das ist übrigens Katja Lutz und sie ist hier Bademeisterin.
5: Nein, ist verboten!
2: Du bist ja den ganzen Sommer im Freibad. Da braucht man keinen Urlaub mehr, oder?
4: Oh doch, danach braucht man Urlaub. Glaub mir das.
2: Wieso?
4: Oh, das ist schon ein sehr anstrengender Job. Guck mal, jeden Tag scheint die Sonne. Es kommen sehr, sehr viele Menschen. Du musst sehr, sehr viel aufpassen. Ja, weil viele Leute Sachen machen, über die sie gar nicht nachdenken, die dann nachher schlimme Konsequenzen haben können. Wie was ich euch eben erzählt hatte mit dem Reinspringen. Man kann zum Beispiel jemanden verletzen durch das Reinspringen, wenn man vorher nicht aufpasst. Manche nehmen sich halt auch Spielsachen. Wir haben hier so kleine Surfbretter oder Frösche und rutschen damit die Rutsche runter. Und die sind dann halt sehr schnell unterwegs und unterschätzen das manchmal auch. Und dann kann man sich wirklich arg böse verletzen.
5: Nicht mit den Spielsachen!
2: Musstest du schon mal jemanden retten, der nur seinen Spinnschlüssel auf dem Boden verloren hat?
4: Oh ja, schon öfter. Also das ist sogar ein sehr häufiges Problem, dass jemand seinen Spinnschlüssel verloren hat. Dann beauftrage ich eine Person meines Vertrauens mit Taucherbrille und der rettet dann den Schlüssel und ich rette dann den Badegast.
0: Ja, und was Schwimmmeisterin Katja aus Bruchhausen-Vilsen noch so alles erlebt den ganzen Tag im Freibad, das erzählt sie euch gleich hier in Zebra 4 auf Bremen 4 in den Sommerferien 26. Jetzt ist es 10.17 Uhr.
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0: 10.23 Uhr.
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0: Essen und Schwimmen, das ist keine gute Kombination. Auch kurz vorher essen und dann ins Wasser springen, das sollte man nicht machen. Aber warum eigentlich nicht? Was kann dann passieren? Und wie viel Essen im Magen ist gerade noch okay? All das und noch viel mehr wollten Nala, Tilda und Janne wissen. Die drei aus unserem Kinderreporter-Team waren im Wiehebad in Bruchhausen-Vilsen bei Schwimmmeisterin Katja.
2: Stimmt es, dass man mit vollem Magen nicht schwimmen sollte?
3: Ja, das stimmt tatsächlich. Und das hat den Hintergrund, dass wenn du ins Wasser gehst, das Wasser drückt auf den Körper ein, also auch auf den Magen. Und das heißt tatsächlich, dass dir das Wasser den Mageninhalt wortwörtlich wieder hochdrückt. Und es könnte dir schlecht werden und du könntest dich erbrechen. Und das wollen wir ja nicht. Und deshalb heißt es immer, man soll vorher das Essen so ein bisschen verdaut haben. Also das heißt, wenn du vorher ein bisschen Pommes gegessen hast, gehst du ein paar Mal ums Becken, bis du dich wohlfühlst und meinst, dass du nicht mehr so ein Völlegefühl hast. Und dann kannst du baden gehen.
4: Wer macht mehr Unsinn? Kinder oder Erwachsene?
3: Ich glaube, das hebt sich auf. Erwachsene machen fast genauso viele Dummheiten wie Kinder.
4: Was musst du Kindern immer und immer wieder sagen?
3: Nicht vom Beckenrand springen. Das ist das, was ich permanent zu den Kindern sagen muss. Weil sie einfach nicht darauf achten, ob das Wasser frei ist.
4: Du musst dich so oft über Menschen ärgern. Ist das trotzdem ein Traumjob?
3: Ja, tatsächlich. Ich arbeite sehr gerne mit Menschen. Also es fängt schon damit an, dass ich den Kindern das Schwimmen beibringen kann oder denen Tipps geben kann, wie sie etwas verbessern können in ihrem Stil oder die Art und Weise, wie sie besser tauchen können oder springen können.
2: Ich habe mal gehört, wenn das Wasser nach Chlor riecht, ist das kein gutes Zeichen. Warum?
3: Naja, also kein gutes Zeichen würde ich jetzt nicht sagen, aber es ist tatsächlich etwas Wahres dran. Wenn das Wasser ein bisschen mehr nach Chlor riecht, heißt das einfach nur, dass das Chlor mehr gegen Bakterien arbeiten muss. Und umso mehr Schmutz im Wasser ist, umso mehr muss das Chlor arbeiten und umso mehr riecht es dann leider auch nach Chlor.
4: Das heißt, zu viele Leute haben ins Wasser gepinkelt?
3: Nein, ich würde jetzt nicht sagen, dass die ins Wasser gepinkelt haben. Aber jeder bringt ja immer so ein bisschen Schmutz mit. Man duscht sich zwar vorher, aber trotzdem hat man ja Schweißpartikel dabei oder ein bisschen Dreck an den Füßen, nicht? Oder es hat vielleicht ist irgendwas in den Haaren hängen geblieben. Also man bringt leider unweigerlich immer ein bisschen Schmutz mit ins Wasser. Und umso mehr Leute ins Wasser gehen, umso mehr Schmutz haben wir natürlich auch.
4: Kann man krank werden durch das Wasser?
3: Nein, also dafür arbeitet das Chlor einfach zu gut. Dafür ist es ja da, damit es eben halt alle Keime und Bakterien abtötet, die schädlich sein könnten.
4: Könnt ihr das irgendwie sehen, wenn Leute da reinpinkeln?
3: Nee, das können wir nicht sehen, außer vielleicht an einem entspannten Lächeln, aber das könnte viel bedeuten.
0: Also ein entspanntes Lächeln sollte man sich vielleicht verkneifen im Freibad, zumindest in der Nähe von Katja Lutz. Sie passt regelmäßig auf im Wiehebad in Bruchhausen-Vilsen. Übrigens ein sehr schönes Bad, so mitten im Wald. Manchmal fährt auch die Museumseisenbahn vorbei. Eine alte Dampflok ist das. Cool, oder? Was Katja sonst noch so für lustige Sachen im Freibad erlebt, das erzählt sie uns gleich auch noch hier in Zebra 4. 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
1: Oh Leute, heute wird es wieder richtig warm. Heute bis zu 28 Grad. Dazu ganz viel Sonne, ein paar Wolken auch so. Das ist ja auch ganz angenehm. Auf jeden Fall macht es bei den Temperaturen doch noch mehr Spaß, ins Freibad zu gehen, finde ich. Und gleich geht's auch weiter hier mit Bademeisterin Katja im Freibad. Die kann uns noch mehr interessante Dinge erzählen aus ihrem Alltag, die sie so im Freibad erlebt. Cool, dass ihr dabei seid. 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
0: Ja, es ist eine traurige Wahrheit. Jedes Jahr sterben in Deutschland ungefähr 400 Menschen beim Schwimmen. Viele ertrinken und werden zu spät entdeckt. Manchmal sehen Menschen ja auch, dass da jemand im Wasser in Not ist und wissen dann nicht, was sie machen sollen. Wie können denn Kinder in so einem Moment helfen? Das haben Nala, Tilda und Janne aus unserem Kinderreporter-Team rausgefunden. Sie waren im Wiehebad in Bruchhausen-Vilsen bei Bademeisterin Katja Lutz.
2: Was soll ich machen, wenn ich im Wasser bin und ich sehe, da hat gerade jemand ein Problem und dem geht's nicht gut?
3: Dann rufst du bitte sofort einen Erwachsenen, den, der am nächsten dran ist. Und der sagt dann mir Bescheid im besten Fall. Nicht? Aber bitte mach nichts selber, weil du ja eigentlich noch zu klein bist für eine Wasserrettung.
2: Kann ich nicht ganz laut Hilfe rufen?
3: Natürlich, das kannst du auch machen. Das stimmt schon, da hast du recht.
2: Es gibt ja ganz viele verschiedene Schwimmabzeichen. Was ist das Wichtigste?
3: Tatsächlich, das Wichtigste ist der Freischwimmer. Seepferdchen ist auch nicht unerheblich, das ist ja so der Einstieg, aber der Freischwimmer ist tatsächlich das Wichtigste, weil mit dem Freischwimmer darfst du hier auch mit 8 Jahren denn alleine zum Schwimmen kommen.
2: Und wann kann man den machen, den Freischwimmer?
3: Das ist tatsächlich gar nicht so die Frage. Die Frage ist, wann du bereit bist. Also wenn du ein Seepferdchen hast und bist schon so gut trainiert, dass du eine Viertelstunde schwimmen kannst und Rückenschwimmen und Brustschwimmen so weit beherrscht, dass es gut erkennbar ist, dann kannst du damit loslegen.
2: Ich habe gelesen, dass jedes dritte Kind in Bremen nicht schwimmen kann. Ist das schlimm?
3: Ja, das ist leider sehr, sehr schlimm. Also Schwimmen muss unbedingt gefördert werden. Schwimmen ist ja auch lebensnotwendig, damit man nicht in Gefahr gerät. Also es gibt ja immer wieder Situationen, wo Kinder wirklich in Lebensgefahr geraten, weil sie nicht schwimmen können. Das fängt an kleinen Tümpeln an oder an privaten Pools und hört in einem Schwimmbad eben halt auf. Ich finde, jedes Kind sollte schwimmen können, wenn es die erste Klasse erreicht.
2: Aber da müssen doch eigentlich die Eltern drauf achten, oder?
3: Ja, so ist es. Und Schwimmen lernen ist ja auch gar nicht so schwierig. Man kann die Kinder zur DLRG anmelden, man kann einen privaten Schwimmkurs nehmen oder man nimmt sich einfach die Zeit und bringt es den Kindern selber bei. Es ist alles 1000-mal besser, als nichts zu machen.
0: Da hat sie auf jeden Fall recht. Also liebe Eltern, sorgt bitte dafür, dass eure Kinder schwimmen lernen. Ne? Übrigens, unsere Kinderreporterin wollten auch wissen, was denn so Lustiges im Freibad passiert, worüber die Bademeister und Bademeisterin lachen müssen. Das hat ihnen Katja auch verraten und das hört ihr gleich hier auf Bremen 4.
1: Die

0: Es geht ums Freibad heute in Zebra 4 forscht. Nala, Tilda und Janne aus unserem Kinderreporter-Team waren im Freibad in Bruchhausen-Vilsen im Wiehebad bei Katja Lutz. Katja gehört zum Team der Aufpasser, also der Bademeisterinnen oder wie man offiziell sagt, Fachangestellte für Bäderbetriebe. Und Katja ist da total beliebt. Sie lacht auch viel und hat auch mit den kreativen Fragen unserer Kinderreporterin keine Probleme.
1: Wenn das Schwimmbad eine Playlist hätte, welcher Song dürfte niemals fehlen?
2: Oh Gott. Warte, da muss ich erstmal einen Moment drüber nachdenken. Summertime. Na, weil es da tatsächlich um den Sommer geht. Und Sommer ist ja eigentlich das, was wir hier jeden Tag erleben, nicht? Also das ist ja das Lebensgefühl hier. Ah, Mann, der Song, der macht richtig Bock. Also dann ist man immer motiviert. Also mich macht der Song happy.
1: Was war das Lustigste, was du bei der Arbeit erlebt hast?
2: Oh, ich erlebe jeden Tag lustige Sachen. Es ist, manchmal ist das hier so ein bisschen, ich sage immer zu meinem Kollegen, so ein bisschen wie gute Zeiten, schlechte Zeiten. Ne? Du gehst abends um den Beckenrand rum und dann findest du komplette Klamotten zum Beispiel. Und dann denkst du dir, wer zum Henker ist nur mit der Badehose nach Hause gegangen.
1: Oh Mann.
2: Letztens hat sich ein Kind in der Umkleide eingeschlossen und hat geschrien und geweint und konnte nicht rauskommen. Und es hat sich rausgestellt, dass es die Tür in die falsche Richtung öffnen wollte. Sowas passiert auch.
0: Ja, sowas passiert auch jedem mal, oder? Also vielen lieben Dank an Katja Lutz aus dem Wiehebad in Bruchhausen-Vilsen. Und danke natürlich auch an unsere Kinderreporterinnen Tilda, Nala und Janne. Und wenn ihr heute ins Freibad geht, dann wünsche ich euch ganz viel Spaß. Temperaturen heute bis zu 28 Grad. Habt eine gute Zeit. Und jetzt kommt gerade was Wichtiges rein.
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0: Und zwar für die A7 Hannover Richtung Hamburg. Zwischen Mellendorf und Berghof ist eine ungesicherte Unfallstelle. Passt hier bitte gut auf. 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

ist Bremen 4 mit Adele um gleich 3 Minuten vor 11. Um kurz nach 11 hört ihr gleich Milton Tappert auf Bremen 4. Ich bin Malte Jansen. Schönen Sonntag und viel Spaß gleich mit Milton hier auf Bremen 4. Erstmal noch Felix Jähn und Sarah Barrios.

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1: Und einen schönen Sonntag. Heute bis zu 28 Grad. Da geht's gleich erstmal ins Freibad. Also, unsere Kinderreporterinnen, die waren schon im Freibad und haben da mit einer Bademeisterin gesprochen und die hat spannende Dinge erzählt. Was gibt's für Regeln? Was macht eine Bademeisterin? Worauf muss die achten? Was machen die Menschen falsch im Schwimmbad? Oder auch, was mache ich eigentlich als Badegast, wenn ich sehe, dass da jemand in Not ist im Wasser? Das alles hören wir heute aus dem Freibad hier auf Bremen 4 in Zebra 4 bei mir, Malte Jansen.

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0: gleich 9:45.
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2: Also über zu wenig heiße Sommertage können wir uns in diesem Sommer ja wohl nicht beschweren, ne? Es gab schon genug Tage, an denen wir uns im Schwimmbad abkühlen konnten. Das macht jetzt vor allem Spaß im Freibad. Aber ganz ehrlich, man vergisst da ja vielleicht auch mal gerne so ein paar Baderegeln. Um uns daran zu erinnern, gibt's Bademeister und Bademeisterinnen. Offiziell heißen die übrigens Fachangestellte für Bäderbetriebe. Nala, Tilda und Janne aus unserem Kinderreporter-Team fanden diese Bezeichnung aber natürlich ein bisschen zu kompliziert. Für sie heißt das noch Bademeisterin. Und eine hat so richtig auf sie aufgepasst.
3: Moment, Leute, wir brauchen erstmal eine Abkühlung. Leute, wir sind übrigens im Wir-Bad in Bruchhausen-Vilsen.
4: Und es ist so schön im Wasser.
3: Bester Start in den Sonntag.
5: Sagt mal, ihr drei, ihr seid doch nicht eben etwa vom Beckenrand gesprungen?
4: Aber es macht doch jeder.
5: Ja, aber es ist trotzdem verboten und das nicht ohne Grund.
4: Wieso?
5: Ja, stellt euch vor, ihr springt rein und überseht jemanden, der da gerade taucht und ihr würdet dem auf den Kopf springen.
6: Nicht mit den Spielsachen rutschen!
3: Das ist übrigens Katja Lutz und sie ist hier Bademeisterin.
6: Nein, ist verboten!
3: Du bist ja den ganzen Sommer im Freibad. Da braucht man keinen Urlaub mehr, oder?
5: Oh doch, danach braucht man Urlaub. Glaub mir das.
3: Wieso?
5: Oh, das ist schon ein sehr anstrengender Job. Guck mal, jeden Tag scheint die Sonne. Es kommen sehr, sehr viele Menschen. Du musst sehr, sehr viel aufpassen. Ja, weil viele Leute Sachen machen, über die sie gar nicht nachdenken, die dann nachher schlimme Konsequenzen haben können. Wie was ich euch eben erzählt hatte mit dem Reinspringen. Man kann zum Beispiel jemanden verletzen durch das Reinspringen, wenn man vorher nicht aufpasst. Manche nehmen sich halt auch Spielsachen. Wir haben hier so kleine Surfbretter oder Frösche und rutschen damit die Rutsche runter. Und die sind dann halt sehr schnell unterwegs und unterschätzen das manchmal auch. Und dann kann man sich wirklich arg böse verletzen.
6: Nicht mit den Spielsachen!
3: Musstest du schon mal jemanden retten, der nur seinen Spinnschlüssel auf dem Boden verloren hat?
5: Oh ja, schon öfter. Also ich muss... Das ist sogar ein sehr häufiges Problem, dass jemand seinen Spinnschlüssel verloren hat. Dann beauftrage ich eine Person meines Vertrauens mit Taucherbrille und der rettet dann den Schlüssel und ich rette dann den Badegast.
2: Ja, und was Schwimmmeisterin Katja aus Bruchhausen-Vilsen noch so alles erlebt den ganzen Tag im Freibad, das erzählt sie euch gleich hier in Zebra 4 auf Bremen 4 in den Sommerferien 26. Jetzt ist es 10.17 Uhr.
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0: 10.23 Uhr.
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0: Essen und Schwimmen, das ist keine gute Kombination. Auch kurz vorher essen und dann ins Wasser springen, das sollte man nicht machen. Aber warum eigentlich nicht? Was kann dann passieren? Und wie viel Essen im Magen ist gerade noch okay? All das und noch viel mehr wollten Nala, Tilda und Janne wissen. Die drei aus unserem Kinderreporter-Team waren im Wiehebad in Bruchhausen-Vilsen bei Schwimmmeisterin Katja.
2: Stimmt es, dass man mit vollem Magen nicht schwimmen sollte?
3: Ja, das stimmt tatsächlich. Und das hat den Hintergrund, dass wenn du ins Wasser gehst, das Wasser drückt auf den Körper ein, also auch auf den Magen. Und das heißt tatsächlich, dass dir das Wasser den Mageninhalt wortwörtlich wieder hochdrückt. Und es könnte dir schlecht werden und du könntest dich erbrechen. Und das wollen wir ja nicht. Und deshalb heißt es immer, man soll vorher das Essen so ein bisschen verdaut haben. Also das heißt, wenn du vorher ein bisschen Pommes gegessen hast, gehst du ein paar Mal ums Becken, bis du dich wohlfühlst und meinst, dass du nicht mehr so ein Völlegefühl hast. Und dann kannst du baden gehen.
4: Wer macht mehr Unsinn? Kinder oder Erwachsene?
3: Ich glaube, das hebt sich auf. Erwachsene machen fast genauso viele Dummheiten wie Kinder.
4: Was musst du Kindern immer und immer wieder sagen?
3: Nicht vom Beckenrand springen. Das ist das, was ich permanent zu den Kindern sagen muss, weil sie einfach nicht darauf achten, ob das Wasser frei ist.
4: Du musst dich so oft über Menschen ärgern. Ist das trotzdem ein Traumjob?
3: Ja, tatsächlich. Ich arbeite sehr gerne mit Menschen. Also es fängt schon damit an, dass ich den Kindern das Schwimmen beibringen kann oder denen Tipps geben kann, wie sie etwas verbessern können in ihrem Stil oder die Art und Weise, wie sie besser tauchen können oder springen können.
2: Ich habe mal gehört, wenn das Wasser nach Chlor riecht, ist das kein gutes Zeichen. Warum?
3: Naja, also kein gutes Zeichen würde ich jetzt nicht sagen, aber es ist tatsächlich etwas Wahres dran. Wenn das Wasser ein bisschen mehr nach Chlor riecht, heißt das einfach nur, dass das Chlor mehr gegen Bakterien arbeiten muss. Und umso mehr Schmutz im Wasser ist, umso mehr muss das Chlor arbeiten und umso mehr riecht es dann leider auch nach Chlor.
4: Das heißt, zu viele Leute haben ins Wasser gepinkelt?
3: Nein, ich würde jetzt nicht sagen, dass die ins Wasser gepinkelt haben. Aber jeder bringt ja immer so ein bisschen Schmutz mit. Man duscht sich zwar vorher, aber trotzdem hat man ja Schweißpartikel dabei oder ein bisschen Dreck an den Füßen, nicht? Oder es hat vielleicht ist irgendwas in den Haaren hängen geblieben. Also man bringt leider unweigerlich immer ein bisschen Schmutz mit ins Wasser. Und umso mehr Leute ins Wasser gehen, umso mehr Schmutz haben wir natürlich auch.
4: Kann man krank werden durch das Wasser?
3: Nein, also dafür arbeitet das Chlor einfach zu gut. Dafür ist es ja da, damit es eben halt alle Keime und Bakterien abtötet, die schädlich sein könnten.
4: Könnt ihr das irgendwie sehen, wenn Leute da reinpinkeln?
3: Nee, das können wir nicht sehen, außer vielleicht an einem entspannten Lächeln, aber das könnte viel bedeuten.
0: Also ein entspanntes Lächeln sollte man sich vielleicht verkneifen im Freibad, zumindest in der Nähe von Katja Lutz. Sie passt regelmäßig auf im Wiehebad in Bruchhausen-Vilsen. Übrigens ein sehr schönes Bad, so mitten im Wald. Manchmal fährt auch die Museumseisenbahn vorbei. Eine alte Dampflok ist das. Cool, oder? Was Katja sonst noch so für lustige Sachen im Freibad erlebt, das erzählt sie uns gleich auch noch hier in Zebra 4. Yeah,
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1: Oh Leute, heute wird es wieder richtig warm. Heute bis zu 28 Grad. Dazu ganz viel Sonne, ein paar Wolken auch so. Das ist ja auch ganz angenehm. Auf jeden Fall macht es bei den Temperaturen doch noch mehr Spaß, ins Freibad zu gehen, finde ich. Und gleich geht's auch weiter hier mit Bademeisterin Katja im Freibad. Die kann uns noch mehr interessante Dinge erzählen aus ihrem Alltag, die sie so im Freibad erlebt. Cool, dass ihr dabei seid. 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Und das hier ist Somber, Homewrecker.

0: 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Es ist 10.39 Uhr.
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0: Ja, es ist eine traurige Wahrheit. Jedes Jahr sterben in Deutschland ungefähr 400 Menschen beim Schwimmen. Viele ertrinken und werden zu spät entdeckt. Manchmal sehen Menschen ja auch, dass da jemand im Wasser in Not ist und wissen dann nicht, was sie machen sollen. Wie können denn Kinder in so einem Moment helfen? Das haben Nala, Tilda und Janne aus unserem Kinderreporter-Team rausgefunden. Sie waren im Wiehebad in Bruchhausen-Vilsen bei Bademeisterin Katja Lutz.
2: Was soll ich machen, wenn ich im Wasser bin und ich sehe, da hat gerade jemand ein Problem und dem geht's nicht gut?
3: Dann rufst du bitte sofort einen Erwachsenen, den, der am nächsten dran ist. Und der sagt dann mir Bescheid im besten Fall. Nicht? Aber bitte mach nichts selber, weil du ja eigentlich noch zu klein bist für eine Wasserrettung.
2: Kann ich nicht ganz laut Hilfe rufen?
3: Natürlich, das kannst du auch machen. Das stimmt schon, da hast du recht.
4: Es gibt ja ganz viele verschiedene Schwimmabzeichen. Was ist das Wichtigste?
3: Tatsächlich, das Wichtigste ist der Freischwimmer. Seepferdchen ist auch nicht unerheblich, das ist ja so der Einstieg, aber der Freischwimmer ist tatsächlich das Wichtigste, weil mit dem Freischwimmer darfst du hier auch mit 8 Jahren denn alleine zum Schwimmen kommen.
2: Und wann kann man den machen, den Freischwimmer?
3: Das ist tatsächlich gar nicht so die Frage. Die Frage ist, wann du bereit bist. Also wenn du ein Seepferdchen hast und bist schon so gut trainiert, dass du eine Viertelstunde schwimmen kannst und Rückenschwimmen und Brustschwimmen so weit beherrschst, dass es gut erkennbar ist, dann kannst du damit loslegen.
4: Ich habe gelesen, dass jedes dritte Kind in Bremen nicht schwimmen kann. Ist das schlimm?
3: Ja, das ist leider sehr, sehr schlimm. Also Schwimmen muss unbedingt gefördert werden. Schwimmen ist ja auch lebensnotwendig, damit man nicht in Gefahr gerät. Also es gibt ja immer wieder Situationen, wo Kinder wirklich in Lebensgefahr geraten, weil sie nicht schwimmen können. Das fängt an kleinen Tümpeln an oder an privaten Pools und hört in einem Schwimmbad eben halt auf. Ich finde, jedes Kind sollte schwimmen können, wenn es die erste Klasse erreicht.
4: Aber da müssen doch eigentlich die Eltern drauf achten, oder?
3: Ja, so ist es. Und Schwimmen lernen ist ja auch gar nicht so schwierig. Man kann die Kinder zur DLRG anmelden, man kann einen privaten Schwimmkurs nehmen oder man nimmt sich einfach die Zeit und bringt es den Kindern selber bei. Es ist alles 1000-mal besser, als nichts zu machen.
0: Da hat sie auf jeden Fall recht. Also liebe Eltern, sorgt bitte dafür, dass eure Kinder schwimmen lernen. Ne? Übrigens, unsere Kinderreporterin wollten auch wissen, was denn so Lustiges im Freibad passiert, worüber die Bademeister und Bademeisterin lachen müssen. Das hat ihnen Katja auch verraten und das hört ihr gleich hier auf Bremen 4.

0: Es geht ums Freibad heute in Zebra 4 forscht. Nala, Tilda und Janne aus unserem Kinderreporter-Team waren im Freibad in Bruchhausen-Vilsen im Wiehebad. Bei Katja Lutz. Katja gehört zum Team der Aufpasser, also der Bademeisterinnen oder wie man offiziell sagt, Fachangestellte für Bäderbetriebe. Und Katja ist da total beliebt. Sie lacht auch viel und hat auch mit den kreativen Fragen unserer Kinderreporterin keine Probleme.
1: Wenn das Schwimmbad eine Playlist hätte, welcher Song dürfte niemals fehlen?
2: Oh Gott, warte, da muss ich erstmal einen Moment drüber nachdenken. Summertime. Na, weil es da tatsächlich um den Sommer geht. Und Sommer ist ja eigentlich das, was wir hier jeden Tag erleben, nicht? Also das ist ja das Lebensgefühl hier. Oh Mann, der Song, der macht richtig Bock. Also dann ist man immer motiviert. Also mich macht der Song happy.
1: Was war das Lustigste, was du bei der Arbeit erlebt hast?
2: Oh, ich erlebe jeden Tag lustige Sachen. Es ist, manchmal ist das hier so ein bisschen, ich sage immer zu meinem Kollegen, so ein bisschen wie gute Zeiten, schlechte Zeiten. Ne? Du gehst abends um Beckenrand rum und dann findest du komplette Klamotten zum Beispiel. Und dann denkst du dir, wer zum Henker ist nur mit der Badehose nach Hause gegangen.
1: Oh Mann.
2: Letztens hat sich ein Kind in der Umkleide eingeschlossen und hat geschrien und geweint und konnte nicht rauskommen. Und es hat sich rausgestellt, dass es die Tür in die falsche Richtung öffnen wollte. Sowas passiert auch.
0: Ja, sowas passiert auch jedem mal, oder? Also vielen lieben Dank an Katja Lutz aus dem Wiehebad in Bruchhausen-Vilsen. Und danke natürlich auch an unsere Kinderreporterinnen Tilda, Nala und Janne. Und wenn ihr heute ins Freibad geht, dann wünsche ich euch ganz viel Spaß. Temperaturen heute bis zu 28 Grad. Habt eine gute Zeit. Und jetzt kommt gerade was Wichtiges rein.
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0: Und zwar für die A7 Hannover Richtung Hamburg. Zwischen Mellendorf und Berghof ist eine ungesicherte Unfallstelle. Passt hier bitte gut auf. 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

Hier ist Bremen 4 mit Adele, um gleich 3 Minuten vor 11. Um kurz nach 11 hört ihr gleich Milton Tappert auf Bremen 4. Ich bin Malte Jansen, schönen Sonntag und viel Spaß gleich mit Milton hier auf Bremen 4. Erstmal noch Felix Jähn und Sarah Barrios.

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1: Und einen schönen Sonntag, heute bis zu 28 Grad. Da geht's gleich erstmal ins Freibad. Also, unsere Kinderreporterin, die waren schon im Freibad und haben da mit einer Bademeisterin gesprochen und die hat spannende Dinge erzählt. Was gibt's für Regeln? Was macht eine Bademeisterin? Worauf muss die achten? Was machen die Menschen falsch im Schwimmbad? Oder auch, was mache ich eigentlich als Badegast, wenn ich sehe, dass da jemand in Not ist im Wasser? Das alles hören wir heute aus dem Freibad hier auf Bremen 4 in Zebra 4 bei mir, Malte Jansen.

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0: gleich 21:45.
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2: Also über zu wenig heiße Sommertage können wir uns in diesem Sommer ja wohl nicht beschweren, ne? Es gab schon genug Tage, an denen wir uns im Schwimmbad abkühlen konnten. Das macht jetzt vor allem Spaß im Freibad. Aber ganz ehrlich, man vergisst da ja vielleicht auch mal gerne so ein paar Baderegeln. Um uns daran zu erinnern, gibt's Bademeister und Bademeisterinnen. Offiziell heißen die übrigens Fachangestellte für Bäderbetriebe. Nala, Tilda und Janne aus unserem Kinderreporter-Team fanden diese Bezeichnung aber natürlich ein bisschen zu kompliziert. Für sie heißt das noch Bademeisterin. Und eine hat so richtig auf sie aufgepasst.
3: Moment, Leute, wir brauchen erstmal eine Abkühlung.
4: Leute, wir sind übrigens im Wir-Bad in Bruchhausen-Vilsen.
5: Und es ist so schön im Wasser.
4: Bester Start in den Sonntag.
6: Sagt mal, ihr drei, ihr seid doch nicht eben etwa vom Beckenrand gesprungen?
5: Aber es macht doch jeder.
6: Ja, aber es ist trotzdem verboten und das nicht ohne Grund.
5: Wieso?
6: Ja, stellt euch vor, ihr springt rein und überseht jemanden, der da gerade taucht und ihr würdet dem auf den Kopf springen.
7: Nicht mit den Spielsachen rutschen!
4: Das ist übrigens Katja Lutz und sie ist hier Bademeisterin.
7: Nein, ist verboten!
4: Du bist ja den ganzen Sommer im Freibad. Da braucht man keinen Urlaub mehr, oder?
6: Oh doch, danach braucht man Urlaub. Glaub mir das.
4: Wieso?
6: Oh, das ist schon ein sehr anstrengender Job. Guck mal, jeden Tag scheint die Sonne. Es kommen sehr, sehr viele Menschen. Du musst sehr, sehr viel aufpassen. Ja, weil viele Leute Sachen machen, über die sie gar nicht nachdenken, die dann nachher schlimme Konsequenzen haben können. Wie was ich euch eben erzählt hatte mit dem Reinspringen. Man kann zum Beispiel jemanden verletzen durch das Reinspringen, wenn man vorher nicht aufpasst. Manche nehmen sich halt auch Spielsachen. Wir haben hier so kleine Surfbretter oder Frösche und rutschen damit die Rutsche runter. Und die sind dann halt sehr schnell unterwegs und unterschätzen das manchmal auch. Und dann kann man sich wirklich arg böse verletzen.
7: Nicht mit den Spielsachen!
4: Musstest du schon mal jemanden retten, der nur seinen Spinnschlüssel auf dem Boden verloren hat?
6: Oh ja, schon öfter. Also ich meine, das ist sogar ein sehr häufiges Problem, dass jemand seinen Spinnschlüssel verloren hat. Dann beauftrage ich eine Person meines Vertrauens mit Taucherbrille und der rettet dann den Schlüssel und ich rette dann den Badegast.
2: Ja, und was Schwimmmeisterin Katja aus Bruchhausen-Vilsen noch so alles erlebt den ganzen Tag im Freibad, das erzählt sie euch gleich hier in Zebra 4 auf Bremen 4 in den Sommerferien 26. Jetzt ist es 10.17 Uhr.
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0: 10.23 Uhr.
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0: Essen und Schwimmen, das ist keine gute Kombination. Auch kurz vorher essen und dann ins Wasser springen, das sollte man nicht machen. Aber warum eigentlich nicht? Was kann dann passieren? Und wie viel Essen im Magen ist gerade noch okay? All das und noch viel mehr wollten Nala, Tilda und Janne wissen. Die drei aus unserem Kinderreporter-Team waren im Wiehebad in Bruchhausen-Vilsen bei Schwimmmeisterin Katja.
2: Stimmt es, dass man mit vollem Magen nicht schwimmen sollte?
3: Ja, das stimmt tatsächlich. Und das hat den Hintergrund, dass wenn du ins Wasser gehst, das Wasser drückt auf den Körper ein, also auch auf den Magen. Und das heißt tatsächlich, dass dir das Wasser den Mageninhalt wortwörtlich wieder hochdrückt. Und es könnte dir schlecht werden und du könntest dich erbrechen. Und das wollen wir ja nicht. Und deshalb heißt es immer, man soll vorher das Essen so ein bisschen verdaut haben. Also das heißt, wenn du vorher ein bisschen Pommes gegessen hast, gehst du ein paar Mal ums Becken, bis du dich wohlfühlst und meinst, dass du nicht mehr so ein Völlegefühl hast. Und dann kannst du baden gehen.
4: Wer macht mehr Unsinn? Kinder oder Erwachsene?
3: Ich glaube, das hebt sich auf. Erwachsene machen fast genauso viele Dummheiten wie Kinder.
4: Was musst du Kindern immer und immer wieder sagen?
3: Nicht vom Beckenrand springen. Das ist das, was ich permanent zu den Kindern sagen muss, weil sie einfach nicht darauf achten, ob das Wasser frei ist.
4: Du musst dich so oft über Menschen ärgern. Ist das trotzdem ein Traumjob?
3: Ja, tatsächlich. Ich arbeite sehr gerne mit Menschen. Also es fängt schon damit an, dass ich den Kindern das Schwimmen beibringen kann oder denen Tipps geben kann, wie sie etwas verbessern können in ihrem Stil oder die Art und Weise, wie sie besser tauchen können oder springen können.
2: Ich habe mal gehört, wenn das Wasser nach Chlor riecht, ist das kein gutes Zeichen. Warum?
3: Naja, also kein gutes Zeichen würde ich jetzt nicht sagen, aber es ist tatsächlich etwas Wahres dran. Wenn das Wasser ein bisschen mehr nach Chlor riecht, heißt das einfach nur, dass das Chlor mehr gegen Bakterien arbeiten muss. Und umso mehr Schmutz im Wasser ist, umso mehr muss das Chlor arbeiten und umso mehr riecht es dann leider auch nach Chlor.
4: Das heißt, zu viele Leute haben ins Wasser gepinkelt?
3: Nein, ich würde jetzt nicht sagen, dass die ins Wasser gepinkelt haben. Aber jeder bringt ja immer so ein bisschen Schmutz mit. Man duscht sich zwar vorher, aber trotzdem hat man ja Schweißpartikel dabei oder ein bisschen Dreck an den Füßen, nicht? Oder es hat vielleicht ist irgendwas in den Haaren hängen geblieben. Also man bringt leider unweigerlich immer ein bisschen Schmutz mit ins Wasser. Und umso mehr Leute ins Wasser gehen, umso mehr Schmutz haben wir natürlich auch.
4: Kann man krank werden durch das Wasser?
3: Nein, also dafür arbeitet das Chlor einfach zu gut. Dafür ist es ja da, damit es eben halt alle Keime und Bakterien abtötet, die schädlich sein könnten.
4: Könnt ihr das irgendwie sehen, wenn Leute da reinpinkeln?
3: Nee, das können wir nicht sehen, außer vielleicht an einem entspannten Lächeln, aber das könnte viel bedeuten.
0: Also ein entspanntes Lächeln sollte man sich vielleicht verkneifen im Freibad, zumindest in der Nähe von Katja Lutz. Sie passt regelmäßig auf im Wiehebad in Bruchhausen-Vilsen. Übrigens ein sehr schönes Bad, so mitten im Wald. Manchmal fährt auch die Museumseisenbahn vorbei. Eine alte Dampflok ist das. Cool, oder? Was Katja sonst noch so für lustige Sachen im Freibad erlebt, das erzählt sie uns gleich auch noch hier in Zebra 4. 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
1: Oh Leute, heute wird es wieder richtig warm. Heute bis zu 28 Grad. Dazu ganz viel Sonne, ein paar Wolken auch so. Das ist ja auch ganz angenehm. Auf jeden Fall macht es bei den Temperaturen doch noch mehr Spaß, ins Freibad zu gehen, finde ich. Und gleich geht's auch weiter hier mit Bademeisterin Katja im Freibad. Die kann uns noch mehr interessante Dinge erzählen aus ihrem Alltag, die sie so im Freibad erlebt. Cool, dass ihr dabei seid. 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
0: Ja, es ist eine traurige Wahrheit. Jedes Jahr sterben in Deutschland ungefähr 400 Menschen beim Schwimmen. Viele ertrinken und werden zu spät entdeckt. Manchmal sehen Menschen ja auch, dass da jemand im Wasser in Not ist und wissen dann nicht, was sie machen sollen. Wie können denn Kinder in so einem Moment helfen? Das haben Nala, Tilda und Janne aus unserem Kinderreporter-Team rausgefunden. Sie waren im Wiehebad in Bruchhausen-Vilsen bei Bademeisterin Katja Lutz.
2: Was soll ich machen, wenn ich im Wasser bin und ich sehe, da hat gerade jemand ein Problem und dem geht's nicht gut?
3: Dann rufst du bitte sofort einen Erwachsenen, den, der am nächsten dran ist. Und der sagt dann mir Bescheid im besten Fall. Nicht? Aber bitte mach nichts selber, weil du ja eigentlich noch zu klein bist für eine Wasserrettung.
2: Kann ich nicht ganz laut Hilfe rufen?
3: Natürlich, das kannst du auch machen. Das stimmt schon, da hast du recht.
2: Es gibt ja ganz viele verschiedene Schwimmabzeichen. Was ist das Wichtigste?
3: Tatsächlich, das Wichtigste ist der Freischwimmer. Seepferdchen ist auch nicht unerheblich, das ist ja so der Einstieg, aber der Freischwimmer ist tatsächlich das Wichtigste, weil mit dem Freischwimmer darfst du hier auch mit 8 Jahren denn alleine zum Schwimmen kommen.
2: Und wann kann man den machen, den Freischwimmer?
3: Das ist tatsächlich gar nicht so die Frage. Die Frage ist, wann du bereit bist. Also wenn du ein Seepferdchen hast und bist schon so gut trainiert, dass du eine Viertelstunde schwimmen kannst und Rückenschwimmen und Brustschwimmen so weit beherrscht, dass es gut erkennbar ist, dann kannst du damit loslegen.
2: Ich habe gelesen, dass jedes dritte Kind in Bremen nicht schwimmen kann. Ist das schlimm?
3: Ja, das ist leider sehr, sehr schlimm. Also Schwimmen muss unbedingt gefördert werden. Schwimmen ist ja auch lebensnotwendig, damit man nicht in Gefahr gerät. Also es gibt ja immer wieder Situationen, wo Kinder wirklich in Lebensgefahr geraten, weil sie nicht schwimmen können. Das fängt an kleinen Tümpeln an oder an privaten Pools und hört in einem Schwimmbad eben halt auf. Ich finde, jedes Kind sollte schwimmen können, wenn es die erste Klasse erreicht.
2: Aber da müssen doch eigentlich die Eltern drauf achten, oder?
3: Ja, so ist es. Und Schwimmen lernen ist ja auch gar nicht so schwierig. Man kann die Kinder zur DLRG anmelden, man kann einen privaten Schwimmkurs nehmen oder man nimmt sich einfach die Zeit und bringt es den Kindern selber bei. Es ist alles 1000-mal besser, als nichts zu machen.
0: Da hat sie auf jeden Fall recht. Also liebe Eltern, sorgt bitte dafür, dass eure Kinder schwimmen lernen. Ne? Übrigens, unsere Kinderreporterin wollten auch wissen, was denn so Lustiges im Freibad passiert, worüber die Bademeister und Bademeisterin lachen müssen. Das hat ihnen Katja auch verraten und das hört ihr gleich hier auf Bremen 4.
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0: Es geht ums Freibad heute in Zebra 4 forscht. Nala, Tilda und Janne aus unserem Kinderreporter-Team waren im Freibad in Bruchhausen-Vilsen im Wiehebad. Bei Katja Lutz. Katja gehört zum Team der Aufpasser, also der Bademeisterinnen oder wie man offiziell sagt, Fachangestellte für Bäderbetriebe. Und Katja ist da total beliebt. Sie lacht auch viel und hat auch mit den kreativen Fragen unserer Kinderreporterin keine Probleme.
1: Wenn das Schwimmbad eine Playlist hätte, welcher Song dürfte niemals fehlen?
2: Oh Gott, warte, da muss ich erstmal einen Moment drüber nachdenken. Summertime. Na, weil es ja tatsächlich um den Sommer geht. Und Sommer ist ja eigentlich das, was wir hier jeden Tag erleben, nicht? Also das ist ja das Lebensgefühl hier. Oh Mann, der Song, der macht richtig Bock. Also dann ist man immer motiviert. Also mich macht der Song happy.
1: Was war das Lustigste, was du bei der Arbeit erlebt hast?
2: Oh, ich erlebe jeden Tag lustige Sachen. Manchmal ist das hier so ein bisschen, ich sage immer zu meinem Kollegen, so ein bisschen wie gute Zeiten, schlechte Zeiten. Ne? Du gehst abends um den Beckenrand rum und dann findest du komplette Klamotten zum Beispiel. Und dann denkst du dir, wer zum Henker ist nur mit der Badehose nach Hause gegangen.
1: Oh Mann.
2: Letztens hat sich ein Kind in der Umkleide eingeschlossen und hat geschrien und geweint und konnte nicht rauskommen. Und es hat sich rausgestellt, dass es die Tür in die falsche Richtung öffnen wollte. Sowas passiert auch.
0: Ja, sowas passiert auch jedem mal, oder? Also vielen lieben Dank an Katja Lutz aus dem Wiehebad in Bruchhausen-Vilsen. Und danke natürlich auch an unsere Kinderreporterinnen Tilda, Nala und Janne. Und wenn ihr heute ins Freibad geht, dann wünsche ich euch ganz viel Spaß. Temperaturen heute bis zu 28 Grad. Habt eine gute Zeit. Und jetzt kommt gerade was Wichtiges rein.
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0: Und zwar für die A7 Hannover Richtung Hamburg. Zwischen Mellendorf und Berghof ist eine ungesicherte Unfallstelle. Passt hier bitte gut auf. 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

Hier ist Bremen 4 mit Adele, um gleich 3 Minuten vor 11. Um kurz nach 11 hört ihr gleich Milton Tappert auf Bremen 4. Ich bin Malte Jansen, schönen Sonntag und viel Spaß gleich mit Milton hier auf Bremen 4. Erstmal noch Felix Jähn und Sarah Barrios.

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1: Und einen schönen Sonntag. Heute bis zu 28 Grad. Da geht's gleich erstmal ins Freibad. Also, unsere Kinderreporterin, die waren schon im Freibad und haben da mit einer Bademeisterin gesprochen und die hat spannende Dinge erzählt. Was gibt's für Regeln? Was macht eine Bademeisterin? Worauf muss die achten? Was machen die Menschen falsch im Schwimmbad? Oder auch, was mache ich eigentlich als Badegast, wenn ich sehe, dass da jemand in Not ist im Wasser? Das alles hören wir heute aus dem Freibad hier auf Bremen 4 in Zebra 4 bei mir, Malte Jansen.

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0: Gleich 9:45.
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2: Also über zu wenig heiße Sommertage können wir uns in diesem Sommer ja wohl nicht beschweren. Ne? Es gab schon genug Tage, an denen wir uns im Schwimmbad abkühlen konnten. Das macht jetzt vor allem Spaß im Freibad. Aber ganz ehrlich, man vergisst da ja vielleicht auch mal gerne so ein paar Baderegeln. Um uns daran zu erinnern, gibt's Bademeister und Bademeisterinnen. Offiziell heißen die übrigens Fachangestellte für Bäderbetriebe. Nala, Tilda und Janne aus unserem Kinderreporter-Team fanden diese Bezeichnung aber natürlich ein bisschen zu kompliziert. Für sie heißt das noch Bademeisterin. Und eine hat so richtig auf sie aufgepasst.
3: Moment, Leute, wir brauchen erstmal eine Abkühlung. Leute, wir sind übrigens im Wir-Bad in Bruchhausen-Vilsen.
4: Und es ist so schön im Wasser.
3: Bester Start in den Sonntag.
5: Sagt mal, ihr drei, ihr seid doch nicht eben etwa vom Beckenrand gesprungen?
4: Aber es macht doch jeder.
5: Ja, aber es ist trotzdem verboten und das nicht ohne Grund.
4: Wieso?
5: Ja, stellt euch vor, ihr springt rein und überseht jemanden, der da gerade taucht und ihr würdet dem auf den Kopf springen.
6: Nicht mit den Spielsachen rutschen!
3: Das ist übrigens Katja Lutz und sie ist hier Bademeisterin.
6: Nein, ist verboten!
3: Du bist ja den ganzen Sommer im Freibad. Da braucht man keinen Urlaub mehr, oder?
5: Oh doch, danach braucht man Urlaub. Glaub mir das.
3: Wieso?
5: Oh, das ist schon ein sehr anstrengender Job. Guck mal, jeden Tag scheint die Sonne. Es kommen sehr, sehr viele Menschen. Du musst sehr, sehr viel aufpassen. Ja, weil viele Leute Sachen machen, über die sie gar nicht nachdenken, die dann nachher schlimme Konsequenzen haben können. Wie was ich euch eben erzählt hatte mit dem Reinspringen. Man kann zum Beispiel jemanden verletzen durch das Reinspringen, wenn man vorher nicht aufpasst. Manche nehmen sich halt auch Spielsachen. Wir haben hier so kleine Surfbretter oder Frösche und rutschen damit die Rutsche runter. Und die sind dann halt sehr schnell unterwegs und unterschätzen das manchmal auch. Und dann kann man sich wirklich arg böse verletzen.
6: Nicht mit den Spielsachen!
3: Musstest du schon mal jemanden retten, der nur seinen Spinnschlüssel auf dem Boden verloren hat?
5: Oh ja, schon öfter. Also das ist sogar ein sehr häufiges Problem, dass jemand seinen Spinnschlüssel verloren hat. Dann beauftrage ich eine Person meines Vertrauens mit Taucherbrille und der rettet dann den Schlüssel und ich rette dann den Badegast.
2: Ja, und was Schwimmmeisterin Katja aus Bruchhausen-Vilsen noch so alles erlebt den ganzen Tag im Freibad, das erzählt sie euch gleich hier in Zebra 4 auf Bremen 4 in den Sommerferien 26. Jetzt ist es 10.17 Uhr.
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0: 10.23 Uhr.
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0: Essen und Schwimmen, das ist keine gute Kombination. Auch kurz vorher essen und dann ins Wasser springen, das sollte man nicht machen. Aber warum eigentlich nicht? Was kann dann passieren? Und wie viel Essen im Magen ist gerade noch okay? All das und noch viel mehr wollten Nala, Tilda und Janne wissen. Die drei aus unserem Kinderreporter-Team waren im Wiehebad in Bruchhausen-Vilsen bei Schwimmmeisterin Katja.
2: Stimmt es, dass man mit vollem Magen nicht schwimmen sollte?
3: Ja, das stimmt tatsächlich. Und das hat den Hintergrund, dass wenn du ins Wasser gehst, das Wasser drückt auf den Körper ein, also auch auf den Magen. Und das heißt tatsächlich, dass dir das Wasser den Mageninhalt wortwörtlich wieder hochdrückt. Und es könnte dir schlecht werden und du könntest dich erbrechen. Und das wollen wir ja nicht. Und deshalb heißt es immer, man soll vorher das Essen so ein bisschen verdaut haben. Also das heißt, wenn du vorher ein bisschen Pommes gegessen hast, gehst du ein paar Mal ums Becken, bis du dich wohlfühlst und meinst, dass du nicht mehr so ein Völlegefühl hast. Und dann kannst du baden gehen.
2: Wer macht mehr Unsinn? Kinder oder Erwachsene?
3: Ich glaube, das hebt sich auf. Erwachsene machen fast genauso viele Dummheiten wie Kinder.
2: Was musst du Kindern immer und immer wieder sagen?
3: Nicht vom Beckenrand springen. Das ist das, was ich permanent zu den Kindern sagen muss, weil sie einfach nicht darauf achten, ob das Wasser frei ist.
2: Du musst dich so oft über Menschen ärgern. Ist das trotzdem ein Traumjob?
3: Ja, tatsächlich. Ich arbeite sehr gerne mit Menschen. Also es fängt schon damit an, dass ich den Kindern das Schwimmen beibringen kann oder denen Tipps geben kann, wie sie etwas verbessern können in ihrem Stil oder die Art und Weise, wie sie besser tauchen können oder springen können.
2: Ich habe mal gehört, wenn das Wasser nach Chlor riecht, ist das kein gutes Zeichen. Warum?
3: Naja, also kein gutes Zeichen würde ich jetzt nicht sagen, aber es ist tatsächlich etwas Wahres dran. Wenn das Wasser ein bisschen mehr nach Chlor riecht, heißt das einfach nur, dass das Chlor mehr gegen Bakterien arbeiten muss. Und umso mehr Schmutz im Wasser ist, umso mehr muss das Chlor arbeiten und umso mehr riecht es dann leider auch nach Chlor.
2: Das heißt, zu viele Leute haben ins Wasser gepinkelt?
3: Nein, ich würde jetzt nicht sagen, dass die ins Wasser gepinkelt haben. Aber jeder bringt ja immer so ein bisschen Schmutz mit. Man duscht sich zwar vorher, aber trotzdem hat man ja Schweißpartikel dabei oder ein bisschen Dreck an den Füßen, nicht? Oder es hat vielleicht ist irgendwas in den Haaren hängen geblieben. Also man bringt leider unweigerlich immer ein bisschen Schmutz mit ins Wasser. Und umso mehr Leute ins Wasser gehen, umso mehr Schmutz haben wir natürlich auch.
2: Kann man krank werden durch das Wasser?
3: Nein, also dafür arbeitet das Chlor einfach zu gut. Dafür ist es ja da, damit es eben halt alle Keime und Bakterien abtötet, die schädlich sein könnten.
2: Könnt ihr das irgendwie sehen, wenn Leute da reinpinkeln?
3: Nee, das können wir nicht sehen, außer vielleicht an einem entspannten Lächeln, aber das könnte viel bedeuten.
0: Also ein entspanntes Lächeln sollte man sich vielleicht verkneifen im Freibad, zumindest in der Nähe von Katja Lutz. Sie passt regelmäßig auf im Wiehebad in Bruchhausen-Vilsen. Übrigens ein sehr schönes Bad, so mitten im Wald. Manchmal fährt auch die Museumseisenbahn vorbei. Eine alte Dampflok ist das. Cool, oder? Was Katja sonst noch so für lustige Sachen im Freibad erlebt, das erzählt sie uns gleich auch noch hier in Zebra 4. 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
1: Oh Leute, heute wird es wieder richtig warm. Heute bis zu 28 Grad. Dazu ganz viel Sonne, ein paar Wolken auch so. Das ist ja auch ganz angenehm. Auf jeden Fall macht es bei den Temperaturen doch noch mehr Spaß, ins Freibad zu gehen, finde ich. Und gleich geht's auch weiter hier mit Bademeisterin Katja im Freibad. Die kann uns noch mehr interessante Dinge erzählen aus ihrem Alltag, die sie so im Freibad erlebt. Cool, dass ihr dabei seid. Zebra 4 auf Bremen 4, immer sonntags von 8 bis 11. Und das hier ist Somber, Homewrecker.

0: 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Es ist 10.39 Uhr.
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0: Ja, es ist eine traurige Wahrheit. Jedes Jahr sterben in Deutschland ungefähr 400 Menschen beim Schwimmen. Viele ertrinken und werden zu spät entdeckt. Manchmal sehen Menschen ja auch, dass da jemand im Wasser in Not ist und wissen dann nicht, was sie machen sollen. Wie können denn Kinder in so einem Moment helfen? Das haben Nala, Tilda und Janne aus unserem Kinderreporter-Team rausgefunden. Sie waren im Wiehebad in Bruchhausen-Vilsen bei Bademeisterin Katja Lutz.
2: Was soll ich machen, wenn ich im Wasser bin und ich sehe, da hat gerade jemand ein Problem und dem geht's nicht gut?
3: Dann rufst du bitte sofort einen Erwachsenen, den, der am nächsten dran ist. Und der sagt dann mir Bescheid im besten Fall. Nicht? Aber bitte mach nichts selber, weil du ja eigentlich noch zu klein bist für eine Wasserrettung.
2: Kann ich nicht ganz laut Hilfe rufen?
3: Natürlich, das kannst du auch machen. Das stimmt schon, da hast du recht.
4: Es gibt ja ganz viele verschiedene Schwimmabzeichen. Was ist das Wichtigste?
3: Tatsächlich, das Wichtigste ist der Freischwimmer. Seepferdchen ist auch nicht unerheblich, das ist ja so der Einstieg, aber der Freischwimmer ist tatsächlich das Wichtigste, weil mit dem Freischwimmer darfst du hier auch mit 8 Jahren dann alleine zum Schwimmen kommen.
2: Und wann kann man den machen, den Freischwimmer?
3: Das ist tatsächlich gar nicht so die Frage. Die Frage ist, wann du bereit bist. Also wenn du ein Seepferdchen hast und bist schon so gut trainiert, dass du eine Viertelstunde schwimmen kannst und Rückenschwimmen und Brustschwimmen so weit beherrschst, dass es gut erkennbar ist, dann kannst du damit loslegen.
4: Ich habe gelesen, dass jedes dritte Kind in Bremen nicht schwimmen kann. Ist das schlimm?
3: Ja, das ist leider sehr, sehr schlimm. Also Schwimmen muss unbedingt gefördert werden. Schwimmen ist ja auch lebensnotwendig, damit man nicht in Gefahr gerät. Also es gibt ja immer wieder Situationen, wo Kinder wirklich in Lebensgefahr geraten, weil sie nicht schwimmen können. Das fängt an kleinen Tümpeln an oder an privaten Pools und hört in einem Schwimmbad eben halt auf. Ich finde, jedes Kind sollte schwimmen können, wenn es die erste Klasse erreicht.
4: Aber da müssen doch eigentlich die Eltern drauf achten, oder?
3: Ja, so ist es. Und Schwimmen lernen ist ja auch gar nicht so schwierig. Man kann die Kinder zur DLRG anmelden, man kann einen privaten Schwimmkurs nehmen oder man nimmt sich einfach die Zeit und bringt es den Kindern selber bei. Es ist alles 1000-mal besser, als nichts zu machen.
0: Da hat sie auf jeden Fall recht. Also liebe Eltern, sorgt bitte dafür, dass eure Kinder schwimmen lernen. Ne? Übrigens, unsere Kinderreporterinnen wollten auch wissen, was denn so Lustiges im Freibad passiert, worüber die Bademeister und Bademeisterinnen lachen müssen. Das hat ihnen Katja auch verraten und das hört ihr gleich hier auf Bremen 4.

0: Es geht ums Freibad heute in Zebra 4 forscht. Nala, Tilda und Janne aus unserem Kinderreporter-Team waren im Freibad in Bruchhausen-Vilsen im Wiehebad. Bei Katja Lutz. Katja gehört zum Team der Aufpasser, also der Bademeisterinnen oder wie man offiziell sagt, Fachangestellte für Bäderbetriebe. Und Katja ist da total beliebt. Sie lacht auch viel und hat auch mit den kreativen Fragen unserer Kinderreporterin keine Probleme.
1: Wenn das Schwimmbad eine Playlist hätte, welcher Song dürfte niemals fehlen?
2: Oh Gott. Warte, da muss ich erstmal einen Moment drüber nachdenken. Summertime. Na, weil es da tatsächlich um den Sommer geht. Und Sommer ist ja eigentlich das, was wir hier jeden Tag erleben, nicht? Also das ist ja das Lebensgefühl hier. Oh Mann, der Song, der macht richtig Bock. Also dann ist man immer motiviert. Also mich macht der Song happy.
1: Was war das Lustigste, was du bei der Arbeit erlebt hast?
2: Oh, ich erlebe jeden Tag lustige Sachen. Es ist, manchmal ist das hier so ein bisschen, ich sage immer zu meinem Kollegen, so ein bisschen wie gute Zeiten, schlechte Zeiten. Ne? Du gehst abends um den Beckenrand rum und dann findest du komplette Klamotten zum Beispiel. Und dann denkst du dir, wer zum Henker ist nur mit der Badehose nach Hause gegangen.
1: Oh Mann.
2: Letztens hat sich ein Kind in der Umkleide eingeschlossen und hat geschrien und geweint und konnte nicht rauskommen. Und es hat sich rausgestellt, dass es die Tür in die falsche Richtung öffnen wollte. Sowas passiert auch.
0: Ja, sowas passiert auch jedem mal, oder? Also vielen lieben Dank an Katja Lutz aus dem Wiehebad in Bruchhausen-Vilsen. Und danke natürlich auch an unsere Kinderreporterinnen Tilda, Nala und Janne. Und wenn ihr heute ins Freibad geht, dann wünsche ich euch ganz viel Spaß. Temperaturen heute bis zu 28 Grad. Habt eine gute Zeit. Und jetzt kommt gerade was Wichtiges rein.
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0: Und zwar für die A7 Hannover Richtung Hamburg. Zwischen Mellendorf und Berghof ist eine ungesicherte Unfallstelle. Passt hier bitte gut auf. 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

Hier ist Bremen 4 mit Adele, um gleich 3 Minuten vor 11. Um kurz nach 11 hört ihr gleich Milton Tappert auf Bremen 4. Ich bin Malte Jansen, schönen Sonntag und viel Spaß gleich mit Milton hier auf Bremen 4. Erstmal noch Felix Jähn und Sarah Barrios.

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1: Und einen schönen Sonntag. Heute bis zu 28 Grad. Da geht's gleich erstmal ins Freibad. Also, unsere Kinderreporterinnen, die waren schon im Freibad und haben da mit einer Bademeisterin gesprochen und die hat spannende Dinge erzählt. Was gibt's für Regeln? Was macht eine Bademeisterin? Worauf muss die achten? Was machen die Menschen falsch im Schwimmbad? Oder auch, was mache ich eigentlich als Badegast, wenn ich sehe, dass da jemand in Not ist im Wasser? Das alles hören wir heute aus dem Freibad hier auf Bremen 4 in Zebra 4 bei mir, Malte Jansen.

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0: gleich 9:45.
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0: Also über zu wenig heiße Sommertage können wir uns in diesem Sommer ja wohl nicht beschweren. Ne? Es gab schon genug Tage, an denen wir uns im Schwimmbad abkühlen konnten. Das macht jetzt vor allem Spaß im Freibad. Aber ganz ehrlich, man vergisst da ja vielleicht auch mal gerne so ein paar Baderegeln. Um uns daran zu erinnern, gibt's Bademeister und Bademeisterinnen. Offiziell heißen die übrigens Fachangestellte für Bäderbetriebe. Nala, Tilda und Janne aus unserem Kinderreporter-Team fanden diese Bezeichnung aber natürlich ein bisschen zu kompliziert. Für sie heißt das noch Bademeisterin. Und eine hat so richtig auf sie aufgepasst.
2: Moment, Leute, wir brauchen erstmal eine Abkühlung. Leute, wir sind übrigens im Wir-Bad in Bruchhausen-Vilsen.
3: Und es ist so schön im Wasser.
2: Bester Start in den Sonntag.
4: Sagt mal, ihr drei, ihr seid doch nicht eben etwa vom Beckenrand gesprungen?
3: Aber es macht doch jeder.
4: Ja, aber es ist trotzdem verboten und das nicht ohne Grund.
3: Wieso?
4: Ja, stellt euch vor, ihr springt rein und überseht jemanden, der da gerade taucht und ihr würdet dem auf den Kopf springen.
5: Nicht mit den Spielsachen rutschen!
2: Das ist übrigens Katja Lutz und sie ist hier Bademeisterin.
5: Nein, ist verboten!
2: Du bist ja den ganzen Sommer im Freibad. Da braucht man keinen Urlaub mehr, oder?
4: Oh doch, danach braucht man Urlaub. Glaub mir das.
2: Wieso?
4: Oh, das ist schon ein sehr anstrengender Job. Guck mal, jeden Tag scheint die Sonne. Es kommen sehr, sehr viele Menschen. Du musst sehr, sehr viel aufpassen. Ja, weil viele Leute Sachen machen, über die sie gar nicht nachdenken, die dann nachher schlimme Konsequenzen haben können. Wie was ich euch eben erzählt hatte mit dem Reinspringen. Man kann zum Beispiel jemanden verletzen durch das Reinspringen, wenn man vorher nicht aufpasst. Manche nehmen sich halt auch Spielsachen. Wir haben hier so kleine Surfbretter oder Frösche.

0: und rutschen damit die Rutsche runter. Und die sind dann halt sehr schnell unterwegs und unterschätzen das manchmal auch. Und dann kann man sich wirklich arg böse verletzen.
1: Nicht mit den Spielsachen!
2: Musstest du schon mal jemanden retten, der nur seinen Spinnschlüssel auf dem Boden verloren hat?
0: Oh ja, schon öfter. Also ich meine, das ist sogar ein sehr häufiges Problem, dass jemand seinen Spinnschlüssel verloren hat. Dann beauftrage ich eine Person meines Vertrauens mit Taucherbrille und der rettet dann den Schlüssel und ich rette dann den Badegast.
3: Ja, und was Schwimmmeisterin Katja aus Bruchhausen-Vilsen noch so alles erlebt den ganzen Tag im Freibad, das erzählt sie euch gleich hier in Zebra 4 auf Bremen 4 in den Sommerferien 26. Jetzt ist es 10:17 Uhr.

0: 10.23 Uhr.
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0: Essen und Schwimmen, das ist keine gute Kombination. Auch kurz vorher essen und dann ins Wasser springen, das sollte man nicht machen. Aber warum eigentlich nicht? Was kann dann passieren? Und wie viel Essen im Magen ist gerade noch okay? All das und noch viel mehr wollten Nala, Tilda und Janne wissen. Die drei aus unserem Kinderreporter-Team waren im Wiehebad in Bruchhausen-Vilsen bei Schwimmmeisterin Katja.
2: Stimmt es, dass man mit vollem Magen nicht schwimmen sollte?
3: Ja, das stimmt tatsächlich. Und das hat den Hintergrund, dass wenn du ins Wasser gehst, das Wasser drückt auf den Körper ein, also auch auf den Magen. Und das heißt tatsächlich, dass dir das Wasser den Mageninhalt wortwörtlich wieder hochdrückt. Und es könnte dir schlecht werden und du könntest dich erbrechen. Und das wollen wir ja nicht. Und deshalb heißt es immer, man soll vorher das Essen so ein bisschen verdaut haben. Also das heißt, wenn du vorher ein bisschen Pommes gegessen hast, gehst du ein paar Mal ums Becken, bis du dich wohlfühlst und meinst, dass du nicht mehr so ein Völlegefühl hast. Und dann kannst du baden gehen.
2: Wer macht mehr Unsinn? Kinder oder Erwachsene?
3: Ich glaube, das hebt sich auf. Erwachsene machen fast genauso viele Dummheiten wie Kinder.
2: Was musst du Kindern immer und immer wieder sagen?
3: Nicht vom Beckenrand springen. Das ist das, was ich permanent zu den Kindern sagen muss, weil sie einfach nicht darauf achten, ob das Wasser frei ist.
2: Du musst dich so oft über Menschen ärgern. Ist das trotzdem ein Traumjob?
3: Ja, tatsächlich. Ich arbeite sehr gerne mit Menschen. Also es fängt schon damit an, dass ich den Kindern das Schwimmen beibringen kann oder denen Tipps geben kann, wie sie etwas verbessern können in ihrem Stil oder die Art und Weise, wie sie besser tauchen können oder springen können.
4: Ich habe mal gehört, wenn das Wasser nach Chlor riecht, ist das kein gutes Zeichen. Warum?
3: Naja, also kein gutes Zeichen würde ich jetzt nicht sagen, aber es ist tatsächlich etwas Wahres dran. Wenn das Wasser ein bisschen mehr nach Chlor riecht, heißt das einfach nur, dass das Chlor mehr gegen Bakterien arbeiten muss. Und umso mehr Schmutz im Wasser ist, umso mehr muss das Chlor arbeiten und umso mehr riecht es dann leider auch nach Chlor.
2: Das heißt, zu viele Leute haben ins Wasser gepinkelt?
3: Nein, ich würde jetzt nicht sagen, dass die ins Wasser gepinkelt haben. Aber jeder bringt ja immer so ein bisschen Schmutz mit. Man duscht sich zwar vorher, aber trotzdem hat man ja Schweißpartikel dabei oder ein bisschen Dreck an den Füßen, nicht? Oder es hat vielleicht ist irgendwas in den Haaren hängen geblieben. Also man bringt leider unweigerlich immer ein bisschen Schmutz mit ins Wasser. Und umso mehr Leute ins Wasser gehen, umso mehr Schmutz haben wir natürlich auch.
2: Kann man krank werden durch das Wasser?
3: Nein, also dafür arbeitet das Chlor einfach zu gut. Dafür ist es ja da, damit es eben halt alle Keime und Bakterien abtötet, die schädlich sein könnten.
2: Könnt ihr das irgendwie sehen, wenn Leute da reinpinkeln?
3: Nee, das können wir nicht sehen, außer vielleicht an einem entspannten Lächeln, aber das könnte viel bedeuten.
0: Also ein entspanntes Lächeln sollte man sich vielleicht verkneifen im Freibad, zumindest in der Nähe von Katja Lutz. Sie passt regelmäßig auf im Wiehebad in Bruchhausen-Vilsen. Übrigens ein sehr schönes Bad, so mitten im Wald. Manchmal fährt auch die Museumseisenbahn vorbei. Eine alte Dampflok ist das. Cool, oder? Was Katja sonst noch so für lustige Sachen im Freibad erlebt, das erzählt sie uns gleich auch noch hier in Zebra 4. 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
1: Oh Leute, heute wird es wieder richtig warm. Heute bis zu 28 Grad. Dazu ganz viel Sonne, ein paar Wolken auch so. Das ist ja auch ganz angenehm. Auf jeden Fall macht es bei den Temperaturen doch noch mehr Spaß, ins Freibad zu gehen, finde ich. Und gleich geht's auch weiter hier mit Bademeisterin Katja im Freibad. Die kann uns noch mehr interessante Dinge erzählen aus ihrem Alltag, die sie so im Freibad erlebt. Cool, dass ihr dabei seid. Zebra 4 auf Bremen 4, immer sonntags von 8 bis 11. Und das hier ist Somber, Homewrecker.

0: 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Es ist 10.39 Uhr.
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0: Ja, es ist eine traurige Wahrheit. Jedes Jahr sterben in Deutschland ungefähr 400 Menschen beim Schwimmen. Viele ertrinken und werden zu spät entdeckt. Manchmal sehen Menschen ja auch, dass da jemand im Wasser in Not ist und wissen dann nicht, was sie machen sollen. Wie können denn Kinder in so einem Moment helfen? Das haben Nala, Tilda und Janne aus unserem Kinderreporter-Team rausgefunden. Sie waren im Wiehebad in Bruchhausen-Vilsen bei Bademeisterin Katja Lutz.
2: Was soll ich machen, wenn ich im Wasser bin und ich sehe, da hat gerade jemand ein Problem und dem geht's nicht gut?
3: Dann rufst du bitte sofort einen Erwachsenen, den, der am nächsten dran ist. Und der sagt dann mir Bescheid im besten Fall. Nicht? Aber bitte mach nicht selber, weil du ja eigentlich noch zu klein bist für eine Wasserrettung.
2: Kann ich nicht ganz laut Hilfe rufen?
3: Natürlich, das kannst du auch machen. Das stimmt schon, da hast du recht.
2: Es gibt ja ganz viele verschiedene Schwimmabzeichen. Was ist das Wichtigste?
3: Tatsächlich, das Wichtigste ist der Freischwimmer. Seepferdchen ist auch nicht unerheblich, das ist ja so der Einstieg, aber der Freischwimmer ist tatsächlich das Wichtigste, weil mit dem Freischwimmer darfst du hier auch mit 8 Jahren denn alleine zum Schwimmen kommen.
2: Und wann kann man den machen, den Freischwimmer?
3: Das ist tatsächlich gar nicht so die Frage. Die Frage ist, wann du bereit bist. Also wenn du ein Seepferdchen hast und bist schon so gut trainiert, dass du eine Viertelstunde schwimmen kannst und Rückenschwimmen und Brustschwimmen so weit beherrscht, dass es gut erkennbar ist, dann kannst du damit loslegen.
2: Ich habe gelesen, dass jedes dritte Kind in Bremen nicht schwimmen kann. Ist das schlimm?
3: Ja, das ist leider sehr, sehr schlimm. Also Schwimmen muss unbedingt gefördert werden. Schwimmen ist ja auch lebensnotwendig, damit man nicht in Gefahr gerät. Also es gibt ja immer wieder Situationen, wo Kinder wirklich in Lebensgefahr geraten, weil sie nicht schwimmen können. Das fängt an kleinen Tümpeln an oder an privaten Pools und hört in einem Schwimmbad eben halt auf. Ich finde, jedes Kind sollte schwimmen können, wenn es die erste Klasse erreicht.
2: Aber da müssen doch eigentlich die Eltern drauf achten, oder?
3: Ja, so ist es. Und Schwimmen lernen ist ja auch gar nicht so schwierig. Man kann die Kinder zur DLRG anmelden, man kann einen privaten Schwimmkurs nehmen oder man nimmt sich einfach die Zeit und bringt es den Kindern selber bei. Es ist alles 1000-mal besser, als nichts zu machen.
0: Da hat sie auf jeden Fall recht. Also liebe Eltern, sorgt bitte dafür, dass eure Kinder schwimmen lernen. Ne? Übrigens, unsere Kinderreporterinnen wollten auch wissen, was denn so Lustiges im Freibad passiert, worüber die Bademeister und Bademeisterinnen lachen müssen. Das hat ihnen Katja auch verraten und das hört ihr gleich hier auf Bremen 4.

0: Es geht ums Freibad heute in Zebra 4 forscht. Nala, Tilda und Janne aus unserem Kinderreporter-Team waren im Freibad in Bruchhausen-Vilsen im Wiehebad. Bei Katja Lutz. Katja gehört zum Team der Aufpasser, also der Bademeisterinnen oder wie man offiziell sagt, Fachangestellte für Bäderbetriebe. Und Katja ist da total beliebt. Sie lacht auch viel und hat auch mit den kreativen Fragen unserer Kinderreporterin keine Probleme.
1: Wenn das Schwimmbad eine Playlist hätte, welcher Song dürfte niemals fehlen?
2: Oh Gott, warte, da muss ich erstmal einen Moment drüber nachdenken. Summertime. Na, weil es da tatsächlich um den Sommer geht. Und Sommer ist ja eigentlich das, was wir hier jeden Tag erleben, nicht? Also das ist ja das Lebensgefühl hier. Oh Mann, der Song, der macht richtig Bock. Also dann ist man immer motiviert. Also mich macht der Song happy.
1: Was war das Lustigste, was du bei der Arbeit erlebt hast?
2: Oh, ich erlebe jeden Tag lustige Sachen. Es ist, manchmal ist das hier so ein bisschen, ich sage immer zu meinem Kollegen, so ein bisschen wie gute Zeiten, schlechte Zeiten. Du gehst abends um den Beckenrand rum und dann findest du komplette Klamotten zum Beispiel. Und dann denkst du dir, wer zum Henker ist nur mit der Badehose nach Hause gegangen.
1: Oh Mann.
2: Letztens hat sich ein Kind in der Umkleide eingeschlossen und hat geschrien und geweint und konnte nicht rauskommen. Und es hat sich rausgestellt, dass es die Tür in die falsche Richtung öffnen wollte. Sowas passiert auch.
0: Ja, sowas passiert auch jedem mal, oder? Also vielen lieben Dank an Katja Lutz aus dem Wiehebad in Bruchhausen-Vilsen. Und danke natürlich auch an unsere Kinderreporterinnen Tilda, Nala und Janne. Und wenn ihr heute ins Freibad geht, dann wünsche ich euch ganz viel Spaß. Temperaturen heute bis zu 28 Grad. Habt eine gute Zeit. Und jetzt kommt gerade was Wichtiges rein.
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0: Und zwar für die A7 Hannover Richtung Hamburg. Zwischen Mellendorf und Berghof ist eine ungesicherte Unfallstelle. Passt hier bitte gut auf. 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

Hier ist Bremen 4 mit Adele, um gleich 3 Minuten vor 11. Um kurz nach 11 hört ihr gleich Milton Tappert auf Bremen 4. Ich bin Malte Jansen, schönen Sonntag und viel Spaß gleich mit Milton hier auf Bremen 4. Erstmal noch Felix Jähn und Sarah Barrios.

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1: Und einen schönen Sonntag. Heute bis zu 28 Grad. Da geht's gleich erstmal ins Freibad. Also, unsere Kinderreporterin, die waren schon im Freibad und haben da mit einer Bademeisterin gesprochen und die hat spannende Dinge erzählt. Was gibt's für Regeln? Was macht eine Bademeisterin? Worauf muss die achten? Was machen die Menschen falsch im Schwimmbad? Oder auch, was mache ich eigentlich als Badegast, wenn ich sehe, dass da jemand in Not ist im Wasser? Das alles hören wir heute aus dem Freibad hier auf Bremen 4 in Zebra 4 bei mir, Malte Jansen.

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0: Gleich 9:45.
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0: Also über zu wenig heiße Sommertage können wir uns in diesem Sommer ja wohl nicht beschweren. Ne? Es gab schon genug Tage, an denen wir uns im Schwimmbad abkühlen konnten. Das macht jetzt vor allem Spaß im Freibad. Aber ganz ehrlich, man vergisst da ja vielleicht auch mal gerne so ein paar Baderegeln. Um uns daran zu erinnern, gibt's Bademeister und Bademeister.
2: In Bruchhausen-Vilsen. Und es ist so schön im Wasser.
3: Bester Start in den Sonntag.
4: Sagt mal ihr drei, ihr seid doch nicht eben etwa vom Beckenrand gesprungen?
2: Aber es macht doch jeder.
4: Ja, aber es ist trotzdem verboten und das nicht ohne Grund.
2: Wieso?
4: Ja, stellt euch vor, ihr springt rein und überseht jemanden, der da gerade taucht und ihr würdet dem auf den Kopf springen.
5: Nicht mit den Spielsachen rutschen!
2: Das ist übrigens Katja Lutz und sie ist hier Bademeisterin.
5: Nein, ist verboten!
2: Du bist ja den ganzen Sommer im Freibad. Da braucht man keinen Urlaub mehr, oder?
4: Oh doch, danach braucht man Urlaub. Glaub mir das.
2: Wieso?
4: Oh, das ist schon ein sehr anstrengender Job. Guck mal, jeden Tag scheint die Sonne. Es kommen sehr, sehr viele Menschen. Du musst sehr, sehr viel aufpassen. Ja, weil viele Leute Sachen machen, über die sie gar nicht nachdenken, die dann nachher schlimme Konsequenzen haben können. Wie was ich euch eben erzählt hatte mit dem Reinspringen. Man kann zum Beispiel jemanden verletzen durch das Reinspringen, wenn man vorher nicht aufpasst. Manche nehmen sich halt auch Spielsachen. Wir haben hier so kleine Surfbretter oder Frösche und rutschen damit die Rutsche runter. Und die sind dann halt sehr schnell unterwegs und unterschätzen das manchmal auch. Und dann kann man sich wirklich arg böse verletzen.
5: Nicht mit den Spielsachen!
2: Musstest du schon mal jemanden retten, der nur seinen Spinnschlüssel auf dem Boden verloren hat?
4: Oh ja, schon öfter. Also das ist sogar ein sehr häufiges Problem, dass jemand seinen Spinnschlüssel verloren hat. Dann beauftrage ich eine Person meines Vertrauens mit Taucherbrille und der rettet dann den Schlüssel und ich rette dann den Badegast.
0: Ja, und was Schwimmmeisterin Katja aus Bruchhausen-Vilsen noch so alles erlebt den ganzen Tag im Freibad, das erzählt sie euch gleich hier in Zebra 4 auf Bremen 4 in den Sommerferien 26. Jetzt ist es 10.17 Uhr.
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0: 10.23 Uhr.
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0: Essen und Schwimmen, das ist keine gute Kombination. Auch kurz vorher essen und dann ins Wasser springen, das sollte man nicht machen. Aber

0: Warum eigentlich nicht? Was kann dann passieren? Und wie viel Essen im Magen ist gerade noch okay? All das und noch viel mehr wollten Nala, Tilda und Janne wissen. Die drei aus unserem Kinderreporter-Team waren im Wiehebad in Bruchhausen-Vilsen bei Schwimmmeisterin Katja.
1: Stimmt es, dass man mit vollem Magen nicht schwimmen sollte?
2: Ja, das stimmt tatsächlich. Und das hat den Hintergrund, dass wenn du ins Wasser gehst, das Wasser drückt auf den Körper ein, also auch auf den Magen. Und das heißt tatsächlich, dass dir das Wasser den Mageninhalt wortwörtlich wieder hochdrückt. Und es könnte dir schlecht werden und du könntest dich erbrechen. Und das wollen wir ja nicht. Und deshalb heißt es immer, man soll vorher das Essen so ein bisschen verdaut haben. Also das heißt, wenn du vorher ein bisschen Pommes gegessen hast, gehst du ein paar Mal ums Becken, bis du dich wohlfühlst und meinst, dass du nicht mehr so ein Völlegefühl hast. Und dann kannst du baden gehen.
1: Wer macht mehr Unsinn? Kinder oder Erwachsene?
2: Ich glaube, das hebt sich auf. Erwachsene machen fast genauso viele Dummheiten wie Kinder.
1: Was musst du Kindern immer und immer wieder sagen?
2: Nicht vom Beckenrand springen. Das ist das, was ich permanent zu den Kindern sagen muss, weil sie einfach nicht darauf achten, ob das Wasser frei ist.
1: Du musst dich so oft über Menschen ärgern. Ist das trotzdem ein Traumjob?
2: Ja, tatsächlich. Ich arbeite sehr gerne mit Menschen. Also es fängt schon damit an, dass ich den Kindern das Schwimmen beibringen kann oder denen Tipps geben kann, wie sie etwas verbessern können in ihrem Stil oder die Art und Weise, wie sie besser tauchen können oder springen können.
1: Ich habe mal gehört, wenn das Wasser nach Chlor riecht, ist das kein gutes Zeichen. Warum?
2: Naja, also kein gutes Zeichen würde ich jetzt nicht sagen, aber es ist tatsächlich etwas Wahres dran. Wenn das Wasser ein bisschen mehr nach Chlor riecht, heißt das einfach nur, dass das Chlor mehr gegen Bakterien arbeiten muss. Und umso mehr Schmutz im Wasser ist, umso mehr muss das Chlor arbeiten und umso mehr riecht es dann leider auch nach Chlor.
1: Das heißt, zu viele Leute haben ins Wasser gepinkelt?
2: Nein, ich würde jetzt nicht sagen, dass die ins Wasser gepinkelt haben. Aber jeder bringt ja immer so ein bisschen Schmutz mit. Man duscht sich zwar vorher, aber trotzdem hat man ja Schweißpartikel dabei oder ein bisschen Dreck an den Füßen, nicht? Oder es hat vielleicht ist irgendwas in den Haaren hängen geblieben. Also man bringt leider unweigerlich immer ein bisschen Schmutz mit ins Wasser. Und umso mehr Leute ins Wasser gehen, umso mehr Schmutz haben wir natürlich auch.
1: Kann man krank werden durch das Wasser?
2: Nein, also dafür arbeitet das Chlor einfach zu gut. Dafür ist es ja da, damit es eben halt alle Keime und Bakterien abtötet, die schädlich sein könnten.
1: Könnt ihr das irgendwie sehen, wenn Leute da reinpinkeln?
2: Nee, das können wir nicht sehen, außer vielleicht an einem entspannten Lächeln, aber das könnte viel bedeuten.
0: Also ein entspanntes Lächeln sollte man sich vielleicht verkneifen im Freibad, zumindest in der Nähe von Katja Lutz. Sie passt regelmäßig auf im Wiehebad in Bruchhausen-Vilsen. Übrigens ein sehr schönes Bad, so mitten im Wald. Manchmal fährt auch die Museumseisenbahn vorbei. Eine alte Dampflok ist das. Cool, oder? Was Katja sonst noch so für lustige Sachen im Freibad erlebt, das erzählt sie uns gleich auch noch hier in Zebra 4. 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
1: Oh Leute, heute wird es wieder richtig warm. Heute bis zu 28 Grad. Dazu ganz viel Sonne, ein paar Wolken auch so. Das ist ja auch ganz angenehm. Auf jeden Fall macht es bei den Temperaturen doch noch mehr Spaß, ins Freibad zu gehen, finde ich. Und gleich geht's auch weiter hier mit Bademeisterin Katja im Freibad. Die kann uns noch mehr interessante Dinge erzählen aus ihrem Alltag, die sie so im Freibad erlebt. Cool, dass ihr dabei seid. Zebra 4 auf Bremen 4, immer sonntags von 8 bis 11. Und das hier ist Somber, Homewrecker.

0: 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Es ist 10.39 Uhr.
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0: Ja, es ist eine traurige Wahrheit. Jedes Jahr sterben in Deutschland ungefähr 400 Menschen beim Schwimmen. Viele ertrinken und werden zu spät entdeckt. Manchmal sehen Menschen ja auch, dass da jemand im Wasser in Not ist und wissen dann nicht, was sie machen sollen. Wie können denn Kinder in so einem Moment helfen? Das haben Nala, Tilda und Janne aus unserem Kinderreporter-Team rausgefunden. Sie waren im Wiehebad in Bruchhausen-Vilsen bei Bademeisterin Katja Lutz.
2: Was soll ich machen, wenn ich im Wasser bin und ich sehe, da hat gerade jemand ein Problem und dem geht's nicht gut?
3: Dann rufst du bitte sofort einen Erwachsenen, den, der am nächsten dran ist. Und der sagt dann mir Bescheid im besten Fall. Nicht? Aber bitte mach nichts selber, weil du ja eigentlich noch zu klein bist für eine Wasserrettung.
2: Kann ich nicht ganz laut Hilfe rufen?
3: Natürlich, das kannst du auch machen. Das stimmt schon, da hast du recht.
2: Es gibt ja ganz viele verschiedene Schwimmabzeichen. Was ist das Wichtigste?
3: Tatsächlich, das Wichtigste ist der Freischwimmer. Seepferdchen ist auch nicht unerheblich, das ist ja so der Einstieg, aber der Freischwimmer ist tatsächlich das Wichtigste, weil mit dem Freischwimmer darfst du hier auch mit 8 Jahren denn alleine zum Schwimmen kommen.
2: Und wann kann man den machen, den Freischwimmer?
3: Das ist tatsächlich gar nicht so die Frage. Die Frage ist, wann du bereit bist. Also wenn du ein Seepferdchen hast und bist schon so gut trainiert, dass du eine Viertelstunde schwimmen kannst und Rückenschwimmen und Brustschwimmen so weit beherrscht, dass es gut erkennbar ist, dann kannst du damit loslegen.
2: Ich habe gelesen, dass jedes dritte Kind in Bremen nicht schwimmen kann. Ist das schlimm?
3: Ja, das ist leider sehr, sehr schlimm. Also Schwimmen muss unbedingt gefördert werden. Schwimmen ist ja auch lebensnotwendig, damit man nicht in Gefahr gerät. Also es gibt ja immer wieder Situationen, wo Kinder wirklich in Lebensgefahr geraten, weil sie nicht schwimmen können. Das fängt an kleinen Tümpeln an oder an privaten Pools und hört in einem Schwimmbad eben halt auf. Ich finde, jedes Kind sollte schwimmen können, wenn es die erste Klasse erreicht.
2: Aber da müssen doch eigentlich die Eltern drauf achten, oder?
3: Ja, so ist es. Und Schwimmen lernen ist ja auch gar nicht so schwierig. Man kann die Kinder zur DLRG anmelden, man kann einen privaten Schwimmkurs nehmen oder man nimmt sich einfach die Zeit und bringt es den Kindern selber bei. Es ist alles 1000-mal besser, als nichts zu machen.
0: Da hat sie auf jeden Fall recht. Also liebe Eltern, sorgt bitte dafür, dass eure Kinder schwimmen lernen. Ne? Übrigens, unsere Kinderreporterinnen wollten auch wissen, was denn so Lustiges im Freibad passiert, worüber die Bademeister und Bademeisterinnen lachen müssen. Das hat ihnen Katja auch verraten und das hört ihr gleich hier auf Bremen 4.

0: Es geht ums Freibad heute in Zebra 4 forscht. Nala, Tilda und Janne aus unserem Kinderreporter-Team waren im Freibad in Bruchhausen-Vilsen im Wiehebad. Bei Katja Lutz. Katja gehört zum Team der Aufpasser, also der Bademeisterinnen oder wie man offiziell sagt, Fachangestellte für Bäderbetriebe. Und Katja ist da total beliebt. Sie lacht auch viel und hat auch mit den kreativen Fragen unserer Kinderreporterin keine Probleme.
1: Wenn das Schwimmbad eine Playlist hätte, welcher Song dürfte niemals fehlen?
2: Oh Gott. Warte, da muss ich erstmal einen Moment drüber nachdenken. Summertime. Na, weil es da tatsächlich um den Sommer geht. Und Sommer ist ja eigentlich das, was wir hier jeden Tag erleben, nicht? Also das ist ja das Lebensgefühl hier. Oh Mann, der Song, der macht richtig Bock. Also dann ist man immer motiviert. Also mich macht der Song happy.
1: Was war das Lustigste, was du bei der Arbeit erlebt hast?
2: Oh, ich erlebe jeden Tag lustige Sachen. Es ist, manchmal ist das hier so ein bisschen, ich sage immer zu meinem Kollegen, so ein bisschen wie gute Zeiten, schlechte Zeiten. Ne? Du gehst abends um den Beckenrand rum und dann findest du komplette Klamotten zum Beispiel. Und dann denkst du dir, wer zum Henker ist nur mit der Badehose nach Hause gegangen.
1: Oh Mann.
2: Letztens hat sich ein Kind in der Umkleide eingeschlossen und hat geschrien und geweint und konnte nicht rauskommen. Und es hat sich rausgestellt, dass es die Tür in die falsche Richtung öffnen wollte. Sowas passiert auch.
0: Ja, sowas passiert auch jedem Mal, oder? Also vielen lieben Dank an Katja Lutz aus dem Wiehebad in Bruchhausen-Vilsen. Und danke natürlich auch an unsere Kinderreporterinnen Tilda, Nala und Janne. Und wenn ihr heute ins Freibad geht, dann wünsche ich euch ganz viel Spaß. Temperaturen heute bis zu 28 Grad. Habt eine gute Zeit. Und jetzt kommt gerade was Wichtiges rein.
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0: Und zwar für die A7 Hannover Richtung Hamburg. Zwischen Mellendorf und Berghof ist eine ungesicherte Unfallstelle. Passt hier bitte gut auf. 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

Hier ist Bremen 4 mit Adele um gleich 11:03. Um kurz nach 11 hört ihr gleich Milton Tappert auf Bremen 4. Ich bin Malte Jansen. Schönen Sonntag und viel Spaß gleich mit Milton hier auf Bremen 4. Erstmal noch Felix Jähn und Sarah Barrios.

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1: Und einen schönen Sonntag. Heute bis zu 28 Grad. Da geht's gleich erstmal ins Freibad. Also, unsere Kinderreporterinnen, die waren schon im Freibad und haben da mit einer Bademeisterin gesprochen und die hat spannende Dinge erzählt. Was gibt's für Regeln? Was macht eine Bademeisterin? Worauf muss die achten? Was machen die Menschen falsch im Schwimmbad? Oder auch, was mache ich eigentlich als Badegast, wenn ich sehe, dass da jemand in Not ist im Wasser? Das alles hören wir heute aus dem Freibad hier auf Bremen 4 in Zebra 4 bei mir, Malte Jansen.

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0: Gleich 9:45.
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0: Also über zu wenig heiße Sommertage können wir uns in diesem Sommer ja wohl nicht beschweren. Ne? Es gab schon genug Tage, an denen wir uns im Schwimmbad abkühlen konnten. Das macht jetzt vor allem Spaß im Freibad. Aber ganz ehrlich, man vergisst da ja vielleicht auch mal gerne so ein paar Baderegeln. Um uns daran zu erinnern, gibt's Bademeister und Bademeisterinnen. Offiziell heißen die übrigens Fachangestellte für Bäderbetriebe. Nala, Tilda und Janne aus unserem Kinderreporter-Team fanden diese Bezeichnung aber natürlich ein bisschen zu kompliziert. Für sie heißt das noch Bademeisterin. Und eine hat so richtig auf sie aufgepasst.
2: Moment, Leute, wir brauchen erstmal eine Abkühlung. Leute, wir sind übrigens im Wirbad in Bruchhausen-Vilsen.
3: Und es ist so schön im Wasser.
2: Bester Start in den Sonntag.
4: Sagt mal, ihr drei, ihr seid doch nicht eben etwa vom Beckenrand gesprungen?
3: Aber es macht doch jeder.
4: Ja, aber es ist trotzdem verboten und das nicht ohne Grund.
3: Wieso?
4: Ja, stellt euch vor, ihr springt rein und überseht jemanden, der da gerade taucht und ihr würdet dem auf den Kopf springen.
5: Nicht mit den Spielsachen rutschen!
3: Das ist übrigens Katja Lutz und sie ist hier Bademeisterin.
5: Nein, ist verboten!
3: Du bist ja den ganzen Sommer im Freibad. Da braucht man keinen Urlaub mehr, oder?
4: Oh doch, danach braucht man Urlaub. Glaub mir das.
3: Wieso?
4: Oh, das ist schon ein sehr anstrengender Job. Guck mal, jeden Tag scheint die Sonne. Es kommen sehr, sehr viele Menschen. Du musst sehr, sehr viel aufpassen. Ja, weil viele Leute Sachen machen, über die sie gar nicht nachdenken, die dann nachher schlimme Konsequenzen haben können. Wie was ich euch eben erzählt hatte mit dem Reinspringen. Man kann zum Beispiel jemanden verletzen durch das Reinspringen, wenn man vorher nicht aufpasst. Manche nehmen sich halt auch Spielsachen. Wir haben hier so kleine Surfbretter oder Frösche und rutschen damit die Rutsche runter. Und die sind dann halt sehr schnell unterwegs und unterschätzen das manchmal auch. Und dann kann man sich wirklich arg böse verletzen.
5: Nicht mit den Spielsachen!
3: Musstest du schon mal jemanden retten, der nur seinen Spinnschlüssel auf dem Boden verloren hat?
4: Oh ja, schon öfter. Also das ist sogar ein sehr häufiges Problem, dass jemand seinen Spinnschlüssel verloren hat. Dann beauftrage ich eine Person meines Vertrauens mit Taucherbrille und der rettet dann den Schlüssel und ich rette dann den Badegast.
0: Ja, und was Schwimmmeisterin Katja aus Bruchhausen-Vilsen noch so alles erlebt den ganzen Tag im Freibad, das erzählt sie euch gleich hier in Zebra 4 auf Bremen 4 in den Sommerferien 26. Jetzt ist es 10.17 Uhr.
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0: 10.23 Uhr.
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0: Essen und Schwimmen, das ist keine gute Kombination. Auch kurz vorher essen und dann ins Wasser springen, das sollte man nicht machen. Aber warum eigentlich nicht? Was kann dann passieren? Und wie viel Essen im Magen ist gerade noch okay? All das und noch viel mehr wollten Nala, Tilda und Janne wissen. Die drei aus unserem Kinderreporter-Team waren im Wiehebad in Bruchhausen-Vilsen bei Schwimmmeisterin Katja.
2: Stimmt es, dass man mit vollem Magen nicht schwimmen sollte?
3: Ja, das stimmt tatsächlich. Und das hat den Hintergrund, dass wenn du ins Wasser gehst, das Wasser drückt auf den Körper ein, also auch auf den Magen. Und das heißt tatsächlich, dass dir das Wasser den Mageninhalt wortwörtlich wieder hochdrückt. Und es könnte dir schlecht werden und du könntest dich erbrechen. Und das wollen wir ja nicht. Und deshalb heißt es immer, man soll vorher das Essen so ein bisschen verdaut haben. Also das heißt, wenn du vorher ein bisschen Pommes gegessen hast, gehst du ein paar Mal ums Becken, bis du dich wohlfühlst und meinst, dass du nicht mehr so ein Völlegefühl hast. Und dann kannst du baden gehen.
2: Wer macht mehr Unsinn? Kinder oder Erwachsene?
3: Ich glaube, das hebt sich auf. Erwachsene machen fast genauso viele Dummheiten wie Kinder.
2: Was musst du Kindern immer und immer wieder sagen?
3: Nicht vom Beckenrand springen. Das ist das, was ich permanent zu den Kindern sagen muss, weil sie einfach nicht darauf achten, ob das Wasser frei ist.
2: Du musst dich so oft über Menschen ärgern. Ist das trotzdem ein Traumjob?
3: Ja, tatsächlich. Ich arbeite sehr gerne mit Menschen. Also es fängt schon damit an, dass ich den Kindern das Schwimmen beibringen kann oder denen Tipps geben kann, wie sie etwas verbessern können in ihrem Stil oder die Art und Weise, wie sie besser tauchen können oder springen können.
2: Ich habe mal gehört, wenn das Wasser nach Chlor riecht, ist das kein gutes Zeichen. Warum?
3: Naja, also kein gutes Zeichen würde ich jetzt nicht sagen. Aber es ist tatsächlich etwas Wahres dran. Wenn das Wasser ein bisschen mehr nach Chlor riecht,

0: gehen, umso mehr Schmutz haben wir natürlich auch.
1: Kann man krank werden durch das Wasser?
0: Nein, also dafür arbeitet das Chlor einfach zu gut. Dafür ist es ja da, damit es eben halt alle Keime und Bakterien abtötet, die schädlich sein könnten.
1: Könnt ihr das irgendwie sehen, wenn Leute da reinpinkeln?
0: Nee, das können wir nicht sehen, außer vielleicht an einem entspannten Lächeln, aber das könnte viel bedeuten.
2: Also ein entspanntes Lächeln sollte man sich vielleicht verkneifen im Freibad, zumindest in der Nähe von Katja Lutz. Sie passt regelmäßig auf im Wiehebad in Bruchhausen-Vilsen. Übrigens ein sehr schönes Bad, so mitten im Wald. Manchmal fährt auch die Museumseisenbahn vorbei. Eine alte Dampflok ist das. Cool, oder? Was Katja sonst noch so für lustige Sachen im Freibad erlebt, das erzählt sie uns gleich auch noch hier in Zebra 4. 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
1: Oh Leute, heute wird es wieder richtig warm. Heute bis zu 28 Grad. Dazu ganz viel Sonne, ein paar Wolken auch so. Das ist ja auch ganz angenehm. Auf jeden Fall macht es bei den Temperaturen doch noch mehr Spaß, ins Freibad zu gehen, finde ich. Und gleich geht's auch weiter hier mit Bademeisterin Katja im Freibad. Die kann uns noch mehr interessante Dinge erzählen aus ihrem Alltag, die sie so im Freibad erlebt. Cool, dass ihr dabei seid. Zebra 4 auf Bremen 4, immer sonntags von 8 bis 11. Und das hier ist Somber, Homewrecker.

0: 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Es ist 10.39 Uhr.
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0: Ja, es ist eine traurige Wahrheit. Jedes Jahr sterben in Deutschland ungefähr 400 Menschen beim Schwimmen. Viele ertrinken und werden zu spät entdeckt. Manchmal sehen Menschen ja auch, dass da jemand im Wasser in Not ist und wissen dann nicht, was sie machen sollen. Wie können denn Kinder in so einem Moment helfen? Das haben Nala, Tilda und Janne aus unserem Kinderreporter-Team rausgefunden. Sie waren im Wiehebad in Bruchhausen-Vilsen bei Bademeisterin Katja Lutz.
2: Was soll ich machen, wenn ich im Wasser bin und ich sehe, da hat gerade jemand ein Problem und dem geht's nicht gut?
3: Dann rufst du bitte sofort einen Erwachsenen, den, der am nächsten dran ist. Und der sagt dann mir Bescheid im besten Fall. Nicht? Aber bitte mach nichts selber, weil du ja eigentlich noch zu klein bist für eine Wasserrettung.
2: Kann ich nicht ganz laut Hilfe rufen?
3: Natürlich, das kannst du auch machen. Das stimmt schon, da hast du recht.
4: Es gibt ja ganz viele verschiedene Schwimmabzeichen. Was ist das Wichtigste?
3: Tatsächlich, das Wichtigste ist der Freischwimmer. Seepferdchen ist auch nicht unerheblich, das ist ja so der Einstieg, aber der Freischwimmer ist tatsächlich das Wichtigste, weil mit dem Freischwimmer darfst du hier auch mit 8 Jahren denn alleine zum Schwimmen kommen.
2: Und wann kann man den machen, den Freischwimmer?
3: Das ist tatsächlich gar nicht so die Frage. Die Frage ist, wann du bereit bist. Also wenn du ein Seepferdchen hast und bist schon so gut trainiert, dass du eine Viertelstunde schwimmen kannst und Rückenschwimmen und Brustschwimmen so weit beherrschst, dass es gut erkennbar ist, dann kannst du damit loslegen.
4: Ich habe gelesen, dass jedes dritte Kind in Bremen nicht schwimmen kann. Ist das schlimm?
3: Ja, das ist leider sehr, sehr schlimm. Also Schwimmen muss unbedingt gefördert werden. Schwimmen ist ja auch lebensnotwendig, damit man nicht in Gefahr gerät. Also es gibt ja immer wieder Situationen, wo Kinder wirklich in Lebensgefahr geraten, weil sie nicht schwimmen können. Das fängt an kleinen Tümpeln an oder an privaten Pools und hört in einem Schwimmbad eben halt auf. Ich finde, jedes Kind sollte schwimmen können, wenn es die erste Klasse erreicht.
4: Aber da müssen doch eigentlich die Eltern drauf achten, oder?
3: Ja, so ist es. Und Schwimmen lernen ist ja auch gar nicht so schwierig. Man kann die Kinder zur DLRG anmelden, man kann einen privaten Schwimmkurs nehmen oder man nimmt sich einfach die Zeit und bringt es den Kindern selber bei. Es ist alles 1000-mal besser, als nichts zu machen.
0: Da hat sie auf jeden Fall recht. Also liebe Eltern, sorgt bitte dafür, dass eure Kinder schwimmen lernen. Ne? Übrigens, unsere Kinderreporterin wollten auch wissen, was denn so Lustiges im Freibad passiert, worüber die Bademeister und Bademeisterin lachen müssen. Das hat ihnen Katja auch verraten und das hört ihr gleich hier auf Bremen 4.

0: Es geht ums Freibad heute in Zebra 4 forscht. Nala, Tilda und Janne aus unserem Kinderreporter-Team waren im Freibad in Bruchhausen-Vilsen im Wiehebad. Bei Katja Lutz. Katja gehört zum Team der Aufpasser, also der Bademeisterinnen oder wie man offiziell sagt, Fachangestellte für Bäderbetriebe. Und Katja ist da total beliebt. Sie lacht auch viel und hat auch mit den kreativen Fragen unserer Kinderreporterin keine Probleme.
1: Wenn das Schwimmbad eine Playlist hätte, welcher Song dürfte niemals fehlen?
2: Oh Gott, warte, da muss ich erstmal einen Moment drüber nachdenken. Summertime. Na, weil es da tatsächlich um den Sommer geht. Und Sommer ist ja eigentlich das, was wir hier jeden Tag erleben, nicht? Also das ist ja das Lebensgefühl hier. Oh Mann, der Song, der macht richtig Bock. Also dann ist man immer motiviert. Also mich macht der Song happy.
1: Was war das Lustigste, was du bei der Arbeit erlebt hast?
2: Oh, ich erlebe jeden Tag lustige Sachen. Es ist, manchmal ist das hier so ein bisschen, ich sage immer zu meinem Kollegen, so ein bisschen wie gute Zeiten, schlechte Zeiten. Du gehst abends um Beckenrand rum und dann findest du komplette Klamotten zum Beispiel. Und dann denkst du dir, wer zum Henker ist nur mit der Badehose nach Hause gegangen.
1: Oh Mann.
2: Letztens hat sich ein Kind in der Umkleide eingeschlossen und hat geschrien und geweint und konnte nicht rauskommen. Und es hat sich rausgestellt, dass es die Tür in die falsche Richtung öffnen wollte. Sowas passiert auch.
0: Ja, sowas passiert auch jedem mal, oder? Also vielen lieben Dank an Katja Lutz aus dem Wiehebad in Bruchhausen-Vilsen. Und danke natürlich auch an unsere Kinderreporterinnen Tilda, Nala und Janne. Und wenn ihr heute ins Freibad geht, dann wünsche ich euch ganz viel Spaß. Temperaturen heute bis zu 28 Grad. Habt eine gute Zeit. Und jetzt kommt gerade was Wichtiges rein.
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0: Und zwar für die A7 Hannover Richtung Hamburg. Zwischen Mellendorf und Berghof ist eine ungesicherte Unfallstelle. Passt hier bitte gut auf. 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

Hier ist Bremen 4 mit Adele, um gleich 11:03. Um kurz nach 11 hört ihr gleich Milton Tappert auf Bremen 4. Ich bin Malte Jansen, schönen Sonntag und viel Spaß gleich mit Milton hier auf Bremen 4. Erstmal noch Felix Jähn und Sarah Barrios.

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1: Und einen schönen Sonntag. Heute bis zu 28 Grad. Da geht's gleich erstmal ins Freibad. Also, unsere Kinderreporterin, die waren schon im Freibad und haben da mit einer Bademeisterin gesprochen und die hat spannende Dinge erzählt. Was gibt's für Regeln? Was macht eine Bademeisterin? Worauf muss die achten? Was machen die Menschen falsch im Schwimmbad? Oder auch, was mache ich eigentlich als Badegast, wenn ich sehe, dass da jemand in Not ist im Wasser? Das alles hören wir heute aus dem Freibad hier auf Bremen 4 in Zebra 4 bei mir, Malte Jansen.

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0: Gleich 21:15.
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0: Also über zu wenig heiße Sommertage können wir uns in diesem Sommer ja wohl nicht beschweren. Ne? Es gab schon genug Tage, an denen wir uns im Schwimmbad abkühlen konnten. Das macht jetzt vor allem Spaß im Freibad. Aber ganz ehrlich, man vergisst da ja vielleicht auch mal gerne so ein paar Baderegeln. Um uns daran zu erinnern, gibt's Bademeister und Bademeisterinnen. Offiziell heißen die übrigens Fachangestellte für Bäderbetriebe. Nala, Tilda und Janne aus unserem Kinderreporter-Team fanden diese Bezeichnung aber natürlich ein bisschen zu kompliziert. Für sie heißt das noch Bademeisterin. Und eine hat so richtig auf sie aufgepasst.
2: Moment, Leute, wir brauchen erstmal eine Abkühlung. Leute, wir sind übrigens im Wirbad in Bruchhausen-Vilsen.
3: Und es ist so schön im Wasser.
2: Bester Start in den Sonntag.
4: Sagt mal, ihr drei, ihr seid doch nicht eben etwa vom Beckenrand gesprungen?
3: Aber es macht doch jeder.
4: Ja, aber es ist trotzdem verboten und das nicht ohne Grund.
3: Wieso?
4: Ja, stellt euch vor, ihr springt rein und überseht jemanden, der da gerade taucht und ihr würdet dem auf den Kopf springen.
5: Nicht mit den Spielsachen rutschen!
2: Das ist übrigens Katja Lutz und sie ist hier Bademeisterin.
5: Nein, ist verboten!
2: Du bist ja den ganzen Sommer im Freibad. Da braucht man keinen Urlaub mehr, oder?
4: Oh doch, danach braucht man Urlaub. Glaub mir das.
2: Wieso?
4: Oh, das ist schon ein sehr anstrengender Job. Guck mal, jeden Tag scheint die Sonne. Es kommen sehr, sehr viele Menschen. Du musst sehr, sehr viel aufpassen. Ja, weil viele Leute Sachen machen, über die sie gar nicht nachdenken, die dann nachher schlimme Konsequenzen haben können. Wie was ich euch eben erzählt hatte mit dem Reinspringen. Man kann zum Beispiel jemanden verletzen durch das Reinspringen, wenn man vorher nicht aufpasst. Manche nehmen sich halt auch Spielsachen. Wir haben hier so kleine Surfbretter oder Frösche und rutschen damit die Rutsche runter. Und die sind dann halt sehr schnell unterwegs und unterschätzen das manchmal auch. Und dann kann man sich wirklich arg böse verletzen.
5: Nicht mit den Spielsachen!
2: Musstest du schon mal jemanden retten, der nur seinen Spinnschlüssel auf dem Boden verloren hat?
4: Oh ja, schon öfter. Also das ist sogar ein sehr häufiges Problem, dass jemand seinen Spinnschlüssel verloren hat. Dann beauftrage ich eine Person meines Vertrauens mit Taucherbrille und der rettet dann den Schlüssel und ich rette dann den Badegast.
0: Ja, und was Schwimmmeisterin Katja aus Bruchhausen-Vilsen noch so alles erlebt den ganzen Tag im Freibad, das erzählt sie euch gleich hier in Zebra 4 auf Bremen 4 in den Sommerferien 26. Jetzt ist es 10.17 Uhr.
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0: 10.23 Uhr.
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0: Essen und Schwimmen, das ist keine gute Kombination. Auch kurz vorher essen und dann ins Wasser springen, das sollte man nicht machen. Aber warum eigentlich nicht? Was kann dann passieren? Und wie viel Essen im Magen ist gerade noch okay? All das und noch viel mehr wollten Nala, Tilda und Janne wissen. Die drei aus unserem Kinderreporter-Team waren im Wiehebad in Bruchhausen-Vilsen bei Schwimmmeisterin Katja.
2: Stimmt es, dass man mit vollem Magen nicht schwimmen sollte?
3: Ja, das stimmt tatsächlich. Und das hat den Hintergrund, dass wenn du ins Wasser gehst, das Wasser drückt auf den Körper ein, also auch auf den Magen. Und das heißt tatsächlich, dass dir das Wasser den Mageninhalt wortwörtlich wieder hochdrückt. Und es könnte dir schlecht werden und du könntest dich erbrechen. Und das wollen wir ja nicht. Und deshalb heißt es immer, man soll vorher das Essen so ein bisschen verdaut haben. Also das heißt, wenn du vorher ein bisschen Pommes gegessen hast, gehst du ein paar Mal ums Becken, bis du dich wohlfühlst und meinst, dass du nicht mehr so ein Völlegefühl hast. Und dann kannst du baden gehen.
2: Wer macht mehr Unsinn? Kinder oder Erwachsene?
3: Ich glaube, das hebt sich auf. Erwachsene machen fast genauso viele Dummheiten wie Kinder.
2: Was musst du Kindern immer und immer wieder sagen?
3: Nicht vom Beckenrand springen. Das ist das, was ich permanent zu den Kindern sagen muss. Weil sie einfach nicht darauf achten, ob das Wasser frei ist.
2: Du musst dich so oft über Menschen ärgern. Ist das trotzdem ein Traumjob?
3: Ja, tatsächlich. Ich arbeite sehr gerne mit Menschen. Also es fängt schon damit an, dass ich den Kindern das Schwimmen beibringen kann oder denen Tipps geben kann, wie sie etwas verbessern können in ihrem Stil oder die Art und Weise, wie sie besser tauchen können oder springen können.
2: Ich habe mal gehört, wenn das Wasser nach Chlor riecht, ist das kein gutes Zeichen. Warum?
3: Naja, also kein gutes Zeichen würde ich jetzt nicht sagen, aber es ist tatsächlich etwas Wahres dran. Wenn das Wasser ein bisschen mehr nach Chlor riecht, heißt das einfach nur, dass das Chlor mehr gegen Bakterien arbeiten muss. Und umso mehr Schmutz im Wasser ist, umso mehr muss das Chlor arbeiten und umso mehr riecht es dann leider auch nach Chlor.
2: Das heißt, zu viele Leute haben ins Wasser gepinkelt?
3: Nein, ich würde jetzt nicht sagen, dass die ins Wasser gepinkelt haben. Aber jeder bringt ja immer so ein bisschen Schmutz mit. Man duscht sich zwar vorher, aber trotzdem hat man ja Schweißpartikel dabei oder ein bisschen Dreck an den Füßen, nicht? Oder es hat vielleicht ist irgendwas in den Haaren hängen geblieben. Also man bringt leider unweigerlich immer ein bisschen Schmutz mit ins Wasser. Und umso mehr Leute ins Wasser gehen, umso mehr Schmutz haben wir natürlich auch.
2: Kann man krank werden durch das Wasser?
3: Nein, also dafür arbeitet das Chlor einfach zu gut. Dafür ist es ja da, damit es eben halt alle Keime und Bakterien abtötet, die schädlich sein könnten.
2: Könnt ihr das irgendwie sehen, wenn Leute da reinpinkeln?
3: Nee, das können wir nicht sehen, außer vielleicht an einem entspannten Lächeln, aber das könnte viel bedeuten.
0: Also ein entspanntes Lächeln sollte man sich vielleicht verkneifen im Freibad, zumindest in der Nähe von Katja Lutz. Sie passt regelmäßig auf im Wiehebad in Bruchhausen-Vilsen. Übrigens ein sehr schönes Bad, so mitten im Wald. Manchmal fährt auch die Museumseisenbahn vorbei. Eine alte Dampflok ist das. Cool, oder? Was Katja sonst noch so für lustige Sachen im Freibad erlebt, das erzählt sie uns gleich auch noch hier in Zebra 4. 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
1: Oh Leute, heute wird es wieder richtig warm. Heute bis zu 28 Grad. Dazu ganz viel Sonne, ein paar Wolken auch so. Das ist ja auch ganz angenehm. Auf jeden Fall macht es bei den Temperaturen doch noch mehr Spaß, ins Freibad zu gehen, finde ich. Und gleich geht's auch weiter hier mit Bademeisterin Katja im Freibad. Die kann uns noch mehr interessante Dinge erzählen aus ihrem Alltag, die sie so im Freibad erlebt. Cool, dass ihr dabei seid. 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Und das hier ist Somber, Homewrecker.

0: 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Es ist 10.39 Uhr.
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0: Ja, es ist eine traurige Wahrheit. Jedes Jahr sterben in Deutschland ungefähr 400 Menschen beim Schwimmen. Viele ertrinken und werden zu spät entdeckt. Manchmal sehen Menschen ja auch, dass da jemand im Wasser in Not ist und wissen dann nicht, was sie machen sollen. Wie können denn Kinder in so einem Moment

0: helfen. Das haben Nala, Tilda und Janne aus unserem Kinderreporter-Team rausgefunden. Sie waren im Wiehebad in Bruchhausen-Vilsen bei Bademeisterin Katja Lutz.
1: Was soll ich machen, wenn ich im Wasser bin und ich sehe, da hat gerade jemand ein Problem und dem geht's nicht gut?
2: Dann rufst du bitte sofort einen Erwachsenen, den, der am nächsten dran ist. Und der sagt dann mir Bescheid im besten Fall. Nicht? Aber bitte mach nichts selber, weil du ja eigentlich noch zu klein bist für eine Wasserrettung.
1: Kann ich nicht ganz laut Hilfe rufen?
2: Natürlich, das kannst du auch machen. Das stimmt schon, da hast du recht.
3: Es gibt ja ganz viele verschiedene Schwimmabzeichen. Was ist das Wichtigste?
2: Tatsächlich, das Wichtigste ist der Freischwimmer. Seepferdchen ist auch nicht unerheblich, das ist ja so der Einstieg, aber der Freischwimmer ist tatsächlich das Wichtigste, weil mit dem Freischwimmer darfst du hier auch mit 8 Jahren denn alleine zum Schwimmen kommen.
1: Und wann kann man den machen, den Freischwimmer?
2: Das ist tatsächlich gar nicht so die Frage. Die Frage ist, wann du bereit bist. Also wenn du ein Seepferdchen hast und bist schon so gut trainiert, dass du eine Viertelstunde schwimmen kannst und Rückenschwimmen und Brustschwimmen so weit beherrschst, dass es gut erkennbar ist, dann kannst du damit loslegen.
3: Ich habe gelesen, dass jedes dritte Kind in Bremen nicht schwimmen kann. Ist das schlimm?
2: Ja, das ist leider sehr, sehr schlimm. Also Schwimmen muss unbedingt gefördert werden. Schwimmen ist ja auch lebensnotwendig, damit man nicht in Gefahr gerät. Also es gibt ja immer wieder Situationen, wo Kinder wirklich in Lebensgefahr geraten, weil sie nicht schwimmen können. Das fängt an kleinen Tümpeln an oder an privaten Pools und hört in einem Schwimmbad eben halt auf. Ich finde, jedes Kind sollte schwimmen können, wenn es die erste Klasse erreicht.
3: Aber da müssen doch eigentlich die Eltern drauf achten, oder?
2: Ja, so ist es. Und Schwimmen lernen ist ja auch gar nicht so schwierig. Man kann die Kinder zur DLRG anmelden, man kann einen privaten Schwimmkurs nehmen oder man nimmt sich einfach die Zeit und bringt es den Kindern selber bei. Es ist alles 1000-mal besser, als nichts zu machen.
0: Da hat sie auf jeden Fall recht. Also liebe Eltern, sorgt bitte dafür, dass eure Kinder schwimmen lernen. Ne? Übrigens, unsere Kinderreporterin wollten auch wissen, was denn so Lustiges im Freibad passiert, worüber die Bademeister und Bademeisterinnen lachen müssen. Das hat ihnen Katja auch verraten und das hört ihr gleich hier auf Bremen 4.

0: Es geht ums Freibad heute in Zebra 4 forscht. Nala, Tilda und Janne aus unserem Kinderreporter-Team waren im Freibad in Bruchhausen-Vilsen im Wiehebad bei Katja Lutz. Katja gehört zum Team der Aufpasser, also der Bademeisterinnen oder wie man offiziell sagt, Fachangestellte für Bäderbetriebe. Und Katja ist da total beliebt. Sie lacht auch viel und hat auch mit den kreativen Fragen unserer Kinderreporterin keine Probleme.
1: Wenn das Schwimmbad eine Playlist hätte, welcher Song dürfte niemals fehlen?
2: Oh Gott, warte, da muss ich erstmal einen Moment drüber nachdenken. Summertime. Na, weil es da tatsächlich um den Sommer geht. Und Sommer ist ja eigentlich das, was wir hier jeden Tag erleben, nicht? Also das ist ja das Lebensgefühl hier. Oh Mann, der Song, der macht richtig Bock. Also dann ist man immer motiviert. Also mich macht der Song happy.
1: Was war das Lustigste, was du bei der Arbeit erlebt hast?
2: Oh, ich erlebe jeden Tag lustige Sachen. Es ist, manchmal ist das hier so ein bisschen, ich sage immer zu meinem Kollegen, so ein bisschen wie gute Zeiten, schlechte Zeiten. Du gehst abends um den Beckenrand rum und dann findest du komplette Klamotten zum Beispiel. Und dann denkst du dir, wer zum Henker ist nur mit der Badehose nach Hause gegangen.
1: Oh Mann.
2: Letztens hat sich ein Kind in der Umkleide eingeschlossen und hat geschrien und geweint und konnte nicht rauskommen. Und es hat sich rausgestellt, dass es die Tür in die falsche Richtung öffnen wollte. Sowas passiert auch.
0: Ja, sowas passiert auch jedem mal, oder? Also vielen lieben Dank an Katja Lutz aus dem Wiehebad in Bruchhausen-Vilsen. Und danke natürlich auch an unsere Kinderreporterinnen Tilda, Nala und Janne. Und wenn ihr heute ins Freibad geht, dann wünsche ich euch ganz viel Spaß. Temperaturen heute bis zu 28 Grad. Habt eine gute Zeit. Und jetzt kommt gerade was Wichtiges rein.
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0: Und zwar für die A7 Hannover Richtung Hamburg. Zwischen Mellendorf und Berghof ist eine ungesicherte Unfallstelle. Passt hier bitte gut auf. 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

Hier ist Bremen 4 mit Adele, um gleich 3 Minuten vor 11. Um kurz nach 11 hört ihr gleich Milton Tappert auf Bremen 4. Ich bin Malte Jansen, schönen Sonntag und viel Spaß gleich mit Milton hier auf Bremen 4. Erstmal noch Felix Jähn und Sarah Barrios.

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1: Und einen schönen Sonntag. Heute bis zu 28 Grad. Da geht's gleich erstmal ins Freibad. Also, unsere Kinderreporterinnen, die waren schon im Freibad und haben da mit einer Bademeisterin gesprochen und die hat spannende Dinge erzählt. Was gibt's für Regeln? Was macht eine Bademeisterin? Worauf muss die achten? Was machen die Menschen falsch im Schwimmbad? Oder auch, was mache ich eigentlich als Badegast, wenn ich sehe, dass da jemand in Not ist im Wasser? Das alles hören wir heute aus dem Freibad hier auf Bremen 4 in Zebra 4 bei mir, Malte Jansen.

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0: gleich 21:45.
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2: Also über zu wenig heiße Sommertage können wir uns in diesem Sommer ja wohl nicht beschweren. Ne? Es gab schon genug Tage, an denen wir uns im Schwimmbad abkühlen konnten. Das macht jetzt vor allem Spaß im Freibad. Aber ganz ehrlich, man vergisst da ja vielleicht auch mal gerne so ein paar Baderegeln. Um uns daran zu erinnern, gibt's Bademeister und Bademeisterinnen. Offiziell heißen die übrigens Fachangestellte für Bäderbetriebe. Nala, Tilda und Janne aus unserem Kinderreporter-Team fanden diese Bezeichnung aber natürlich ein bisschen zu kompliziert. Für sie heißt das noch Bademeisterin. Und eine hat so richtig auf sie aufgepasst.
3: Moment, Leute, wir brauchen erstmal eine Abkühlung. Leute, wir sind übrigens im Wir-Bad in Bruchhausen-Vilsen.
4: Und es ist so schön im Wasser.
3: Bester Start in den Sonntag.
5: Sagt mal, ihr drei, ihr seid doch nicht eben etwa vom Beckenrand gesprungen?
4: Aber es macht doch jeder.
5: Ja, aber es ist trotzdem verboten und das nicht ohne Grund.
4: Wieso?
5: Ja, stellt euch vor, ihr springt rein und überseht jemanden, der da gerade taucht und ihr würdet dem auf den Kopf springen.
6: Nicht mit den Spielsachen rutschen!
3: Das ist übrigens Katja Lutz und sie ist hier Bademeisterin.
6: Nein, ist verboten!
3: Du bist ja den ganzen Sommer im Freibad. Da braucht man keinen Urlaub mehr, oder?
5: Oh doch, danach braucht man Urlaub. Glaub mir das.
3: Wieso?
5: Oh, das ist schon ein sehr anstrengender Job. Guck mal, jeden Tag scheint die Sonne, es kommen sehr, sehr viele Menschen, du musst sehr, sehr viel aufpassen. Ja, weil viele Leute Sachen machen, über die sie gar nicht nachdenken, die dann nachher schlimme Konsequenzen haben können. Wie was ich euch eben erzählt hatte mit dem Reinspringen. Man kann zum Beispiel jemanden verletzen durch das Reinspringen, wenn man vorher nicht aufpasst. Manche nehmen sich halt auch Spielsachen. Wir haben hier so kleine Surfbretter oder Frösche und rutschen damit die Rutsche runter. Und die sind dann halt sehr schnell unterwegs und unterschätzen das manchmal auch. Und dann kann man sich wirklich arg böse verletzen.
6: Nicht mit den Spielsachen!
3: Musstest du schon mal jemanden retten, der nur seinen Spinnschlüssel auf dem Boden verloren hat?
5: Oh ja, schon öfter. Also ich muss... Das ist sogar ein sehr häufiges Problem, dass jemand seinen Spinnschlüssel verloren hat. Dann beauftrage ich eine Person meines Vertrauens mit Taucherbrille und der rettet dann den Schlüssel und ich rette dann den Badegast.
2: Ja, und was Schwimmmeisterin Katja aus Bruchhausen-Vilsen noch so alles erlebt den ganzen Tag im Freibad, das erzählt sie euch gleich hier in Zebra 4 auf Bremen 4 in den Sommerferien 26. Jetzt ist es 10.17 Uhr.
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0: 10.23 Uhr.
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0: Essen und Schwimmen, das ist keine gute Kombination. Auch kurz vorher essen und dann ins Wasser springen, das sollte man nicht machen. Aber warum eigentlich nicht? Was kann dann passieren? Und wie viel Essen im Magen ist gerade noch okay? All das und noch viel mehr wollten Nala, Tilda und Janne wissen. Die drei aus unserem Kinderreporter-Team waren im Wiehebad in Bruchhausen-Vilsen bei Schwimmmeisterin Katja.
2: Stimmt es, dass man mit vollem Magen nicht schwimmen sollte?
3: Ja, das stimmt tatsächlich. Und das hat den Hintergrund, dass wenn du ins Wasser gehst, das Wasser drückt auf den Körper ein, also auch auf den Magen. Und das heißt tatsächlich, dass dir das Wasser den Mageninhalt wortwörtlich wieder hochdrückt. Und es könnte dir schlecht werden und du könntest dich erbrechen. Und das wollen wir ja nicht. Und deshalb heißt es immer, man soll vorher das Essen so ein bisschen verdaut haben. Also das heißt, wenn du vorher ein bisschen Pommes gegessen hast, gehst du ein paar Mal ums Becken, bis du dich wohlfühlst und meinst, dass du nicht mehr so ein Völlegefühl hast. Und dann kannst du baden gehen.
4: Wer macht mehr Unsinn? Kinder oder Erwachsene?
3: Ich glaube, das hebt sich auf. Erwachsene machen fast genauso viele Dummheiten wie Kinder.
4: Was musst du Kindern immer und immer wieder sagen?
3: Nicht vom Beckenrand springen. Das ist das, was ich permanent zu den Kindern sagen muss, weil sie einfach nicht darauf achten, ob das Wasser frei ist.
4: Du musst dich so oft über Menschen ärgern. Ist das trotzdem ein Traumjob?
3: Ja, tatsächlich. Ich arbeite sehr gerne mit Menschen. Also es fängt schon damit an, dass ich den Kindern das Schwimmen beibringen kann oder denen Tipps geben kann, wie sie etwas verbessern können in ihrem Stil oder die Art und Weise, wie sie besser tauchen können oder springen können.
2: Ich habe mal gehört, wenn das Wasser nach Chlor riecht, ist das kein gutes Zeichen. Warum?
3: Naja, also kein gutes Zeichen würde ich jetzt nicht sagen, aber es ist tatsächlich etwas Wahres dran. Wenn das Wasser ein bisschen mehr nach Chlor riecht, heißt das einfach nur, dass das Chlor mehr gegen Bakterien arbeiten muss. Und umso mehr Schmutz im Wasser ist, umso mehr muss das Chlor arbeiten und umso mehr riecht es dann leider auch nach Chlor.
4: Das heißt, zu viele Leute haben ins Wasser gepinkelt?
3: Nein, ich würde jetzt nicht sagen, dass die ins Wasser gepinkelt haben. Aber jeder bringt ja immer so ein bisschen Schmutz mit. Man duscht sich zwar vorher, aber trotzdem hat man ja Schweißpartikel dabei oder ein bisschen Dreck an den Füßen, nicht? Oder es hat vielleicht ist irgendwas in den Haaren hängen geblieben. Also man bringt leider unweigerlich immer ein bisschen Schmutz mit ins Wasser. Und umso mehr Leute ins Wasser gehen, umso mehr Schmutz haben wir natürlich auch.
4: Kann man krank werden durch das Wasser?
3: Nein, also dafür arbeitet das Chlor einfach zu gut. Dafür ist es ja da, damit es eben halt alle Keime und Bakterien abtötet, die schädlich sein könnten.
4: Könnt ihr das irgendwie sehen, wenn Leute da reinpinkeln?
3: Nee, das können wir nicht sehen, außer vielleicht an einem entspannten Lächeln, aber das könnte viel bedeuten.
0: Also ein entspanntes Lächeln sollte man sich vielleicht verkneifen im Freibad, zumindest in der Nähe von Katja Lutz. Sie passt regelmäßig auf im Wiehebad in Bruchhausen-Vilsen. Übrigens ein sehr schönes Bad, so mitten im Wald. Manchmal fährt auch die Museumseisenbahn vorbei. Eine alte Dampflok ist das. Cool, oder? Was Katja sonst noch so für lustige Sachen im Freibad erlebt, das erzählt sie uns gleich auch noch hier in Zebra 4. 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
1: Oh Leute, heute wird's wieder richtig warm. Heute bis zu 28 Grad. Dazu ganz viel Sonne, ein paar Wolken auch so. Das ist ja auch ganz angenehm. Auf jeden Fall macht's bei den Temperaturen doch noch mehr Spaß, ins Freibad zu gehen, finde ich. Und gleich geht's auch weiter hier mit Bademeisterin Katja im Freibad. Die kann uns noch mehr interessante Dinge erzählen aus ihrem Alltag, die sie so im Freibad erlebt. Cool, dass ihr dabei seid. Zebra 4 auf Bremen 4, immer sonntags von 8 bis 11. Und das hier ist Somber, Homewrecker.

0: 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Es ist 10.39 Uhr.
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0: Ja, es ist eine traurige Wahrheit. Jedes Jahr sterben in Deutschland ungefähr 400 Menschen beim Schwimmen. Viele ertrinken und werden zu spät entdeckt. Manchmal sehen Menschen ja auch, dass da jemand im Wasser in Not ist und wissen dann nicht, was sie machen sollen. Wie können denn Kinder in so einem Moment helfen? Das haben Nala, Tilda und Janne aus unserem Kinderreporter-Team rausgefunden. Sie waren im Wiehebad in Bruchhausen-Vilsen bei Bademeisterin Katja Lutz.
2: Was soll ich machen, wenn ich im Wasser bin und ich sehe, da hat gerade jemand ein Problem und dem geht's nicht gut?
3: Dann rufst du bitte sofort einen Erwachsenen, den, der am nächsten dran ist. Und der sagt dann mir Bescheid im besten Fall. Nicht? Aber bitte mach nichts selber, weil du ja eigentlich noch zu klein bist für eine Wasserrettung.
2: Kann ich nicht ganz laut Hilfe rufen?
3: Natürlich, das kannst du auch machen. Das stimmt schon, da hast du recht.
2: Es gibt ja ganz viele verschiedene Schwimmabzeichen. Was ist das Wichtigste?
3: Tatsächlich, das Wichtigste ist der Freischwimmer. Seepferdchen ist auch nicht unerheblich, das ist ja so der Einstieg, aber der Freischwimmer ist tatsächlich das Wichtigste, weil mit dem Freischwimmer darfst du hier auch mit 8 Jahren denn alleine zum Schwimmen kommen.
2: Und wann kann man den machen, den Freischwimmer?
3: Das ist tatsächlich gar nicht so die Frage. Die Frage ist, wann du bereit bist. Also wenn du ein Seepferdchen hast und bist schon so gut trainiert, dass du eine Viertelstunde schwimmen kannst und Rückenschwimmen und Brustschwimmen so weit beherrscht, dass es gut erkennbar ist, dann kannst du damit loslegen.
2: Ich habe gelesen, dass jedes dritte Kind in Bremen nicht schwimmen kann. Ist das schlimm?
3: Ja, das ist leider sehr, sehr schlimm. Also Schwimmen muss unbedingt gefördert werden. Schwimmen ist ja auch lebensnotwendig, damit man nicht in Gefahr gerät. Also es gibt ja immer wieder Situationen, wo Kinder wirklich in Lebensgefahr geraten, weil sie nicht schwimmen können. Das fängt an kleinen Tümpeln an oder an privaten Pools und hört in einem Schwimmbad eben halt auf. Ich finde, jedes Kind sollte schwimmen können, wenn es die erste Klasse erreicht.

0: Es geht ums Freibad heute in Zebra 4 forscht. Nala, Tilda und Janne aus unserem Kinderreporter-Team waren im Freibad in Bruchhausen-Vilsen im Wiehebad. Bei Katja Lutz. Katja gehört zum Team der Aufpasser, also der Bademeisterinnen oder wie man offiziell sagt, Fachangestellte für Bäderbetriebe. Und Katja ist da total beliebt. Sie lacht auch viel und hat auch mit den kreativen Fragen unserer Kinderreporterin keine Probleme.
1: Wenn das Schwimmbad eine Playlist hätte, welcher Song dürfte niemals fehlen?
2: Oh Gott. Warte, da muss ich erstmal einen Moment drüber nachdenken. Summertime. Na, weil es da tatsächlich um den Sommer geht. Und Sommer ist ja eigentlich das, was wir hier jeden Tag erleben, nicht? Also das ist ja das Lebensgefühl hier. Oh Mann, der Song, der macht richtig Bock. Also dann ist man immer motiviert. Also mich macht der Song happy.
1: Was war das Lustigste, was du bei der Arbeit erlebt hast?
2: Oh, ich erlebe jeden Tag lustige Sachen. Es ist, manchmal ist das hier so ein bisschen, ich sage immer zu meinem Kollegen, so ein bisschen wie gute Zeiten, schlechte Zeiten. Ne? Du gehst abends um den Beckenrand rum und dann findest du komplette Klamotten zum Beispiel. Und dann denkst du dir, wer zum Henker ist nur mit der Badehose nach Hause gegangen.
1: Oh Mann.
2: Letztens hat sich ein Kind in der Umkleide eingeschlossen und hat geschrien und geweint und konnte nicht rauskommen. Und es hat sich rausgestellt, dass es die Tür in die falsche Richtung öffnen wollte. Sowas passiert auch.
0: Ja, sowas passiert auch jedem mal, oder? Also vielen lieben Dank an Katja Lutz aus dem Wiehebad in Bruchhausen-Vilsen. Und danke natürlich auch an unsere Kinderreporterinnen Tilda, Nala und Janne. Und wenn ihr heute ins Freibad geht, dann wünsche ich euch ganz viel Spaß. Temperaturen heute bis zu 28 Grad. Habt eine gute Zeit. Und jetzt kommt gerade was Wichtiges rein.
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0: Und zwar für die A7 Hannover Richtung Hamburg. Zwischen Mellendorf und Berghof ist eine ungesicherte Unfallstelle. Passt hier bitte gut auf. 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

Hier ist Bremen 4 mit Adele, um gleich 3 Minuten vor 11. Um kurz nach 11 hört ihr gleich Milton Tappert auf Bremen 4. Ich bin Malte Jansen, schönen Sonntag und viel Spaß gleich mit Milton hier auf Bremen 4. Erstmal noch Felix Jähn und Sarah Barrios.

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1: Und einen schönen Sonntag. Heute bis zu 28 Grad. Da geht's gleich erstmal ins Freibad. Also, unsere Kinderreporterinnen, die waren schon im Freibad und haben da mit einer Bademeisterin gesprochen und die hat spannende Dinge erzählt. Was gibt's für Regeln? Was macht eine Bademeisterin? Worauf muss die achten? Was machen die Menschen falsch im Schwimmbad? Oder auch, was mache ich eigentlich als Badegast, wenn ich sehe, dass da jemand in Not ist im Wasser? Das alles hören wir heute aus dem Freibad hier auf Bremen 4 in Zebra 4 bei mir, Malte Jansen.

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0: gleich 21:45.
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0: Also über zu wenig heiße Sommertage können wir uns in diesem Sommer ja wohl nicht beschweren. Ne? Es gab schon genug Tage, an denen wir uns im Schwimmbad abkühlen konnten. Das macht jetzt vor allem Spaß im Freibad. Aber ganz ehrlich, man vergisst da ja vielleicht auch mal gerne so ein paar Baderegeln. Um uns daran zu erinnern, gibt's Bademeister und Bademeisterinnen. Offiziell heißen die übrigens Fachangestellte für Bäderbetriebe. Nala, Tilda und Janne aus unserem Kinderreporter-Team fanden diese Bezeichnung aber natürlich ein bisschen zu kompliziert. Für sie heißt das noch Bademeisterin. Und eine hat so richtig auf sie aufgepasst.
2: Moment, Leute, wir brauchen erstmal eine Abkühlung.
3: Leute, wir sind übrigens im Wirbad in Bruchhausen-Vilsen.
4: Und es ist so schön im Wasser.
3: Bester Start in den Sonntag.
5: Sagt mal, ihr drei, ihr seid doch nicht eben etwa vom Beckenrand gesprungen?
4: Aber es macht doch jeder.
5: Ja, aber es ist trotzdem verboten und das nicht ohne Grund.
4: Wieso?
5: Ja, stellt euch vor, ihr springt rein und überseht jemanden, der da gerade taucht und ihr würdet dem auf den Kopf springen.
6: Nicht mit den Spielsachen rutschen!
3: Das ist übrigens Katja Lutz und sie ist hier Bademeisterin.
6: Nein, ist verboten!
3: Du bist ja den ganzen Sommer im Freibad. Da braucht man keinen Urlaub mehr, oder?
5: Oh doch, danach braucht man Urlaub. Glaub mir das.
3: Wieso?
5: Oh, das ist schon ein sehr anstrengender Job. Guck mal, jeden Tag scheint die Sonne. Es kommen sehr, sehr viele Menschen. Du musst sehr, sehr viel aufpassen. Ja, weil viele Leute Sachen machen, über die sie gar nicht nachdenken, die dann nachher schlimme Konsequenzen haben können. Wie was ich euch eben erzählt hatte mit dem Reinspringen. Man kann zum Beispiel jemanden verletzen durch das Reinspringen, wenn man vorher nicht aufpasst. Manche nehmen sich halt auch Spielsachen. Wir haben hier so kleine Surfbretter oder Frösche und rutschen damit die Rutsche runter. Und die sind dann halt sehr schnell unterwegs und unterschätzen das manchmal auch. Und dann kann man sich wirklich arg böse verletzen.
6: Nicht mit den Spielsachen!
3: Musstest du schon mal jemanden retten, der nur seinen Spinnschlüssel auf dem Boden verloren hat?
5: Oh ja, schon öfter. Also ich muss... Das ist sogar ein sehr häufiges Problem, dass jemand seinen Spinnschlüssel verloren hat. Dann beauftrage ich eine Person meines Vertrauens mit Taucherbrille und der rettet dann den Schlüssel und ich rette dann den Badegast.
0: Ja, und was Schwimmmeisterin Katja aus Bruchhausen-Vilsen noch so alles erlebt den ganzen Tag im Freibad, das erzählt sie euch gleich hier in Zebra 4 auf Bremen 4 in den Sommerferien 26. Jetzt ist es 10.17 Uhr.
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0: 10.23 Uhr.
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0: Essen und Schwimmen, das ist keine gute Kombination. Auch kurz vorher essen und dann ins Wasser springen, das sollte man nicht machen. Aber warum eigentlich nicht? Was kann dann passieren? Und wie viel Essen im Magen ist gerade noch okay? All das und noch viel mehr wollten Nala, Tilda und Janne wissen. Die drei aus unserem Kinderreporter-Team waren im Wiehebad in Bruchhausen-Vilsen bei Schwimmmeisterin Katja.
2: Stimmt es, dass man mit vollem Magen nicht schwimmen sollte?
3: Ja, das stimmt tatsächlich. Und das hat den Hintergrund, dass wenn du ins Wasser gehst, das Wasser drückt auf den Körper ein, also auch auf den Magen. Und das heißt tatsächlich, dass dir das Wasser den Mageninhalt wortwörtlich wieder hochdrückt. Und es könnte dir schlecht werden und du könntest dich erbrechen. Und das wollen wir ja nicht. Und deshalb heißt es immer, man soll vorher das Essen so ein bisschen verdaut haben. Also das heißt, wenn du vorher ein bisschen Pommes gegessen hast, gehst du ein paar Mal ums Becken, bis du dich wohlfühlst und meinst, dass du nicht mehr so ein Völlegefühl hast. Und dann kannst du baden gehen.
4: Wer macht mehr Unsinn? Kinder oder Erwachsene?
3: Ich glaube, das hebt sich auf. Erwachsene machen fast genauso viele Dummheiten wie Kinder.
4: Was musst du Kindern immer und immer wieder sagen?
3: Nicht vom Beckenrand springen. Das ist das, was ich permanent zu den Kindern sagen muss, weil sie einfach nicht darauf achten, ob das Wasser frei ist.
4: Du musst dich so oft über Menschen ärgern. Ist das trotzdem ein Traumjob?
3: Ja, tatsächlich. Ich arbeite sehr gerne mit Menschen. Also es fängt schon damit an, dass ich den Kindern das Schwimmen beibringen kann oder denen Tipps geben kann, wie sie etwas verbessern können in ihrem Stil oder die Art und Weise, wie sie besser tauchen können oder springen können.
2: Ich habe mal gehört, wenn das Wasser nach Chlor riecht, ist das kein gutes Zeichen. Warum?
3: Naja, also kein gutes Zeichen würde ich jetzt nicht sagen, aber es ist tatsächlich etwas Wahres dran. Wenn das Wasser ein bisschen mehr nach Chlor riecht, heißt das einfach nur, dass das Chlor mehr gegen Bakterien arbeiten muss. Und umso mehr Schmutz im Wasser ist, umso mehr muss das Chlor arbeiten und umso mehr riecht es dann leider auch nach Chlor.
4: Das heißt, zu viele Leute haben ins Wasser gepinkelt?
3: Nein, ich würde jetzt nicht sagen, dass die ins Wasser gepinkelt haben. Aber jeder bringt ja immer so ein bisschen Schmutz mit. Man duscht sich zwar vorher, aber trotzdem hat man ja Schweißpartikel dabei oder ein bisschen Dreck an den Füßen, nicht? Oder es hat vielleicht ist irgendwas in den Haaren hängen geblieben. Also man bringt leider unweigerlich immer ein bisschen Schmutz mit ins Wasser. Und umso mehr Leute ins Wasser gehen, umso mehr Schmutz haben wir natürlich auch.
4: Kann man krank werden durch das Wasser?
3: Nein, also dafür arbeitet das Chlor einfach zu gut. Dafür ist es ja da, damit es eben halt alle Keime und Bakterien abtötet, die schädlich sein könnten.
4: Könnt ihr das irgendwie sehen, wenn Leute da reinpinkeln?
3: Nee, das können wir nicht sehen, außer vielleicht an einem entspannten Lächeln, aber das könnte viel bedeuten.
0: Also ein entspanntes Lächeln sollte man sich vielleicht verkneifen im Freibad, zumindest in der Nähe von Katja Lutz. Sie passt regelmäßig auf im Wiehebad in Bruchhausen-Vilsen. Übrigens ein sehr schönes Bad, so mitten im Wald. Manchmal fährt auch die Museumseisenbahn vorbei. Eine alte Dampflok ist das. Cool, oder? Was Katja sonst noch so für lustige Sachen im Freibad erlebt, das erzählt sie uns gleich auch noch hier in Zebra 4. 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
1: Oh Leute, heute wird es wieder richtig warm. Heute bis zu 28 Grad. Dazu ganz viel Sonne, ein paar Wolken auch so. Das ist ja auch ganz angenehm. Auf jeden Fall macht es bei den Temperaturen doch noch mehr Spaß, ins Freibad zu gehen, finde ich. Und gleich geht's auch weiter hier mit Bademeisterin Katja im Freibad. Die kann uns noch mehr interessante Dinge erzählen aus ihrem Alltag, die sie so im Freibad erlebt. Cool, dass ihr dabei seid. 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
0: Ja, es ist eine traurige Wahrheit. Jedes Jahr sterben in Deutschland ungefähr 400 Menschen beim Schwimmen. Viele ertrinken und werden zu spät entdeckt. Manchmal sehen Menschen ja auch, dass da jemand im Wasser in Not ist und wissen dann nicht, was sie machen sollen. Wie können denn Kinder in so einem Moment helfen? Das haben Nala, Tilda und Janne aus unserem Kinderreporter-Team rausgefunden. Sie waren im Wiehebad in Bruchhausen-Vilsen bei Bademeisterin Katja Lutz.
2: Was soll ich machen, wenn ich im Wasser bin und ich sehe, da hat gerade jemand ein Problem und dem geht's nicht gut?
3: Dann rufst du bitte sofort einen Erwachsenen, den, der am nächsten dran ist. Und der sagt dann mir Bescheid im besten Fall. Nicht? Aber bitte mach nichts selber, weil du ja eigentlich noch zu klein bist für eine Wasserrettung.
2: Kann ich nicht ganz laut Hilfe rufen?
3: Natürlich, das kannst du auch machen. Das stimmt schon, da hast du recht.
2: Es gibt ja ganz viele verschiedene Schwimmabzeichen. Was ist das Wichtigste?
3: Tatsächlich, das Wichtigste ist der Freischwimmer. Seepferdchen ist auch nicht unerheblich, das ist ja so der Einstieg, aber der Freischwimmer ist tatsächlich das Wichtigste, weil mit dem Freischwimmer darfst du hier auch mit 8 Jahren denn alleine zum Schwimmen kommen.
2: Und wann kann man den machen, den Freischwimmer?
3: Das ist tatsächlich gar nicht so die Frage. Die Frage ist, wann du bereit bist. Also wenn du ein Seepferdchen hast und bist schon so gut trainiert, dass du eine Viertelstunde schwimmen kannst und Rückenschwimmen und Brustschwimmen so weit beherrscht, dass es gut erkennbar ist, dann kannst du damit loslegen.
2: Ich habe gelesen, dass jedes dritte Kind in Bremen nicht schwimmen kann. Ist das schlimm?
3: Ja, das ist leider sehr, sehr schlimm. Also Schwimmen muss unbedingt gefördert werden. Schwimmen ist ja auch lebensnotwendig, damit man nicht in Gefahr gerät. Also es gibt ja immer wieder Situationen, wo Kinder wirklich in Lebensgefahr geraten, weil sie nicht schwimmen können. Das fängt an kleinen Tümpeln an oder an privaten Pools und hört in einem Schwimmbad eben halt auf. Ich finde, jedes Kind sollte schwimmen können, wenn es die erste Klasse erreicht.
2: Aber da müssen doch eigentlich die Eltern drauf achten, oder?
3: Ja, so ist es. Und Schwimmen lernen ist ja auch gar nicht so schwierig. Man kann die Kinder zur DLRG anmelden, man kann einen privaten Schwimmkurs nehmen oder man nimmt sich einfach die Zeit und bringt es den Kindern selber bei. Es ist alles 1000-mal besser, als nichts zu machen.
0: Da hat sie auf jeden Fall recht. Also, liebe Eltern, sorgt bitte dafür, dass eure Kinder schwimmen lernen. Ne? Übrigens, unsere Kinderreporterinnen wollten auch wissen, was denn so Lustiges im Freibad passiert, worüber die Bademeister und Bademeisterinnen lachen müssen. Das hat ihnen Katja auch verraten und das hört ihr gleich hier auf Bremen 4.

0: Es geht ums Freibad heute in Zebra 4 Forscht. Nala, Tilda und Janne aus unserem Kinderreporter-Team waren im Freibad in Bruchhausen-Vilsen im Wiehebad. Bei Katja Lutz. Katja gehört zum Team der Aufpasser, also der Bademeisterinnen oder wie man offiziell sagt, Fachangestellte für Bäderbetriebe. Und Katja ist da total beliebt. Sie lacht auch viel und hat auch mit den kreativen Fragen unserer Kinderreporterin keine Probleme.
1: Wenn das Schwimmbad eine Playlist hätte, welcher Song dürfte niemals fehlen?
2: Oh Gott, warte, da muss ich erstmal einen Moment drüber nachdenken. Summertime. Na, weil es

0: Hat sich ein Kind in der Umkleide eingeschlossen und hat geschrien und geweint und konnte nicht rauskommen. Und es hat sich rausgestellt, dass es die Tür in die falsche Richtung öffnen wollte. Sowas passiert auch.
1: Ja, sowas passiert auch jedem Mal, oder? Also vielen lieben Dank an Katja Lutz aus dem Wiehebad in Bruchhausen-Vilsen. Und danke natürlich auch an unsere Kinderreporterinnen Tilda, Nala und Janne. Und wenn ihr heute ins Freibad geht, dann wünsche ich euch ganz viel Spaß. Temperaturen heute bis zu 28 Grad. Habt eine gute Zeit. Und jetzt kommt gerade was Wichtiges rein.
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1: Und zwar für die A7 Hannover Richtung Hamburg. Zwischen Mellendorf und Berghof ist eine ungesicherte Unfallstelle. Passt hier bitte gut auf. 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

Hier ist Bremen 4 mit Adele, um gleich 3 Minuten vor 11. Um kurz nach 11 hört ihr gleich Milton Tappert auf Bremen 4. Ich bin Malte Jansen, schönen Sonntag und viel Spaß gleich mit Milton hier auf Bremen 4. Erstmal noch Felix Jähn und Sarah Barrios.

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1: Und einen schönen Sonntag. Heute bis zu 28 Grad. Da geht's gleich erstmal ins Freibad. Also, unsere Kinderreporterin, die waren schon im Freibad und haben da mit einer Bademeisterin gesprochen und die hat spannende Dinge erzählt. Was gibt's für Regeln? Was macht eine Bademeisterin? Worauf muss die achten? Was machen die Menschen falsch im Schwimmbad? Oder auch, was mache ich eigentlich als Badegast, wenn ich sehe, dass da jemand in Not ist im Wasser? Das alles hören wir heute aus dem Freibad hier auf Bremen 4 in Zebra 4 bei mir, Malte Jansen.

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0: Gleich 9:45.
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2: Also über zu wenig heiße Sommertage können wir uns in diesem Sommer ja wohl nicht beschweren. Ne? Es gab schon genug Tage, an denen wir uns im Schwimmbad abkühlen konnten. Das macht jetzt vor allem Spaß im Freibad. Aber ganz ehrlich, man vergisst da ja vielleicht auch mal gerne so ein paar Baderegeln. Um uns daran zu erinnern, gibt's Bademeister und Bademeisterinnen. Offiziell heißen die übrigens Fachangestellte für Bäderbetriebe. Nala, Tilda und Janne aus unserem Kinderreporter-Team fanden diese Bezeichnung aber natürlich ein bisschen zu kompliziert. Für sie heißt das noch Bademeisterin. Und eine hat so richtig auf sie aufgepasst.
3: Moment, Leute, wir brauchen erstmal eine Abkühlung. Leute, wir sind übrigens im Wir-Bad in Bruchhausen-Vilsen.
4: Und es ist so schön im Wasser.
3: Bester Start in den Sonntag.
5: Sagt mal, ihr drei, ihr seid doch nicht eben etwa vom Beckenrand gesprungen?
4: Aber es macht doch jeder.
5: Ja, aber es ist trotzdem verboten und das nicht ohne Grund.
4: Wieso?
5: Ja, stellt euch vor, ihr springt rein und überseht jemanden, der da gerade taucht und ihr würdet dem auf den Kopf springen.
6: Nicht mit den Spielsachen rutschen!
3: Das ist übrigens Katja Lutz und sie ist hier Bademeisterin.
6: Nein, ist verboten!
3: Du bist ja den ganzen Sommer im Freibad. Da braucht man keinen Urlaub mehr, oder?
5: Oh doch, danach braucht man Urlaub. Glaub mir das.
3: Wieso?
5: Oh, das ist schon ein sehr anstrengender Job. Guck mal, jeden Tag scheint die Sonne. Es kommen sehr, sehr viele Menschen. Du musst sehr, sehr viel aufpassen. Ja, weil viele Leute Sachen machen, über die sie gar nicht nachdenken, die dann nachher schlimme Konsequenzen haben können. Wie was ich euch eben erzählt hatte mit dem Reinspringen. Man kann zum Beispiel jemanden verletzen durch das Reinspringen, wenn man vorher nicht aufpasst. Manche nehmen sich halt auch Spielsachen. Wir haben hier so kleine Surfbretter oder Frösche und rutschen damit die Rutsche runter. Und die sind dann halt sehr schnell unterwegs und unterschätzen das manchmal auch. Und dann kann man sich wirklich arg böse verletzen.
6: Nicht mit den Spielsachen!
3: Musstest du schon mal jemanden retten, der nur seinen Spinnschlüssel auf dem Boden verloren hat?
5: Oh ja, schon öfter. Also das ist sogar ein sehr häufiges Problem, dass jemand seinen Spinnschlüssel verloren hat. Dann beauftrage ich eine Person meines Vertrauens mit Taucherbrille und der rettet dann den Schlüssel und ich rette dann den Badegast.
2: Ja, und was Schwimmmeisterin Katja aus Bruchhausen-Vilsen noch so alles erlebt den ganzen Tag im Freibad, das erzählt sie euch gleich hier in Zebra 4 auf Bremen 4 in den Sommerferien 26. Jetzt ist es 10.17 Uhr.
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0: 10.23 Uhr.
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0: Essen und Schwimmen, das ist keine gute Kombination. Auch kurz vorher essen und dann ins Wasser springen, das sollte man nicht machen. Aber warum eigentlich nicht? Was kann dann passieren? Und wie viel Essen im Magen ist gerade noch okay? All das und noch viel mehr wollten Nala, Tilda und Janne wissen. Die drei aus unserem Kinderreporter-Team waren im Wiehebad in Bruchhausen-Vilsen bei Schwimmmeisterin Katja.
2: Stimmt es, dass man mit vollem Magen nicht schwimmen sollte?
3: Ja, das stimmt tatsächlich. Und das hat den Hintergrund, dass wenn du ins Wasser gehst, das Wasser drückt auf den Körper ein, also auch auf den Magen. Und das heißt tatsächlich, dass dir das Wasser den Mageninhalt wortwörtlich wieder hochdrückt. Und es könnte dir schlecht werden und du könntest dich erbrechen. Und das wollen wir ja nicht. Und deshalb heißt es immer, man soll vorher das Essen so ein bisschen verdaut haben. Also das heißt, wenn du vorher ein bisschen Pommes gegessen hast, gehst du ein paar Mal ums Becken, bis du dich wohlfühlst und meinst, dass du nicht mehr so ein Völlegefühl hast. Und dann kannst du baden gehen.
2: Wer macht mehr Unsinn? Kinder oder Erwachsene?
3: Ich glaube, das hebt sich auf. Erwachsene machen fast genauso viele Dummheiten wie Kinder.
2: Was musst du Kindern immer und immer wieder sagen?
3: Nicht vom Beckenrand springen. Das ist das, was ich permanent zu den Kindern sagen muss, weil sie einfach nicht darauf achten, ob das Wasser frei ist.
2: Du musst dich so oft über Menschen ärgern. Ist das trotzdem ein Traumjob?
3: Ja, tatsächlich. Ich arbeite sehr gerne mit Menschen. Also es fängt schon damit an, dass ich den Kindern das Schwimmen beibringen kann oder denen Tipps geben kann, wie sie etwas verbessern können in ihrem Stil oder die Art und Weise, wie sie besser tauchen können oder springen können.
2: Ich habe mal gehört, wenn das Wasser nach Chlor riecht, ist das kein gutes Zeichen. Warum?
3: Naja, also kein gutes Zeichen würde ich jetzt nicht sagen, aber es ist tatsächlich etwas Wahres dran. Wenn das Wasser ein bisschen mehr nach Chlor riecht, heißt das einfach nur, dass das Chlor mehr gegen Bakterien arbeiten muss. Und umso mehr Schmutz im Wasser ist, umso mehr muss das Chlor arbeiten und umso mehr riecht es dann leider auch nach Chlor.
2: Das heißt, zu viele Leute haben ins Wasser gepinkelt?
3: Nein, ich würde jetzt nicht sagen, dass die ins Wasser gepinkelt haben. Aber jeder bringt ja immer so ein bisschen Schmutz mit. Man duscht sich zwar vorher, aber trotzdem hat man ja Schweißpartikel dabei oder ein bisschen Dreck an den Füßen, nicht? Oder es hat vielleicht ist irgendwas in den Haaren hängen geblieben. Also man bringt leider unweigerlich immer ein bisschen Schmutz mit ins Wasser. Und umso mehr Leute ins Wasser gehen, umso mehr Schmutz haben wir natürlich auch.
2: Kann man krank werden durch das Wasser?
3: Nein, also dafür arbeitet das Chlor einfach zu gut. Dafür ist es ja da, damit es eben halt alle Keime und Bakterien abtötet, die schädlich sein könnten.
2: Könnt ihr das irgendwie sehen, wenn Leute da reinpinkeln?
3: Nee, das können wir nicht sehen, außer vielleicht an einem entspannten Lächeln, aber das könnte viel bedeuten.
0: Also ein entspanntes Lächeln sollte man sich vielleicht verkneifen im Freibad, zumindest in der Nähe von Katja Lutz. Sie passt regelmäßig auf im Wiehebad in Bruchhausen-Vilsen. Übrigens ein sehr schönes Bad, so mitten im Wald. Manchmal fährt auch die Museumseisenbahn vorbei. Eine alte Dampflok ist das. Cool, oder? Was Katja sonst noch so für lustige Sachen im Freibad erlebt, das erzählt sie uns gleich auch noch hier in Zebra 4. 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
1: Oh Leute, heute wird es wieder richtig warm. Heute bis zu 28 Grad. Dazu ganz viel Sonne, ein paar Wolken auch so. Das ist ja auch ganz angenehm. Auf jeden Fall macht es bei den Temperaturen doch noch mehr Spaß, ins Freibad zu gehen, finde ich. Und gleich geht's auch weiter hier mit Bademeisterin Katja im Freibad. Die kann uns noch mehr interessante Dinge erzählen aus ihrem Alltag, die sie so im Freibad erlebt. Cool, dass ihr dabei seid. Zebra 4 auf Bremen 4, immer sonntags von 8 bis 11. 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

0: 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Es ist 10.39 Uhr.
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0: Ja, es ist eine traurige Wahrheit. Jedes Jahr sterben in Deutschland ungefähr 400 Menschen beim Schwimmen. Viele ertrinken und werden zu spät entdeckt. Manchmal sehen Menschen ja auch, dass da jemand im Wasser in Not ist und wissen dann nicht, was sie machen sollen. Wie können denn Kinder in so einem Moment helfen? Das haben Nala, Tilda und Janne aus unserem Kinderreporter-Team rausgefunden. Sie waren im Wiehebad in Bruchhausen-Vilsen bei Bademeisterin Katja Lutz.
2: Was soll ich machen, wenn ich im Wasser bin und ich sehe, da hat gerade jemand ein Problem und dem geht's nicht gut?
3: Dann rufst du bitte sofort einen Erwachsenen, den, der am nächsten dran ist. Und der sagt dann mir Bescheid im besten Fall. Nicht? Aber bitte mach nichts selber, weil du ja eigentlich noch zu klein bist für eine Wasserrettung.
2: Kann ich nicht ganz laut Hilfe rufen?
3: Natürlich, das kannst du auch machen. Das stimmt schon, da hast du recht.
4: Es gibt ja ganz viele verschiedene Schwimmabzeichen. Was ist das Wichtigste?
3: Tatsächlich, das Wichtigste ist der Freischwimmer. Seepferdchen ist auch nicht unerheblich, das ist ja so der Einstieg, aber der Freischwimmer ist tatsächlich das Wichtigste, weil mit dem Freischwimmer darfst du hier auch mit 8 Jahren denn alleine zum Schwimmen kommen.
2: Und wann kann man den machen, den Freischwimmer?
3: Das ist tatsächlich gar nicht so die Frage. Die Frage ist, wann du bereit bist. Also wenn du ein Seepferdchen hast und bist schon so gut trainiert, dass du eine Viertelstunde schwimmen kannst und Rückenschwimmen und Brustschwimmen so weit beherrschst, dass es gut erkennbar ist, dann kannst du damit loslegen.
4: Ich habe gelesen, dass jedes dritte Kind in Bremen nicht schwimmen kann. Ist das schlimm?
3: Ja, das ist leider sehr, sehr schlimm. Also Schwimmen muss unbedingt gefördert werden. Schwimmen ist ja auch lebensnotwendig, damit man nicht in Gefahr gerät. Also es gibt ja immer wieder Situationen, wo Kinder wirklich in Lebensgefahr geraten, weil sie nicht schwimmen können. Das fängt an kleinen Tümpeln an oder an privaten Pools und hört in einem Schwimmbad eben halt auf. Ich finde, jedes Kind sollte schwimmen können, wenn es die erste Klasse erreicht.
4: Aber da müssen doch eigentlich die Eltern drauf achten, oder?
3: Ja, so ist es. Und Schwimmen lernen ist ja auch gar nicht so schwierig. Man kann die Kinder zur DLRG anmelden, man kann einen privaten Schwimmkurs nehmen oder man nimmt sich einfach die Zeit und bringt es den Kindern selber bei. Es ist alles 1000-mal besser, als nichts zu machen.
0: Da hat sie auf jeden Fall recht. Also liebe Eltern, sorgt bitte dafür, dass eure Kinder schwimmen lernen. Ne? Übrigens, unsere Kinderreporterin wollten auch wissen, was denn so Lustiges im Freibad passiert, worüber die Bademeister und Bademeisterinnen lachen müssen. Das hat ihnen Katja auch verraten und das hört ihr gleich hier auf Bremen 4.

0: Es geht ums Freibad heute in Zebra 4 forscht. Nala, Tilda und Janne aus unserem Kinderreporter-Team waren im Freibad in Bruchhausen-Vilsen im Wiehebad. Bei Katja Lutz. Katja gehört zum Team der Aufpasser, also der Bademeisterinnen oder wie man offiziell sagt, Fachangestellte für Bäderbetriebe. Und Katja ist da total beliebt. Sie lacht auch viel und hat auch mit den kreativen Fragen unserer Kinderreporterin keine Probleme.
1: Wenn das Schwimmbad eine Playlist hätte, welcher Song dürfte niemals fehlen?
2: Oh Gott, warte, da muss ich erstmal einen Moment drüber nachdenken. Summertime. Na, weil es da tatsächlich um den Sommer geht. Und Sommer ist ja eigentlich das, was wir hier jeden Tag erleben, nicht? Also das ist ja das Lebensgefühl hier. Oh Mann, der Song, der macht richtig Bock. Also dann ist man immer motiviert. Also mich macht der Song happy.
1: Was war das Lustigste, was du bei der Arbeit erlebt hast?
2: Oh, ich erlebe jeden Tag lustige Sachen. Es ist, manchmal ist das hier so ein bisschen, ich sage immer zu meinem Kollegen, so ein bisschen wie gute Zeiten, schlechte Zeiten. Ne? Du gehst abends um den Beckenrand rum und dann findest du komplette Klamotten zum Beispiel. Und dann denkst du dir, wer zum Henker ist nur mit der Badehose nach Hause gegangen.
1: Oh Mann.
2: Letztens hat sich ein Kind in der Umkleide eingeschlossen und hat geschrien und geweint und konnte nicht rauskommen. Und es hat sich rausgestellt, dass es die Tür in die falsche Richtung öffnen wollte. Sowas passiert auch.
0: Ja, sowas passiert auch jedem mal, oder? Also vielen lieben Dank an Katja Lutz aus dem Wiehebad in Bruchhausen-Vilsen. Und danke natürlich auch an unsere Kinderreporterinnen Tilda, Nala und Janne. Und wenn ihr heute ins Freibad geht, dann wünsche ich euch ganz viel Spaß. Temperaturen heute bis zu 28 Grad. Habt eine gute Zeit. Und jetzt kommt gerade was Wichtiges rein.
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0: Und zwar für die A7 Hannover Richtung Hamburg. Zwischen Mellendorf und Berghof ist eine ungesicherte Unfallstelle. Passt hier bitte gut auf. 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

Hier ist Bremen 4 mit Adele, um gleich 3 Minuten vor 11. Um kurz nach 11 hört ihr gleich Milton Tappert auf Bremen 4. Ich bin Malte Jansen, schönen Sonntag und viel Spaß gleich mit Milton hier auf Bremen 4. Erstmal noch Felix Jähn und Sarah Barrios.

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1: Und einen schönen Sonntag. Heute bis zu 28 Grad. Da geht's gleich erstmal ins Freibad. Also, unsere Kinderreporterin, die waren schon im Freibad und haben da mit einer Bademeisterin gesprochen und die hat spannende Dinge erzählt. Was gibt's für Regeln? Was macht eine Bademeisterin? Worauf muss die achten? Was machen die Menschen falsch im Schwimmbad? Oder auch, was mache ich eigentlich als Badegast, wenn ich sehe, dass da jemand in Not ist im Wasser? Das alles hören wir heute aus dem Freibad hier auf Bremen 4 in Zebra 4 bei mir, Malte Jansen.

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0: gleich 21:45.
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0: Also über zu wenig heiße Sommertage können wir uns in diesem Sommer ja wohl nicht beschweren. Ne? Es gab schon genug Tage, an denen wir uns im Schwimmbad abkühlen konnten. Das macht jetzt vor allem Spaß im Freibad. Aber ganz ehrlich, man vergisst da ja vielleicht auch mal gerne so ein paar Baderegeln. Um uns daran zu erinnern, gibt's Bademeister und Bademeisterinnen. Offiziell heißen die übrigens Fachangestellte für Bäderbetriebe. Nala, Tilda und Janne aus unserem Kinderreporter-Team fanden diese Bezeichnung aber natürlich ein bisschen zu kompliziert. Für sie heißt das noch Bademeisterin. Und eine hat so richtig auf sie aufgepasst.
2: Moment, Leute, wir brauchen erstmal eine Abkühlung. Leute, wir sind übrigens im Wir-Bad in Bruchhausen-Vilsen.
3: Und es ist so schön im Wasser.
2: Bester Start in den Sonntag.
4: Sagt mal, ihr drei, ihr seid doch nicht eben etwa vom Beckenrand gesprungen?
3: Aber es macht doch jeder.
4: Ja, aber es ist trotzdem verboten und das nicht ohne Grund.
3: Wieso?
4: Ja, stellt euch vor, ihr springt rein und überseht jemanden, der da gerade taucht und ihr würdet dem auf den Kopf springen.
5: Nicht mit den Spielsachen rutschen!
2: Das ist übrigens Katja Lutz und sie ist hier Bademeisterin.
5: Nein, ist verboten!
2: Du bist ja den ganzen Sommer im Freibad. Da braucht man keinen Urlaub mehr, oder?
4: Oh doch, danach braucht man Urlaub. Glaub mir das.
2: Wieso?
4: Oh, das ist schon ein sehr anstrengender Job. Guck mal, jeden Tag scheint die Sonne, es kommen sehr, sehr viele Menschen, du musst sehr, sehr viel aufpassen. Ja, weil viele Leute Sachen machen, über die sie gar nicht nachdenken, die dann nachher schlimme Konsequenzen haben können. Wie was ich euch eben erzählt hatte mit dem Reinspringen. Man kann zum Beispiel jemanden verletzen durch das Reinspringen, wenn man vorher nicht aufpasst. Manche nehmen sich halt auch Spielsachen. Wir haben hier so kleine Surfbretter oder Frösche und rutschen damit die Rutsche runter. Und die sind dann halt sehr schnell unterwegs und unterschätzen das manchmal auch. Und dann kann man sich wirklich arg böse verletzen.
5: Nicht mit den Spielsachen!
2: Musstest du schon mal jemanden retten, der nur seinen Spinnschlüssel auf dem Boden verloren hat?
4: Oh ja, schon öfter. Also ich muss... Das ist sogar ein sehr häufiges Problem, dass jemand seinen Spinnschlüssel verloren hat. Dann beauftrage ich eine Person meines Vertrauens mit Taucherbrille und der rettet dann den Schlüssel und ich rette dann den Badegast.
0: Ja, und was Schwimmmeisterin Katja aus Bruchhausen-Vilsen noch so alles erlebt den ganzen Tag im Freibad, das erzählt sie euch gleich hier in Zebra 4 auf Bremen 4 in den Sommerferien 26. Jetzt ist es 10.17 Uhr.
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0: 10.23 Uhr.
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0: Essen und Schwimmen, das ist keine gute Kombination. Auch kurz vorher essen und dann ins Wasser springen, das sollte man nicht machen. Aber warum eigentlich nicht? Was kann dann passieren? Und wie viel Essen im Magen ist gerade noch okay? All das und noch viel mehr wollten Nala, Tilda und Janne wissen. Die drei aus unserem Kinderreporter-Team waren im Wiehebad in Bruchhausen-Vilsen bei Schwimmmeisterin Katja.
2: Stimmt es, dass man mit vollem Magen nicht schwimmen sollte?
3: Ja, das stimmt tatsächlich. Und das hat den Hintergrund, dass wenn du ins Wasser gehst, das Wasser drückt auf den Körper ein, also auch auf den Magen. Und das heißt tatsächlich, dass dir das Wasser den Mageninhalt wortwörtlich wieder hochdrückt. Und es könnte dir schlecht werden und du könntest dich erbrechen. Und das wollen wir ja nicht. Und deshalb heißt es immer, man soll vorher das Essen so ein bisschen verdaut haben. Also das heißt, wenn du vorher ein bisschen Pommes gegessen hast, gehst du ein paar Mal ums Becken, bis du dich wohlfühlst und meinst, dass du nicht mehr so ein Völlegefühl hast. Und dann kannst du baden gehen.
2: Wer macht mehr Unsinn? Kinder oder Erwachsene?
3: Ich glaube, das hebt sich auf. Erwachsene machen fast genauso viele Dummheiten wie Kinder.
2: Was musst du Kindern immer und immer wieder sagen?
3: Nicht vom Beckenrand springen. Das ist das, was ich permanent zu den Kindern sagen muss, weil sie einfach nicht darauf achten, ob das Wasser frei ist.
2: Du musst dich so oft über Menschen ärgern. Ist das trotzdem ein Traumjob?
3: Ja, tatsächlich. Ich arbeite sehr gerne mit Menschen. Also es fängt schon damit an, dass ich den Kindern das Schwimmen beibringen kann oder denen Tipps geben kann, wie sie etwas verbessern können in ihrem Stil oder die Art und Weise, wie sie besser tauchen können oder springen können.
4: Ich habe mal gehört, wenn das Wasser nach Chlor riecht, ist das kein gutes Zeichen. Warum?
3: Naja, also kein gutes Zeichen würde ich jetzt nicht sagen, aber es ist tatsächlich etwas Wahres dran. Wenn das Wasser ein bisschen mehr nach Chlor riecht, heißt das einfach nur, dass das Chlor mehr gegen Bakterien arbeiten muss. Und umso mehr Schmutz im Wasser ist, umso mehr muss das Chlor arbeiten und umso mehr riecht es dann leider auch nach Chlor.
2: Das heißt, zu viele Leute haben ins Wasser gepinkelt?
3: Nein, ich würde jetzt nicht sagen, dass die ins Wasser gepinkelt haben. Aber jeder bringt ja immer so ein bisschen Schmutz mit. Man duscht sich zwar vorher, aber trotzdem hat man ja Schweißpartikel dabei oder ein bisschen Dreck an den Füßen, nicht? Oder es hat vielleicht ist irgendwas in den Haaren hängen geblieben. Also man bringt leider unweigerlich immer ein bisschen Schmutz mit ins Wasser. Und umso mehr Leute ins Wasser gehen, umso mehr Schmutz haben wir natürlich auch.
2: Kann man krank werden durch das Wasser?
3: Nein, also dafür arbeitet das Chlor einfach zu gut. Dafür ist es ja da, damit es eben halt alle Keime und Bakterien abtötet, die schädlich sein könnten.
2: Könnt ihr das irgendwie sehen, wenn Leute da reinpinkeln?
3: Nee, das können wir nicht sehen, außer vielleicht an einem entspannten Lächeln, aber das könnte viel bedeuten.
0: Also ein entspanntes Lächeln sollte man sich vielleicht verkneifen im Freibad, zumindest in der Nähe von Katja Lutz. Sie passt regelmäßig auf im Wiehebad in Bruchhausen-Vilsen. Übrigens ein sehr schönes Bad, so mitten im Wald. Manchmal fährt auch die Museumseisenbahn vorbei. Eine alte Dampflok ist das. Cool, oder? Was Katja sonst noch so für lustige Sachen im Freibad erlebt, das erzählt sie uns gleich auch noch hier in Zebra 4. 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
1: Oh Leute, heute wird es wieder richtig warm. Heute bis zu 28 Grad. Dazu ganz viel Sonne, ein paar Wolken auch so. Das ist ja auch ganz angenehm. Auf jeden Fall macht es bei den Temperaturen doch noch mehr Spaß, ins Freibad zu gehen, finde ich. Und gleich geht's auch weiter hier mit Bademeisterin Katja im Freibad. Die kann uns noch mehr interessante Dinge erzählen aus ihrem Alltag, die sie so im Freibad erlebt. Cool, dass ihr dabei seid. Zebra 4 auf Bremen 4, immer sonntags von 8 bis 11. Und das hier ist Somber, Homewrecker.

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0: Ja, es ist eine traurige Wahrheit. Jedes Jahr sterben in Deutschland ungefähr 400 Menschen beim Schwimmen. Viele ertrinken und werden zu spät entdeckt. Manchmal sehen Menschen ja auch, dass da jemand im Wasser in Not ist und wissen dann nicht, was sie machen sollen. Wie können denn Kinder in so einem Moment helfen? Das haben Nala, Tilda und Janne aus unserem Kinderreporter-Team rausgefunden. Sie waren im Wiehebad in Bruchhausen-Vilsen bei Bademeisterin Katja Lutz.
2: Was soll ich machen, wenn ich im Wasser bin und ich sehe, da hat gerade jemand ein Problem und dem geht's nicht gut?
3: Dann rufst du bitte sofort einen Erwachsenen, den, der am nächsten dran ist. Und der sagt dann mir Bescheid im besten Fall. Nicht? Aber bitte mach nicht selber, weil du ja eigentlich noch zu klein bist für eine Wasserrettung.
2: Kann ich nicht ganz laut Hilfe rufen?
3: Natürlich, das kannst du auch machen. Das stimmt schon, da hast du recht.
2: Es gibt ja ganz viele verschiedene Schwimmabzeichen. Was ist das Wichtigste?
3: Tatsächlich, das Wichtigste ist der Freischwimmer. Seepferdchen ist auch nicht unerheblich, das ist ja so der Einstieg, aber der Freischwimmer ist tatsächlich das Wichtigste, weil mit dem Freischwimmer darfst du hier auch mit 8 Jahren denn alleine zum Schwimmen kommen.
2: Und wann kann man den machen, den Freischwimmer?
3: Das ist tatsächlich gar nicht so die Frage. Die Frage ist, wann du bereit bist. Also wenn du ein Seepferdchen hast und bist schon so gut trainiert, dass du eine Viertelstunde schwimmen kannst und Rückenschwimmen und Brustschwimmen so weit beherrscht, dass es gut erkennbar ist, dann kannst du damit loslegen.
2: Ich habe gelesen, dass jedes dritte Kind in Bremen nicht schwimmen kann. Ist das schlimm?
3: Ja, das ist leider sehr, sehr schlimm. Also Schwimmen muss unbedingt gefördert werden. Schwimmen ist ja auch lebensnotwendig, damit man nicht in Gefahr gerät. Also es gibt ja immer wieder Situationen, wo Kinder wirklich in Lebensgefahr geraten, weil sie nicht schwimmen können. Das fängt an kleinen Tümpeln an oder an privaten Pools und hört in einem Schwimmbad eben halt auf. Ich finde, jedes Kind sollte schwimmen können, wenn es die erste Klasse erreicht.
2: Aber da müssen doch eigentlich die Eltern drauf achten, oder?
3: Ja, so ist es. Und Schwimmen lernen ist ja auch gar nicht so schwierig. Man kann die Kinder zur DLRG anmelden, man kann einen privaten Schwimmkurs nehmen oder man nimmt sich einfach die Zeit und bringt es den Kindern selber bei. Es ist alles 1000-mal besser, als nichts zu machen.
0: Da hat sie auf jeden Fall recht. Also liebe Eltern, sorgt bitte dafür, dass eure Kinder schwimmen lernen. Ne? Übrigens, unsere Kinderreporterinnen wollten auch wissen, was denn so Lustiges im Freibad passiert, worüber die Bademeister und Bademeisterinnen lachen müssen. Das hat ihnen Katja auch verraten und das hört ihr gleich hier auf Bremen 4.

0: Es geht ums Freibad heute in Zebra 4 forscht. Nala, Tilda und Janne aus unserem Kinderreporter-Team waren im Freibad in Bruchhausen-Vilsen im Wiehebad. Bei Katja Lutz. Katja gehört zum Team der Aufpasser, also der Bademeisterinnen oder wie man offiziell sagt, Fachangestellte für Bäderbetriebe. Und Katja ist da total beliebt. Sie lacht auch viel und hat auch mit den kreativen Fragen unserer Kinderreporterin keine Probleme.
1: Wenn das Schwimmbad eine Playlist hätte, welcher Song dürfte niemals fehlen?
2: Oh Gott, warte, da muss ich erstmal einen Moment drüber nachdenken. Summertime. Na, weil es da tatsächlich um den Sommer geht. Und Sommer ist ja eigentlich das, was wir hier jeden Tag erleben, nicht? Also das ist ja das Lebensgefühl hier. Oh Mann, der Song, der macht richtig Bock. Also dann ist man immer motiviert. Also mich macht der Song happy.
1: Was war das Lustigste, was du bei der Arbeit erlebt hast?
2: Oh, ich erlebe jeden Tag lustige Sachen. Es ist, manchmal ist das hier so ein bisschen, ich sage immer zu meinem Kollegen, so ein bisschen wie gute Zeiten, schlechte Zeiten. Du gehst abends um den Beckenrand rum und dann findest du komplette Klamotten zum Beispiel. Und dann denkst du dir, wer zum Henker ist nur mit der Badehose nach Hause gegangen.
1: Oh Mann.
2: Letztens hat sich ein Kind in der Umkleide eingeschlossen und hat geschrien und geweint und konnte nicht rauskommen. Und es hat sich rausgestellt, dass es die Tür in die falsche Richtung öffnen wollte. Sowas passiert auch.
0: Ja, sowas passiert auch jedem mal, oder? Also vielen lieben Dank an Katja Lutz aus dem Wiehebad in Bruchhausen-Vilsen. Und danke natürlich auch an unsere Kinderreporterinnen Tilda, Nala und Janne. Und wenn ihr heute ins Freibad geht, dann wünsche ich euch ganz viel Spaß. Temperaturen heute bis zu 28 Grad. Habt eine gute Zeit. Und jetzt kommt gerade was Wichtiges rein.
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0: Und zwar für die A7 Hannover Richtung Hamburg. Zwischen Mellendorf und Berghof ist eine ungesicherte Unfallstelle. Passt hier bitte gut auf. 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

Hier ist Bremen 4 mit Adele, um gleich 11:03. Um kurz nach 11 hört ihr gleich Milton Tappert auf Bremen 4. Ich bin Malte Jansen, schönen Sonntag und viel Spaß gleich mit Milton hier auf Bremen 4. Erstmal noch Felix Jähn und Sarah Barrios.

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1: Und einen schönen Sonntag. Heute bis zu 28 Grad. Da geht's gleich erstmal ins Freibad. Also, unsere Kinderreporterin, die waren schon im Freibad und haben da mit einer Bademeisterin gesprochen und die hat spannende Dinge erzählt. Was gibt's für Regeln? Was macht eine Bademeisterin? Worauf muss die achten? Was machen die Menschen falsch im Schwimmbad? Oder auch, was mache ich eigentlich als Badegast, wenn ich sehe, dass da jemand in Not ist im Wasser? Das alles hören wir heute aus dem Freibad hier auf Bremen 4 in Zebra 4 bei mir, Malte Jansen.

0: gleich 9:45.
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2: Also über zu wenig heiße Sommertage können wir uns in diesem Sommer ja wohl nicht beschweren. Ne? Es gab schon genug Tage, an denen wir uns im Schwimmbad abkühlen konnten. Das macht jetzt vor allem Spaß im Freibad. Aber ganz ehrlich, man vergisst da ja vielleicht auch mal gerne so ein paar Baderegeln. Um uns daran zu erinnern, gibt's Bademeister und Bademeisterinnen. Offiziell heißen die übrigens Fachangestellte für Bäderbetriebe. Nala, Tilda und Janne aus unserem Kinderreporter-Team fanden diese Bezeichnung aber natürlich ein bisschen zu kompliziert. Für sie heißt das noch Bademeisterin. Und eine hat so richtig auf sie aufgepasst.
3: Moment, Leute, wir brauchen erstmal eine Abkühlung. Leute, wir sind übrigens im Wir-Bad in Bruchhausen-Vilsen.
4: Und es ist so schön im Wasser.
3: Bester Start in den Sonntag.
5: Sagt mal, ihr drei, ihr seid doch nicht eben etwa vom Beckenrand gesprungen?
4: Aber es macht doch jeder.
5: Ja, aber es ist trotzdem verboten und das nicht ohne Grund.
4: Wieso?
5: Ja, stellt euch vor, ihr springt rein und überseht jemanden, der da gerade taucht und ihr würdet dem auf den Kopf springen.
6: Nicht mit den Spielsachen rutschen!
3: Das ist übrigens Katja Lutz und sie ist hier Bademeisterin.
6: Nein, ist verboten!
3: Du bist ja den ganzen Sommer im Freibad. Da braucht man keinen Urlaub mehr, oder?
5: Oh doch, danach braucht man Urlaub. Glaub mir das.
3: Wieso?
5: Oh, das ist schon ein sehr anstrengender Job. Guck mal, jeden Tag scheint die Sonne, es kommen sehr, sehr viele Menschen, du musst sehr, sehr viel aufpassen. Ja, weil viele Leute Sachen machen, über die sie gar nicht nachdenken, die dann nachher schlimme Konsequenzen haben können. Wie was ich euch eben erzählt hatte mit dem Reinspringen. Man kann zum Beispiel jemanden verletzen durch das Reinspringen, wenn man vorher nicht aufpasst. Manche nehmen sich halt auch Spielsachen. Wir haben hier so kleine Surfbretter oder Frösche und rutschen damit die Rutsche runter. Und die sind dann halt sehr schnell unterwegs und unterschätzen das manchmal auch. Und dann kann man sich wirklich arg böse verletzen.
6: Nicht mit den Spielsachen!
3: Musstest du schon mal jemanden retten, der nur seinen Spinnschlüssel auf dem Boden verloren hat?
5: Oh ja, schon öfter. Also ich muss... Das ist sogar ein sehr häufiges Problem, dass jemand seinen Spinnschlüssel verloren hat. Dann beauftrage ich eine Person meines Vertrauens mit Taucherbrille und der rettet dann den Schlüssel und ich rette dann den Badegast.
2: Ja, und was Schwimmmeisterin Katja aus Bruchhausen-Vilsen noch so alles erlebt den ganzen Tag im Freibad, das erzählt sie euch gleich hier in Zebra 4 auf Bremen 4 in den Sommerferien 26. Jetzt ist es 10.17 Uhr.
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0: 10.23 Uhr.
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0: Essen und Schwimmen, das ist keine gute Kombination. Auch kurz vorher essen und dann ins Wasser springen, das sollte man nicht machen. Aber warum eigentlich nicht? Was kann dann passieren? Und wie viel Essen im Magen ist gerade noch okay? All das und noch viel mehr wollten Nala, Tilda und Janne wissen. Die drei aus unserem Kinderreporter-Team waren im Wiehebad in Bruchhausen-Vilsen bei Schwimmmeisterin Katja.
2: Stimmt es, dass man mit vollem Magen nicht schwimmen sollte?
3: Ja, das stimmt tatsächlich. Und das hat den Hintergrund, dass wenn du ins Wasser gehst, das Wasser drückt auf den Körper ein, also auch auf den Magen. Und das heißt tatsächlich, dass dir das Wasser den Mageninhalt wortwörtlich wieder hochdrückt. Und es könnte dir schlecht werden und du könntest dich erbrechen. Und das wollen wir ja nicht. Und deshalb heißt es immer, man soll vorher das Essen so ein bisschen verdaut haben. Also das heißt, wenn du vorher ein bisschen Pommes gegessen hast, gehst du ein paar Mal ums Becken, bis du dich wohlfühlst und meinst, dass du nicht mehr so ein Völlegefühl hast. Und dann kannst du baden gehen.
4: Wer macht mehr Unsinn? Kinder oder Erwachsene?
3: Ich glaube, das hebt sich auf. Erwachsene machen fast genauso viele Dummheiten wie Kinder.
4: Was musst du Kindern immer und immer wieder sagen?
3: Nicht vom Beckenrand springen. Das ist das, was ich permanent zu den Kindern sagen muss, weil sie einfach nicht darauf achten, ob das Wasser frei ist.
4: Du musst dich so oft über Menschen ärgern. Ist das trotzdem ein Traumjob?
3: Ja, tatsächlich. Ich arbeite sehr gerne mit Menschen. Also es fängt schon damit an, dass ich den Kindern das Schwimmen beibringen kann oder denen Tipps geben kann, wie sie etwas verbessern können in ihrem Stil oder die Art und Weise, wie sie besser tauchen können oder springen können.
2: Ich habe mal gehört, wenn das Wasser nach Chlor riecht, ist das kein gutes Zeichen. Warum?
3: Naja, also kein gutes Zeichen würde ich jetzt nicht sagen, aber es ist tatsächlich etwas Wahres dran. Wenn das Wasser ein bisschen mehr nach Chlor riecht, heißt das einfach nur, dass das Chlor mehr gegen Bakterien arbeiten muss. Und umso mehr Schmutz im Wasser ist, umso mehr muss das Chlor arbeiten und umso mehr riecht es dann leider auch nach Chlor.
4: Das heißt, zu viele Leute haben ins Wasser gepinkelt?
3: Nein, ich würde jetzt nicht sagen, dass die ins Wasser gepinkelt haben. Aber jeder bringt ja immer so ein bisschen Schmutz mit. Man duscht sich zwar vorher, aber trotzdem hat man ja Schweißpartikel dabei oder ein bisschen Dreck an den Füßen, nicht? Oder es hat vielleicht ist irgendwas in den Haaren hängen geblieben. Also man bringt leider unweigerlich immer ein bisschen Schmutz mit ins Wasser. Und umso mehr Leute ins Wasser gehen, umso mehr Schmutz haben wir natürlich auch.
4: Kann man krank werden durch das Wasser?
3: Nein, also dafür arbeitet das Chlor einfach zu gut. Dafür ist es ja da, damit es eben halt alle Keime und Bakterien abtötet, die schädlich sein könnten.
4: Könnt ihr das irgendwie sehen, wenn Leute da reinpinkeln?
3: Nee, das können wir nicht sehen, außer vielleicht an einem entspannten Lächeln, aber das könnte viel bedeuten.
0: Also ein entspanntes Lächeln sollte man sich vielleicht verkneifen im Freibad, zumindest in der Nähe von Katja Lutz. Sie passt regelmäßig auf im Wiehebad in Bruchhausen-Vilsen. Übrigens ein sehr schönes Bad, so mitten im Wald. Manchmal fährt auch die Museumseisenbahn vorbei. Eine alte Dampflok ist das. Cool, oder? Was Katja sonst noch so für lustige Sachen im Freibad erlebt, das erzählt sie uns gleich auch noch hier in Zebra 4. Yeah,
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1: Oh Leute, heute wird's wieder richtig warm. Heute bis zu 28 Grad. Dazu ganz viel Sonne, ein paar Wolken auch so. Das ist ja auch ganz angenehm. Auf jeden Fall macht's bei den Temperaturen doch noch mehr Spaß, ins Freibad zu gehen, finde ich. Und gleich geht's auch weiter hier mit Bademeisterin Katja im Freibad. Die kann uns noch mehr interessante Dinge erzählen aus ihrem Alltag, die sie so im Freibad erlebt. Cool, dass ihr dabei seid. 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

0: 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Es ist 10.39 Uhr.
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0: Ja, es ist eine traurige Wahrheit. Jedes Jahr sterben in Deutschland ungefähr 400 Menschen beim Schwimmen. Viele ertrinken und werden zu spät entdeckt. Manchmal sehen Menschen ja auch, dass da jemand im Wasser in Not ist und wissen dann nicht, was sie machen sollen. Wie können denn Kinder in so einem Moment helfen? Das haben Nala, Tilda und Janne aus unserem Kinderreporter-Team rausgefunden. Sie waren im Wiehebad in Bruchhausen-Vilsen bei Bademeisterin Katja Lutz.
2: Was soll ich machen, wenn ich im Wasser bin und ich sehe, da hat gerade jemand ein Problem und dem geht's nicht gut?
3: Dann rufst du bitte sofort einen Erwachsenen, den, der am nächsten dran ist. Und der sagt dann mir Bescheid im besten Fall. Nicht? Aber bitte mach nichts selber, weil du ja eigentlich noch zu klein bist für eine Wasserrettung.
2: Kann ich nicht ganz laut Hilfe rufen?
3: Natürlich, das kannst du auch machen. Das stimmt schon, da hast du recht.
2: Es gibt ja ganz viele verschiedene Schwimmabzeichen. Was ist das Wichtigste?
3: Tatsächlich, das Wichtigste ist der Freischwimmer. Seepferdchen ist auch nicht unerheblich, das ist ja so der Einstieg, aber der Freischwimmer ist tatsächlich das Wichtigste, weil mit dem Freischwimmer darfst du hier auch mit 8 Jahren denn alleine zum Schwimmen kommen.
2: Und wann kann man den machen, den Freischwimmer?
3: Das ist tatsächlich gar nicht so die Frage. Die Frage ist, wann du bereit bist. Also wenn du ein Seepferdchen hast und bist schon so gut trainiert, dass du eine Viertelstunde schwimmen kannst und Rückenschwimmen und Brustschwimmen so weit beherrschst, dass es gut erkennbar ist, dann kannst du damit loslegen.
2: Ich habe gelesen, dass jedes dritte Kind in Bremen nicht schwimmen kann. Ist das schlimm?
3: Ja, das ist leider sehr, sehr schlimm. Also Schwimmen muss unbedingt gefördert werden. Schwimmen ist ja auch lebensnotwendig, damit man nicht in Gefahr gerät. Also es gibt ja immer wieder Situationen, wo Kinder wirklich in Lebensgefahr geraten, weil sie nicht schwimmen können. Das fängt an kleinen Tümpeln an oder an privaten Pools und hört in einem Schwimmbad eben halt auf. Ich finde, jedes Kind sollte schwimmen können, wenn es die erste Klasse erreicht.
2: Aber da müssen doch eigentlich die Eltern drauf achten, oder?
3: Ja, so ist es. Und Schwimmen lernen ist ja auch gar nicht so schwierig. Man kann die Kinder zur DLRG anmelden, man kann einen privaten Schwimmkurs nehmen oder man nimmt sich einfach die Zeit und bringt es den Kindern selber bei. Es ist alles 1000-mal besser, als nichts zu machen.
0: Da hat sie auf jeden Fall recht. Also liebe Eltern, sorgt bitte dafür, dass eure Kinder schwimmen lernen. Ne? Übrigens, unsere Kinderreporterin wollten auch wissen, was denn so Lustiges im Freibad passiert, worüber die Bademeister und Bademeisterin lachen müssen. Das hat ihnen Katja auch verraten und das hört ihr gleich hier auf Bremen 4.

0: Es geht ums Freibad heute in Zebra 4 forscht. Nala, Tilda und Janne aus unserem Kinderreporter-Team waren im Freibad in Bruchhausen-Vilsen im Wiehebad. Bei Katja Lutz. Katja gehört zum Team der Aufpasser, also der Bademeisterinnen oder wie man offiziell sagt, Fachangestellte für Bäderbetriebe. Und Katja ist da total beliebt. Sie lacht auch viel und hat auch mit den kreativen Fragen unserer Kinderreporterin keine Probleme.
1: Wenn das Schwimmbad eine Playlist hätte, welcher Song dürfte niemals fehlen?
2: Oh Gott, warte, da muss ich erstmal einen Moment drüber nachdenken. Summertime. Na, weil es da tatsächlich um den Sommer geht. Und Sommer ist ja eigentlich das, was wir hier jeden Tag erleben, nicht? Also das ist ja das Lebensgefühl hier. Oh Mann, der Song, der macht richtig Bock. Also dann ist man immer motiviert. Also mich macht der Song happy.
1: Was war das Lustigste, was du bei der Arbeit erlebt hast?
2: Oh, ich erlebe jeden Tag lustige Sachen. Es ist, manchmal ist das hier so ein bisschen, ich sage immer zu meinem Kollegen, so ein bisschen wie gute Zeiten, schlechte Zeiten. Ne? Du gehst abends um Beckenrand rum und dann findest du komplette Klamotten zum Beispiel. Und dann denkst du dir, wer zum Henker ist nur mit der Badehose nach Hause gegangen.
1: Oh Mann.
2: Letztens hat sich ein Kind in der Umkleide eingeschlossen und hat geschrien und geweint und konnte nicht rauskommen. Und es hat sich rausgestellt, dass es die Tür in die falsche Richtung öffnen wollte. Sowas passiert auch.
0: Ja, sowas passiert auch jedem mal, oder? Also vielen lieben Dank an Katja Lutz aus dem Wiehebad in Bruchhausen-Vilsen. Und danke natürlich auch an unsere Kinderreporterinnen Tilda, Nala und Janne. Und wenn ihr heute ins Freibad geht, dann wünsche ich euch ganz viel Spaß. Temperaturen heute bis zu 28 Grad. Habt eine gute Zeit. Und jetzt kommt gerade was Wichtiges rein.
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0: Und zwar für die A7 Hannover Richtung Hamburg. Zwischen Mellendorf und Berghof ist eine ungesicherte Unfallstelle. Passt hier bitte gut auf. 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

Hier ist Bremen 4 mit Adele, um gleich 11:03. Um kurz nach 11 hört ihr gleich Milton Tappert auf Bremen 4. Ich bin Malte Jansen, schönen Sonntag und viel Spaß gleich mit Milton hier auf Bremen 4. Erstmal noch Felix Jähn und Sarah Barrios.

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1: Und einen schönen Sonntag. Heute bis zu 28 Grad. Da geht's gleich erstmal ins Freibad. Also, unsere Kinderreporterin, die waren schon im Freibad und haben da mit einer Bademeisterin gesprochen und die hat spannende Dinge erzählt. Was gibt's für Regeln? Was macht eine Bademeisterin? Worauf muss die achten? Was machen die Menschen falsch im Schwimmbad? Oder auch, was mache ich eigentlich als Badegast, wenn ich sehe, dass da jemand in Not ist im Wasser? Das alles hören wir heute aus dem Freibad hier auf Bremen 4 in Zebra 4 bei mir, Malte Jansen.

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0: Gleich 9:45.
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2: Also über zu wenig heiße Sommertage können wir uns in diesem Sommer ja wohl nicht beschweren. Ne? Es gab schon genug Tage, an denen wir uns im Schwimmbad abkühlen konnten. Das macht jetzt vor allem Spaß im Freibad. Aber ganz ehrlich, man vergisst da ja vielleicht auch mal gerne so ein paar Baderegeln. Um uns daran zu erinnern, gibt's Bademeister und Bademeisterinnen. Offiziell heißen die übrigens Fachangestellte für Bäderbetriebe. Nala, Tilda und Janne aus unserem Kinderreporter-Team fanden diese Bezeichnung aber natürlich ein bisschen zu kompliziert. Für sie heißt das noch Bademeisterin. Und eine hat so richtig auf sie aufgepasst.
3: Moment, Leute, wir

0: oder?
1: Oh doch, danach braucht man Urlaub, glaub mir das.
0: Wieso?
1: Oh, das ist schon ein sehr anstrengender Job. Guck mal, jeden Tag scheint die Sonne, es kommen sehr, sehr viele Menschen, du musst sehr, sehr viel aufpassen. Ja, weil viele Leute Sachen machen, über die sie gar nicht nachdenken, die dann nachher schlimme Konsequenzen haben können. Wie was ich euch eben erzählt hatte mit dem Reinspringen. Man kann zum Beispiel jemanden verletzen durch das Reinspringen, wenn man vorher nicht aufpasst. Manche nehmen sich halt auch Spielsachen. Wir haben hier so kleine Surfbretter oder Frösche und rutschen damit die Rutsche runter. Und die sind dann halt sehr schnell unterwegs und unterschätzen das manchmal auch. Und dann kann man sich wirklich arg böse verletzen.
2: Nicht mit den Spielsachen!
0: Musstest du schon mal jemanden retten, der nur seinen Spinnschlüssel auf dem Boden verloren hat?
1: Oh ja, schon öfter. Also ich meine, das ist sogar ein sehr häufiges Problem, dass jemand seinen Spinnschlüssel verloren hat. Dann beauftrage ich eine Person meines Vertrauens mit Taucherbrille und der rettet dann den Schlüssel und ich rette dann den Badegast.
3: Ja, und was Schwimmmeisterin Katja aus Bruchhausen-Vilsen noch so alles erlebt den ganzen Tag im Freibad, das erzählt sie euch gleich hier in Zebra 4 auf Bremen 4 in den Sommerferien 26. Jetzt ist es 10.17 Uhr.
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0: 10.23 Uhr.
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0: Essen und Schwimmen, das ist keine gute Kombination. Auch kurz vorher essen und dann ins Wasser springen, das sollte man nicht machen. Aber warum eigentlich nicht? Was kann dann passieren? Und wie viel Essen im Magen ist gerade noch okay? All das und noch viel mehr wollten Nala, Tilda und Janne wissen. Die drei aus unserem Kinderreporter-Team waren im Wiehebad in Bruchhausen-Vilsen bei Schwimmmeisterin Katja.
2: Stimmt es, dass man mit vollem Magen nicht schwimmen sollte?
3: Ja, das stimmt tatsächlich. Und das hat den Hintergrund, dass wenn du ins Wasser gehst, das Wasser drückt auf den Körper ein, also auch auf den Magen. Und das heißt tatsächlich, dass dir das Wasser den Mageninhalt wortwörtlich wieder hochdrückt. Und es könnte dir schlecht werden und du könntest dich erbrechen. Und das wollen wir ja nicht. Und deshalb heißt es immer, man soll vorher das Essen so ein bisschen verdaut haben. Also das heißt, wenn du vorher ein bisschen Pommes gegessen hast, gehst du ein paar Mal ums Becken, bis du dich wohlfühlst und meinst, dass du nicht mehr so ein Völlegefühl hast. Und dann kannst du baden gehen.
2: Wer macht mehr Unsinn? Kinder oder Erwachsene?
3: Ich glaube, das hebt sich auf. Erwachsene machen fast genauso viele Dummheiten wie Kinder.
2: Was musst du Kindern immer und immer wieder sagen?
3: Nicht vom Beckenrand springen. Das ist das, was ich permanent zu den Kindern sagen muss, weil sie einfach nicht darauf achten, ob das Wasser frei ist.
2: Du musst dich so oft über Menschen ärgern. Ist das trotzdem ein Traumjob?
3: Ja, tatsächlich. Ich arbeite sehr gerne mit Menschen. Also es fängt schon damit an, dass ich den Kindern das Schwimmen beibringen kann oder denen Tipps geben kann, wie sie etwas verbessern können in ihrem Stil oder die Art und Weise, wie sie besser tauchen können oder springen können.
2: Ich habe mal gehört, wenn das Wasser nach Chlor riecht, ist das kein gutes Zeichen. Warum?
3: Naja, also kein gutes Zeichen würde ich jetzt nicht sagen, aber es ist tatsächlich etwas Wahres dran. Wenn das Wasser ein bisschen mehr nach Chlor riecht, heißt das einfach nur, dass das Chlor mehr gegen Bakterien arbeiten muss. Und umso mehr Schmutz im Wasser ist, umso mehr muss das Chlor arbeiten und umso mehr riecht es dann leider auch nach Chlor.
2: Das heißt, zu viele Leute haben ins Wasser gepinkelt?
3: Nein, ich würde jetzt nicht sagen, dass die ins Wasser gepinkelt haben. Aber jeder bringt ja immer so ein bisschen Schmutz mit. Man duscht sich zwar vorher, aber trotzdem hat man ja Schweißpartikel dabei oder ein bisschen Dreck an den Füßen, nicht? Oder es hat vielleicht ist irgendwas in den Haaren hängen geblieben. Also man bringt leider unweigerlich immer ein bisschen Schmutz mit ins Wasser. Und umso mehr Leute ins Wasser gehen, umso mehr Schmutz haben wir natürlich auch.
2: Kann man krank werden durch das Wasser?
3: Nein, also dafür arbeitet das Chlor einfach zu gut. Dafür ist es ja da, damit es eben halt alle Keime und Bakterien abtötet, die schädlich sein könnten.
2: Könnt ihr das irgendwie sehen, wenn Leute da reinpinkeln?
3: Nee, das können wir nicht sehen, außer vielleicht an einem entspannten Lächeln, aber das könnte viel bedeuten.
0: Also ein entspanntes Lächeln sollte man sich vielleicht verkneifen im Freibad, zumindest in der Nähe von Katja Lutz. Sie passt regelmäßig auf im Wiehebad in Bruchhausen-Vilsen. Übrigens ein sehr schönes Bad, so mitten im Wald. Manchmal fährt auch die Museumseisenbahn vorbei. Eine alte Dampflok ist das. Cool, oder? Was Katja sonst noch so für lustige Sachen im Freibad erlebt, das erzählt sie uns gleich auch noch hier in Zebra 4. 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
1: Oh Leute, heute wird es wieder richtig warm. Heute bis zu 28 Grad. Dazu ganz viel Sonne, ein paar Wolken auch so. Das ist ja auch ganz angenehm. Auf jeden Fall macht es bei den Temperaturen doch noch mehr Spaß, ins Freibad zu gehen, finde ich. Und gleich geht's auch weiter hier mit Bademeisterin Katja im Freibad. Die kann uns noch mehr interessante Dinge erzählen aus ihrem Alltag, die sie so im Freibad erlebt. Cool, dass ihr dabei seid. 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
0: Ja, es ist eine traurige Wahrheit. Jedes Jahr sterben in Deutschland ungefähr 400 Menschen beim Schwimmen. Viele ertrinken und werden zu spät entdeckt. Manchmal sehen Menschen ja auch, dass da jemand im Wasser in Not ist und wissen dann nicht, was sie machen sollen. Wie können denn Kinder in so einem Moment helfen? Das haben Nala, Tilda und Janne aus unserem Kinderreporter-Team rausgefunden. Sie waren im Wiehebad in Bruchhausen-Vilsen bei Bademeisterin Katja Lutz.
2: Was soll ich machen, wenn ich im Wasser bin und ich sehe, da hat gerade jemand ein Problem und dem geht's nicht gut?
3: Dann rufst du bitte sofort einen Erwachsenen, den, der am nächsten dran ist. Und der sagt dann mir Bescheid im besten Fall. Nicht? Aber bitte mach nichts selber, weil du ja eigentlich noch zu klein bist für eine Wasserrettung.
2: Kann ich nicht ganz laut Hilfe rufen?
3: Natürlich, das kannst du auch machen. Das stimmt schon, da hast du recht.
4: Es gibt ja ganz viele verschiedene Schwimmabzeichen. Was ist das Wichtigste?
3: Tatsächlich, das Wichtigste ist der Freischwimmer. Seepferdchen ist auch nicht unerheblich, das ist ja so der Einstieg, aber der Freischwimmer ist tatsächlich das Wichtigste, weil mit dem Freischwimmer darfst du hier auch mit 8 Jahren denn alleine zum Schwimmen kommen.
2: Und wann kann man den machen, den Freischwimmer?
3: Das ist tatsächlich gar nicht so die Frage. Die Frage ist, wann du bereit bist. Also wenn du ein Seepferdchen hast und bist schon so gut trainiert, dass du eine Viertelstunde schwimmen kannst und Rückenschwimmen und Brustschwimmen so weit beherrschst, dass es gut erkennbar ist, dann kannst du damit loslegen.
4: Ich habe gelesen, dass jedes dritte Kind in Bremen nicht schwimmen kann. Ist das schlimm?
3: Ja, das ist leider sehr, sehr schlimm. Also Schwimmen muss unbedingt gefördert werden. Schwimmen ist ja auch lebensnotwendig, damit man nicht in Gefahr gerät. Also es gibt ja immer wieder Situationen, wo Kinder wirklich in Lebensgefahr geraten, weil sie nicht schwimmen können. Das fängt an kleinen Tümpeln an oder an privaten Pools und hört in einem Schwimmbad eben halt auf. Ich finde, jedes Kind sollte schwimmen können, wenn es die erste Klasse erreicht.
4: Aber da müssen doch eigentlich die Eltern drauf achten, oder?
3: Ja, so ist es. Und Schwimmen lernen ist ja auch gar nicht so schwierig. Man kann die Kinder zur DLRG anmelden, man kann einen privaten Schwimmkurs nehmen oder man nimmt sich einfach die Zeit und bringt es den Kindern selber bei. Es ist alles 1000-mal besser, als nichts zu machen.
0: Da hat sie auf jeden Fall recht. Also liebe Eltern, sorgt bitte dafür, dass eure Kinder schwimmen lernen. Ne? Übrigens, unsere Kinderreporterin wollten auch wissen, was denn so Lustiges im Freibad passiert, worüber die Bademeister und Bademeisterinnen lachen müssen. Das hat ihnen Katja auch verraten und das hört ihr gleich hier auf Bremen 4.

0: Es geht ums Freibad heute in Zebra 4 forscht. Nala, Tilda und Janne aus unserem Kinderreporter-Team waren im Freibad in Bruchhausen-Vilsen im Wiehebad. Bei Katja Lutz. Katja gehört zum Team der Aufpasser, also der Bademeisterinnen oder wie man offiziell sagt, Fachangestellte für Bäderbetriebe. Und Katja ist da total beliebt. Sie lacht auch viel und hat auch mit den kreativen Fragen unserer Kinderreporterin keine Probleme.
1: Wenn das Schwimmbad eine Playlist hätte, welcher Song dürfte niemals fehlen?
2: Oh Gott. Warte, da muss ich erstmal einen Moment drüber nachdenken. Summertime. Na, weil es da tatsächlich um den Sommer geht. Und Sommer ist ja eigentlich das, was wir hier jeden Tag erleben, nicht? Also das ist ja das Lebensgefühl hier. Oh Mann, der Song, der macht richtig Bock. Also dann ist man immer motiviert. Also mich macht der Song happy.
1: Was war das Lustigste, was du bei der Arbeit erlebt hast?
2: Oh, ich erlebe jeden Tag lustige Sachen. Es ist, manchmal ist das hier so ein bisschen, ich sage immer zu meinem Kollegen, so ein bisschen wie gute Zeiten, schlechte Zeiten. Ne? Du gehst abends um den Beckenrand rum und dann findest du komplette Klamotten zum Beispiel. Und dann denkst du dir, wer zum Henker ist nur mit der Badehose nach Hause gegangen.
1: Oh Mann.
2: Letztens hat sich ein Kind in der Umkleide eingeschlossen und hat geschrien und geweint und konnte nicht rauskommen. Und es hat sich rausgestellt, dass es die Tür in die falsche Richtung öffnen wollte. Sowas passiert auch.
0: Ja, sowas passiert auch jedem mal, oder? Also vielen lieben Dank an Katja Lutz aus dem Wiehebad in Bruchhausen-Vilsen. Und danke natürlich auch an unsere Kinderreporterinnen Tilda, Nala und Janne. Und wenn ihr heute ins Freibad geht, dann wünsche ich euch ganz viel Spaß. Temperaturen heute bis zu 28 Grad. Habt eine gute Zeit. Und jetzt kommt gerade was Wichtiges rein.
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0: Und zwar für die A7 Hannover Richtung Hamburg. Zwischen Mellendorf und Berghof ist eine ungesicherte Unfallstelle. Passt hier bitte gut auf. 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

Hier ist Bremen 4 mit Adele, um gleich 3 Minuten vor 11. Um kurz nach 11 hört ihr gleich Milton Tappert auf Bremen 4. Ich bin Malte Jansen, schönen Sonntag und viel Spaß gleich mit Milton hier auf Bremen 4. Erstmal noch Felix Jähn und Sarah Barrios.

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1: Und einen schönen Sonntag. Heute bis zu 28 Grad. Da geht's gleich erstmal ins Freibad. Also, unsere Kinderreporterinnen, die waren schon im Freibad und haben da mit einer Bademeisterin gesprochen und die hat spannende Dinge erzählt. Was gibt's für Regeln? Was macht eine Bademeisterin? Worauf muss die achten? Was machen die Menschen falsch im Schwimmbad? Oder auch, was mache ich eigentlich als Badegast, wenn ich sehe, dass da jemand in Not ist im Wasser? Das alles hören wir heute aus dem Freibad hier auf Bremen 4 in Zebra 4 bei mir, Malte Jansen.

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0: gleich 9:45.
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0: Also über zu wenig heiße Sommertage können wir uns in diesem Sommer ja wohl nicht beschweren. Ne? Es gab schon genug Tage, an denen wir uns im Schwimmbad abkühlen konnten. Das macht jetzt vor allem Spaß im Freibad. Aber ganz ehrlich, man vergisst da ja vielleicht auch mal gerne so ein paar Baderegeln. Um uns daran zu erinnern, gibt's Bademeister und Bademeisterinnen. Offiziell heißen die übrigens Fachangestellte für Bäderbetriebe. Nala, Tilda und Janne aus unserem Kinderreporter-Team fanden diese Bezeichnung aber natürlich ein bisschen zu kompliziert. Für sie heißt das noch Bademeisterin. Und eine hat so richtig auf sie aufgepasst.
2: Moment, Leute, wir brauchen erstmal eine Abkühlung.
3: Leute, wir sind übrigens im Wirbad in Bruchhausen-Vilsen.
4: Und es ist so schön im Wasser.
3: Bester Start in den Sonntag.
5: Sagt mal, ihr drei, ihr seid doch nicht eben etwa vom Beckenrand gesprungen?
4: Aber es macht doch jeder.
5: Ja, aber es ist trotzdem verboten und das nicht ohne Grund.
4: Wieso?
5: Ja, stellt euch vor, ihr springt rein und überseht jemanden, der da gerade taucht und ihr würdet dem auf den Kopf springen.
6: Nicht mit den Spielsachen rutschen!
3: Das ist übrigens Katja Lutz und sie ist hier Bademeisterin.
6: Nein, ist verboten!
3: Du bist ja den ganzen Sommer im Freibad. Da braucht man keinen Urlaub mehr, oder?
5: Oh doch, danach braucht man Urlaub. Glaub mir das.
3: Wieso?
5: Oh, das ist schon ein sehr anstrengender Job. Guck mal, jeden Tag scheint die Sonne. Es kommen sehr, sehr viele Menschen. Du musst sehr, sehr viel aufpassen. Ja, weil viele Leute Sachen machen, über die sie gar nicht nachdenken, die dann nachher schlimme Konsequenzen haben können. Wie was ich euch eben erzählt hatte mit dem Reinspringen. Man kann zum Beispiel jemanden verletzen durch das Reinspringen, wenn man vorher nicht aufpasst. Manche nehmen sich halt auch Spielsachen. Wir haben hier so kleine Surfbretter oder Frösche und rutschen damit die Rutsche runter. Und die sind dann halt sehr schnell unterwegs und unterschätzen das manchmal auch. Und dann kann man sich wirklich arg böse verletzen.
6: Nicht mit den Spielsachen!
3: Musstest du schon mal jemanden retten, der nur seinen Spinnschlüssel auf dem Boden verloren hat?
5: Oh ja, schon öfter. Also ich muss... Das ist sogar ein sehr häufiges Problem, dass jemand seinen Spinnschlüssel verloren hat. Dann beauftrage ich eine Person meines Vertrauens mit Taucherbrille und der rettet dann den Schlüssel und ich rette dann den Badegast.
0: Ja, und was Schwimmmeisterin Katja aus Bruchhausen-Vilsen noch so alles erlebt den ganzen Tag im Freibad, das erzählt sie euch gleich hier in Zebra 4 auf Bremen 4 in den Sommerferien 26. Jetzt ist es 10.17 Uhr.
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0: 10.23 Uhr.
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0: Essen und Schwimmen, das ist keine gute Kombination. Auch kurz vorher essen und dann ins Wasser springen, das sollte man nicht machen. Aber warum eigentlich nicht? Was kann dann passieren? Und wie viel Essen im Magen ist gerade noch okay? All das und noch viel mehr wollten Nala, Tilda und Janne wissen. Die drei aus unserem Kinderreporter-Team waren im Wiehebad in Bruchhausen-Vilsen bei Schwimmmeisterin Katja.
2: Stimmt es, dass man mit vollem Magen nicht schwimmen sollte?
3: Ja, das stimmt tatsächlich. Und das hat den Hintergrund, dass wenn du ins Wasser gehst, das Wasser drückt auf den Körper ein, also auch auf den Magen. Und das heißt tatsächlich, dass dir das Wasser den Mageninhalt wortwörtlich wieder hochdrückt. Und es könnte dir schlecht werden und du könntest dich erbrechen. Und das wollen wir ja nicht. Und deshalb heißt es immer, man soll vorher das Essen so ein bisschen verdaut haben. Also das heißt, wenn du vorher ein bisschen Pommes gegessen hast, gehst du ein paar Mal ums Becken, bis du dich wohlfühlst und meinst, dass du nicht mehr so ein Völlegefühl hast. Und dann kannst du baden gehen.
2: Wer macht mehr Unsinn? Kinder oder Erwachsene?
3: Ich glaube, das hebt sich auf. Erwachsene machen fast genauso viele Dummheiten wie Kinder.
2: Was musst du Kindern immer und immer wieder sagen?
3: Nicht vom Beckenrand springen. Das ist das, was ich permanent zu den Kindern sagen muss, weil sie einfach nicht darauf achten, ob das Wasser frei ist.
2: Du musst dich so oft über Menschen ärgern. Ist das trotzdem ein Traumjob?
3: Ja, tatsächlich. Ich arbeite sehr gerne mit Menschen. Also es fängt schon damit an, dass ich den Kindern das Schwimmen beibringen kann oder denen Tipps geben kann, wie sie etwas verbessern können in ihrem Stil oder die Art und Weise, wie sie besser tauchen können oder springen können.
2: Ich habe mal gehört, wenn das Wasser nach Chlor riecht, ist das kein gutes Zeichen. Warum?
3: Naja, also kein gutes Zeichen würde ich jetzt nicht sagen, aber es ist tatsächlich etwas Wahres dran. Wenn das Wasser ein bisschen mehr nach Chlor riecht, heißt das einfach nur, dass das Chlor mehr gegen Bakterien arbeiten muss. Und umso mehr Schmutz im Wasser ist, umso mehr muss das Chlor arbeiten und umso mehr riecht es dann leider auch nach Chlor.
2: Das heißt, zu viele Leute haben ins Wasser gepinkelt?
3: Nein, ich würde jetzt nicht sagen, dass die ins Wasser gepinkelt haben. Aber jeder bringt ja immer so ein bisschen Schmutz mit. Man duscht sich zwar vorher, aber trotzdem hat man ja Schweißpartikel dabei oder ein bisschen Dreck an den Füßen, nicht? Oder es hat vielleicht ist irgendwas in den Haaren hängen geblieben. Also man bringt leider unweigerlich immer ein bisschen Schmutz mit ins Wasser. Und umso mehr Leute ins Wasser gehen, umso mehr Schmutz haben wir natürlich auch.
2: Kann man krank werden durch das Wasser?
3: Nein, also dafür arbeitet das Chlor einfach zu gut. Dafür ist es ja da, damit es eben halt alle Keime und Bakterien abtötet, die schädlich sein könnten.
2: Könnt ihr das irgendwie sehen, wenn Leute da reinpinkeln?
3: Nee, das können wir nicht sehen, außer vielleicht an einem entspannten Lächeln, aber das könnte viel bedeuten.
0: Also ein entspanntes Lächeln sollte man sich vielleicht verkneifen im Freibad, zumindest in der Nähe von Katja Lutz. Sie passt regelmäßig auf im Wiehebad in Bruchhausen-Vilsen. Übrigens ein sehr schönes Bad, so mitten im Wald. Manchmal fährt auch die Museumseisenbahn vorbei. Eine alte Dampflok ist das. Cool, oder? Was Katja sonst noch so für lustige Sachen im Freibad erlebt, das erzählt sie uns gleich auch noch hier in Zebra 4. 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
1: Oh Leute, heute wird es wieder richtig warm. Heute bis zu 28 Grad. Dazu ganz viel Sonne, ein paar Wolken auch so. Das ist ja auch ganz angenehm. Auf jeden Fall macht es bei den Temperaturen doch noch mehr Spaß, ins Freibad zu gehen, finde ich. Und gleich geht's auch weiter hier mit Bademeisterin Katja im Freibad. Die kann uns noch mehr interessante Dinge erzählen aus ihrem Alltag, die sie so im Freibad erlebt. Cool, dass ihr dabei seid. Zebra 4 auf Bremen 4, immer sonntags von 8 bis 11. Und das hier ist Somber, Homewrecker.

0: Hallo zusammen, hier ist Zebra 4 auf Bremen 4. Es ist 10.39 Uhr.
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0: Ja, es ist eine traurige Wahrheit. Jedes Jahr sterben in Deutschland ungefähr 400 Menschen beim Schwimmen. Viele ertrinken und werden zu spät entdeckt. Manchmal sehen Menschen ja auch, dass da jemand im Wasser in Not ist und wissen dann nicht, was sie machen sollen. Wie können denn Kinder in so einem Moment helfen? Das haben Nala, Tilda und Janne aus unserem Kinderreporter-Team rausgefunden. Sie waren im Wiehebad in Bruchhausen-Vilsen bei Bademeisterin Katja Lutz.
2: Was soll ich machen, wenn ich im Wasser bin und ich sehe, da hat gerade jemand ein Problem und dem geht's nicht gut?
3: Dann rufst du bitte sofort einen Erwachsenen, den, der am nächsten dran ist. Und der sagt dann mir Bescheid im besten Fall. Nicht? Aber bitte mach nichts selber, weil du ja eigentlich noch zu klein bist für eine Wasserrettung.
2: Kann ich nicht ganz laut Hilfe rufen?
3: Natürlich, das kannst du auch machen. Das stimmt schon, da hast du recht.
4: Es gibt ja ganz viele verschiedene Schwimmabzeichen. Was ist das Wichtigste?
3: Tatsächlich, das Wichtigste ist der Freischwimmer. Seepferdchen ist auch nicht unerheblich, das ist ja so der Einstieg, aber der Freischwimmer ist tatsächlich das Wichtigste, weil mit dem Freischwimmer darfst du hier auch mit 8 Jahren denn alleine zum Schwimmen kommen.
2: Und wann kann man den machen, den Freischwimmer?
3: Das ist tatsächlich gar nicht so die Frage. Die Frage ist, wann du bereit bist. Also wenn du ein Seepferdchen hast und bist schon so gut trainiert, dass du eine Viertelstunde schwimmen kannst und Rückenschwimmen und Brustschwimmen so weit beherrschst, dass es gut erkennbar ist, dann kannst du damit loslegen.
4: Ich habe gelesen, dass jedes dritte Kind in Bremen nicht schwimmen kann. Ist das schlimm?
3: Ja, das ist leider sehr, sehr schlimm. Also Schwimmen muss unbedingt gefördert werden. Schwimmen ist ja auch lebensnotwendig, damit man nicht in Gefahr gerät. Also es gibt ja immer wieder Situationen, wo Kinder wirklich in Lebensgefahr geraten, weil sie nicht schwimmen können. Das fängt an kleinen Tümpeln an oder an privaten Pools und hört in einem Schwimmbad eben halt auf. Ich finde, jedes Kind sollte schwimmen können, wenn es die erste Klasse erreicht.
4: Aber da müssen doch eigentlich die Eltern drauf achten, oder?
3: Ja, so ist es. Und Schwimmen lernen ist ja auch gar nicht so schwierig. Man kann die Kinder zur DLRG anmelden, man kann einen privaten Schwimmkurs nehmen oder man nimmt sich einfach die Zeit und bringt es den Kindern selber bei. Es ist alles 1000-mal besser, als nichts zu machen.
0: Da hat sie auf jeden Fall recht. Also liebe Eltern, sorgt bitte dafür, dass eure Kinder schwimmen lernen. Ne? Übrigens, unsere Kinderreporterin wollten auch wissen, was denn so Lustiges im Freibad passiert, worüber die Bademeister und Bademeisterin lachen müssen. Das hat ihnen Katja auch verraten und das hört ihr gleich hier auf Bremen 4.

0: Es geht ums Freibad heute in Zebra 4 Forscht. Nala, Tilda und Janne aus unserem Kinderreporter-Team waren im Freibad in Bruchhausen-Vilsen im Wiehebad. Bei Katja Lutz. Katja gehört zum Team der Aufpasser, also der Bademeisterinnen oder wie man offiziell sagt, Fachangestellte für Bäderbetriebe. Und Katja ist da total beliebt. Sie lacht auch viel und hat auch mit den kreativen Fragen unserer Kinderreporterin keine Probleme.
1: Wenn das Schwimmbad eine Playlist hätte, welcher Song dürfte niemals fehlen?
2: Oh Gott, warte, da muss ich erstmal einen Moment drüber nachdenken. Summertime. Na, weil es da tatsächlich um den Sommer geht. Und Sommer ist ja eigentlich das, was wir hier jeden Tag erleben, nicht? Also das ist ja das Lebensgefühl hier. Oh Mann, der Song, der macht richtig Bock. Also dann ist man immer motiviert. Also mich macht der Song happy.
1: Was war das Lustigste, was du bei der Arbeit erlebt hast?
2: Oh, ich erlebe jeden Tag lustige Sachen. Es ist, manchmal ist das hier so ein bisschen, ich sage immer zu meinem Kollegen, so ein bisschen wie gute Zeiten, schlechte Zeiten. Ne? Du gehst abends um Beckenrand rum und dann findest du komplette Klamotten zum Beispiel. Und dann denkst du dir, wer zum Henker ist nur mit der Badehose nach Hause gegangen.
1: Oh Mann.
2: Letztens hat sich ein Kind in der Umkleide eingeschlossen und hat geschrien und geweint und konnte nicht rauskommen. Und es hat sich rausgestellt, dass es die Tür in die falsche Richtung öffnen wollte. Sowas passiert auch.
0: Ja, sowas passiert auch jedem mal, oder? Also vielen lieben Dank an Katja Lutz aus dem Wiehebad in Bruchhausen-Vilsen. Und danke natürlich auch an unsere Kinderreporterinnen Tilda, Nala und Janne. Und wenn ihr heute ins Freibad geht, dann wünsche ich euch ganz viel Spaß. Temperaturen heute bis zu 28 Grad. Habt eine gute Zeit. Und jetzt kommt gerade was Wichtiges rein.
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0: Und zwar für